0: Die Veranstalter sind sehr zufrieden. Sie haben bei den verschiedenen Sportarten in Hannover und am Steinhuder Meer 480.000 Zuschauerinnen und Zuschauer gezählt. Ein Rekord. Einige Wettkampfstätten mussten wegen Überfüllung Besucher weiterschicken. Das war aber oft kein Problem, denn in vielen Fällen war die nächste Sportart nicht weit. Große Namen wie Schwimm-Olympiasieger Lukas Mertens, Triathletin Laura Lindemann und die rhythmische Sportgymnastin Daya Varfolomejew sorgten für emotionale Höhepunkte. Viele Sportlerinnen und Sportler haben die Energie in Hannover gelobt. Und Hannovers Oberbürgermeister Belit Onay nennt die Finals ein Sommermärchen für die Stadt.
1: Das Wetter für Deutschland: in der Nacht bleibt es wechselhaft. Mal zeigen sich Wolken, dazu kann es hier und da auch mal kräftigeren Wind geben. Vor allem im Norden und im Süden sind auch einzelne Schauer unterwegs. Die Temperaturen, die sinken auf 20 bis 12 Grad. Der Start in die neue Woche wird vor allem im Osten noch ziemlich wolkig. Im Laufe des Tages bleibt es aber meist trocken bei 19 bis 28 Grad. Morgen kommt dann häufiger die Sonne raus. Die Temperaturen steigen auf bis zu 33 Grad. Die Zeit ist es 2.03 Uhr.
2: Die junge Nacht, wir schauen auf die Straßen. Die A40 Duisburg Richtung Essen ist zwischen Mülheim-Winkhausen und Dreieck Essen-Ost wegen Bauarbeiten noch bis Donnerstag in beiden Richtungen gesperrt. Und die A63 Kaiserslautern Richtung Mainz ist zwischen Dreieck Kaiserslautern und Sembach wegen der Baustelle noch bis Montag früh gesperrt. That's it.
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2: Mit Sebastian Röpke und natürlich auch mit euch. Ihr seid part of the show. Nummer hier ins Studio 0221 567 89 111. Ja, wir haben da jetzt gerade über sehr viel Sperma gesprochen. Das würde ich jetzt an dieser Stelle gerne beenden. Wir haben nämlich eben einen Samenspender im Interview gehabt und dann habe ich euch kurz was dazu gefragt. Wir beenden das hier. Hört auf, mir über euer Sperma was zu erzählen. Danke dafür. Ich würde viel lieber von euch wissen, seid ihr noch wach oder seid ihr schon wach? Miles Smith jetzt mit Nice to Meet You. Der Sebus hier. Hi, nice to meet you.

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0: 2.13 Uhr, hier, die junge Nacht der ARD. Am Montag, willkommen in der neuen Woche, Leute. Ja, für viele von euch ist eigentlich noch Sonntagabend, oder? Also ich finde, wenn man noch nicht geschlafen hat, naja, aber das Thema hatten wir schon mal. Leute, was ist denn so eure Leidenschaft? Also wir fragen euch das ja häufiger mal, was euch so antreibt, wo ihr sagt, das bei dem Thema, da kann ich erstmal wahnsinnig viel drüber erzählen. Und es huckt mich auch jedes Mal. Ja, bei mir, ich überlege ja auch immer, ich habe mehrere Leidenschaften. Und bei mir ist aber auch auf jeden Fall DIY. Da habe ich mal hier eine Nachricht bekommen, wofür steht das? Nicht so, für do it yourself. Also du machst es halt quasi selbst, so ein bisschen Heimwerken halt. Ja, ich habe mal aus einer alten Weinkiste einen Hocker gebaut, also so richtig mit so Füllstoff drum und Stoff drüber. Seitdem habe ich auch so eine geile Tackermaschine, so eine elektrische, mit der man so fump, fump, fump diesen Stoff halt da, diesem Holz festmachen kann. Habe auch einen Deckel dafür gebaut und es sieht halt wirklich aus, ich finde es ganz schön. Ich habe mir so Teddy-Stoff dafür rausgesucht, der so ein bisschen beige ist. Also es sieht echt nach Rollen drunter und so. Also es hat Stauraum, man kann seine Füße drauf ablegen. Und ich habe es selbst gemacht. Ja, ihr merkt schon, da ist auf jeden Fall eine Leidenschaft am Start. Deswegen fragen wir euch ja auch, was ist denn eure Leidenschaft? Weil wir hören das gerne, wenn ihr drüber redet. Bei Lisa, da ist es ja quasi die Musik.
1: Meine Leidenschaft ist das Singen. Ich singe mit all meinen besten Freunden zusammen in einem Chor, den wir selber organisiert haben hier an der Uni. Wir treffen uns immer einmal die Woche und immer für 3 Stunden. Und dann singen wir ganz viel zusammen und chillen danach. Es ist sehr schön und wir haben immer ganz, ganz viel Spaß. Das Ganze hat angefangen, dass das mal ein Kurs war an der Uni und die Leute, die den Kurs belegt haben, hatten so viel Spaß, dass sie dann gesagt haben, wir wollen das weitermachen. Ich glaube, bei mir hat das sehr viel mit dem Gemeinschaftsaspekt zu tun. Ich bin schon musikalisch, aber das steht da irgendwie nicht so super im Vordergrund, sondern es ist irgendwie so ein ganz anderes Gemeinschaftsgefühl, was ich dadurch habe und man merkt, dass Leute, die so zusammen was schaffen, irgendwie total motiviert sind, daran zu arbeiten und total schöne Dinge erzeugen können, die auch andere Menschen bewegen und andere Menschen total motivieren, aktiv zu werden. Das ist echt sehr schön.

2:21 Uhr haben wir es gleich. Hier ist die junge Nacht der ARD. Ich habe neue Musik für euch, die kommt von Sumbra. My Body Isn't Ready heißt der Track und ich fühle den ein bisschen zu sehr, weil, ja, worum geht's da drin? Es geht darum, dass er sich mit seinem Körper nicht so wohl fühlt und aber intim werden möchte und sich denkt, hey, ich würde gern mit dir schlafen, aber irgendwie ist mein Körper dafür noch nicht bereit, weil ich fühl's irgendwie nicht. Also ein Part vom Text ist halt auch, ich würde gern, aber der Spiegel sagt nein. Und ich denk mir so, das hittet ein bisschen zu sehr so in mein Real Life rein, weil ja, ich habe das auch immer das Problem, dass ich dann halt, wenn es intim wird, denke, ist das okay, ist das okay? Und dass man halt irgendwie in so eine Gedankenspirale gerät, die eigentlich total unnötig ist, wo einem jeder sagt, komm, also wenn die Person so weit geht, dass sie mit dir im Bett landet, dann findet sie dich wohl auch ganz gut. Da brauchst du dir nicht so viele Gedanken machen. Ja, aber doch, irgendwie kickt es dann wieder rein. Deswegen, ich fühle den Song sehr. Sombra, My Body Isn't Ready. Ganz frisch hier auf der Playlist der Jungnacht der ARD.

0: Little Nas X. 2:30 haben wir es. Hier ist die junge Nacht. Wir schauen auf die Straßen. Die A40 Duisburg Richtung Essen ist zwischen Mühlheim, Winkhausen und Dreieck Essen Ost wegen Bauarbeiten bis Donnerstag in beiden Richtungen noch gesperrt. Und die A63 Kaiserslautern Richtung Mainz ist zwischen Dreieck Kaiserslautern und Sembach wegen der Baustelle auch noch bis Montag früh gesperrt. That's it!
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0: Mit Sebastian Röpke, natürlich auch mit euch. Janine hat geschrieben über die 0221 567 89111 und schreibt, hey Sebo, wie ist es dir? Liebe Grüße, Janine aus Wegberg. Ja, ey, to be honest, mich hat das mit Berlin und dem CSD gestern echt ganz schön aus der Bahn geschossen, weil, why? Es ist so, es war wirklich so richtig, richtig, richtig unnötig und mich hat das schon auch irgendwie belastet, weil, ja, ich bin schwul, habe ich euch ja schon mal erzählt, deswegen, ja, es war auch ein Angriff gegen den Sebo. So, ja, also es macht halt schon viel mit einem, wenn man zur queeren Community dazugehört, wenn man sich denkt, oh Mann, ey, diese ganzen Kommentare und Diskussionen, ich habe einfach auch langsam keinen Bock mehr drauf. Ey, Leute, wenn euch diese Nachrichten oder irgendwie generell die Nachrichtenlage zu viel wird, ne, ich habe es schon mehrfach gesagt, abschalten, ihr müsst das nicht konsumieren. Ist nicht euer Job, meiner schon leider. Halli Humberstone jetzt, der Sebo hier, hi.

2.37 Uhr, hier ist die junge Nacht der ARD, Teddy Swims, Bad Dreams. Leute, ich finde ja, dass Songs nachts anders klingen, als sie tagsüber klingen. Wisst ihr, was ich meine? Einer von diesen Tracks ist Bunt mit Trippin. Ich finde, der passt so perfekt in diesen Nacht-Vibe rein. Ich romantisiere ja eh über alles, ob jetzt nachts an der Tanke arbeiten oder nachts im Sicherheitsdienst rumfahren oder im LKW oder was auch immer. Fenster ein bisschen runter, auch wenn es vielleicht gerade regnet bei euch, und diesen Track hier laut machen, das ist einfach, es ist ein Vibe, ich kann es nicht anders sagen.

2.48 Uhr, gleich schon 2.49 Uhr, also quasi schon 10 vor 3. Hier ist die junge Nacht der ARD. So, wir drehen jetzt mal wieder ein bisschen auf. Mit Hügel und Jamakan, bam, bam. Willkommen in der neuen Woche, willkommen im Montag. Hier ist die junge Nacht. Hi.

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1: Um 3 Uhr mit Marc Geißler. Die Polizei hat den mutmaßlichen Attentäter des Berliner Christopher Street Days nach eigenen Angaben erschossen. Bei dem Zugriff war der Mann demnach mit einer Stichwaffe auf Beamte losgegangen. Man habe ihn deshalb mit Schüssen gestoppt. Bundesinnenminister Dobrindt hat über den 21-jährigen mutmaßlichen Islamisten im ARD-Brennpunkt gesagt:
2: Wir wissen ja, dass er eine Vielzahl von Straftaten begangen hat, dass er mit dem Terror sympathisiert hat, dass es auch eine Verurteilung gab, die auf Bewährung ausgesetzt wurde und die Staatsanwaltschaft dagegen Beschwerde erhoben hat. Und in der Tat wird zurzeit sehr die Frage danach gestellt, wie kann eigentlich bei jemandem, den man als Gefährder identifiziert, eine Strafe zur Bewährung ausgesetzt werden. Auch dem wird detailliert nachgegangen.
1: Am Samstagabend soll der Mann in eine Menschenmenge beim Berliner CSD gefahren sein. Eine Frau wurde getötet, 29 weitere Menschen verletzt. Der baden-württembergische CDU-Politiker Bilger soll neuer Bundesverkehrsminister werden. Das hat Regierungssprecher Cornelius gesagt. Der bisherige parlamentarische Geschäftsführer der Union-Bundestagsfraktion löst Schnieder ab. Dieser hatte gestern selbst um seine Entlassung gebeten und von einem unwürdigen Zustand gesprochen. Der Generalsekretär der rheinland-pfälzischen CDU, Steiniger, lobte Schnieders Entscheidung und sagte, dieser Schritt zeuge von absoluter Größe. In Frankreich und Spanien kämpfen die Einsatzkräfte weiter gegen schwere Waldbrände. Inzwischen mussten mehr als 300.000 Menschen ihre Häuser verlassen und in Sicherheit gebracht werden. Frankreichs Innenminister Núñez spricht von zuletzt unkontrollierten Flammen, die sich bis auf etwa 15 Kilometer an den Großraum Bordeaux herangeschoben haben. Auch in Spanien ist die Lage

0: entwickelt sich daraus dann eine eigene Bildwelt, die dann auf die Bühne projiziert wird. Das Wetter für Deutschland: in der Nacht bleibt es wechselhaft, die Temperaturen sinken auf bis zu 12 Grad. Heute wird es vor allem an der Osthälfte noch ziemlich wolkig, im Laufe des Tages legt es sich aber, dann bleibt es trocken bei 19 bis 28 Grad. Morgen in der Mitte und im Süden häufiger mit Sonne, 22 bis 33 Grad die Höchstwerte. Und noch die Zeit, es ist gleich 3.03 Uhr.
1: Die junge Nacht, wir schauen auf die Straßen. Die A40 Duisburg Richtung Essen ist zwischen Mülheim-Winkhausen und Dreieck Essen-Ost wegen Bauarbeiten noch bis Donnerstag in beiden Richtungen gesperrt. Und die A63 Kaiserslautern Richtung Mainz ist zwischen Dreieck Kaiserslautern und Sembach wegen einer Baustelle bis Montag früh noch gesperrt. That's it.
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1: Mit Sebastian Röpke, hello, willkommen in eurem Montag, Leute. Ich habe mir gerade eben ein Spaßgetränk aus dem Teamkühlschrank geholt und mir gedacht, der ist fast leer und der stinkt fürchterlich. Was ist hier los? Ja, jemand hat da alles reingepackt für so ein ausgewogenes, gutes Frühstück. Brot, Butter und Höhlenkäse, habe ich gelesen. Das ist der schlimmste Stinkekäse der Welt. Den würde ich mir noch nicht mal privat in meinen Kühlschrank packen. Ja, der ist hier im Teamkühlschrank und wenn man den Kühlschrank aufmacht, dann ist der Kühlschrank:
3: Hallo, ich habe hier auf dich gewartet mit dem heftigsten Move der Welt. Es ist echt Rage Bait im Kühlschrank. Passend dazu jetzt Linkin Park, The Emptiness Machine. Rage Bait!

0: Stellt euch vor, ihr malt was, könnt das auch sehr, sehr gut, verkauft sogar eure eigene Kunst. Ja, und dann kommt Temu und kopiert einfach eure Kunst, eure Bilder.
1: Meine Designs wurden geklaut und auf Temu verkauft. Das ist mega ärgerlich.
2: Today I found out that Temu is stealing from small artists like me.
3: Temu klaut meine Kunst.
0: Ja, und das ist das Ding. Immer mehr kleine Künstler entdecken ihre Prints bei Temu, Shein oder AliExpress, quasi copy and paste, billig weiterverkauft. Junge Nachtreporterin Vicky Merkulova, was genau wird denn da alles geklaut?
4: Wirklich alles Mögliche. Also Künstler malen zum Beispiel so ein Bild oder denken sich einen witzigen Spruch aus, lassen das Ganze auf Postkarten, Poster, Sticker oder was auch immer drucken und verkaufen das online. Und genau diese Designs kopieren dann Temu, Shein oder Amazon und verkaufen sie unter einem anderen Namen.
0: Junge, wie dreist ist es, oder?
4: Und genau, Marie aus Siegen ist Künstlerin und ihr ist es auch passiert.
5: Das war so ein richtiger Schlag ins Gesicht. Also ich meine, man hat das ja schon öfters gehört, auch von anderen, auch in Social Media hört man das ja öfters, aber dass einem dann selber passiert, ist natürlich dann erstmal ein Schock.
4: Sie designt zum Beispiel so ganz cute Postkarten und verkauft sie und Amazon eben auch.
5: Eine Kundin hat mich gefragt, ob ich das heute noch verschicken kann, weil sie es dringend braucht. Und ich hatte ihr direkt auch geantwortet, dass ich es heute noch verschicken kann. Und dann schrieb sie mir auf einmal, ach nee, sie hätte es jetzt schon bei Amazon bestellt, dann wäre es auch morgen schon da.
4: Ja, und sie so wie bei Amazon. Ich habe das nicht da reingestellt.
0: Ja, und Amazon bietet es bestimmt auch noch mal günstiger an. Das ist ja mega Arsch. Weiß sie denn, wer dahinter steckt?
4: Da ist eine chinesische Adresse hinterlegt. Aber wer wirklich dahinter steckt, findet man kaum heraus, sagt auch Julia Maris. Sie ist Anwältin für Urheberrecht.
6: Das ist sehr unterschiedlich. Teilweise sind es einzelne Händler, häufig aber auch professionell organisierte Netzwerke.
4: Und sie sagt, sie klauen eben immer öfter bei so kleinen, unbekannteren Künstlern, weil sie genau wüssten, diese Künstler haben oft kein Geld, um gegen die Firmen vorzugehen.
0: Ja, ist ja auch so. Kann man was dagegen tun? Ja, zumindest teilweise. Klären wir hier noch in der jungen Nacht der ARD. Jetzt erstmal Kygo Khalid. Save my love.

0: 3.21 Uhr. Ihr hört die junge Nacht der ARD am Montag. Comedian Josefa Walter, ne? Die kennt Hater-Kommentare nur zu gut. Ja gut, lustige Frau im Internet, das finden Männer meistens nicht geil. Aber bei uns, da disst sie einfach zurück.
1: Ole schreibt, wie flach sollen die Witze sein? Sie, ja, ich bin ja nicht besonders empfindlich, aber für jemanden, der mit Internetwitzen aus 2017 arbeitet, ist das doch eine recht unverschämte Frage. Ich glaube, wenn du dich zusätzlich noch ein bisschen in das Thema singende Kaffeetassen einliest, kannst du mit deinem Humor bei Facebook richtig durchstarten. Mach das doch. Ich lass dich auch nicht alleine. Hier ein kleiner Guide, wie du dich auf Facebook zurechtfindest. Wenn Angela Merkel in einem Video 18 Finger hat, ist es wahrscheinlich KI. Je mehr Ausrufezeichen man verwendet, desto besser kommt die Message bei allen an. Alles, was mit Schlümpfen, Avataren von einem selbst und sonstigen kleinen animierten Figuren zu tun hat, ist grundsätzlich witzig. Frauen sind doof, junge Menschen sind faul, alle außer dir labern Unsinn. Viel Erfolg.
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0: 4, hier ist die Junge Nacht der ARD. Wir schauen schnell auf die Straßen. Die A40 Duisburg Richtung Essen ist zwischen Mülheim-Winkhausen und Dreieck Essen-Ost wegen Bauarbeiten noch bis Donnerstag in beiden Richtungen gesperrt. Und die A63 Kaiserslautern Richtung Mainz ist zwischen Dreieck Kaiserslautern und Sembach wegen einer Baustelle noch bis Montag früh gesperrt. That's it!
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0: Mit Sebastian Röpke, hello, hello, willkommen im Montag. Wir haben eben schon drüber gesprochen, dass Designs geklaut werden und dann bei Temu oder AliExpress dann einfach, ja, reproduziert wieder für günstiger rausgehauen werden. Unsere Kollegin Vicky erzählt uns gleich nochmal, was man dagegen machen kann, wenn man jetzt, sagen wir mal, selber davon betroffen ist. Ich hatte das als Endverbraucher mal, dass ich dann eine E-Mail bekam von wegen, ja, den Artikel könnten Sie jetzt theoretisch zurückgeben, weil hier Markenrechtsverletzung etc. pp. Und ich war so, ha ja, nee.

0: Die Chainsmokers haben gerade erst auf dem Pawukaville abgerissen mit ihrem Set. 3.38 Uhr. Leute, wir haben eben schon drüber gesprochen. Bei Temu oder Shein, da gibt's nicht nur billige Klamotten. Nee, es gibt da auch zum Beispiel cute Prints. Ich habe da auch schon mal was bestellt. Ja, Problem ist, oft sind die Designs von echten Künstlern geklaut. Hat auch Sibyl aus Köln schon mitbekommen, dass sich da jemand drüber aufgeregt hat.
1: Ich habe da TikToks halt von so Creatern gesehen, die dann halt so Screenshots gezeigt haben, wo es halt war, das ist meins und jetzt sehe ich das bei Shein oder so.
0: Ja, junge Nachtreporterin Vicky Merkel. Du hast gerade erzählt, Temu, Shein und so, die kopieren fremde Kunst und verkaufen sie ja unter anderem Namen. Das ist rechtlich gesehen illegal, oder?
2: Ja, absolut. Ist ein Verstoß gegen die Urheberrechte. Die Motive gehören am Ende nur den Künstlerinnen und Künstlern, wie Julia aus Köln. Sie designt zum Beispiel Geburtstagskarten oder so Karten mit funny Sprüchen und da steckt da mega viel Arbeit rein.
3: Ich suche das Papier aus. Ich mache mir auch richtig Gedanken zu meinen Produkten und verschicke die alle per Post und per Hand und es ist einfach unfassbar.
2: Ja, unfassbar, weil Temu die Designs halt klaut und oft billiger verkauft.
0: Boah, die arme Maus, ey, das ist voll die Frechheit. Was willst du aber auch dagegen tun, ne? Anwalt nehmen, Abmahnung, Geld zahlen. Ey, das frisst extrem viel Zeit und Geld. Und ich habe ja auch mal gehört, dass man solche Sachen da melden kann. Aber I don't know, wie viel das bringt. Gibt's irgendwas, was man da tun kann?
2: Nicht so viel, ehrlich gesagt. Außer man bestellt bei Temu, Shein und so einfach gar nicht mehr, wenn einem selbst so Original Designs wichtig sind. Weil bei diesen krank riesen Online-Plattformen gibt's ja massenweise so, ne, so arty stuff. Oft weiß man gar nicht, wer das gemacht hat. Viel ist KI generiert oder eben geklaut, wie jetzt bei Julia. Und manches davon ist sogar teurer als das Original.
0: Oh, okay. Also lohnt es sich zu checken, wenn man das Poster original günstiger bekommt?
2: Ja, einfach mal am besten so mit Google Rückwärtssuche checken und gucken, ob das woanders günstiger ist.
0: Okay, alles klar, Leute. Temu, Amazon und so, die klauen aktiv Kunst von kleinen Künstlern. Ich habe eben schon erzählt, ich habe sowas vielleicht auch schon mal gekauft. Dann kam eine E-Mail, dass ich das zurückschicken kann, wo ich auch gedacht habe, naja, das mache ich jetzt halt auch nicht. Aber leid hat's mir halt trotzdem. Naja, Leute, wir kommen auf andere Gedanken mit DJ Goya. Michiko, frisch hier auf der Playlist der jungen Nacht der ARD. Willkommen in eurem Montag.

Rave. 3.48 Uhr hier, die junge Nacht der ARD. Nummer hier im Studio 0221 567 89 111. Könnt ihr euch jederzeit melden. Vielleicht die Arbeitskollegen grüßen oder einfach mal mir erzählen, ob ihr noch oder schon wach seid. Leute, wenn ihr so übelst heftig gut trainierte Leute seht, motiviert euch das oder denkt ihr euch, das werde ich sowieso nie erreichen? Weil ich hatte so Mixed Feelings bei Ed Sheeran. Der war ja jetzt auf dem Cover von so einem Fitnessmagazin, weil der ist jetzt ripped. Ja, der hat jetzt einfach den Körper seines Lebens. Dazu hat er noch einen Buzzcut. Der sieht gerade einfach nicht mehr aus wie dieser wuschelige Rothaarige, den wir kannten, ey.

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1: Um 4 Uhr mit Marc Geißler. Nach dem Tod des tatverdächtigen Attentäters vom Christopher Street Day in Berlin geht Bundesinnenminister Dobrindt von keiner weiteren Gefahr aus. Das sagte der CSU-Politiker im ARD-Brennpunkt. Aus der Hauptstadt berichtet Jakob Mayer.
2: Der Tatverdächtige wurde am Abend bei einem Polizeieinsatz in einer Kleingartenanlage in Berlin-Spandau tödlich verletzt. Dobrindt verwies auf ein hohes Maß an Straftaten des Mannes und nannte es unverständlich, dass eine Haftstrafe gegen ihn auf Bewährung ausgesetzt wurde. Dem werde detailliert nachgegangen. Die Bundesanwaltschaft hat die Ermittlungen übernommen. Der Tatverdächtige soll am Samstagabend mit einem Transporter am Rande des Christopher Street Day in eine Menschenmenge gerast und danach mit einer Stichwaffe auf Passanten losgegangen sein. Dabei wurde eine Frau getötet, 29 Menschen wurden teilweise schwer verletzt, sie sind außer Lebensgefahr.
1: Der ukrainische Präsident Zelensky reist heute nach Großbritannien. Dort trifft er den neuen Premierminister Burnham als ersten ausländischen Staatsgast seit dessen Amtsantritt. Gemeinsam wollen beide einen Marinestützpunkt besuchen, an dem ukrainische Soldaten ausgebildet werden. Außerdem kündigte die britische Regierung an, der Ukraine eine neue Technik zur Störung russischer Luftabwehrsysteme zur Verfügung zu stellen. Morgen wird Zelensky dann weiter in die USA reisen. Dort ist ein Treffen mit US-Präsident Trump geplant. Nach der Kabinettsumbildung stellt CDU-Chef und Bundeskanzler Merz heute weitere Personalentscheidungen vor. Um 12 Uhr will er den neuen CDU-Generalsekretär vorstellen. Als Favoritin gilt die bisherige Schatzmeisterin Hoppermann. Bereits feststeht, der baden-württembergische CDU-Politiker Bilger wird neuer Bundesverkehrsminister. Er folgt auf Schnieder, der selbst um seine Entlassung gebeten hatte. In der Union sorgt der Umgang mit Schnieder allerdings weiter für Kritik. Auf Mallorca wächst der Unmut über den Massentourismus. Tausende Menschen sind in der Hauptstadt Palma gestern auf die Straße gegangen, um gegen die Folgen des Besucheransturms zu protestieren. Eine Initiative hatte unter dem Motto Mallorca am Limit dazu aufgerufen. Laut Polizei kamen rund 25.000 Menschen zusammen. Die Demonstranten kritisieren vor allem die Wohnungsnot, steigende Mieten und die Belastung der Natur. Sie fordern eine Begrenzung der Touristenzahlen. Der Protest findet mitten in der Hauptstadt. Reisezeit statt. Ende Juli und Anfang August

0: stark in beiden Richtungen gesperrt. Die A63 Kaiserslautern Richtung Mainz ist zwischen Dreieckslautern und Sembach wegen einer Baustelle bis Montag früh gesperrt. Und Hamburg, die B4 stadteinwärts, ist im Deichtortunnel nach einem Unfall gerade gesperrt. That's it!
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0: Mit Sebastian Röpke, hello, willkommen in eurem Montag. Leute, was dominiert bei euch so optisch in der Bude? Ist es bunte Deko? Ist es sehr viel Technik? Sind es sehr viele Katzenkratzbäume? Habt ihr irgendein Überthema? Wir sprechen gleich mit jemandem, der definitiv Technik in der Bude als dominierendes Thema hat, aber vielleicht nicht so, wie ihr denkt. Also ich will da nicht unbedingt übernachten müssen, aber hier zählt ja eh nur, was Nina Tschuber will.

0: Wenn junge Nachthörer Stefan Freunde zu Besuch hat, ne, dann müssen die leider auf dem Balkon schlafen, weil, sorry, das Gästezimmer, das ist schon besetzt. Und zwar mit 500 kleinen digitalen Mitbewohnern. Stefan und sein Freund haben eine ganz besondere Leidenschaft. Aus deren Gästezimmer haben sie ein Tamagotchi-Zimmer gemacht.
1: Die ganzen Schubladen sind schon alle voll. Wir sind schon am Überlegen, wie wir das jetzt platzmäßig weiter fortführen. Und das ist so, sag ich mal, auch unser Lieblingsraum in der ganzen Wohnung, weil wir uns da einfach am häufigsten auch aufhalten, weil dieses Thema einfach komplett unseren Alltag, unseren privaten Alltag auch bestimmt.
0: Mhm. Und tatsächlich sind die 90s ja auch ein bisschen zurück gerade und die Tamagotchis haben auch einfach gerade ein Comeback. Ja, so wie Dibble. Ja, das sind, falls ihr euch fragt, was ist das? Das sind so eiförmige kleine Geräte mit einem virtuellen Haustier drin. Die piepen dann und wollen gefüttert werden. Hm, das ist schon alles. Ja, und Stefan und sein Freund, die haben einfach 500 davon.
1: Also es ist grundsätzlich so, wir haben ja natürlich nicht alle Tamagotchis gleichzeitig laufen. Die ganzen Tamagotchis, die wir haben, sind teilweise auch original verpackt und nur aus Sammlerzwecken in unserer Sammlung. Aber man stellt sich das Pflegen und Füttern auch, glaube ich, zeitintensiver vor, als es eigentlich ist. Die modernen Tamagotchis haben auch für so einen Berufsalltag einen Babysitter, wo man dann zum Beispiel, wenn man arbeiten ist, das Ganze dann auch entspannt sehen kann.
0: Mhm, Babysitter fürs Tamagotchi, klar. Aber die beiden lieben ihr Hobby halt.
1: Also gerade, weil man das ja mit der Kindheit assoziiert, ist das, glaube ich, einfach eine Sache, wo man danach oder daran zurückdenkt, wo noch alles toll war, wo man sich nicht um die Probleme, die halt im Erwachsenwerden dazukommen oder die alltäglichen Sachen beschäftigen muss, sondern man flüchtet sich so in eine Welt, wo man weiß, da war noch alles toll, da ist noch alles sehr einfach gewesen und weckt so das Kind in einem auch wieder zurück.
0: Ja, Stefan und sein Freund haben statt Gästezimmer einfach ein Tamagotchi-Zimmer.

Top 20 haben wir es. Hier ist die junge Nacht der ARD. Und Nico Santos war so, hey, ich hätte noch einen Sommerhit nachzureichen. Ja, okay, why don't you stay? Er sagt, passt zu Sommernächten, Roadtrips und...

0: Halb fünf, hier ist die junge Nacht. Wir schauen mal schnell auf die Straßen. Die A40 Duisburg Richtung Essen ist zwischen Mülheim-Winkhausen und Dreieck Essen-Ost wegen Bauarbeiten noch bis Donnerstag in beiden Richtungen gesperrt. Und die A63 Kaiserslautern Richtung Mainz ist zwischen Dreieck Kaiserslautern und Sembach wegen einer Baustelle bis Montag früh noch gesperrt. That's it!
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0: Mit Sebastian Röpke, hello, welcome to the Monday, würde ich mal sagen. Leute, diese Halbzeitshow beim WM-Finale, da kann man sich ja drüber streiten, ob das cool ist, wegen der Länge auch und dies und das. Ja, aber Justin Bieber war da und hat aber mit der Gitarre so einen langsamen Song performt und ich war so... Hä? Wieso das denn? Das war voll der Downer. Das hat überhaupt nicht reingepasst. Ich lieb Justin Bieber, aber hätte er doch mal lieber Beauty and the Beat zusammen mit Nicki Minaj performt, das hätte ein bisschen besser geknallt.

0: Tracy Abrams hier in der Jungen nach der ARD. 4.37 Uhr. Es ist Montag. Jetzt habt ihr alle Infos, die für euch wichtig sind. Leute, wenn euch irgendein Abo irgendwo oder irgendwas, was monatlich abgebucht wird, zu teuer ist, kündigt einfach mal. Nicht, um es komplett zu sparen, sondern die machen einen dann ja immer richtig geile Angebote, wenn man das macht. Das ist so ein Lifehack. Ja, den hat Jerry Bizan auch schon für sich entdeckt. Der Dude hat mit Battle Rap angefangen, um dann im letzten Jahr voll auf Comedy zu gehen. Und wir hören noch mal rein in sein Programm hier bei unserer Generation Gag.
1: Ich hätte jetzt 2 Jahre einen Vertrag bei O2 laufen. Und der läuft jetzt gerade aus und ihr kennt das bestimmt. Wenn der Vertrag ausläuft und man will kündigen, dann machen die einem immer ein besseres Angebot. Und ich habe mal gemerkt, umso ernster du kündigen willst, umso besser wird das Angebot, was du bekommst. Deswegen dachte ich mir, wisst ihr was, ich skippe die ganze Scheiße jetzt. Ich sag dem Typen am Telefon so ernsthaft, dass ich kündigen will, dass er sofort sagt, ey, bitte kündige nicht, Mann, ich mach dir ein super Angebot. Also wähle ich dem seine Nummer, der geht dran, ja, O2 Kundendienst. Ich sag, pass auf, du Wichser, ich bin's. Mein Vertrag läuft aus und ich kündige. Die von Telekom haben mir ein Top-Angebot gemacht und ich wechsle darüber, Alter. Und der Typ sagt so, ja, alles klar, dann ist der Vertrag somit gekündigt. Weil scheiße, ja. Aber ein bisschen zu ernst irgendwie. Und jetzt stehe ich hier ohne Vertrag und ich dachte irgendwie, die melden sich nochmal. Aber kam nie was. Und das Ding ist, ich will da jetzt auch nicht wieder angekrochen kommen, ne. Aber manchmal, morgens, so nach dem 9. Bier, da denke ich an O2 und da werde ich sentimental. Überlege ich, vielleicht soll ich da nochmal anrufen. Bin ich da voll besoffen in der Leitung, wie so ein scheiß Ex-Freund, ja. Ich so, hey, O2, ich bin's. Ey, das mit Letztes, das tut mir so leid, ich bin voll der Wichser gewesen. Das ist mit Telekom, das stimmt nicht. Bitte nimm mich zurück. Dankeschön, das war's von mir. Vielen Dank, das war's von mir. Ja, Dankeschön.
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Shakira und Burner Boy mit dem offiziellen WM-Song. Ihr hört die Junge Nacht der ARD gleich schon 5:10. Ja, Shakira und ihre Hüften, die basteln bestimmt schon am nächsten WM-Song. Ich bin mir sehr, sehr sicher. Als Spanien gewonnen hat, ey, da ist der spanische Kommentator ja so crash-out gegangen. Also immer wenn ich jetzt Shakira und Burner Boy höre, denke ich an die WM zurück und muss nochmal an ihn jetzt zurückdenken. Nichts verstanden, aber den Vibe habe ich auf jeden Fall gefühlt. Ich finde, ihr greift euch jetzt einfach mal diese Energie von diesem spanischen Kommentator für euren Montag. Einfach mal schreiend auf die Arbeit kommen, oder? Ich werde mal, also ich bin mir sicher, dass die Kollegen sich dann nicht denken, Bruder, halt die Fresse, sondern sich total freuen. Ich bin mir sicher. Einfach schreiend. Guten Morgen! Na? Ist das Milchkaffee?

0: Nein, brown eyes.
1: Kurz vor fünf, die junge Nacht, der ARD ist over, der Sebo ist raus. Ich wünsche euch einen fantastischen Start in diese Woche und wenn ihr mögt, hören wir uns am Wochenende wieder hier in der jungen Nacht. Bis Daddy.

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3: 35, halb sechs.
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3: Mit Timo Moschewski. Der mutmaßliche Attentäter vom Berliner CSD wird für seine Taten nicht vor Gericht landen können. Spezialkräfte der Polizei haben ihn nämlich am Abend bei seiner Festnahme erschossen. Die hatten ihn in einer Laube in Spandau aufgespürt, wo er dann mit einer Stichwaffe auf die SEK-Leute zugegangen sein soll. Der Mann soll ja vorgestern Abend beim CSD absichtlich in eine Menschenmenge gefahren sein und damit eine Frau getötet haben. Bleibt wohl bei einer Toten, denn von den rund 30 Verletzten ist zumindest niemand mehr in Lebensgefahr. Ja, und wie konnte das eigentlich passieren, fragen sich nach dem CSD-Anschlag viele, denn der Täter war den Behörden ja schon als islamistischer Gefährder bekannt und er wollte sich wohl auch dem IS anschließen, war sogar verurteilt. Diese Strafe war aber zur Bewährung ausgesetzt. Dem soll jetzt detailliert nachgegangen werden, hatte Bundesinnenminister Dobrindt am Abend im Ersten gesagt. Abgeschoben werden konnte er übrigens nicht, weil er einen deutschen Pass hat. Ganz anderes Thema jetzt. Frankreich und Spanien haben immer noch mit heftigen Waldbränden zu kämpfen. Übers Wochenende haben die sich auch nochmal ausgeweitet. In beiden Ländern zusammengerechnet mussten schon rund 300.000 Menschen in Sicherheit gebracht werden. In Frankreich kommen die Flammen der Großstadt Bordeaux mittlerweile gefährlich nah. Deshalb soll es heute ein Krisentreffen von Präsident Macron und seiner Regierung geben. Wenn ihr heute in Brandenburg euch wundert, warum da an so einigen Stellen Betten vor den Pflegeheimen stehen, das ist eine Protestaktion. Die Wohlfahrtsverbände wollen damit zeigen, dass sie von der geplanten Pflegereform der Bundesregierung halten, nämlich nicht so viel. Sie finden es zum Beispiel verkehrt, dass Leuten, die so ein bisschen pflegebedürftig sind, bald Geld gestrichen werden soll, dass die aus Sicht der Verbände aber dringend brauchen, weil viele so wenig Rente kriegen.
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3: 15 bis 18 Grad sind's im Fritz-Sendegelände und so super warm wird's heute nicht. Wir kriegen 21 bis 24 Grad. Gibt erstmal viele Wolken heute früh und ein bisschen Regen. Der zieht dann so langsam in Richtung Süden und Osten ab. Danach kommt nochmal die Sonne raus, kann trotzdem auch noch weiter Regen geben. Und morgen sieht's dann insgesamt wieder schöner aus, wird auch gleich ein paar Grad wärmer. Und danach rollt dann eine Hitzewelle an, ab Mittwoch wieder deutlich über 30 Grad.
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3: Nicht so viel los auf den Straßen, Vorsicht aber auf der B5, Küritz Richtung Nauen zwischen dem Abzweig nach Wagenitz und Selbelang. Da hat es einen Unfall gegeben und die Unfallstelle ist noch nicht richtig abgesichert. Und in Berlin im Tiergarten ist weiterhin die Straße des 17. Juni gesperrt, zwischen Großem Stern und Brandenburger Tor noch bis zum Mittag gesperrt. Außerdem die Jitzhak-Rabin-Straße und die Ebertstraße. Alle unterwegs, gute Fahrt.
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0: fehlt nur noch 5 Tage. Dann ist wieder Wochenende.
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3: Wir haben es gleich 6 Uhr. Guten Morgen.
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4: Nach gut 20 Stunden war seine Flucht vorbei. Die Polizei hat den mutmaßlichen CSD-Attentäter gefunden und getötet. Ein Spezialeinsatzkommando hat den Mann in einer Gartenlaube in Spandau aufgespürt. Und weil er mit einer Stichwaffe auf die Einsatzkräfte zugegangen sein soll, haben die ihn erschossen. Nach dem Mann war den ganzen Tag gestern mit einem Fahndungsfoto gesucht worden. Die Behörden kannten den Mann schon als islamistischen Gefährder. Blumen, Kerzen und ein Brandenburger Tor in Regenbogenfarben. An die Opfer des CSD-Anschlags ist gestern schon erinnert worden. Nicht nur am Brandenburger Tor, sondern auch mit einem Gedenkgottesdienst. Bei dem war auch Kanzler Merz dabei und er hat gesagt, man dürfe sich durch solche Taten nicht einschüchtern lassen. Den Einsatzkräften hat er dafür gedankt, so schnell reagiert zu haben. Ganz anderes Thema, könnte gut sein, dass Sprit die nächsten Tage wieder ein bisschen günstiger wird. Die Ölpreise sind nämlich gesunken und zwar ziemlich deutlich um mehr als 5%. Was dahinter steckt, die USA haben jetzt schon seit mehreren Tagen keine nächtlichen Angriffe mehr auf den Iran gestartet. Und da haben jetzt so einige die Hoffnung, dass das ein ganz gutes Zeichen ist und es vielleicht bald schon wieder Verhandlungen zwischen den USA und dem Iran geben könnte. Wer hat am Wochenende 2 Menschen im brandenburgischen Ortrand umgebracht und warum? Es wird damit gerechnet, dass die Polizei da am Laufe des Tages sagen wird, was sie bisher rausgefunden hat. In der Nacht zu Samstag waren da auf einem Wohngrundstück ein toter Mann und eine tote Frau gefunden worden und ein schwer verletzter 80-Jähriger. Zu RBB-Infos, wonach eine Schusswaffe im Spiel gewesen sein könnte, hat die Polizei offiziell bisher nichts gesagt.
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3: Vorsicht in Brandenburg auf der A9 Richtung Leipzig. Zwischen Kostig und Fockerode befinden sich Wildschweine und Rehe auf der Fahrbahn. In Berlin haben wir eigentlich nichts Größeres heute Morgen. In Lichtenberg auf der Rienstraße sind höher Allee der Kosmonauten die Ampeln ausgefallen. Und in Moabit die Putlitzbrücke nach wie vor gesperrt bis nächsten Samstag. Da ist ein Kran im Einsatz. Straße 17. Juni nach wie vor zwischen Großen Stern und Brandenburger Tor. Voraussichtlich erstmal noch bis heute Mittag in beiden Richtungen gesperrt. Genau wie die Itzhak-Rabin und die Ebertstraße. Ansonsten rollt es aber in Berlin heute Morgen. Kommt gut an.
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3: Guten Morgen, ihr lieben Menschen da draußen.
5: Es ist Montag, Leute, kommt gut rein in diesen Tag. Worüber ich wirklich gar keine Gedanken machen muss, ist Frisur, habe ich festgestellt. Ja. Ja. Da stand ich im Bad noch morgens, dann mach mich mal schick für Klausi. Ja. Du hast gar nichts gemerkt.
3: Ach so, nee, weil du immer schön bist.
5: Oh.
3: Wobei, hier die eine Strähne habe ich gesehen.
5: Du mal deine Haare.
3: Nee, ich habe mich gegen Frisur entschieden.

0: Cats Eye, Gabriella, war das hier auf Ritz am Montag um 6.05 Uhr. Guten Morgen.
1: Ich steck einfach mal smooth ein mit einer Sache, die wirklich kein Mensch in seinem Leben braucht. Und das ist in dem Fall, also Lebensmittelmotten. Entschuldigung.
0: Ey, ich kenne voll viele, die das hatten und denke, irgendwann muss es ja wohl bei mir auch passieren. Und dann, ich weiß, also ich kann nur noch ausziehen, glaube ich.
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1: Also jetzt ist aber ausziehen auf dem Berliner Wohnungsmarkt, sind wir mal ehrlich, jetzt keine wirkliche Option. Und deswegen haben wir mal vorgesagt, 30 Tupperdosen habe ich mir ohne Witz online bestellt. Jetzt wirklich eine wichtige Sache.
0: Wenn ihr Sachen kauft, am besten direkt luftdicht verschließen. Ja. Wenn Motten schon da sind, wirklich alles wegwerfen, wo die drin sein könnten, auch wenn es weh tut. Ja. Und dann holt ihr euch so spezielle Mottenklebefallen, bekommt ihr auch einfach in der Drogerie.
1: Oder bin ich ganz, ganz großer Freund von, hat mir letztes Jahr schon meine Graspflanzen gerettet. Schlupfwespen. Ja, die kennen viele gar nicht.
0: Klingt irgendwie auch nicht schön.
1: Das sind eure Best Buddies gegen Motten quasi. Die sind super klein, die sind unter 1 Millimeter. Die sieht man gar nicht. Und die vernichten Lebensmittelmotten, weil die Eier von denen aufessen. Und drei Monate später habt ihr 0 Motten mehr im ganzen Haus. Und die Schlupfwespen, die verziehen sich auch selber, weil die haben dann quasi nichts mehr zu essen. Und deshalb sterben die auch weg.
0: Kann man sich vorstellen wie Godzilla gegen King Kong, aber in ganz klein. Ja. In mini klein in einem Schrank.
1: Und vor allem nicht denken jetzt, ihr seid irgendwie zu unhygienisch, zu unsauber zu Hause. Deswegen kommen die, die holt man sich vor allem mit den Einkäufen mit nach Hause. Also da ist quasi der Hase im Pfeffer. Ihr wart einkaufen, das ist der Fehler. Mehl, Trockenobst, Müsli, da könnt ihr überall drin sein. Am besten, wie gesagt, Tupper-Sachen kaufen, schön mal verpacken und dann habt ihr auch Ruhe.
0: Hase im Pfeffer? Ich dachte, wir reden von Lebensmittelmotten.
1: Und ich hab den Hasen im Pfeffer mal wieder beim Mütchen.
0: Stell dir vor, du hast ja bei meinen Hasen im Pfeffer.
1: Um Gottes Willen, du hast ja gar nicht die Mühle.

0: Drake, war das hier auf Fritz? Hier hat die Frühschicht um 6.12 Uhr am Montag. Wunderschönen guten Morgen.
1: Eine riesige Demo und riesige Party sollte das werden am Samstag in Berlin, wo hunderttausende Menschen beim CSD friedlich auf den Straßen Berlins unterwegs waren.
0: Und wir hätten uns alle gewünscht, dass genau das in Erinnerung bleibt. Wie ihr wisst, kam es ja aber leider anders.
2: Leider müssen wir die Veranstaltung aufgrund einer schwierigen Situation vorzeitig beenden.
1: Ja, was die allermeisten da noch nicht wussten, ein Transporter ist nur ein paar hundert Meter entfernt von der Siegessäule in eine Menschenmenge gefahren. Eine Frau stirbt. Fast 30 weitere Menschen werden teilweise schwer verletzt. Und gestern Abend nach fast 24 Stunden Fahndung nach dem Attentäter dann die Nachricht, er ist tot. Timo Maschewski aus den Fritz Nachrichten, ja. Bring uns mal auf den aktuellen Stand.
3: Ja, also war wohl so, dass sich der mutmaßliche Täter in einer Gartenlaube in Spandau versteckt hat. Die hat die Polizei dann gestürmt. Die Polizei sagt, dass der Verdächtige mit einer Stichwaffe auf die SEK-Leute zugegangen sein soll. Und die haben dann abgedrückt.
0: Die Behörden gehen ja von einem islamistischen Anschlag aus. Was wissen wir denn da zum Hintergrund?
3: Ja, da war relativ schnell das klar, denn die Behörden kannten den schon. Der Verfassungsschutz, der hatte den Mann anscheinend schon länger auf dem Schirm. Er soll letztes Jahr versucht haben, sich der Terrorgruppe IS in Syrien anzuschließen, wurde aber gefasst und auch verurteilt. Aber erstmal auf Bewährung. Wie das sein kann, wurde gestern Abend dann auch Bundesinnenminister Dobrindt im Brennpunkt gefragt.
4: In der Tat wird zurzeit sehr die Frage danach gestellt, wie kann eigentlich bei jemandem, den man als Gefährder identifiziert, eine Strafe zur Bewährung ausgesetzt werden. Auch dem wird detailliert nachgegangen.
3: Ja, abgeschoben werden konnte der Mann übrigens nicht. Er hat zwar libanesische Wurzeln, ist aber in Deutschland geboren und hat deshalb eben auch die deutsche Staatsbürgerschaft.
1: Dann ging es gestern Nachmittag und Abend auch ganz viel um das Thema Gedenkveranstaltung. Wo können die stattfinden? Wie können die stattfinden? Was ist da abgelaufen? Wie sind die abgelaufen?
3: Also in der Marienkirche gab es einen Gottesdienst. Da war auch Kanzler Merz dabei. An dem gab es aber auch Kritik aus der queeren Community, weil der die letzten Jahre der nicht unbedingt in L.A. war. L.A. war die größte Versammlung, die war am Brandenburger Tor. Da gab es eine Trauerkundgebung mit tausenden Menschen, die da gekommen sind, haben Kerzen angezündet, Blumen abgelegt und für alle sichtbar das Brandenburger Tor. Das war abends dann auch in Regenbogenfarben angeleuchtet.
0: Danke dir, Timo, dass du uns das nochmal so kompakt einmal erzählt hast. Der Schock sitzt bei vielen immer noch ganz, ganz tief nach diesem schrecklichen Anschlag auf dem Berliner CSD und wir haben einen Blick darauf geworfen. Und auch wenn es was Neues gibt, werdet ihr das natürlich hören.
1: Moin.

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1: Adriatic mit Coming Home. Auf Fritz, wir haben es gleich 6.22 Uhr. Guten Morgen.
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3: Man mag es jetzt vielleicht noch nicht vermuten, weil stellenweise vielleicht auch noch nass ist. Aber wenn dieser Regenschauer dann komplett weg ist, der zieht so Richtung Osten ab, wird es freundlicher. Am Nachmittag kommt dann sogar die Sonne raus, noch so ein paar Wolken. In den nächsten Tagen wird es ja dann nochmal richtig warm und sonnig. Heute 21 bis 24 Grad maximal.
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1: Ich wollte schon sagen, ich hab mich doch gerade nicht verhört. Da kam doch gerade Gästeliste haben. Für eines der drei ausverkauften Anmerkanterei-Konzerte in der Wuhlheide. In zwei Wochen ist es einfach mal am 14.8. in der Wuhlheide. Keine Chance mehr hinzukommen, außer man rutscht hier über die Fritz-Gästeliste rein.
3: So wie Lennart aus Mariendorf. Hi Lennart.
5: Moin.
3: Hast du geguckt im Kalender, 14.8. hast du noch nichts vor, ja?
5: Ich hole gerade meine Schwester ab und am 14.8. hat sie Geburtstag.
3: Na.
5: Und sie weiß nichts davon, aber in zwei Minuten bin ich da bei ihr.
1: Aber das ist ja blöd, das heißt ja, ihr könnt ja gar nicht am 14.8., wenn sie Geburtstag hat.
5: Ich glaube, sie kann da ganz gut.
3: Also, du willst sie schon mitnehmen?
5: Ich würde sie mitnehmen und wenn alle Stricke reißen, nehme ich meine Freundin mit.
3: Okay, jetzt mal so unter uns, Lennart. Jetzt ist ja deine Schwester, wie heißt sie?
5: Isabel,
3: noch gar nicht da bei dir. Hätte Isabel jetzt nicht an dem Tag Geburtstag, würdest du sie dann auch mitnehmen?
5: Dann würde ich sie auch mitnehmen, ja. Wäre aber vielleicht ein bisschen enger mit meiner Freundin noch in der Auswahl.
1: Ah, stimmt. Du hast auf jeden Fall weniger Streit. Also gut, dass Isabel an dem Tag Geburtstag hat. Das Einzige, was wir dann noch brauchen, ist der Codesatz, um raufzurücken auf die Fritz-Gästeliste.
5: Mist.
1: Nee.
5: Ist es noch mit Fritz oder ist es ein anderes mit dabei?
3: Okay, warte.
1: Ist der längere Satz.
3: Warte, Lennart, weil du ein guter Bruder bist, gebe ich einen Halbsatz vor.
5: Ja.
3: Die beste Liste ist die...
5: Ist die Fritz-Gästeliste.
3: Ja, Junge!
5: Aber das war nicht früher als Fritz.
3: Ja, Zeiten ändern sich.
1: Ja, Lennart. Lennart, und D-Mark gibt's auch nicht mehr, mein Schatz. Ja, also, nee, dann wünsche ich mir ganz viel Spaß. Hast du aber wirklich auf den letzten Drück jetzt ein richtig, richtig geiles Geschenk am Start. Und Isabel wird jetzt wie von ihrem Glück erfahren?
5: Ich bin in 30 Sekunden bei ihr. Ansonsten, ich sag's dir.
1: Wie cool!
3: Juti, dann grüß mal ganz lieb von uns und macht euch einen richtig schönen Bruderschwesterabend bei An Mai Kandret am Freitag am 14.8.
5: Danke euch.
1: Tschüss.
3: Bitte.
1: Und wir hören die drei Jungs jetzt auch. An Mai Kandret, wohin du gehst, auf Fritz.
3: Guten Morgen.
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4: Es ist 6.30 Uhr. Guten Morgen.
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5: Der Anschlag auf den CSD, der steckt vielen in Berlin noch in den Knochen, aber von diesem mutmaßlichen Attentäter geht jetzt zumindest keine Gefahr mehr aus. Spezialkräfte der Polizei haben den Mann gestern Abend in der Laube in Spandau aufgespürt und erschossen. Er soll vorher mit einer Stichwaffe auf die Einsatzkräfte zugelaufen sein. In der Nacht ist seine Leiche abtransportiert worden von der Gerichtsmedizin. Ja, und über den mutmaßlichen Attentäter weiß man mittlerweile so einiges. Ein Extremismusberater, der den 21-Jährigen kannte, hat dem RBB gesagt, dass SozialarbeiterInnen an den Mann kaum rangekommen sind. Der sollte ja eigentlich einen Deradikalisierungskurs machen, weil er als islamistischer Gefährder gegolten hat. Einige Fachleute fordern auch, das Strafrecht zu verschärfen, denn der Mann war trotz Verurteilung wegen Vorbereitung einer schweren staatsgefährdenden Gewalttat auf Bewährung frei. Da muss es jetzt einen echten Neuanfang geben, findet die Umweltschutzorganisation Greenpeace. Der neue Verkehrsminister Binder, der könnte zeigen, dass er mehr Mut habe als sein Vorgänger Schnieder, sagt Greenpeace. Aber neue Namen allein reichten nicht aus. Es müsse auch einen anderen politischen Kurs geben. Schnieder hatte gestern Abend offiziell seinen Rücktritt angekündigt, nachdem ihn Kanzler Merz ja anscheinend schon vor ein paar Tagen austauschen wollte, was aber nicht geklappt hat. Alkohol teurer machen durch höhere Steuern. Diese Pläne der Regierung findet ein großer Teil der Menschen in Deutschland gut. In einer Umfrage für die Krankenkasse KKH haben fast 2/3 gesagt, dass sie das sinnvoll finden. Dass dadurch aber wirklich weniger Alkohol getrunken wird, das glauben die wenigsten. Viele gehen davon aus, dass die Leute dann einfach auf Getränke wie Bier und Wein ausweichen.
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6: Vorsicht in Brandenburg auf der A10 nördlicher Berliner Ring Richtung Dreieckhafenland hinterm Kreuz Oranienburg hat es einen Unfall gegeben. B169 Elsterwerda Richtung Cottbus zwischen Drebkau und Schorbus ist ein kaputtes Auto liegen geblieben. Und in Berlin, da müsst ihr euch umgewöhnen, denn die A115 Baustelle wird umgebaut. Die Auffahrt von der B1 Potsdamer Chaussee auf die A115 Richtung Süden, die wird ab heute gesperrt. Die Umleitung auf die A115 rauf Richtung Süden, die fährt ab heute statt einwärts über Hüttenweg. Dort könnt ihr erst wenden. Moabit, die Putlitzbrücke ist bis Sonnabend voll gesperrt. Da ist ein Kahn im Einsatz. Ansonsten rollt's erstmal, kommt gut an.
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4: Guten Morgen.
6: Martin schreibt, guten Morgen, ihr Lieben. Wie cool, euch mal wieder ganz früh morgens zu hören. Ich sag mal so, Martin, wir sind jeden Morgen um 6 hier.
4: So, Martin, jetzt auch mal wieder früher aufstehen, bitte.
6: Wirklich. Wir sind am Start, wir warten.
4: Bis morgen.

0: Moving to the Sun, ja, die Fritz Frühschicht, es ist 6.36 Uhr am Montag. Guten Morgen.
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2: Wer in den letzten Jahren auch nur also für eine Sekunde auf BookTok, auf Netflix oder auf Queer Romance unterwegs war, der ist eigentlich an Heartstopper gar nicht vorbeigekommen. Die Serie über Nick und Charlie, die hat Millionen Fans, weil sie ihm zeigt, dass Coming Out, erste Liebe und Erwachsenwerden auch nicht immer nur Drama sein müssen.
0: Nach 3 Staffeln ist es Schluss, allerdings nicht mit einer 4. Staffel, sondern mit einem Film. Den gibt's bei Netflix. Heartstopper Forever. Anna, guten Morgen. Lohnt sich das Finale?
3: Was für eine Frage. Natürlich, weil der Film nicht einfach nur Fanservice ist. Nick und Charlie sind älter geworden. Die Schmetterlinge im Bauch sind noch da. Aber plötzlich geht's um Fernbeziehungen, Zukunftspläne und die Frage, reicht Liebe eigentlich, wenn das Leben in unterschiedliche Richtungen zieht?
4: Wer bin ich denn? Wenn du mich nicht mehr länger brauchst. Dass du glücklich bist.
5: Ich bin nur glücklich, wenn ich bei dir bin.
4: Ich glaube nicht, dass das Liebe ist. Ich will, dass es dir ohne mich gut geht.
3: Ja, was für eine Reflexion. Das ist wirklich deutlich erwachsener als die Serie, ohne aber ihren warmen, optimistischen Ton zu verlieren.
2: Also das wollte ich schon sagen, weil was wir gehört haben, klingt ja schon nach Herzschmerz. Bleibt es denn trotzdem bei diesem auch warmen, positiven, typischen Heartstopper-Gefühl?
3: Natürlich, der Film dauert fast 2 Stunden und fühlt sich eher an wie so eine extra lange letzte Folge. Alle Lieblingsfiguren sind nochmal dabei, aber die Geschichte, die tut jetzt nicht so, als würde nach der Schulzeit einfach alles perfekt weiterlaufen. Stattdessen zeigt sie, dass Liebe auch bedeutet, sich zu verändern.
0: Anna, jetzt sei ganz ehrlich, hast du geweint?
3: Ich habe so ein Piepen im Ohr. Möglicherweise, aber nicht, weil der Film billig auf Tränen aus ist. Heartstopper war ja immer dann am stärksten, wenn die Figuren einfach ganz normale Jugendliche sein durften. Mit Crushes, Streit, Unsicherheit und jeder Menge Hoffnung. Genau das macht diesen Abschied auch so schön. Es ist kein riesiges Drama, sondern ein ehrliches Ende für Figuren, die viele über Jahre begleitet haben.
2: Also ich glaube, wir sehen Anna offiziell salutieren vor dieser Meisterleistung und ihr könnt schon mal die Taschentücher bereitlegen, denn Heartstopper läuft bei Netflix und ist eine wärmste Empfehlung.
0: Wunderschönen guten Morgen.

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1: Olivia Rodrigo.
0: Yeah, you said forever, now I drive alone past your street.
1: Um 7:15 am Montag auf Fritz. Guten Morgen.
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4: Wir zocken immer um kurz nach 7:30. Schnee von gestern. Und es gibt ja dann Freitag immer einen richtig geilen Gewinn. Und ich glaube, der von dieser Woche übertrifft fast noch meinen Lieblingsgewinn, den wir mal hatten, das 10 Liter Gurkenfass.
5: Ja.
4: Denn diese Woche könnt ihr euch einfach klar machen, Achtung, 10 Kilo Heidelbeeren.
5: Ja.
4: Heidelbeeren. Das
5: also,
4: ist so lustig.
5: Moment, also Heidelbeeren liebe ich ja wirklich. Egal ja. Für was. Ich mache mir damit immer tatsächlich mit Milch zu Hause Shakes. Wirklich im Sommer liebe ich im
4: stimmt.
5: Mixer. Dann auf den Kuchen, aufs Vanilleeis drauf. Das Geilste ist, dass es auch nicht einfach nur so 10 Kilo Heidelbeeren sind, die wir euch zuschicken, wenn der Gewinn bei steht von gestern. Nein, sondern könnt ihr schön in Kleisto auf dem Spargelhof da in Bilitz, könnt ihr, die haben wohl auch Heidelbeeren, könnt ihr zum selber pflücken, könnt ihr eure Liebsten alle einpacken, kriegt dann einen fetten Eimer und könnt so lange pflücken, bis der voll ist.
4: Vielleicht findet er also noch so einen Spargel noch so, der nicht geerntet wurde.
5: Ja, genau.
4: Könnt ihr auch noch mit drauf
5: wirklich. Und ich sag mal so, um die großen Kilos geht's ja auf Fritz ungefähr in einer knappen Stunde. Kurz nach 7:30.
4: So, dann ruft er an, dann macht er mit, wir zocken. Mhm. Es geht um Fragen, die mit gestern zu tun haben. Alles in ganz, ganz leicht. Und dann gehören euch bald einfach vielleicht 10 Kilo Heidelbeeren. Ich finde das so witzig.
5: Kann man auch schon mit angeben.
4: Könnt ihr auch mit Freunden pflücken gehen. Dann
5: ja,
4: müsst ihr
5: natürlich
4: nicht alles alleine machen.
5: Könnt ihr auch alleine essen, müsst ihr aber nicht.
4: Dann nicht auf einmal.

0: Hallo, wir sind die Synchronsprecher von Brad Pitt und wir üben jeden Tag zwei Stunden lang Brad Pitt Synchronsprechen. Los geht's. Brad Pitt, Brad Pitt, Brad Pitt, Brad Pitt, Brad Pitt, Brad Pitt, Brad Pitt.
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0: Maja Kemper mit Himbeersorbet. Oh Fritz, wir haben es 7:08 an diesem Montag. Guten Morgen.
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3: Könnt ihr euch gönnen, Himbeersorbet heute noch, weil es wird noch schön, die Sonne wird noch mehr rauskommen. Ich glaube, inzwischen sollte es fast überall abgeregnet sein, ja, und dann ist am Nachmittag wirklich freundlich mit lockeren Wolken, in den nächsten Tagen ja dann noch wärmer, noch mehr Sonne, heute 21 bis 24 Grad maximal.
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0: Also ich sag's, wie es ist, ja? Ich hätte heute Bock, einfach mal, also das hört man selten von mir, einfach mal ein kleines Bierchen trinken, in meinem Fall ehrlich gesagt ein Radler, weil davon schaffe ich eher nur die Hälfte, danach bin ich betrunken.
3: Nochmal so.
0: Und auch mal kurz 1,5 Stunden die Schnauze halten. Man mag es
3: schon. Oh, das finde ich schön.
0: Ganz viel Spaß beim Tipp von Fritz Bauter und Natalia.
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4: Er sieht aus wie einer der Elevator Boys und könnte Teil von der Heartstopper Gang sein. Benedict Korn. Heute Benedict Cork live im Mikropol in Berlin-Schöneberg. Mit seiner Album-Preview-Tour bekommt ihr seinen neuen Song ganz exklusiv zu hören, noch bevor das neue Album überhaupt draußen ist. Hört live rein, Benedict Cork im Mikropol in Schöneberg. Um 20 Uhr geht's los und Tickets kosten um die 27 Euro.
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0: Eine Minute nach sieben, guten Morgen. Fritz. 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
2: Der mutmaßliche Attentäter vom Berliner CSD wird für seine Taten nicht vor Gericht landen können. Spezialkräfte der Polizei haben ihn am Abend bei seiner Festnahme erschossen. Die hatten ihn in einer Laube in Spandau aufgespürt, wo er dann mit einer Stichwaffe auf die SEK-Leute zugegangen sein soll. Der Mann soll ja vorgestern Abend beim CSD absichtlich in eine Menschenmenge gefahren sein und damit eine Frau getötet haben. Bleibt wohl auch bei einer Toten, denn von den rund 30 Verletzten ist zumindest niemand mehr in Lebensgefahr. Ja, und wie konnte das eigentlich passieren, fragen sich nach dem CSD-Anschlag viele, denn der Täter war den Behörden ja schon als islamistischer Gefährder bekannt und er wollte sich ja wohl auch dem IS anschließen, war sogar verurteilt. Diese Strafe war aber zur Bewährung ausgesetzt, dem soll jetzt detailliert nachgegangen werden, hatte Bundesinnenminister Dobrindt am Abend im Ersten gesagt. Abgeschoben werden konnte er übrigens nicht, weil er einen deutschen Pass hat. Ja, und wir reden auch gleich nochmal ausführlich über den CSD-Anschlag nach diesen Nachrichten. Es gibt in Berlin Streit um einen Fahrradweg und die Deutsche Umwelthilfe macht sich da gerade bereit zu klagen. Geht um die Kantstraße und um die Pläne der Verkehrsverwaltung, den sogenannten Pop-up-Radweg da entfernen zu lassen, um ihn durch eine Busspur zu ersetzen, die dann auch von Fahrrädern genutzt werden könnte. Die Umwelthilfe befürchtet, dass der Radweg noch vor der Berlin-Wahl verschwinden wird und es dann länger dauern könnte, bis es diese neue Busspur gibt. Malle ist ja gerade bei deutschen Touris super beliebt, aber die Touris jetzt umgekehrt nicht unbedingt bei den EinwohnerInnen der Insel. Da haben am Abend wieder zehntausende Menschen gegen den Massentourismus protestiert. Sie machen die Touris dafür verantwortlich, dass es kaum noch bezahlbare Wohnungen auf Mallorca gibt und außerdem Staus, Lärm und Dreck. Die wollen jetzt nicht unbedingt gar keine Touris mehr, aber sie fordern, die Besucherzahlen auf Malle zu begrenzen.
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3: Brandenburg A10, nördlicher Berliner Ring Richtung Dreikafenland, hinterm Kreuz Oranien. Gab es einen Unfall und da kommt es deshalb zu Behinderung. Und auf der B169 Richtung Cottbus haben wir zwischen Drebkau und Schorbus ein kaputtes Auto, das da liegen geblieben ist. In Berlin wird die A115 Baustelle Kreuz Zehlendorf umgebaut. Müsst ihr euch heute umgewöhnen. Ihr könnt von der B1 Potsdamer Chaussee nicht mehr auf die A115 Richtung Süd fahren. Das wird heute umgebaut. Ihr könnt jetzt nur noch über die A115 stadteinwärts bis zum Hüttenweg und dort erst wenden. B101 Mariendorfer Allee stadteinwärts vor der Stadtgrenze 30 Minuten länger. Ansonsten haben wir nichts Größeres heute Morgen in Moabit, die Putlitzbrücke, noch bis Samstag voll gesperrt. Ansonsten rollt's, kommt gut an.
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4: Ey, uns umtreiben natürlich auch wie euch wahrscheinlich auch immer noch total viele Gedanken zu diesem Anschlag auf den CSD. Wir beide reden ja auch die ganze Zeit immer mal wieder drüber, jetzt wie während Musik läuft. Und so ein paar Sachen wollen wir einfach ein bisschen aufarbeiten und besprechen heute Morgen.
3: Ja, zum Beispiel so Fragen wie, was musste man denn vorher? Und also, wäre es nicht möglich gewesen, den Anschlag zu verhindern? Die Frage können wir heute wahrscheinlich nicht beantworten, aber wir stellen sie gleich unserem RBB-Kollegen Jan Menzel, mit dem sprechen wir gleich nach Flow mit Leak It.
4: Guten Morgen.
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0: Flo mit Leak It auf Fritz Rams 7:07 an diesem Montag.
1: Das war ein Anschlag auf uns alle, hat Berlins regierender Bürgermeister Wegner gesagt.
0: Ja, vorgestern am Samstag ist beim CSD ein Transporter in eine Menschenmenge im Tiergarten gerast. Eine Frau ist dabei gestorben, umgebracht worden, 29 Menschen verletzt. Mittlerweile hat die Polizei den mutmaßlichen Attentäter erschossen. Und wir sprechen mit unserem RBB-Kollegen Jan Menzel. Guten Morgen, Jan.
2: Hallo, guten Morgen.
1: Jan, der Mann war ja für die Behörden kein Unbekannter. Hätten die Gefahr, die von ihm ausgeht, nicht erkennen müssen?
2: Das ist in der Tat die Frage, um die jetzt alles kreist, weil er schon verurteilt war. Er hat ein doch relativ solides Vorstrafenregister. Er hat sich dem IS anschließen wollen, wurde im Libanon festgenommen, kam wieder zurück, wurde hier in Berlin inhaftiert. Es gab eine Verhandlung im Mai und da hat man ihn halt zur Bewährung verurteilt nach Jugendstrafrecht. Er ist ja erst 21 Jahre alt gewesen. Und da ist in der Tat jetzt die Frage, die Politiker jeglicher Couleur auch stellen. Ist da alles richtig gelaufen? Hätte man da anders rangehen müssen? Hätte man da härter urteilen müssen? Und das ist die Frage, die jetzt auch das Parlament beschäftigen wird. Der Innenausschuss im Abgeordnetenhaus wird zu einer Sondersitzung zusammenkommen.
0: Hm. Von ihm geht keine Gefahr mehr aus, er ist tot, aber zwischenzeitlich wurde auch von möglichen Komplizen berichtet, da wollen ZeugInnen gesehen haben, dass da jemand noch mit im Auto saß. Was wissen wir darüber?
2: Da wissen wir bisher noch relativ wenig. Es könnte sich um einen Iraner handeln, der auch ein gewisses Vorstrafenregister hat, das ist aber bisher noch nicht bestätigt. Ebenso die Spekulation, dass er auch im Tatwagen gesessen haben könnte. Der Bundesinnenminister Alexander Dobrindt hat von einer weiteren Person gesprochen, die in Betrachtung ist, wird erst formuliert. Also da gibt es offenbar noch jemanden, der möglicherweise auch abschiebepflichtig war, aber das sind bislang alles unbestätigte Informationen.
0: Unser RBB-Kollege Jan Menzel mit der Einordnung heute Morgen, der mutmaßlich islamistische Anschlag auf dem Berliner CSD, der ist auch heute immer noch bei uns allen präsent und wir halten euch hier im Rahmen und im Laufe unserer Morgensendung natürlich über alles Neue auf dem Laufenden. Jan, vielen Dank.
2: Gerne.

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0: Bett, ihr hört die Fritz Frühschicht, es ist 7.15 Uhr am Montag, guten Morgen.
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2: So, und da möchte ich mal sagen, ihr da draußen, ja, gerade ihr Berlinerinnen und Berliner, ne? Die immer uns Zehlendorfer ausgelacht
0: haben. Oh,
2: habt.
0: Die Armen reichen.
2: Ja, jetzt sind, nee, genau, wir sind jetzt aber die, wer zuletzt lacht. Und wir lachen als Zehlendorfer aber so richtig als letztes, weil die Siedlung, in der ich als Kind gewohnt habe, ist über Nacht am Wochenende weltberühmt geworden, weil sie ist eben, nicht nur weil ich da gewohnt habe, was ganz, ganz Besonderes.
0: Und das sagt nicht nur Klausi, man kann es wirklich glauben, weil das sagt das UNESCO-Welterbe-Komitee.
2: Ja.
0: Die Waldsiedlung Zehlendorf ist ganz offiziell in die UNESCO-Welterbeliste aufgenommen worden. Mhm. Das wurde gestern bei der Sitzung in Südkorea beschlossen.
2: Wirklich, also no joke, damit ist jetzt also einfach Weltkulturerbe. Weißt du, Zehlendorf in der gleichen Liste wie die ägyptischen Pyramiden da von Gizeh, die chinesische Mauer,
0: crazy.
2: Grand Canyon. Also, an Zehlendorf führt zukünftig kein Weg mehr vorbei, ihr Lieben.
3: Aha.
0: Moin.

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0: Bad Moms J, OMG, auf Fritz um 7.22 Uhr gleich.
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3: Ganz bisschen Regen noch so im Osten und im Süden von Brandenburg, aber sonst ist es trocken und stellenweise auch schon sehr sonnig. Die Sonne wird auch heute Nachmittag dann noch mehr rauskommen. Es bleibt dann trockener. Temperaturen gehen noch nicht so hoch, wie sie in den nächsten Tagen hochgehen werden, aber 21 bis 24 Grad bekommen wir maximal.
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3: So, über den durchwachsenen Fußballsommer mit der Männer haben wir jetzt genug gesprochen. Schauen wir lieber mal dahin, wo es bald wieder richtig zur Sache gehen wird.
0: Und das ist definitiv die Union Frauen. Die haben ihr Trainingslager beendet und sind bereit für ihre zweite Bundesliga-Saison. Unsere Sportkollegin Toni Kurzhals fragen wir deshalb direkt mal, um ein bisschen Salz in die Wunde zu streuen. Was können die Männer denn von den Frauen lernen?
4: Ja, die Frage habe ich mal an Union-Trainerin Marie-Louise Ether weitergegeben. Die hat ja in der vergangenen Saison auch kurzzeitig mal die Männer von Union trainiert, ist jetzt Cheftrainerin der Frauen. Und ihre Antwort war, naja, eher diplomatisch.
5: Insgesamt geht es nicht darum, irgendwie Frauen und Mann irgendwo zu vergleichen, sondern ich glaube, man kann immer insgesamt voneinander profitieren. Deswegen glaube ich, gibt es immer Sinn, wenn man einfach gar nicht das nach dem Geschlecht irgendwo versucht, auseinanderzugrenzen.
4: Und genau darum geht es eben auch bei Union, ne? Zusammenhalt und Support. Zum Abschluss von diesem Trainingslager sind einfach über 500 Fans zum Testspiel gekommen gegen den HSV und haben Stimmung gemacht. Ja, auch wenn das Spiel am Ende nur 2-2 ausgegangen ist, das Trainerteam und die Spielerinnen sind sehr zufrieden mit dieser Trainingswoche.
3: Den Union-Frauen zuzuschauen macht einfach Spaß, zeigen auch die Zuschauerzahlen. Schon vergangene Saison waren sie Bundesliga-Rekord und dieses Jahr könnten es sogar noch mehr werden.
0: Ja, die Fans, die sind natürlich auch gespannt auf die Neuzugänge. Wie haben die sich so eingelebt?
4: Also in der Mannschaft sind sie auf jeden Fall schon mal sehr gut angekommen. In so einem Trainingslager hocken sie ja eine Woche rund um die Uhr aufeinander. Das schweißt natürlich zusammen. Die Stimmung ist wirklich super. An Berlin müssen sich aber einige noch so ein bisschen gewöhnen. Lela Igli zum Beispiel, die ist im Sommer aus Freiburg gekommen und die findet sich gerade noch so ein bisschen zurecht in der Großstadt.
6: Wenn man so ein bisschen in die Stadt reinfährt oder nur schon denkt so, boah, okay, lass mal eine Acai-Bowl essen gehen oder so und dann schaue ich so den Weg an und es ist eine halbe Stunde, denke ich mir so, oh, okay, ich glaube, die Wege sind ein bisschen weiter und es gibt so viele Ecken. Darin, da habe ich noch gar keine Ahnung, aber ich freue mich, die kennenzulernen.
3: Süß. Also die Union-Frauen seht ihr entweder dann beim Acai-Bowl snacken oder halt in der alten Försterei. Am 21. August startet die Liga direkt gegen Meister Bayern München. Die haben sich vergangene Saison ausgerechnet gegen Union frühzeitig den Titel gesichert. Zeit für die Revanche, also ready für die Revanche sein und da freuen wir uns drauf.
0: Und ich nehme mit, ich brauche nicht nur Nachhilfe in Sachen Fußball, sondern was ist denn eine Acai-Bowl, bitte?
3: Das erkläre ich dir gleich.
0: Ja, bitte. Moin.

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4: 7:30 Uhr, guten Morgen.
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5: Ja, nach gut 20 Stunden war seine Flucht vorbei. Die Polizei hat den mutmaßlichen CSD-Attentäter gefunden und getötet. Ein Spezialeinsatzkommando hat den Mann in einer Gartenlaube in Spandau aufgespürt. Und weil er mit einer Stichwaffe auf die Einsatzkräfte zugegangen sein soll, haben die ihn erschossen. Nach dem Mann war den ganzen Tag gestern mit einem Fahndungsfoto gesucht worden. Die Behörden kannten ihn schon als islamistischen Gefährder. Er war auf Bewährung frei. Blumen, Kerzen und ein Brandenburger Tor in Regenbogenfarben. An die Opfer des CSD-Anschlags ist gestern auch schon erinnert worden. Nicht nur am Brandenburger Tor, auf dem gestern auch Stadt der Freiheit stand, sondern auch mit einem Gedenkgottesdienst. Bei dem war auch Kanzler Merz dabei und der hat gesagt, man dürfe sich durch solche Taten nicht einschüchtern lassen. Den Einsatzkräften hat er dafür gedankt, so schnell reagiert zu haben. Zigarettenautomaten sollten aus der Stadt verschwinden, hat die Berliner Bildungsverwaltung jetzt gefordert. Berlin würde demnach auch eine Bundesratsinitiative dazu unterstützen, auch um Jugendliche besser zu schützen. Denn rund um die Uhr verfügbare Zigaretten würden sonst dazu beitragen, dass Rauchen als normal empfunden wird, heißt es in der Senatsantwort auf eine parlamentarische Anfrage. Wie viele Kippenautomaten es in Berlin gibt, kann der Senat nicht genau sagen. Aber die Bezirke haben in den letzten 5 Jahren wohl zumindest keine neuen mehr genehmigt. Wenn ihr euch heute in Brandenburg wundert, warum da an so einigen Stellen Betten vor den Pflegeheimen stehen, das ist eine Protestaktion. Die Wohlfahrtsverbände wollen damit zeigen, was sie von der geplanten Pflegereform der Bundesregierung halten, nämlich nicht so viel. Sie finden es zum Beispiel verkehrt, dass Leuten, die so ein bisschen pflegebedürftig sind, bald Geld gestrichen werden soll, das sie aus Sicht der Verbände aber dringend brauchen, weil viele so wenig Rente kriegen.
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7: Brandenburger 10, nördlicher Berliner Ring Richtung Dreieck-Barnim. Zwischen Oberkrämer und Kreuz Oranienburg, da gab es einen Unfall und deshalb Behinderung. Und in Berlin wird die Baustelle am Kreuz Zehlendorf heute umgebaut. Ihr könnt von der B1 Potsdamer Chaussee nicht mehr auf die A115 Richtung Dreieck-Nutetal einfach so fahren, sondern ihr müsst jetzt von der B1 auf die A115 zum Hüttenweg und dort könnt ihr dann wenden und Richtung Süd fahren. Außerdem haben wir eine neue Baustelle in Mitte Leipziger Straße, Höhe Friedrichstraße, da nur eine Spur frei und ansonsten auf der A100 in beiden Richtungen dichten Verkehr zwischen Detmolder Straße und Albuinstraße. Kommt gut an.
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8: Guten Morgen.
4: Martin schreibt in der Studio-Message, könnt ihr über die Fritz-App machen, dass seine Gehirnwindungen noch langsam sind. Eigentlich, das sind die perfekten Voraussetzungen.
8: Ja,
4: für Schnee von gestern.
8: Ja, wirklich.
4: Also mehr braucht ihr gar nicht. Ihr braucht gar keine schnellen Gehirnwindungen. Nee. Nein, die Fragen sind einfach, Leute. Wir zocken wieder wie jeden Morgen. Hier gleich Schnee von gestern. Da geht es um Fragen, die mit gestern zu tun haben. 0331 77 97 110. Sag mal, was man diese Woche gewinnen kann, Klausi, bitte.
8: Ihr könnt einfach 10 Kilogramm Heidelbeeren selber pflücken in Kleistow auf dem Hof. Da packt ihr euch eure Liebsten ein. Und dann also mit einem richtig fetten Eimer frisch gepflückter, selbst gepflückter Heidelbeeren geht's dann nach Hause. Und dann wünsche ich jetzt schon mal ganz guten Appetit.
4: Meinst du jetzt mit der packt ihr eure Liebsten ein, die Heidelbeeren oder dann die Menschen, mit denen man pflücken geht?
8: Also entweder ihr könnt 10 Kilo von euren Liebsten einfach einpacken oder am liebsten die Heidelbeeren natürlich dann auch mit nach Hause nehmen und schön genießen. Auf dem Kuchen mit ein bisschen Quark würde ich
4: das geben. Ich finde das so lustig. 10 Kilo, könnt ihr euch klar machen. Sag nochmal die Telefonnummer, ich habe diese vernuschelt.
8: Oder mit Schlagsahne. Also 0331 70 97 110.
4: Ah, du hast noch mehr vernuschelt. Ich sag nochmal 0331 70 97 110.
8: Für dich gäbe es schon mal einen Punkt.
4: Wie bitte?
8: Für dich gäbe es schon mal einen Punkt. Also, Mann,

0: Benno, love you anyway, hier auf Fritz. Guten Morgen.
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0: Wir zocken wie jeden Morgen um kurz nach 7:30. Es geht einfach mal um 10 Kilo Heidelbeeren. Da hat sich Ismanis aus Schwelonsee gesagt, die möchte ich haben. Guten Morgen.
3: Guten Morgen.
0: 10 Kilo Heidelbeeren. Boah. Sagst du, kannst du was mit anfangen, ja?
3: Mein Mann liebt es, Marmelade zu kochen, also... Wir finden etwas, was wir machen können, damit lecker.
0: Wie viele Gläser Marmelade kann man aus 10 Kilo Heidelbeeren machen? Weißt du das?
3: Leider nicht. Er hat mal so ein Eimer Kirschen, glaube um die 10 Gläser gemacht.
4: Boah, geil.
0: Lecker.
4: Also du machst hier die Punkte, er macht die Marmelade quasi. Ja, das ist eine geile Arbeitsteilung. Guck mal.
3: Dann
4: geht es folgendermaßen los. 45 Sekunden hast du Zeit, um so viele Fragen wie möglich zu beantworten. Wenn du irgendwas nicht weißt, dann sagst du einfach ganz, ganz schnell weiter. Kriegen wir das hin?
3: Ja.
0: Okay, atme nochmal durch.
4: Oh, sehr gut, die Frau ist entspannt. Los geht's. Tadej Pogacar hat gestern zum 5. Mal Tour de France gewonnen. Welche Sportart macht er?
3: Fahrradfahren.
4: Richtig. Deutschland bekommt einen neuen Verkehrsminister. Steffen Bilger soll es werden. Wie oft kommt der Buchstabe R im Verkehrsminister vor? Rate.
3: 3.
4: Richtig. Gestern war der internationale Welt-Tofu-Tag. Woraus wird Tofu gemacht?
3: Soja?
4: Richtig. Katy Perry hat die US-Regierung kritisiert, weil die bei Insta ihre Musik für einen Kriegspost verwendet hat. Nenne einen Song von Katy Perry.
3: Weiter.
4: Die Papageiensiedlung in Berlin-Zehlendorf ist jetzt UNESCO-Weltkulturerbe. Legen Papageien Eier?
3: Ja.
4: Richtig. Auf Mallorca gestern 10.000 Leute gegen Massentourismus demonstriert. Laut einem Ballermann-Song ist Malle wie oft im Jahr?
3: Einmal.
4: Richtig. Oh, ist super gut vorgelegt.
0: 5 richtige hast du da mitgemacht, Ismanis. Das heißt, du bist auf jetzt gerade noch Platz 1. Mhm. Mal gucken, was bis Ende der Woche passiert. Und vielleicht sind dann die 10 Kilo Heidelbeeren für dich oder beziehungsweise für deinen Mann, damit der mal schön Marmelade machen kann.
3: Das hoffe ich auch.
4: Ey, dann ganz, ganz viel Spaß. Jetzt auch die ganze Woche beim Zuhören. Du musst ja jeden Tag die Daumen drücken, dass keiner dich überbietet. Aber das ist wirklich ganz, ganz wunderbar vorgelegt. Ey, Respekt hier auf Montagmorgen so abzuliefern.
3: Ja, ich bin selber stolz auf mich.
0: So könnte auch sein. So, hab einen wunderschönen Tag, vielleicht bis Freitag.
3: Vielen Dank, bis Freitag.
0: Tschüss. Hoffentlich. So, und ihr könnt jetzt euch schon hier einen Platz für morgen klar machen, um zu zocken. 0331 70 97 110.
4: Moin.

0: Boy mit Beautiful Life hier auf Fritz in der Frühschicht um 7.45 Uhr. Wunderschönen guten Morgen.
1: Also ich glaube, wir sind uns einig, also gerade ich, aber ich glaube auch wir alle sind so vom Premium Erwachsensein, wie man sich das vorgestellt hat, glaube ich, nur ein bisschen entfernt.
0: Ja, also was uns betrifft, auf jeden Fall.
1: Das beste Beispiel, Putzen. Es gibt so Handgriffe, ja, die ich bei, ich sag mal, richtigen Erwachsenen immer sehe, die da komplett einfach abliefern, wo ich mich nicht so sehe. Klassiker, Staubwischen. Mit einem Staubtuch, was ich in meinem Leben noch nicht besessen habe und noch nicht werde.
0: Klingt aber logisch erstmal.
1: So, und also ich probiere es ehrlich gesagt mit Pusten hauptsächlich. So, und es funktioniert ja auch einwandfrei auf diese Art.
0: Ja, Eltern hassen diesen Trick und davon habt ihr noch ganz andere auf Lager.
2: So ein typischer Haushaltshandgriff, der bei mir zu Hause nicht passiert, dass ich beim Klo sauber machen unter der Rille noch richtig mit dem Lappen lang gehe und nicht nur einfach die WC-Ente nehme und eine Runde rumgehe.
3: Ich putze so alle 2-3 Jahre mal die Fenster oder den Boden wischen mache ich auch nicht so häufig.
4: Wenn ich die Küche sauber machen muss, mache ich einfach alles von den Küchenflächen runter auf den Boden, weil ich sauge dann eh ein paar Tage später und dann wird es nicht aufgewischt.
0: Ich dachte, er saugt sofort, dachte so voll klug. Ein paar Tage später.
1: Ja.
0: Bei mir ist immer unterm Bett, sieht nicht gut aus.
1: Hä? Ich hab noch nie in meinem ganzen, also halt immer, wenn ich umziehe, putze ich unterm Bett.
0: Ja, und dann guck mal zwischen die Couch, Ritzen.
1: Ach.
0: Oh.

0: Stormzy auf Fritz. Wir haben 7:07 gleich. Guten Morgen.
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2: Schön näher wird's heute auf jeden Fall noch mit ein bisschen mehr Sonne, lockeren Wolken. Nur ganz stellenweise kann es mal vereinzelt Schauer geben. Aber in den nächsten Tagen ja dann noch wärmer mit noch mehr Sonne. Heute 21 bis 24 Grad maximal.
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3: Aus und raus geht Tipps. Gönnt euch eine Überraschung zum Anfang der Woche und ab in die Sneak Preview im Cannes Kino in Berlin-Charlottenburg. Welcher Film? Das bleibt noch geheim, bis der Vorhang aufgeht. Gezeigt wird ein Überraschungsfilm und zwar noch vor dem offiziellen Kinostart. Heute Sneak Preview im Cannes Kino in Charlottenburg. Los geht's um 21 Uhr und Tickets gibt's für 7 Euro.
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4: Eine Minute nach acht. Guten Morgen.
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5: Ja, der Anschlag auf den CSD in Berlin steckt vielen noch in den Knochen, aber von diesem mutmaßlichen Attentäter geht jetzt zumindest keine Gefahr mehr aus. Spezialkräfte der Polizei haben den Mann gestern Abend in der Laube in Berlin-Spandau aufgespürt und erschossen. Er soll vorher mit einer Stichwaffe auf die SEK-Leute zugelaufen sein. In der Nacht ist seine Leiche abtransportiert worden von der Gerichtsmedizin. Ja, und über den mutmaßlichen Attentäter weiß man mittlerweile auch so einiges. Ein Extremismusberater, der mit dem 21-Jährigen zu tun hatte, hat dem RBB gesagt, dass SozialarbeiterInnen an den Mann kaum rangekommen sind. Der sollte ja eigentlich heute an einem Deradikalisierungskurs teilnehmen, weil er als islamistischer Gefährder galt. Außerdem war er wegen Vorbereitung einer schweren staatsgefährdenden Gewalttat verurteilt worden, aber nur zu einer Bewährungsstrafe nach Jugendstrafrecht. Und deshalb fordern jetzt einige Fachleute, das Strafrecht zu verschärfen. Wir müssen den Klimawandel stoppen, damit Hitze- und Waldbrände in Zukunft nicht noch schlimmer werden. Das fordert Bundesumweltminister Schneider. Der sagt, dass auch wegen der heftigen Waldbrände gerade im Süden Europas. Noch habe man die Chance, die Umwelt auf die neue Realität vorzubereiten, sagt er. In Frankreich und Spanien sind mittlerweile rund 300.000 Menschen vor den Waldbränden in Sicherheit gebracht worden. Und die Flammen sind größtenteils immer noch außer Kontrolle. Am Wochenende hat in Zedenick im Kreis Oberhavel eine Wohnung gebrannt und jetzt ist klar, der Mieter hat seine Wohnung absichtlich in Brand gesetzt. Laut Polizei hat er Brandbeschleuniger verkippt, das Ganze angezündet und ist dann abgehauen. Er wurde später in der Nähe festgenommen. Das ganze Haus mit insgesamt 4 Wohnungen ist jetzt erstmal nicht mehr bewohnbar.
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4: Brandenburger 10, westlicher Berliner Ring Richtung Dreieckhaveland. Zwischen Großkreuz und Lees braucht er 10 Minuten länger durch die Baustelle. Und in Berlin auf der 100 in beiden Richtungen dichter Verkehr zwischen Detmolder Straße und Albuinstraße. Die Baustelle im Kreuz Zehlendorf auf der A115, die wird umgebaut heute Morgen. Die Auffahrt von der B1 auf die A115 Richtung Süden, die wird heute früh gesperrt. Die neue Umleitung, die kommt von der B1 hoch auf die A115 bis Hüttenweg und dort könnt ihr erst wenden, um auf die A115 Richtung Süd zu fahren. Ansonsten haben wir neue Baustelle in Mitte Leipziger Straße, Höhe Friedrichstraße, in beide Richtungen nur eine Spur frei. Da wird es ein bisschen voller, ansonsten rollt's, kommt gut an.
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4: Guten Morgen, ihr Lieben.
6: Ich habe ja jeden Morgen hier mein gesundes Frühstück dabei. Ne? Meistens so Overnight Oats oder irgendwie sowas. Und heute fühle ich es aber gar nicht.
4: Wieso?
6: Deswegen esse ich jetzt ja eine Butterbrezel, also eine Brezel, die mit Butter gefüllt ist. Das ist überhaupt gar nicht gesund, aber ich brauche das jetzt gerade. Und deswegen wollte ich einfach mal appellieren an alle, die sich heute vielleicht auch nicht nach gesund und Sport fühlen. Vielleicht, weil ich entweder das ganze Wochenende mitgenommen habe, weil ihr einfach einen schlechten Tag habt. Es ist zwischendurch auch mal okay, faul zu sein und auch mal Trash zu essen. So.
4: Ja, empfehle ich. Ich habe ja die große Lebensmittelampel von Daniel Klaus entworfen, genau für solche Fälle. Bei jedem Lebensmittel fragt euch 2 Fragen. Ist es gesund oder ist es geil? Wenn eins von beiden ist, dann könnt ihr es auf jeden Fall essen.
7: Ja, so kann man es natürlich auch sagen. Danke, mein Liebster. Dir auch.

0: Blink Twice war das hier auf Fritz von Shabusi und Malzmith in der Fritz-Frühschicht, macht um 7 am Montag. Guten Morgen.
1: Also wirklich jeder Mensch auf diesem Planeten hasst sie. Kein Mensch braucht sie, aber es gibt sie trotzdem. Lebensmittelmotten.
0: Und die haben irgendwie voll viele. Ich habe das schon voll oft gehört. Ich finde das ganz schlimm und denke mir so, wenn das bei mir passiert, ich muss ausziehen.
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1: Also jetzt ist Ausziehen auf dem Berliner Wohnungsmarkt sowieso keine Option, seien wir mal ehrlich. Und deswegen haben wir mal geguckt, wie kann man vorsorgen. Und deshalb, also bei mir die Rettung. Ich habe einfach 30 Tupperdosen mir gekauft. Ja. Voll wichtig. Und damit ist das mal gut.
0: Das ist sehr klug, weil wenn ihr Sachen kauft, am besten direkt luftdicht verschließen. Weil wenn Motten noch nicht da sind, kommen sie so nicht rein. Wenn sie schon da sind, dann müsst ihr, so weh es tut, alles wegwerfen, wo die drin sein könnten. Und dann holt ihr euch so spezielle Mottenklebefallen, bekommt ihr auch in der Drogerie.
1: Oder das Spezialeinsatzkommando, sag ich mal, unter den Schädlingsbekämpfern, die Schlupfwesten.
0: Klingt auch nicht besser, sag ich dir ehrlich.
1: Na, die habe ich bei mir mal benutzt, also war für einen anderen Zweck, die mussten meine Graspflanzen retten, hat aber super geklappt, weil die sind super klein, die sind unter 1 Millimeter, die siehst du kaum und die vernichten die Eier von Lebensmittelmotten. Das heißt, 3 Monate später habt ihr dann gar keine Motten mehr und die Schlupfwesten, die machen sich vom Acker, weil die auch also keine Motten mehr, von denen sie sich irgendwie ernähren könnten.
0: Bisschen wie Godzilla gegen King Kong, aber ein ganz klein.
1: Ja. Und im
0: Schrank.
1: Vor allem aber nicht denken, dass ihr irgendwie zu unrein, zu unhygienisch seid und dass sie deshalb kommen. Nee, die holt man sich einfach mit Einkaufen nach Hause. Ja. Mehl, Trockenobst, Müsli, einfach Tupperboxen kaufen, direkt rein und dann passt es.
0: Bei mir hatten es wirklich die Menschen, die so ordentlich und sauber sind, da bei denen ist es passiert.
1: Bei mir, ne, meinst du jetzt?
0: Das ich hab wirklich gar nicht an dich gedacht.
1: Nee, ich auch nicht.
0: Ich würde sogar beim Wort Sex mehr an dich denken, glaube ich. Nee, stimmt gar nicht.
1: Hat mich echt rausgebracht gerade.

0: Beyoncé mit Single Ladies auf 40. Wir haben es gleich 8.15 Uhr. Guten Morgen.
1: Diese Woche wird wieder richtiges Baba-Sommerwetter. Deswegen raus mit euch an die frische Luft. Und damit euch nicht langweilig wird, haben wir natürlich was für euch.
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0: Oh, also da müsst ihr drauf achten auf unseren Sommergästelisten-Alarm, der ganz bald hier wieder durchs Programm huschen wird, möchte ich mal sagen. Und wenn ihr den hört, dann gibt es nur noch eine Sache zu tun. Anrufen, Leute.
1: Vorhin haben wir euch ja schon zu Anmalkantereit geschickt. Dann neben demnächst geht's eventuell zu Alligator.
3: Du bist schön, aber dafür kannst du nichts.
0: Also ich bin jetzt schon neidisch auf euch, die da hingehen dürfen. Wenn ihr also unseren Gästelistenalarm hört, dann...
1: Wenn es alarmt quasi.
0: Wenn es alarmt, ja. Durchs Radio, dann ruft ihr bitte an unter der 0331 70 97 110 und ihr müsst den Code sagen.
1: Ja, wir sagen ihn jetzt nochmal, weil vorhin mussten wir ein bisschen nachhelfen.
0: Ja, wirklich.
1: Ganz ehrlich.
0: Jetzt immer bitte mitschreiben.
1: Die beste Liste ist die Fritz-Gästeliste. So, und dann steht ihr schon zack plus eins auf der Fritz-Sommer-Gästeliste für Anmalkantereit, für Alligator,
0: oder?
1: Für Boden. Oder Luciano, oder.
0: Wirklich, voll geil, ey.

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0: Johnny Mahoro mit Manchmal auf Fritz. 8:21 Uhr ist es gleich. Moin.
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2: Es wird noch sehr viel freundlicher heute. Stellenweise ist vielleicht noch so ein bisschen dunkel bewölkt, aber die Sonne wird rauskommen. Nur ganz vereinzelt mal Regen bei so 24 Grad maximal. In den nächsten Tagen wird es dann viel sonniger und viel heißer.
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0: Wir dürfen uns durch solche Taten nicht einschüchtern lassen. Das hat unser Bundeskanzler Merz gestern gesagt nach dem Anschlag auf den CSD am Samstagabend. Aber das ändert natürlich nichts daran, dass der Schock bei uns allen noch tief sitzt.
2: Ein Mann ist einfach in eine Menschengruppe gerast und bei dem Angriff wurde eine Frau getötet und 29 Menschen verletzt. Tatverdächtig ist ein 21-jähriger Deutscher mit libanesischen Wurzeln, der gestern von der Polizei erschossen wurde.
0: Ja, und wir sprechen jetzt mit Michael Götschenberg, ist unser ARD-Terrorismus-Experte. Schönen guten Morgen, Michael.
3: Ja, guten Morgen.
2: Was wissen wir denn über den mutmaßlichen Täter, müssen wir sagen?
3: Ja, 21 Jahre alt, ihr habt gesagt, deutscher Staatsangehöriger mit libanesischen Wurzeln. Das ist ein junger Mann, der seit vielen Jahren auf dem Radar der Sicherheitsbehörden war, der als radikaler Islamist galt, der auch versucht hat, sich der Terrororganisation Islamischer Staat anzuschließen, dafür in den Libanon gereist war, dann wieder in Deutschland war, hier in Haft war, aber eben erstaunlich kurz in Haft war. Und da sind wir bei der Frage, ist eigentlich im Vorfeld alles richtig gelaufen? Hätte man mehr tun können, um ihn aus dem Verkehr zu ziehen? Und um diese Fragen wird es jetzt gehen.
0: Also da drängt sich ja erstmal die Antwort an, ja, da hätte man mehr tun können. Wenn man jetzt im Nachhinein so viel weiß, was ist denn deine Einschätzung heute am Montagmorgen? Wie konnte es denn trotz der Untersuchung oder ja dem Offenschirmhaben der Behörden zu dieser Tat kommen?
3: Ja, das Problem mit diesen islamistischen Gefährdern ist, dass man ihnen grundsätzlich zutraut, dass sie einen Anschlag verüben wollen. Darum sind sie auf dem Radar der Sicherheitsbehörden. Man kann sie aber nicht einfach wegsperren, wenn es keine konkreten Hinweise darauf gibt. Und die hat es im Vorfeld offenbar nicht gegeben. Es gibt diese Fälle, wo Personen sich sehr kurzfristig entscheiden, dass sie einen Anschlag verüben wollen. Möglicherweise war das in diesem Fall so. Oder man hat Hinweise nicht gesehen oder nicht erkannt. Und das muss man eben jetzt auswerten. Tatsache ist, unterm Strich steht, dass die Prognose, die die Polizei bei diesem jungen Mann hatte, dass von ihm keine akute Gefahr ausgeht, dass diese Prognose falsch war.
2: Jetzt gibt es ja schon erste Forderungen aus der Politik, die Strafen für zum Beispiel Gefährder zu verschärfen. Hältst du das für realistisch?
3: Das kann man sicherlich tun. Das ist aber auch so der übliche Reflex, dass alle jetzt immer eine Verschärfung der Strafen fordern. Ob das dann am Ende dazu kommt, müssen wir mal abwarten. Grundsätzlich ist mein Eindruck, dass das Urteil, das man gegen ihn gefällt hat, dass es erstaunlich milde war und dass man gesagt hat, wir stecken ihn lieber in ein Deradikalisierungsprogramm. Da habe ich schon auch kritische Fragen, ob das alles so hinhaut. Möglicherweise muss man da wirklich mal ran und das müssen jetzt die kommenden Wochen und Monate zeigen, ob man dann auch wirklich die Rechtslage verschärft oder nicht.
0: Die Aufarbeitung, wie es zu diesem schrecklichen Attentat am Samstag kommen konnte, die geht jetzt erst los. Und für uns im Blick hat die Sicherheitsbehörden ARD-Terrorismusexperte Michael Götschenberg. Michael, vielen Dank.
3: Gerne.
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4: Es ist 8.30 Uhr. Guten Morgen.
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5: Ja, und das kennt man schon von anderen Anschlägen, die es schon gegeben hat. Danach wird dann immer darüber diskutiert, was kann man anders machen, damit sich sowas nicht wiederholt. Berlins Justizsenatorin Badenberg findet, Jugendliche sollten härter bestraft werden, wenn sie Straftaten begangen haben. Im ARD-Morgenmagazin hat sie gesagt, man müsse prüfen, ob die jetzigen Regeln noch zeitgemäß sind. Der Attentäter vom CSD war wegen Vorbereitung einer schweren staatsgefährdenden Gewalttat verurteilt, aber seit Mai auf Bewährung frei, wohl auch, weil er nach Jugendstrafrecht verurteilt wurde. Ja, und bei vielen sitzt der Schock nach dem CSD-Anschlag noch tief. Das Brandenburger Tor ist ja gestern Abend schon in den Regenbogenfarben angeleuchtet worden, zusammen mit dem Spruch Berlin Stadt der Freiheit. Und auch in Potsdam wird heute an die Opfer erinnert. Für den Nachmittag hat Oberbürgermeisterin Aubel zu einer Gedenkveranstaltung auf dem Alten Markt eingeladen. Motto: Gemeinsam für Vielfalt gegen Hass. Wenn Kinder und Jugendliche nicht mehr bei ihren Eltern sein können, dann springt das Jugendamt ein. Und das ist im letzten Jahr seltener passiert. Laut Statistikamt haben die Jugendämter knapp 57.000 Minderjährige vorübergehend aufgenommen, rund 18% weniger als im Jahr davor. Lag daran, dass weniger unbegleitete Geflüchtete hergekommen sind. In den meisten Fällen ging es letztes Jahr aber nicht um Flüchtlingskinder, sondern um Fälle, in denen Eltern überfordert waren. Wer hat am Wochenende zwei Menschen im brandenburgischen Ortrand umgebracht und warum? Es wird damit gerechnet, dass die Polizei da am Laufe des Tages sagen wird, was sie bisher herausgefunden hat. In der Nacht zu Samstag waren da auf einem Wohngrundstück ein toter Mann und eine tote Frau gefunden worden und ein schwer verletzter 80-Jähriger. Zu RBB-Infos, wonach eine Schusswaffe im Spiel gewesen sein könnte, hat die Polizei bisher offiziell nichts gesagt.
6: Verkehr. Brandenburger 10, westlicher Berliner Ring Richtung Dreikafenland. Zwischen Großkreuz und Lees 10 Minuten länger braucht er durch die Baustelle. Und in Berlin 100 in beiden Richtungen dichter Verkehr zwischen Detmölder und Albuinstraße. A115, die Baustelle im Kreuz Zehlendorf, wird umgebaut. Die Auffahrt von der B1 auf die A115 Richtung Süden, die wird heute gesperrt bis Anfang Oktober. Die Umleitung auf die A115 Richtung Süden von der B1, die führt jetzt erstmal stadteinwärts bis Hüttenweg und da könnt ihr dann wenden. Ansonsten ist in Moabit die Puttlesbrücke noch gesperrt bis Samstag und wir haben nichts Größeres Neues. Kommt gut an.
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6: Guten Morgen, ihr lieben Menschen.
4: Klausi, weißt du, wer die wahre Gewinnerin, ich sage absichtlich Gewinnerin, der WM ist? Shakira ist es.
6: Shakira,
4: wieso? Weißt du, warum?
6: Nee.
4: Ich erklär's dir.
6: Erzähl mal.
4: Shakira hat einen Ex-Mann. Weißt du von dem?
6: Nee, Gerard, ich weiß doch sowas nicht.
4: Fußballer.
6: Okay, ja.
4: Ganz doof zu ihr gewesen. Hat sie betrogen und verarscht,
6: oh,
4: angelogen.
6: Scheiße.
4: Und sie ist jetzt mit dieser WM 2026 aber an mehr Weltmeisterschaften beteiligt als ihr fußballspielender Ex-Mann, weil sie einfach Songs geliefert hat, weil sie aufgetreten ist live. 4-mal insgesamt, yeah. 2006, Abschlussfall sogar in Deutschland, Hipster und Lai. 2010 offizieller WM-Song Südafrika, Waka Waka. 2014 hat sie La La La in Brasilien performt. Und jetzt eben mit Dai Dai und damit ist sie einfach eine Queen.
6: Ja, das heißt ja auch nach dieser beschissenen Zeit mit ihm, sie schlägt sich wirklich Waka Waka.
4: Ich glaube, die ist schon über Waka Waka lange hinaus.
6: Guten Morgen.
4: Die ist schon Dai Dai.

0: Shakira zusammen mit Burna Boy, Die Die war das hier auf Fritz in der Frühschicht um 8.37 Uhr am Montag. Guten Morgen.
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2: Wer in den letzten Jahren auch nur also für eine Sekunde auf BookTok, auf Netflix oder auf Queer Romance unterwegs war, der ist eigentlich an Heartstopper gar nicht vorbeigekommen. Die Serie über Nick und Charlie, die hat Millionen Fans, weil sie eben zeigt, dass Coming Out, erste Liebe und Erwachsenwerden auch nicht immer nur Drama sein müssen.
0: Nach 3 Staffeln ist es Schluss, allerdings nicht mit einer 4. Staffel, sondern mit einem Film. Den gibt's bei Netflix, Heartstopper Forever. Anna, guten Morgen, lohnt sich das Finale?
3: Was für eine Frage, natürlich, weil der Film nicht einfach nur Fanservice ist. Nick und Charlie sind älter geworden, die Schmetterlinge im Bauch sind noch da, aber plötzlich geht's um Fernbeziehungen, Zukunftspläne und die Frage, reicht Liebe eigentlich, wenn das Leben in unterschiedliche Richtungen zieht?
4: Wer bin ich denn? Wenn du mich nicht mehr länger brauchst.
5: Ich will, dass du glücklich bist.
4: Ich bin nur glücklich, wenn ich bei dir bin.
5: Ich glaube nicht, dass das Liebe ist. Ich will, dass es dir ohne mich gut geht.
3: Ja, was für eine Reflexion. Das ist wirklich deutlich erwachsener als die Serie, ohne aber ihren warmen, optimistischen Ton zu verlieren.
2: Also das wollte ich schon sagen, weil was wir gehört haben, klingt ja schon nach Herzschmerz. Bleibt es denn trotzdem bei diesem auch warmen, positiven, typischen Heartstopper-Gefühl?
3: Natürlich, der Film dauert fast 2 Stunden und fühlt sich eher an wie so eine extra lange letzte Folge. Alle Lieblingsfiguren sind nochmal dabei, aber die Geschichte, die tut jetzt nicht so, als würde nach der Schulzeit einfach alles perfekt weiterlaufen. Stattdessen zeigt sie, dass Liebe auch bedeutet, sich zu verändern.
0: Anna, jetzt sei ganz ehrlich, hast du geweint?
3: Piepen im Ohr. Möglicherweise, aber nicht, weil der Film willig auf Tränen aus ist. Heartstopper war ja immer dann am stärksten, wenn die Figuren einfach ganz normale Jugendliche sein durften. Mit Crushes, Streit, Unsicherheit und jeder Menge Hoffnung. Genau das macht diesen Abschied auch so schön. Es ist kein riesiges Drama, sondern ein ehrliches Ende für Figuren, die viele über Jahre begleitet haben.
2: Also ich glaube, wir sehen Anna offiziell salutieren vor dieser Meisterleistung und ihr könnt schon mal die Taschentücher bereitlegen, denn Heartstopper läuft bei Netflix und ist eine wärmste Empfehlung.

0: Ich. Es ist Montag.
1: Ja, und
0: guten
1: eigentlich
0: Morgen.
1: Sollte das am Wochenende ein Wochenende werden, an dem queeres Leben einfach nur gefeiert wird. Mit Musik, mit Vielfalt, mit Toleranz. Stattdessen ist der CSD in Berlin aber mit einem Anschlag am Rande der Veranstaltung geendet. Der Tatverdächtige, der ist mit einem Transporter in die Menschenmenge gefahren. Nicht auf dem Veranstaltungsgelände, sondern davor. Und dabei wurde eine Frau getötet, 29 Menschen wurden verletzt und Berlin trauert.
0: Gestern haben sich dann auch recht spontan rund 5000 Menschen zu einer Gedenkveranstaltung am Brandenburger Tor zusammengefunden. Es wurden Blumen niedergelegt, Kerzen angezündet und auch eine Schweigeminute abgehalten.
1: Und natürlich wurde es ziemlich emotional. Viele Leute haben geweint, sich in den Arm gelegen. Es gab Redebeiträge, es gab Musik. Und wir haben dort Franziska und Esther getroffen. Die waren auch vor Ort am Pariser Platz.
2: Die Gefühle haben uns überrollt. Wut, Trauer, aber vor allem so eine Ohnmacht, dass wir so das Gefühl hatten, es fühlt sich an wie so ein Schrei und es kommt nichts raus.
3: Wo sind wir sicher, wenn wir nicht in Berlin sicher sind? Und dass da noch ganz viel Arbeit passieren muss, politisch und auch Community-Arbeit und Awareness-Arbeit, damit wir irgendwie sicher bleiben und dass da irgendwie nicht weggeschaut werden kann.
0: Gerade deswegen ist es wirklich stabil, dass da gestern so viele Menschen spontan aufgekreuzt sind, um einfach Solidarität zu zeigen.
1: Moin.

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0: Young Pep laut sein. Auf Fritz, wir haben es gleich 7:07. Guten Morgen.
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3: Es wird noch freundlich da, wo es jetzt gerade bei euch noch nicht freundlich ist. Gegen Mittag ist dann die Sonne einmal so überall da. Jetzt nicht strahle Sonnenschein, aber auf jeden Fall mit Sonne so ein paar lockere Wolken. Lokal kann es vereinzelt Schauer geben, aber es bleibt meistens trocken. Temperaturen heute noch nicht so super hoch wie in den nächsten Tagen, aber 21 bis 24 Grad bekommen wir schon mal.
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0: Habe ich mich immer gefragt, ob das eine Veranstaltung ist, wo wir beide doof aussehen würden oder nur ich, also so Rollstuhl-Disco. Kannst du Rollschuh fahren?
3: Ja.
0: Ernsthaft?
3: Ja, also habe ich lange nicht mehr gemacht, aber ich kann es eigentlich.
0: Dann wichtige Frage, bevor man mit mir zu sowas geht. Kannst du auch gut genug fahren, dass ich mich im Zweifel, wenn ich fahre, an dir festhalten könnte? Das ist nämlich, habe ich beim Eislaufen nicht gefragt, vorher war ein Fehler.
3: Die Frage ist ja nicht, ob ich es machen kann, sondern ob ich es machen würde.
0: Ja, dann gehen wir halt nicht. Ist die 14 Wochen in der Taille. Viel
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4: Sport auf Fun, auf zur Roller Disco im SO 36 in Berlin-Kreuzberg. Leiht euch für 2 Euro pro halbe Stunde Rollschuhe aus oder bringt eure eigenen mit. Auf der Piste rollt ihr zu Funk, Hip-Hop und Roller Boogie. Die Roller Disco heute im SO 36 in Kreuzberg. Um 18 Uhr geht's los und für 9 Euro könnt ihr rein.
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24: 9 Uhr mal schön, guten Morgen.
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27: Wir dürfen uns durch Hass und Hetze nicht spalten lassen, sagt Berlins regierender Bürgermeister Wegner. Er meint damit natürlich den CSD-Anschlag. Da hat Wegner auch nochmal die Sicherheitsvorkehrungen verteidigt und der Polizei für ihre schnellen Ermittlungen gedankt. Spezialkräfte hatten den Attentäter gestern Abend, gut 20 Stunden nach der Tat, in einer Laube in Spandau gefunden und erschossen. Ja, und mit dem Tod des mutmaßlichen Täters ist da jetzt quasi auch die Gefahr gebannt. Davon geht jedenfalls Bundesinnenminister Dobrindt aus. Er hat im Ersten gesagt, dass es zwar noch weitere Personen gibt, die man sich genau angucke, aber solche Taten würden typischerweise von Einzeltätern begangen. Dass der mutmaßliche Attentäter auf Bewährung frei war, versteht der Innenminister nicht. Und auch Berlins Justizsenatorin Badenberg sagt, man müsse prüfen, ob das Jugendstrafrecht mal ein Update bräuchte. Da muss es jetzt einen echten Neuanfang geben, findet die Umweltschutzorganisation Greenpeace. Der neue Verkehrsminister Bilger könne zeigen, dass er mehr Mut habe als sein Vorgänger Schnieder, sagt Greenpeace. Aber neue Namen allein reichten nicht aus, es müsse auch einen neuen politischen Kurs geben. Schnieder hatte gestern Abend offiziell seinen Rücktritt angekündigt, nachdem ihn Kanzler Merz ja anscheinend schon vor ein paar Tagen austauschen wollte, was dann aber nicht geklappt hat. Wenn ihr nach Venedig wollt, dann müsst ihr dafür jetzt erstmal keinen Eintritt mehr zahlen. Die Phase, in der Besuche in der Stadt in Italien Geld kosten, die ist gestern zu Ende gegangen. Und da hat Venedig gleich mal eine Bilanz gezogen. Mit den Tageseintrittsgeldern hat man in diesem Jahr rund 5 Millionen Euro eingenommen. Der neue Bürgermeister der Stadt kann sich vorstellen, die Eintrittsgebühr von 10 Euro im nächsten Jahr auf bis zu 50 Euro anzuheben.
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26: Brandenburg A13 Richtung Dresden hinter Duben gibt's Behinderungen nach einem Unfall. Und auf der A10 westlicher Berliner Ring Richtung Dreikafeland zwischen Großkreuz und List 10 Minuten länger an der Baustelle. In Berlin auf der 100 in beiden Richtungen haben wir Stau zwischen Detmolder und Albuinstraße und auf der A115, da wird heute die Baustelle im Kreuz Zehlendorf umgebaut. Die Auffahrt von der B1 Potsdamer Chaussee auf die A115 Richtung Süd, die ist ab heute gesperrt bis Anfang Oktober. Stattdessen müsst ihr von der B1 Potsdamer Chaussee jetzt auf die A115 stadteinwärts bis zum Hüttenweg und dort dann wenden. Ansonsten Rolls, wir haben nichts Größeres Neues, kommt gut an.
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26: Guten Morgen, ihr lieben Menschen.
28: Ey, es ist so windig stellenweise hier, ja. vom Studio ist so ein, wie heißt das? Wie heißt dieser Busch da? Du kennst dich doch damit aus.
26: Schilf?
28: Bambus?
26: Schilf.
28: Auf jeden Fall sieht es aus wie Haarland-Meme.
26: Ach so,
28: dieses Haarland-Meme, wo die Haare so wehen.
26: Ja.
28: Und wo Frühlingszwiebel, glaube ich, wird auch so dargestellt.
26: Ja.
28: Genau so sieht es gerade vom Fenster aus. Ja. Da muss ich drüber lachen. Aber eigentlich will ich damit nur sagen, es ist windig, Leute. Macht euch einen Zopf oder so.
26: Ja, oder ein bisschen Blei in die Schuhe, damit er nicht wegfliegt.
28: Oder halt das. Oder ihr macht halt meinen Tipp, den man gebrauchen kann. Schönen Morgen.

0: OneRepublic, Nietzsche Love, hier hat die Fritz-Frühschicht um 9.06 Uhr am Montag. Guten Morgen.
1: Ja, es sollte eine Demo und eine Party werden am Samstag in Berlin beim CSD, wo hunderttausende Menschen friedlich auf den Straßen unterwegs waren.
0: Und wir alle hätten uns gewünscht, dass genau das auch in Erinnerung bleibt. Wie ihr wisst, kam es aber anders. Ari hat es direkt vor Ort miterlebt.
2: Ich dachte, der würde einfach nur langfahren und plötzlich hält er aber nicht an. Und dann hat jemand direkt geschrien, wir brauchen einen Arzt und zwei Leute lagen am Boden.
1: Ja, das sind Beschilderungen von Ari. Transporter ist nur ein paar hundert Meter von der Bühne entfernt, in eine Menschenmenge gefahren. Eine Frau ist dabei getötet worden. Fast 30 weitere Menschen wurden teilweise schwer verletzt. Und gestern Abend, nach fast 24 Stunden Verhandlung, nach dem Attentäter dann gestern die Nachricht, er ist tot. Timo Maschewski aus den Fritz Nachrichten. Ja. Bring uns mal auf den aktuellen Stand.
3: Also war wohl so, dass sich der mutmaßliche Täter in einer Gartenlaube in Spandau versteckt hatte. Die hat die Polizei dann gestürmt. Die Polizei sagt, dass der Verdächtige mit einer Stichwaffe auf die SEK-Leute zugegangen sein soll. Und die haben dann abgedrückt.
0: Die Behörden gehen ja von einem islamistischen Anschlag aus. Was wissen wir da zum Hintergrund?
3: Ja, war relativ schnell klar, denn die Behörden kannten den. Der Verfassungsschutz hatte den Mann anscheinend schon länger auf dem Schirm. Er soll letztes Jahr auch versucht haben, sich der Terrorgruppe IS in Syrien anzuschließen, wurde aber gefasst und dann auch verurteilt. Aber erstmal auf Bewährung. Er sollte heute auch eigentlich zu einem Deradikalisierungskurs gehen. Abgeschoben werden konnte er übrigens nicht, denn er hatte zwar libanesische Wurzeln, ist aber in Deutschland geboren, hier auch zur Schule gegangen und hatte auch entsprechend die deutsche Staatsbürgerschaft.
1: So, es gab auch viele Gedenkveranstaltungen gestern. Was würdest du sagen? Wie ist da im Moment so das Gefühl bei den Menschen?
3: Also klar, da sitzen die Trauer und der Schock natürlich noch tief, hat man gestern auch am Brandenburger Tor und in der Marienkirche gemerkt. Viele konnten das noch gar nicht verarbeiten, auch dass das bei so einer gut gesicherten Veranstaltung trotzdem passiert ist. Aber gleichzeitig sagen einige auch, ey, wir dürfen unser Leben uns von so Leuten einfach nicht kaputt machen lassen, meint übrigens auch Berlins regierender Bürgermeister Wegner.
4: Das Motto vom Christopher Street Day war ja, Haltung ist hot, und wir brauchen diese Haltung. Wir müssen zusammenstehen. Wir dürfen uns nicht spalten lassen, nicht durch Hass und Hetze gegeneinander auftreiben lassen. Und hier spielen einige wenige mit genau diesem Lebensgefühl dieser Stadt.
3: Ja, immerhin Bundesinnenminister Dobrindt, der geht davon aus, dass jetzt nach dem Tod des mutmaßlichen Täters keine weitere Gefahr mehr besteht, also durch Mittäter oder so.
0: Danke dir, Timo, für den aktuellen Stand. Wir werden uns wahrscheinlich den ganzen Tag immer wieder auch damit beschäftigen.
1: Guten Morgen.

0: Good Neighbor Superstar, ihr hört die Fritz-Frühschicht. Es ist 9.15 Uhr, ganz genau am Montag. Guten Morgen.
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2: So, und ich sag's euch, Good Neighbors, da kann ich da als alter Zehlendorfer ein Lied von singen. Mhm. Und ihr, ja, und auch du, die immer lacht über Zehlendorf. Nur weil manche Eltern Steuerberater sind und auf dem Golfplatz. Die Siedlung, in der ich in Zehlendorf als Kind gewohnt habe, die ist über Nacht am Wochenende weltberühmt geworden, weil sie ist eben offiziell was ganz Besonderes.
0: Wenn nur Klausi das sagen würde, würde ich ihm jetzt nicht unbedingt glauben, aber ja. Das sagt auch einfach das UNESCO-Welterbe-Komitee. Die Waldsiedlung Zehlendorf ist ganz offiziell in die UNESCO-Welterbeliste aufgenommen worden, wurde gestern bei der Sitzung in Südkorea beschlossen.
2: So, und damit ist Zehlendorf einfach in einer Liste zu finden mit den Pyramiden von Gizeh. Der chinesischen Mauer, dem Grand Canyon. Also Leute, Zehlendorf ist big und ich glaube, ich biete bald auch Führungen.
0: Guten Morgen.

0: Domitiana, Haut an Haut. 9:21, guten Morgen.
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2: Sonne und Wolken im Wechsel. Es kann stellenweise regnen, bleibt aber überwiegend trocken und bereitet uns jetzt so ein bisschen vor auf die nächsten Tage. Heute noch so 21 bis 24 Grad, aber in den nächsten Tagen wird es sehr viel heißer und sehr viel sonniger.
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0: Also wir hier bei Fritz, wir hauen ja wirklich schon lustige Sachen raus, ja? Aber das, was bei...
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0: Diese Woche gewonnen werden kann, das ist einfach viel zu doll. 10 Kilo Heidelbeeren zum Glücklichwerden. Und heute Morgen, da wollte Isminas sie für sich und ihren Mann klären, wobei die Aufgabenteilung klar ist. Sie holt die Punkte und er macht alles andere.
4: Mein Mann liebt es, Marmelade zu kochen. Also wir finden etwas, was wir machen können, damit lecker.
2: So, und ich kann wirklich nur sagen, eigentlich ist Ismanis Mann der perfekte Abnehmer, weil der hat schon mal höher Marmelade gekocht.
4: Er hat mal so einen Eimer Kirschen, glaube um die 10 Gläser gemacht.
0: So, und dann hat sie auch noch wirklich gut vorgelegt. Tadej Pogacar hat gestern zum 5. Mal Tour de France gewonnen. Welche Sportart macht er?
4: Fahrradfahren.
0: Richtig. Deutschland bekommt einen neuen Verkehrsminister. Steffen Bilger soll es werden. Wie oft kommt der Buchstabe R im Verkehrsminister vor?
4: 3.
0: Richtig. Gestern war der internationale Welt-Tofu-Tag. Woraus wird Tofu gemacht?
4: Soja.
0: Richtig. Die Papageiensiedlung in Berlin-Zehlendorf ist jetzt UNESCO-Weltkulturerbe. Legen Papageien Eier?
4: Ja.
0: Auf Mallorca gestern 10.000 Leute gegen Massentourismus demonstriert. Laut einem Ballermann-Song ist Malle wie oft im Jahr?
4: Einmal.
2: Also das mit den Papageien wusste ich gar nicht.
0: Dass die Eier legen?
2: Nee.
0: Nee, aber dann fürs nächste Mal. Ab jetzt wisst ihr es. Und also wenn ihr jetzt sagt, nee, Moment mal, da schaffe ich mehr Punkte. Die 10 Kilo Heidelbeeren, die möchte ich mir selber sichern. Dann könnt ihr jetzt schon anrufen und euch anmelden für morgen früh. Kurz nach 7:30 spielen wir immer Spiel von gestern. Anmelden könnt ihr euch unter 0331 70 97 110.
2: Und da müsst ihr mindestens 6 Fragen zu gestern, also zu heute quasi, weil morgen ist ja gestern heute.
0: Oh Gottes Willen, ich bin jetzt schon raus. Also ihr könnt auch auf jeden Fall anrufen.
2: Ja, es gibt halt 10 Kilo Heidelbeeren.

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5: Ja, und das kennt man ja schon von anderen Anschlägen, die es schon gegeben hat. Danach wird dann immer darüber diskutiert, was kann man anders machen, damit sich sowas nicht wiederholt. Berlins Justizsenatorin Badenberg findet nach dem CSD-Anschlag, Jugendliche sollten härter bestraft werden, wenn sie Straftaten begangen haben. Berlins regierender Bürgermeister Wegner hat sich bei den Kolleginnen von RBB 88.8 außerdem dafür ausgesprochen, Gefährder wie den mutmaßlichen Attentäter per Fußfessel zu überwachen. Der Attentäter war unter anderem wegen Vorbereitung einer schweren staatsgefährdenden Gewalttat verurteilt, aber seit Mai auf Bewährung frei. Ja, und bei vielen sitzt der Schock noch tief nach dem CSD-Anschlag in Berlin. Das Brandenburger Tor ist ja gestern Abend schon in den Regenbogenfarben angeleuchtet worden, zusammen mit dem Spruch Berlin, Stadt der Freiheit. Und auch in Potsdam wird heute an die Opfer erinnert. Für den Nachmittag hat Oberbürgermeisterin Aubel zu einer Gedenkveranstaltung auf dem Alten Markt eingeladen. Motto, gemeinsam für Vielfalt gegen Hass. Wenn Kinder und Jugendliche nicht mehr bei ihren Eltern sein können, dann springt das Jugendamt ein und das ist im letzten Jahr seltener passiert. Laut Statistikamt haben die Jugendämter knapp 57.000 Minderjährige vorübergehend aufgenommen, rund 18% weniger als im Jahr davor. Lag daran, dass weniger unbegleitete Geflüchtete hergekommen sind. In den meisten Fällen ging es letztes Jahr aber nicht um Flüchtlingskinder, sondern um Fälle, in denen Eltern überfordert waren. Zigarettenautomaten sollten aus der Stadt verschwinden. Dafür hat sich die Berliner Bildungsverwaltung ausgesprochen. Berlin würde demnach auch eine Bundesratsinitiative dazu unterstützen, auch um Jugendliche besser zu schützen, denn rund um die Uhr verfügbare Zigaretten würden sonst dazu beitragen, dass Rauchen als normal empfunden wird, heißt es in einer Senatsantwort auf eine parlamentarische Anfrage. Wie viele Kippenautomaten es in Berlin genau gibt, kann der Senat nicht sagen, aber die Bezirke haben in den letzten 5 Jahren wohl zumindest keine neuen mehr genehmigt.
6: Vorsicht in Brandenburg auf der A10, südlicher Berliner Ring Richtung Dreieck Spreeau, hinter Gänzhagen. Da liegen nach einem Unfall Fahrzeugteile auf der Autobahn und der Bereich ist noch nicht gesichert. A10 westlicher Berliner Ring Richtung Dreieck Havelland, 20 Minuten länger braucht er zwischen Großkreuz und Leest in der Baustelle. Und auf der A13 Richtung Dresden haben wir hinter Duben Behinderung nach einem Unfall. In Berlin 100 in beiden Richtungen, dichter Verkehr zwischen Detmolder Straße und Albuinstraße. Und ansonsten haben wir nichts Neues, nichts Größeres heute Morgen. Kommt gut an.
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6: Hallo, liebe Menschen.
4: Wunderschönen guten Morgen.
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0: Was kann er Rhythm Unknown? Auf Fritz um 9:55, guten Morgen.
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2: Wir schreiben euch rauf, einfach fürs Alligator-Jubiläumskonzert am 1. August in der Wuhlheide. Emily aus Dresden würde da gern hin, oder Emily, habe ich das richtig verstanden?
3: Ja, genau, oh mein Gott. Ja, genau.
0: Absolut verständlich. Also wie hardcore bist du Alligator-Fan? Kannst du was mitsingen? Hast du schon mal live gesehen?
3: Ja, schon einmal vor 2 Jahren, glaube ich, in der Wuhlheide. Genau, da war ich dabei gewesen.
0: Dann weißt du aber wirklich 1:1, was dich am Samstag erwartet, wenn du ihn auch in der Wuhlheide erlebst. Dann müssen wir nur noch wissen, ob du auch unseren Codesatz kennst, um auf die Gästeliste raufzukommen.
3: Ja, die beste Liste ist die Fritz-Gästeliste.
0: Jawohl!
3: Oh mein Gott, das erste Mal was gewonnen.
2: Ey, herzlichen Glückwunsch, du bist dabei, Emily. Voll
3: danke,
2: toll.
3: Danke.
2: Machen wir einen richtig, richtig tollen Konzertabend.
3: Dankeschön.
0: Das viel Spaß.
3: Super. Danke, danke.
0: Oh, gut, wir hören jetzt einen meiner Lieblingssongs von Alligator. Wenn ich irgendwann ein Kind haben sollte, dann kriegt ihr es noch im Bauch. Kriegt es den Kopfhörer aufgesetzt? Guck mal, du gehst auch noch mit. Du weißt du, um welchen Song es geht? Hast du eine Vermutung? Kind?
3: Na, ich weiß nicht, ob der heißt der adoptiert, aber ich bin
0: nicht. Der ist nicht adoptiert.
2: Nicht adoptiert.
0: Also, er heißt nicht adoptiert. Er ist nicht adoptiert, sondern er heißt nicht adoptiert. Jetzt haben wir es ja.
3: So war es.
0: Ey, viel Spaß am Samstag.
3: Dankeschön.
2: Guck mal, ja, besser moderiert als wir beide zusammen. Viel Spaß, Emily.
0: Die arbeitet hier morgen, muss aufpassen. Moin.
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0: Dan Slater war das hier auf Ritz. Es ist 9.45 Uhr am Montag. Wunderschönen guten Morgen.
1: Ey, ganz ehrlich, ich dachte ja immer so als Erwachsener, da habe ich irgendwann mein Leben unter Kontrolle. Aber dann stelle ich halt jeden Morgen fest, ich bin
2: weit davon entfernt.
0: Wir alle, Mausi, wir alle.
1: Stimmt, ihr seid ja dabei hier. Das beste Beispiel ist wirklich immer noch putzen. Ja, es gibt so Handgriffe. Das sind für mich immer noch Erwachsenenhandgriffe. Mhm. Zum Beispiel Staubfischen mit einem Staubtuch extra dafür. Bei mir ist Stand jetzt immer noch Pusten. Das Lösungsmittel beim Staub und funktioniert. Doch einwandfrei, muss ich sagen.
0: Eltern hassen diesen Trick. Und von diesen Tricks habt ihr noch ganz andere auf Lager.
3: So ein typischer Haushaltsangriff, der bei mir zu Hause nicht passiert, dass ich beim Klo sauber machen unter der Rille noch richtig mit dem Lappen lang gehe und nicht nur einfach die WC-Ente nehme und eine Runde rumgehe.
4: Ich putze so alle 2-3 Jahre mal die Fenster oder den Bodenwischen mache ich auch nicht so häufig.
5: Wenn ich die Küche sauber machen muss, mache ich einfach alles von den Küchenflächen runter auf den Boden, weil ich sauge dann eh ein paar Tage später und dann wird es nicht aufgewischt.
0: Ich frage mich immer, wann es anfängt, dass man so ein Regal mal so nach vorne schiebt.
2: Was?
0: Und so dahinter immer so. Also, das es muss ja aber irgendwann muss man das ja machen.
1: Ja.
0: Aber wann? Also wann fängt man damit an?
1: Da gibt es nur einen einzigen perfekten Zeitpunkt, hinterm Regal zu wischen, wenn du ausziehst.
0: Ja, aber... Ja.

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0: Aqua mit Tradition auf Fritz. Wir haben es 8:08. Guten Morgen.
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2: Sonne kommt heute raus, nur lockere Wolken, aber sie sind da. In den nächsten Tagen wird es dann noch sonniger und vor allem noch wärmer. Heute so 21 bis 24 Grad maximal.
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0: Beim Thema Putzen hast du ja gerade die wichtige Frage aufgeworfen, wo man in manchen Ecken, wo man ungern putzt, wann ist der richtige Zeitpunkt, um dort zu putzen? Ralf hat uns eine wunderbare Studio-Message geschrieben, die diese Frage, ich finde, also wirklich zutreffend beantwortet. Ja. Er sagt, ich habe einen Kumpel, der lässt den Staub so lange auf dem Regal liegen, bis man ihn wie eine Art verdichteter Filzteppich nach Jahren abheben kann.
2: Das
0: finde ich wunderbar.
2: Das ist eklig. Mir.
0: Naja, aber auch praktisch.
2: Aber auch eklig.
0: Ja.
2: Wie wir.
0: Gleich ab 10. Die wunderbare Lori. Ihr merkt, wir brauchen ein bisschen Abwechslung im Radioprogramm. Mit der wünsche ich euch ganz viel Spaß. Und wenn ihr Bock habt, sind wir morgen wieder am Start. Also wir sind so oder so. Aber wenn ihr Bock habt, seid ihr morgen auch am Start.
2: Ja, bitte. Ja? Ich will nicht mit dem alleine sein.
0: Moin. Moin.
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4: Happy Montag, Leute. Hier ist Lori für euch. Für uns Normalos ist es einfach ja ein Wochenstart. Vielleicht müsst ihr arbeiten, vielleicht habt ihr auch Urlaub. Glückwunsch an der Stelle. Für sie hier wird es eine aufregende Vorbereitungswoche bzw. Tage. Olivia Dean. Donnerstag startet nämlich für 4 Tage das Lollapalooza in Chicago und das Line-Up ist crazy, Leute. Lord und Sarah Larsson, die standen ja schon beim Lolla hier vor einer Woche bei uns in Berlin auf der Bühne. Dort dann auch beide nochmal. Außerdem noch Charlie XCX, Tate McRae, Major Lazer, Somba, Lil Uzi Vert, Cruz Beckham oder eben auch Olivia Dean. Und sie ist sogar auch eine der Headlinerinnen. Also wisst ihr selbst, wie es bei ihr aussieht. Montag, Dienstag, Mittwoch hat sie jetzt wahrscheinlich noch irgendwie, um ein bisschen zu proben. Am Donnerstag müsste sie anreisen, wenn nicht sogar schon Mittwochabend. Da ist ja dann auch immer noch Soundcheck und so. Wir sind auf jeden Fall gespannt. Mehr dazu gibt's dann hier natürlich bei uns auf Fritz. Und jetzt hören wir sie zusammen mit Sam Fender, Olivia Dean, Rain Me In. Auf Fritz.

einfach mal so ein riesen Baustellenprojekt angehen. Na klar, so kennt man ihn. Herzlich willkommen auf Fritz an diesem Montag mit Lori für euch. Und es geht um Musiker Ed Sheeran. Er will britische Bibliotheken zu Studios und Konzerthäusern umbauen, in denen Nachwuchsmusikerinnen und Musiker sich ja austoben könnten quasi. Die Initiative heißt Music in Libraries und dafür hat Ed Sheeran einfach mal über 14 Millionen Euro gesaved. Überlegt euch das mal bitte, 14 Millionen Euro. Diese öffentlichen Bibliotheken in ganz England werden dann quasi umgebaut und so konzipiert, dass sich dort Musik ausgeliehen, produziert und vorgeführt werden kann. Und das Beste ist, dass das Ganze for free sein soll. Und da reden wir jetzt nicht von so 3 bis 10 Bibliotheken. Nee, nee, Freunde, es geht um über 150 Bibliotheken. Und die können halt Fördermittel beantragen, um damit kostenlose Studioräume mit Aufnahmekabinen, Mischpulten und allen anderen technischen Voraussetzungen in ihren Häusern einzurichten. Oder auch die Basis für Live-Auftritte zu schaffen. Das erklärt das Ministerium für Kultur, Medien und Sport in Großbritannien. Und ey, richtig nice, dass sich Ed Sheeran da reinhängt. Ich glaube, wenn er da irgendwie ja den Finger mit drin hat oder die Hand, dann ist da wird es nochmal ein bisschen anders ablaufen. Deswegen für die ganzen jungen Musiker, die dann da rein können, Bombe. Jetzt hören wir Ed Sheeran zusammen mit Martin Garrix und der neuen Single Repeated.

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Taylor Swift mit Elizabeth Taylor hier auf Fritz gehört am Montag. Ich bin Lori Leute und Newcomerin aus Berlin, aber trotzdem schon große Shows gespielt. Es geht um Toscha.

hat sie den Newcomer-Wettbewerb Warsteiner Talents of San Remo gewonnen. Ein Jahr später spielte sie sogar schon Shows auf großen und renommierten Hip-Hop- und Indie-Festivals. Beispiel Splash Festival oder dem COH Pop in Köln. Und beim Splash hat Tosha in diesem Jahr auch wieder gespielt, nämlich im Rahmen des exklusiven The Sessions Writing Camps von Deutschrap Ideal und ARD Kultur auf der Corner Stage. Also direkt mal zweimal Splash in den Jahren hintereinander. Ihre aktuelle Single heißt Fliehen und da geht es so ein bisschen um zerrissene, innere Zerrissenheit, mentale Überforderung und den Drang, die eigenen belastenden Gedanken loszuwerden. Da hören wir doch jetzt direkt mal rein. Tosha für euch auf Fritz mit Fliehen.

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2: Gönnt euch eine Überraschung zum Anfang der Woche und ab in die Sneak-Preview im Cannes-Kino in Berlin-Charlottenburg. Welcher Film? Das bleibt noch geheim, bis der Vorhang aufgeht. Gezeigt wird ein Überraschungsfilm und zwar noch vor dem offiziellen Kinostart. Heute Sneak-Preview im Cannes-Kino in Charlottenburg. Los geht's um 21 Uhr und Tickets gibt's für 7 Euro.
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3: 10.31 Uhr.
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3: Jetzt mit Anja Hoffe. Trauer, Erschrecken, Betroffenheit. Fühlen viele auch heute, zwei Tage nach dem islamistischen Anschlag am Rand vom CSD in Berlin. Die ersten Trauerveranstaltungen gab es schon gestern. Bei einer war auch Bundeskanzler Merz und er hat Solidarität mit der queeren Community gezeigt.
4: Jenseits aller parteipolitischen Meinungsverschiedenheiten. Wir werden die Freiheit unserer Gesellschaft verteidigen. Wir sind mehr, wir sind stärker und wir halten in unserem Land zusammen.
3: Am Samstagabend war ein Mann mit einem Auto in Menschen gefahren, die am Rand vom CSD in Tiergarten in Berlin unterwegs waren. Er war der Polizei als Islamist bekannt. Inzwischen wurde er gestellt und dabei erschossen. Heute am späten Nachmittag ist eine weitere Gedenk- und Solidaritätsveranstaltung in Potsdam geplant. Spaniens Regierungschef spricht von einem Klimanotstand. In Spanien gibt es nämlich dieses Jahr viel mehr Waldbrände als in den letzten Jahren und der Sommer ist ja noch nicht vorbei. Aktuell sind es einmal Waldbrände rund um Madrid und dann auch einer in der Region Valencia. Unser Reporter Hans-Günter Kellner erzählt, was das für die Menschen bedeutet.
5: Es sind immer noch mehr als 100.000 Menschen in ganz Spanien in Turnhallen untergebracht oder eben woanders, nur nicht in ihren Wohnungen. Oder sie sind dazu aufgerufen, ganz im Gegenteil zu ihrer eigenen Sicherheit, ihre Häuser nicht zu verlassen. Das zeigt aber eben auch, dass die Brandexperten hier lieber vorsichtig sind. Man darf ja nicht vergessen, vor wenigen Wochen erst sind in Almería am Mittelmeer bei einem solchen Flächenbrand 13 Menschen ums Leben gekommen. Das will man hier nicht riskieren und daher eben diese Vorsichtsmaßnahmen.
3: Und wir bleiben noch beim Urlaubsland Spanien, gucken auf die Haupturlaubsinsel Mallorca. Da wehren sich EinwohnerInnen gegen zu viele Touris. Gestern Abend haben wieder zehntausende Menschen gegen den Massentourismus protestiert. Die Demonstrierenden machen die Touris dafür verantwortlich, dass es kaum noch bezahlbare Wohnungen auf Mallorca gibt. Und außerdem Staus, Lärm und Dreck. Sie fordern, die Besucherzahlen auf Malle zu begrenzen. In Berlin gibt es Streit um einen Fahrradweg und die Deutsche Umwelthilfe macht sich da gerade bereit zu klagen. Es geht um die Kantstraße und um die Pläne der Verkehrsverwaltung, den sogenannten Pop-up-Radweg da zu entfernen, um ihn durch eine Busspur zu ersetzen, die dann auch von Fahrrädern mitgenutzt werden soll. Die Umwelthilfe befürchtet, dass der Radweg noch vor der Berlinwahl verschwinden wird und es dann aber deutlich länger dauern könnte, bis diese neue Busspur gebaut wird.
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3: Noch wolkig und teilweise regnerisch, soll aber immer sonniger werden heute über den Tag. Später maximal 24 Grad, aktuell so um die 18. Und es ist ein bisschen windig heute.
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3: A13 Dresden Richtung Berlin zwischen Dreieck Spreewald und Duben, 20 Minuten Stau. Vorsicht in der Gegenrichtung, A13 Dresden Richtung Berlin, hinter Großbrechen ist eine ungesicherte Unfallstelle. A10 westlicher Berliner Ring Richtung Dreieck Havelland zwischen Großkreuz und Leest ist Stau an der Baustelle, da ruht ihr 20 Minuten länger auch. In Berlin, Vorsicht auf der A111 statt auswärts, hinter Holzhauser Straße steht ein kaputter Laster auf der rechten Spur. A100 Stadtring in beiden Richtungen, dichter Verkehr an der Baustelle zwischen Detmolder Straße und Albuinstraße. Und das war's. Gute Fahrt euch.
6: Danke dir, Anja.
3: Gerne.
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6: Na, wunderschönen Montag. Und ihr habt ja auch gerade den Wetterbericht gehört hier von Anja. Ich denke mir so, als ich auch vorhin draußen war, ja, es ist ein bisschen windig, Anja. Finde ich ein bisschen eklig auf eine Art.
3: Ja.
6: Das windet mir um die Ohren. Aber ich will mich gar nicht beschweren, weil am Donnerstag stehen wir wieder hier und denken uns, alter Falter, 35 Grad.
3: Ja, ist ein bisschen up and down im Moment, ne?
6: Also
3: ja, ja.
6: Wirklich, was ist denn das? Das ist auch irgendwie crazy, ne? Bin ganz ehrlich, ich finde es gut, weil es auch immer wieder zwischendurch schön regnet. Für den Yachten und für die Welt, für die Landschaft ist es auch einfach gut.
3: Du bist also ganz zufrieden eigentlich, möchte ich sagen.
6: Ehrlich gesagt bin ich ganz zufrieden.
3: Ja.
6: Ich verstehe auch nicht, warum man immer so übertreiben muss und dann am Donnerstag gleich 35 werden. 25 würde vollkommen reichen. Also ich sag, so mixed Wetter finde ich gut. Und du?
3: Ja, ich finde es auch gut.
6: Super, haben wir das ja geklärt. Ihr hoffentlich auch. Wenn nicht, habt ihr Pech, weil ihr könnt es eh nicht ändern. Topic, Becky G jetzt mit Sorry Barbie auf Ritz.

0: Der erste Clip zu seiner neuen Single hat auf TikTok innerhalb von einigen Tagen schon 4 Millionen Views erreicht. Herzlich willkommen auf Fritz. Läuft auf jeden Fall für Benno.
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0: Crush der Stadt heißt das neueste Ding von Benno. Ja, der Boy hat jetzt 100% Zeit für die Musik. Vor kurzem hat er nämlich noch sein Abi gemacht und jetzt kann er den Fokus darauf legen, ins Studio zu gehen bzw. da zu sein und Musik zu produzieren. Genau das ist auch sein Ding, denn er hat in einem Interview gesagt, dass wenn Leute fragen, ob er Bock hat, irgendwo feiern zu gehen, dass er da eigentlich immer Nein sagt, um Musik zu machen, weil das halt einfach seine Leidenschaft ist. 2023 hat es ja für ihn angefangen. Da hat er seinen ersten Track ins Netz hochgeladen. Im Jahr danach kam dann schon sein Debütalbum. Und jetzt war er gerade auch auf seiner ersten eigenen Tour und hat dazu auf Social Media geschrieben, erste Tour dann. Ich habe auf Tour gemerkt, dass wir wirklich eine Familie sind und jeder einzelne von euch mir extrem am Herzen liegt. Mann, wie süß. Ich würde sagen, da hören wir doch jetzt direkt mal zusammen die aktuelle Single Crush der Stadt von Benno hier für euch auf Fritz.

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0: Rose Gray, Club to Your Arms, hier auf Fritz gehört an diesem Montag. Leute, und ich hoffe, ihr seid sowas von bereit. 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Ey, ist ja wohl ein Klassiker. Snoop Dogg, drop it like it's hot, hören wir hier gleich auf Fritz in voller Länge. Davor noch das.
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2: Wir haben's um 11.
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2: Happy Montag mit Lori hier für euch und Leute. Es ist ja wohl immer noch Festival Season. Es ist immer noch Sommer, ja, falls ihr gerade denkt, irgendwie, der macht kurz eine Pause, ja? Der will hier nur mal ein bisschen Regen runterbringen und Wind und so weiter. Aber ansonsten, es ist noch Sommer, Festival Season läuft. Jetzt war ja auch das Hurricane Festival und da haben die beiden Jungs von Roja auch auf der Bühne gestanden und das war ihre größte Festivalkulisse, die sie jemals gespielt haben und sie haben vor allen Dingen auch ihr längstes Set überhaupt gespielt und ja, also sie haben gesagt, das war richtig geil, das war das absolut Beste, was sie jemals gemacht haben, ist schon nice, also davor haben sie halt kleinere Stages gespielt und so weiter, aber jetzt beim Hurricane Festival sind sie die Maximalen und haben da auch richtig abgerissen. Wir haben sie jetzt für euch hier in der Playlist, Roja mit Left Right für euch auf Fritz.

Ja, der Song von BTS kam im April 2026 erstmal als exklusiver Hidden Track auf der Deluxe Vinyl Edition ihres Studioalbums Arirang raus. Dann haben die Fans da, naja, bisschen Stress, bisschen Druck gemacht und gefordert, dass der Song auch einzeln rauskommen soll und nicht als verstecktes Lied quasi. Und es ist dann auch passiert, die Band hat Come Over Mitte Juni pünktlich zum jährlichen Gruppenjubiläum auf allen gängigen Streaming-Plattformen rausgebracht. Und im Refrain singen BTS abwechselnd auf Koreanisch und Englisch. Und es geht quasi um Einsamkeit, Reue und auch Sehnsucht. Da hören wir doch jetzt direkt mal rein. BTS mit ihrem Song Come Over.

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0: Chandelier hier auf Fritz an diesem wunderschönen Montag. Oh, kommt sogar ein bisschen die Sonne raus hier bei uns in Potsdam. Und da wurde aber richtig schön gefeiert. Nicht nur Geburtstag, sondern auch Release ist auf einen Tag gefallen und zwar von Sahide.
1: Sweet 16, checkst du, wenn du mich auf Snapchat addest. Klar geht, dann zipp it, erzähl mir nicht was Wackes.
0: Letzten Monat ist sie 16 Jahre alt geworden, die Sahide, und zwar um genau zu sein am 6. Juni und hat passend dazu ihren Song Sweet 16 rausgebracht. Auf Instagram war alles voll. Sie hat geschrieben, streamt den Song, Leute, macht dies, macht das, hört es. Sie hat auch im Mai und im Juni ein paar Open Airs gespielt und es kommen tatsächlich auch noch mehr Shows dazu. Im August alleine spielt sie schon 3 Open Airs und im September schließt sie dann ab mit dem Ganzen. Also für sie ist der Festivalsommer auf jeden Fall auch noch nicht zu Ende. Da geht noch so einiges und da performt sie 100% auch. Sweet 16 hören wir jetzt hier von Sahide auf Fritz.

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2: Sport auf Fun, auf zur Roller-Disco im SO 36 in Berlin-Kreuzberg. Leiht euch für 2 Euro pro halbe Stunde Rollschuhe aus oder bringt eure eigenen mit. Auf der Piste rollt ihr zu Funk, Hip-Hop und Roller-Boogie. Die Roller-Disco heute im SO 36 in Kreuzberg. Um 18 Uhr geht's los und für 9 Euro könnt ihr rein.
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3: Gleich 11:30.
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3: Jetzt mit Anja Haufe. Der Attentäter vom Berliner CSD hat wahrscheinlich doch alleine gehandelt. Ein zweiter Verdächtiger ist jetzt wieder freigelassen worden, sagt die Bundesanwaltschaft. Der Verdacht gegen ihn scheint sich nicht bestätigt zu haben. Der 21-jährige mutmaßliche Täter selbst war gestern Abend von der Polizei erschossen worden. Heute geht es viel um die Frage, warum er auf Bewährung frei war, obwohl er als islamistischer Gefährder bekannt war. Dazu sagt Terrorexperte Michael Götschenberg.
4: Tja, das Problem mit diesen islamistischen Gefährdern ist, dass man ihnen grundsätzlich zutraut, dass sie einen Anschlag verüben wollen. Darum sind sie auf dem Radar der Sicherheitsbehörden. Man kann sie aber nicht einfach wegsperren, wenn es keine konkreten Hinweise darauf gibt. Und die hat es im Vorfeld offenbar nicht gegeben. Unterm Strich steht, dass die Prognose, die die Polizei bei diesem jungen Mann hatte, dass von ihm keine akute Gefahr ausgeht, dass diese Prognose falsch war.
3: Seit längerem merken queere Menschen es in Deutschland mehr Hass, mehr Beleidigungen, Bedrohungen und auch Attacken. Oft kommen die von Rechtsextremen. Der Anschlag gestern kam von einem Islamisten. Was das für Reaktionen auslöst, fasst Timo Maschewski zusammen.
5: Der Zentralrat der Muslime reagiert entsetzt. Menschen sollten nie aufgrund ihrer Identität oder Lebensweise zur Zielscheibe von Gewalt werden. Das widerspreche den Grundsätzen des Islam. Religion sollte nicht benutzt werden, um Hass zu schüren, heißt es in der Erklärung weiter. PolitikerInnen aller großen Parteien haben mit Erschrecken und Mitgefühl reagiert. Gestern gab es schon Gedenk- und Solidaritätsveranstaltungen in Berlin. Relativ spontan haben sich zum Beispiel mindestens 5000 Menschen am Brandenburger Tor versammelt. Heute ab 17.30 Uhr ist eine in Potsdam geplant, unter dem Motto gemeinsam für Vielfalt gegen Hass.
3: Und wir gucken nach Südeuropa. Frankreich und Spanien haben immer noch mit den heftigen Waldbränden zu kämpfen. Übers Wochenende haben die sich auch noch mal ausgeweitet. In beiden Ländern zusammen mussten schon rund 300.000 Menschen in Sicherheit gebracht werden. In Frankreich kommen die Flammen der Großstadt Bordeaux mittlerweile gefährlich nahe. Deshalb soll es heute ein Krisentreffen von Präsident Macron und seiner Regierung geben. Und jetzt einmal aufgemerkt, wenn ihr den Ehrgeiz habt, ein paar Namen von wichtigen Politikern in Deutschland auswendig zu können. Zwei neue gibt es zu merken bei der CDU. Neuer Bundesverkehrsminister wird wohl ein Steffen Bilger. Der war bis jetzt parlamentarischer Geschäftsführer der Union im Bundestag. Und dann braucht's ja auch noch einen neuen CDU-Generalsekretär. Ihr erinnert euch, der bisherige Carsten Linnemann wird ja wohl Bundesgesundheitsminister. Und neue CDU-Generalsekretärin soll Franziska Hoppermann werden. Die war bis jetzt im Hintergrund als CDU-Schatzmeisterin aktiv, hat also Einnahmen und Ausgaben gemanagt.
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3: Gerade noch ein bisschen herbstlich draußen, Wolkenwind. Der Regen sollte inzwischen aufgehört haben. Zum Nachmittag hin wird es immer sonniger und wir kriegen maximal 24 Grad. Und es wird ja auch doll wärmer die nächsten Tage. Donnerstag sind um die 36 Grad angesagt. Meine App behauptet allerdings dann für Freitag auch schon wieder 24. Also up, down, up. A9, Leipzig Richtung Berlin. Da gibt's zwischen Coswig und Kleinmarzehns eine Baustelle und deswegen 45 Minuten Stau. A10, westlicher Berliner Ring Richtung Dreikafelland zwischen Großkreuz und Liest auch Baustelle, 20 Minuten Stau. Die A13 ist gesperrt. Dresden Richtung Berlin nach einem Unfall zwischen Großreschen und Bronco. Da kommt es auch natürlich zu einem langen Stau. Und in der Gegenrichtung hat es auch einen Unfall gegeben. A13 Berlin Richtung Dresden. Allerdings ist hinter Duben nur die rechte Spur gesperrt und jetzt nur 10 Minuten Stau. Berlin A100 in beiden Richtungen dichter Verkehr an den Baustellen zwischen Detmolder Straße und Albuinstraße. Und die A111 ist stadtauswärts. Nicht die A111 ist gesperrt, sondern die Auffahrt Holzhauser Straße ist da nach einem Unfall gesperrt. Sonst sieht's aber gut aus. Gute Fahrt euch.
6: Danke, Anja.
3: Gerne.
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6: Na, wunderschönen Montag. Und dieser junge Mann hat vor sehr, sehr vielen Menschen da gestanden mit seiner Gitarre am 19. Juli. Justin Bieber bei der Fußball-WM, beim Finale quasi. Anja, hast du es gesehen?
3: Nein.
6: Okay. okay, das ist Wahnsinn, dass du es nicht gesehen hast, aber gut.
3: Ich wusste nicht mal, dass Justin Bieber auch dabei war.
6: Ja, so wie ja ungefähr 1 Milliarde andere KünstlerInnen, ja, die da aufgetreten sind, von irgendwie BTS über Shakira bis hin zu Justin Bieber. Und der hat ja da wirklich mit seiner Gitarre gestanden, sah einfach aus wie eine klitzekleine Ameise in diesem riesigen Stadion und hat da performt. Und alle sind natürlich komplett ausgerastet. Halleluja hat er gesungen. Und ich sag mal so, ich fand's auch krass. Viele denken ja, dass das einfach alles schon vorher aufgezeichnet war und gar nicht real ist, sondern dass dann nur so eingespielt wurde. Das halte ich für ein Gerücht, Anja.
3: Okay.
6: Und du kannst es nicht beurteilen, weil du hast es nicht gesehen.
3: Justin Bieber jetzt, Daisy ist auf Fritz.

Darauf hat sie sich dann aber nicht ausgeruht, die Sasa, sondern natürlich weiter Mucke gemacht. Für die aktuelle Single Kissenschlacht hat sie sich mit der Rap-Newcomerin Kiara Barber zusammengetan. Das Girl hatte auch schon ihren viralen Moment mit dem Song Sie ist mein Bruder. Und Kiara Barber war sogar auch bei unserer Fritz-Sessions im März mit am Start im Binu. Alle Leute sind komplett ausgeflippt und auf Social Media teasern die beiden den Song mit den Worten Daddy Energy, die Kombi, von der wir nicht wussten, dass wir sie brauchen. Mhm. Leute, ich würde sagen, da hören wir jetzt direkt mal rein. Die beiden Baddies erzählen quasi bzw. singen darüber, was man so macht als It-Girl. Shoppen, Penthouse und Kissenschlacht. Ganz ohne nervige Männer. Genauso nämlich Sasa und Kiara Barber mit Kissenschlacht auf Fritz.

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0: hatte so viel Potenzial, die Beziehung. Dann war sie aber doch ganz schnell vorbei. Willkommen auf Fritz und genau darüber singt Zomber. Ja, er singt über eine schmerzhafte plötzliche Trennung und ja, dass die Beziehung viel zu früh vorbei war, obwohl sie eigentlich sehr viel Potenzial gehabt hätte. Nur ist es vorbei. Ich sag mal so, er hat viel Geld damit verdient. Ist ja auch nicht schlecht. Somber mit Potential kriegen wir hier gleich in voller Länge.
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2: Eine Minute nach 12.
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2: Leute, Happy Monday. Lori für euch. Und kennt ihr das? Wenn euch jemand anderes das Essen zubereitet, dann schmeckt's automatisch immer besser. Es ist doch so, oder? Stullen von Papa zur Uni oder Pasta made bei eurer besten Freundin zum Netflix-Abend. Beste. So geht's mir heute auch. Meine liebe Kollegin Jessie Neul hat mir einen Salat mitgebracht aus dem Supermarkt. Selber zusammengestellt und Leute, der schmeckt geisteskrank lecker. Hätte ich mir so niemals gemacht, aber ich lieb's. Feldsalat, Tomaten, Feta, Mozzarella, dann einfach mit Blaubeeren, dann noch ein paar Nüsse, Körner. Ey Leute, bisschen Olivenöl und Salz. Sehr gerne für die Mittagessen-Inspo für euch jetzt. Aber ey, der schmeckt so unfassbar lecker. Ohne Witz. Lieb ich. Naja, werde ich sie vielleicht die ganze Woche noch beauftragen müssen. Jetzt hier Ray für euch in der Playlist mit Where's My Husband.

So klingt doch hier der wunderschöne Montag auf Fritz. Und falls ihr aufgrund der Ferien oder falls ihr Urlaub habt, aktuell ausschlafen könnt und ein bisschen Support beim richtig Wachwerden braucht, na Leute, dafür gibt's doch uns von Fritz und Shi Agu in der Playlist.

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Hier noch eine aktuelle Meldung für alle Nahverkehrsteilnehmer. Vorsicht, auf der U-Bahn-Linie 8 kommt Ihnen zwischen Alexanderplatz und Gesundbrunnen ein Schwarzfahrer entgegen. Bitte fahren Sie möglichst rechts. Wir melden uns wieder, wenn das alles in Ordnung ist. 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

Montag, Anfang der Woche. Ihr habt alles richtig gemacht, denn ihr seid auf Fritz gelandet. Ich bin Lori, Leute. Und über Nacht einfach so viral gegangen, dass sich danach Labels und Produzenten um ihn gestritten haben. Joshua Pippe. Das Rennen hat übrigens am Ende dann Universal gemacht. Und Joshua Pippe hat einen Song rausgebracht und wurde dann auf einmal über Nacht bekannt. Und er war sogar bei unseren Fritz-Sessions im März mit dabei, hat dort das erste Mal live ever performt. Seitdem steht er regelmäßig auf der Bühne und begeistert sein Publikum in Bars, Restaurants und Clubs und hat natürlich auch weiter fleißig an Mucke gearbeitet. Bei mir sein heißt sein aktueller Song und ja, es geht um die Liebe im Dauerwiedergabemodus. Die Beziehung ist eigentlich längst Game Over, aber zwei Menschen, die ziehen sich immer wieder zurück in dieselbe Nacht, dieselben Gespräche und dieselben Gefühle. Genau darum geht's in Bei mir sein von Joshua Pippe. Hören wir jetzt rein.

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2: Er sieht aus wie einer der Elevator Boys und könnte Teil von der Heartstopper Gang sein. Benedict Korn. Heute Benedict Cork live im Mikropol in Berlin-Schöneberg. Mit seiner Album-Preview-Tour bekommt ihr seinen neuen Song ganz exklusiv zu hören, noch bevor das neue Album überhaupt draußen ist. Hört live rein, Benedict Cork im Mikropol in Schöneberg. Um 20 Uhr geht's los und Tickets kosten um die 27 Euro.
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4: Genau halb eins.
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4: Mit Anja Haufe. Der mutmaßliche Attentäter von Samstagabend ist tot, habt ihr vielleicht schon gehört, von der Polizei in der Gartenanlage in Spandau erschossen. Er soll am Rand des CSD Menschen angegriffen haben, erst mit einem Auto, dann mit einer Stichwaffe. Gegen Tote gibt es in Deutschland kein Strafverfahren, aber bei Terrorismus ermittelt immer die Generalbundesanwaltschaft. Und was sie jetzt ermittelt, erklärt Kolja Schwarz.
5: Bei den Ermittlungen wird es jetzt also vor allem darauf ankommen, den genauen Tathergang zu ermitteln, um zu prüfen, ob es Hintermänner oder Mittäter gab. Ein am Samstagabend festgenommener Iraner wurde inzwischen wieder auf freien Fuß gesetzt, nachdem zwischenzeitlich spekuliert wurde, der Mann könnte auf dem Beifahrersitz des Tatfahrzeugs gesessen haben, teilte die Sprecherin der Bundesanwaltschaft nun mit. Der Verdacht, dass er mit der Tat zu tun habe, habe sich nicht bestätigt.
4: Bei dem Anschlag am Rand des CSD ist eine Frau gestorben, 29 Menschen wurden verletzt. Laut der Berliner Charité konnten die meisten Verletzten, die da behandelt wurden, schon entlassen werden. Vier liegen noch in der Charité, teilweise nach Notoperationen. Es geht aber auch ihnen langsam besser. Alle Verletzten sollen außer Lebensgefahr sein. Alkohol teuer machen durch höhere Steuern. Diese Pläne der Regierung findet ein Großteil der Menschen in Deutschland gut. In einer Umfrage für die Krankenkasse KKH haben fast zwei Drittel gesagt, dass sie eine höhere Alkoholsteuer sinnvoll finden. Dass dadurch wirklich weniger Alkohol getrunken wird, glauben die wenigsten. Viele gehen eher davon aus, dass die Leute dann auf günstigere Getränke wie Bier oder Wein ausweichen. Spaniens Regierungschef spricht von einem Klimanotstand. Vielleicht habt ihr die Bilder schon gesehen. In Spanien gibt es dieses Jahr viel mehr Waldbrände als in den letzten Jahren. Und der Sommer ist ja noch nicht vorbei. Aktuell sind es einmal Waldbrände rund um Madrid und dann auch einer in der Region Valencia. Unser Reporter Hans-Günter Kellner erzählt, was das für die Menschen da bedeutet.
6: Es sind immer noch mehr als 100.000 Menschen in ganz Spanien in Turnhallen untergebracht oder eben woanders, nur nicht in ihren Wohnungen. Oder sie sind dazu aufgerufen, ganz im Gegenteil, zu ihrer eigenen Sicherheit ihre Häuser nicht zu verlassen. Das zeigt aber eben auch, dass die Brandexperten hier lieber vorsichtig sind. Man darf ja nicht vergessen, vor wenigen Wochen erst sind in Almería am Mittelmeer bei einem solchen Flächenbrand 13 Menschen ums Leben gekommen. Das will man hier nicht riskieren und daher eben diese Vorsichtsmaßnahme.
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4: Immer mehr Sonne heute über den Tag hin. Wolken und Regen sollten nachmittags deutlich seltener sein. Dazu Temperaturen so um die 20 Grad aktuell. Maximal 24 werden es später noch. Und damit vielleicht kältester Tag der Woche. Wir werden sehen. Aber es soll ja die nächsten Tage so eine kurze Heißphase kommen.
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4: Auf der A9 Leipzig Richtung Berlin ist die Anschlussstelle Kleinmarzehns wegen dringender Bauarbeiten bis Anfang Oktober gesperrt. Ihr müsst über Niemek und Köselitz ausweichen und es gibt 45 Minuten Stau. Vorsicht auf der A10, nördlicher Berliner Ring Richtung Dreieck-Barnim. Zwischen Birkenwerder und Mühlenbeck ist eine ungesicherte Unfallstelle. A10 westlicher Berliner Ring Richtung Dreieck-Havelland. Zwischen Großkreuz und Leest auch eine Baustelle, 20 Minuten Stau. A13 Dresden Richtung Berlin zwischen Dreieck Spreewald und Duben, 60 Minuten Stau an der Baustelle. Vorsicht auf der A15 Dreieck Spreewald Richtung Übergang Forst. Hinter Fetschau steht ein kaputtes Fahrzeug. In Berlin auf der A100 dichterer Verkehr in beiden Richtungen an den Baustellen zwischen Detmolder Straße und Albuinstraße. Sonst ist aber alles gut. Gute Fahrt euch.
7: Danke, Anja.
4: Gerne.
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7: Oha, Leute, ja, heute Sonne und Regen über den Tag. Heute ist Montag, Glory hier für euch. Und Wind vor allen Dingen auch. Ich habe gerade gesehen, dass hier vorm Studio, hier sind so, na, wie nennt man diese Dinger, wo man Fahrräder anschließt.
4: Ja.
7: Nicht diese klassischen Fahrradständer, aber halt so ein Gebilde, wo man das anschließt.
4: Ja, ja, diese Bögen, genau.
7: Das eine Fahrrad ist gerade komplett umgefallen, als richtig doller Wind kam. Das liegt jetzt einfach auf der Seite. Keine Ahnung, ob da irgendwas abgegangen ist oder kaputt gegangen ist. Naja, das liegt jetzt auf jeden Fall.
4: Deswegen, so doll ist der Wind also.
7: Also das will ich nur mal sagen.
4: Ja.
7: Das heißt, für manche, haltet euch fest.
4: Wenn ihr so viel wiegt wie ein Fahrrad, ist es richtig, richtig gefährlich.
7: Wir gucken. Also gut auf euch aufpassen, Leute, bei diesem Wind. Nicht, dass ihr auch umfliegt und euch alle aus der Tasche fällt. Jetzt haben wir hier für euch Ariana Grande in der Playlist mit Hate That I Made You Love Me.

0: Ja, es sollte eigentlich ein richtig cooler Tag für alle werden. Willkommen auf Fritz und vor allen Dingen für sie, denn sie war ein unangekündigter Surprise-Support-Act beim CSD. Ike Mill.
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0: Aber ja, wie ihr alle mitbekommen haben, ist ja dann tatsächlich danach dieser schreckliche Vorfall passiert mit der Person, die da mit dem Auto in die Menge gefahren ist. Ike Mill ist aber trotzdem aufgetreten. Das war noch vor diesem schrecklichen Vorfall und hat dann tatsächlich später auch noch ein emotionales Statement dazu auf Instagram gepostet. Und sie hat aber trotzdem ihre Sachen performt, hat abgerissen und wollte natürlich den Leuten, die da vor Ort waren, einfach das bieten, wofür die gekommen sind. Und jetzt können wir mal reinhören, wie sich die neue Single anhört. Die heißt nämlich Kein Kokain zusammen mit den Drunken Masters. Und das Ding ist, dass diese Single schon, die gibt es schon so ein kleines bisschen länger, aber die wurde halt einfach noch nicht veröffentlicht und jetzt ist sie endlich da und die Fans freuen sich. Kein Kokain hören wir jetzt.

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0: So klingt hier Fritz am Montag, Leute, mit Lori. Und gleich machen wir weiter mit Küssen. Also wir küssen uns nicht. Also der Song heißt so.
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0: Wird euch natürlich aber auch küssen, ne? Machen wir uns mal nichts vor. Das würde ich doch für euch machen. Aber ohne Zunge, ja? So, 1999 mit Küssen. Wird gleich 2 Jahre alt, der Song. Hören wir hier gleich in voller Länge.
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23: Wir haben es gleich um eins.
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23: Es ist Montag und dieser Dude hier hat richtig zu tun, und zwar Wiz the MC. Gebürtig kommt er ja aus Deutschland und er macht aber tatsächlich nicht Musik auf Deutsch, sondern auf Englisch und hat dazu vor 19 Stunden richtig süßen Post gemacht, denn er ist aktuell unterwegs in China, steht da auf der Bühne und er schreibt da quasi auf Englisch, ja, als ich angefangen habe Musik zu machen auf Englisch, dann haben die Leute mich mal gefragt, hä, warum rappst oder singst du denn nicht auf Deutsch, weil da bist du ja geboren und warum machst du das nicht? Und dann hat er gesagt, immer mehr so aus Spaß. Ich will auch, dass die Leute in China mich verstehen, meine Lyrics und alles auf der Welt sozusagen verstanden wird, was ich musikalisch von mir gebe. Und genau so ist es jetzt. Und deswegen steht er gerade in China auf der Bühne, freut sich übelst, hat da so einen kleinen Karussell-Post gemacht, wie schön es ist mit allen da und wie er da abreißt. Und da sagen wir doch Congratulations an der Stelle. Wiz the MC hören wir jetzt hier mit Wait For You auf Fritz.

Tja, manchmal muss man einsehen, dass es besser ist, wenn man getrennte Wege geht. Ihr seid auf Fritz am Montag und genau darum geht's in der aktuellen Single vom britischen Musiker und Produzenten Benji. Benji zählt zu den erfolgreichsten Newcomern der aktuellen Dance- und Electronic-Szene und hat 2024 gerade mal die erste Musik veröffentlicht, also seit knapp 2 Jahren. Der Song Forever Never Came handelt ja vom Abschied nehmen und der Reife einzusehen, dass manche Dinge nicht für die Ewigkeit sind. Vor knapp einem Monat hat er den Song gedroppt. Und es ist ja so eine Dance-Electronic-Single. Und ja, es geht halt darum, schmerzhaft zu bemerken, dass es wirklich wichtig ist, dass diese schöne Beziehung jetzt ein Ende findet, weil es ist nichts für die Ewigkeit. Benji mit Forever Never Came hören wir jetzt hier auf Fritz.

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0: liebe ich Katy Perry hier gehört auf Fritz mit Dark Horse an diesem Montag. Und 2020, wir erinnern uns nicht gerne zurück, aber Coronavirus Times, haben wir zum Glück fast schon wieder alle verdrängt. Der Berliner Newcomer Tasker eher nicht, weil er da angefangen hat, Mucke zu machen.
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0: War so ein klassisches Corona-Projekt, hat sich aber tatsächlich auch schnell weiterentwickelt, weil als es dann ging, hat Tasker halt seine Songs so oft, wie es ging, performt an öffentlichen Orten wie Berliner Bahnhöfen oder in Parks. Er macht so Indie-Pop mit Reggae und sein aktueller Song, haben wir gerade kurz gehört, heißt Langsam. Es geht um ja mentalen Druck und irgendwie das Gefühl, nicht mehr hinterherzukommen. Der Song geht gerade viral und hat allein auf Instagram innerhalb von nur 96 Stunden über 1 Million Views bekommen. Jetzt hören wir auf jeden Fall rein. Tasker mit Langsam auf Fritz.

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2: Gönnt euch eine Überraschung zum Anfang der Woche und ab in die Sneak Preview im Cannes-Kino in Berlin-Charlottenburg. Welcher Film? Das bleibt noch geheim, bis der Vorhang aufgeht. Gezeigt wird ein Überraschungsfilm und zwar noch vor dem offiziellen Kinostart. Heute Sneak Preview im Cannes-Kino in Charlottenburg. Los geht's um 21 Uhr und Tickets gibt's für 7 Euro.
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4: 13:31.
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4: Gibt's jetzt von Anja Haufe. Trauer, Erschrecken, Betroffenheit fühlen viele auch heute, zwei Tage nach dem islamistischen Anschlag am Rand vom CSD in Berlin. Die ersten Trauerveranstaltungen gab es schon gestern. Bei einer war auch Bundeskanzler Merz und er hat Solidarität mit der queeren Community gezeigt.
5: Jenseits aller parteipolitischen Meinungsverschiedenheiten. Wir werden die Freiheit unserer Gesellschaft verteidigen. Wir sind mehr, wir sind stärker und wir halten in unserem Land zusammen.
4: Am Samstagabend war ein Mann mit einem Auto in Menschen gefahren, die am Rand vom CSD im Tiergarten in Berlin unterwegs waren. Er war der Polizei als Islamist bekannt. Inzwischen wurde er gestellt und dabei erschossen. Heute Abend sind weitere Gedenk- und Solidaritätsveranstaltungen in Potsdam und Cottbus geplant. Vielleicht seht ihr heute Proteste, wenn ihr an der Pflegeeinrichtung vorbeifahrt. Da werden Betten vor die Häuser geschoben und Fahrzeuge mit Plakaten beklebt. Der Protest richtet sich gegen einen Teil der geplanten Pflegereform. Die Brandenburger Wohlfahrtsverbände wollen, dass die Bundesregierung danach bessert. Sie fürchten unter anderem, dass es für zu viele Menschen zu teuer wird, sich Pflege leisten zu können. Duck dich, da kommt ein Carport geflogen. Hätte man gestern rufen können bei einem Unwetter in Schleswig-Holstein. Am Abend hat es da in der Nähe von Hamburg ein Gewitter mit einem Tornado gegeben. Garagen und Gartenhäuschen wurden aus ihren Verankerungen gerissen und flogen auf Nachbargrundstücke. Dächer wurden abgedeckt, insgesamt fast 50 Gebäude beschädigt. Besonders doll war es wohl in Glückstadt. Menschen wurden nicht verletzt. Einmal im Leben nach Australien, vielleicht ein Semester da studieren. Ist für viele ein Traum, wird aber immer teurer, sich den zu erfüllen. Australien verlangt jetzt nämlich von Studis mehr Geld fürs Visum. Warum, weiß also unsere Korrespondentin Jennifer Johnston.
6: Umgerechnet rund 1.500 Euro kostet das Visum jetzt ab sofort. Das sind 25% mehr als vorher. Der Grund dafür ist, dass Australien schon länger versucht, die Zahl der Studierenden zu begrenzen, die nach Australien kommen. Wegen des angespannten Wohnungsmarkts und zunehmender Kritik aus der Bevölkerung, dass es einfach zu viele seien. Aktuell studieren fast 700.000 Ausländer in Australien. Das ist fast jeder dritte Studierende und im Vergleich zum Beispiel deutlich mehr als in Deutschland.
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4: Erstmal die Temperaturen. Wir kriegen heute maximal 24 Grad. Ist ein bisschen windig, manchmal wolkig, aber oft auch sonnig. Und ihr habt es vielleicht schon gesehen, die nächsten Tage wird es noch wärmer.
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4: Vorsicht auf der A13 Dresden Richtung Berlin. Zwischen Schönborn und Ortrand liegen Reifenteile auf der Fahrbahn. A10 westlicher Berliner Ring Richtung Dreieckhafenland zwischen Großkreuz und Leest. 30 Minuten Stau an der Baustelle. Und in der Gegenrichtung, also Richtung Dreieck Werder, 15 Minuten Stau. A13 Dresden Richtung Berlin zwischen Dreieck Spreewald und Duben eine Stunde Stau an der Baustelle. Berlin A100 Stadtring in beiden Richtungen. Staus mit ungefähr 10 Minuten plus an den Baustellen zwischen Detmolder Straße und Albuinstraße. Und A115 Baustelle Kreuz Zehlendorf. Von wann sie kommt, müsst ihr auf der B1 Potsdamer Chaussee Richtung Zehlendorf jetzt die Auffahrt zur A115 Richtung Dreieck-Nutetal bis Anfang Oktober gesperrt. Ich sage, das merkt man dann, wenn man da ist. Naja, gute Fahrt.
7: Ich bin da, Anja, ich bin bei dir geblieben.
4: Gut, danke.
7: Danke dir.
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7: Nicht nur krasse Line-Ups, sondern auch einfach von der Ästhetik her, vom Aufbau und von der Location, krasse Festivals. Einmal das Coachella Festival in Kalifornien. Hier ist übrigens Fritz mit Lori für euch am Montag. Und dann
4: einfach
7: auch noch
4: losreden.
7: Einfach losreden, als würde ich hier mich ganz zu Hause fühlen.
4: Ja.
7: Und dann, was ich auch immer krass finde, Anja, vielleicht hast du das auch schon mal gesehen, das Tomorrowland Belgien. Und das hat
4: da wird mir auch gerade von meinem Fernseher dauernd Werbung gezeigt, dass ich mir da mal so eine Doku drüber angucken soll.
7: Es ist der absolute Wahnsinn. Wahnsinn, das hat jetzt wieder stattgefunden. Jetzt war das letzte Wochenende, seit gestern ist es vorbei. Und gefühlt irgendwie alle, denen ich folge, waren da. Cool, mal wieder außer der Lori. Danke. Und es sieht so krass aus, diese Bühne, diese Mainstage, beziehungsweise alles, der Eingang. Das ist alles so märchenhaft, verzaubert, mäßig. Also einfach, das sieht richtig krass aus. Das wäre nochmal was, so ich sage, da will ich hingehen. Aber nur wegen Glotzen. Nicht unbedingt, weil ich das hören will, was da aufgelegt wird, sondern wegen Glotzen. Er hier hat auf jeden Fall auch wieder aufgelegt. Und zwar unser deutscher DJ Topic stand da auch auf der Bühne und hat abgerissen. Jetzt hören wir ihn mit Fireboy DML Body hier auf Fritz.

0: Berlinerin, Kolumnistin und sie macht Mucke. Willkommen auf Fritz, es geht um Mariam, FYI.
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0: Ich mach Musik, manchmal bin ich Ärztin. So stellt sich Mariam FYI auf ihren Socials vor. Sie ist eine deutsch-iranische Musikerin, Künstlerin und Kolumnistin und eben halt auch manchmal Ärztin. Sie wohnt in Berlin und seit 2020 veröffentlicht sie deutschsprachige Dreamy-Pop-Mucke. Und ihr Medizinstudium hat sie tatsächlich noch abgeschlossen, aber dann halt so gedacht, also ich habe irgendwie doch mehr Bock auf Mucke, was by the way auch ihr Kindheitstraum war. Sowohl in ihrer Musik als auch in ihren Kolumnen macht sie sich für ein freies und friedliches Leben für die iranische Bevölkerung, insbesondere die Frauen, stark. Und die neue Single Fiebertraum geht auch genau darum. Mariam FYI sagt, im Iran ist immer noch Krieg und mein Herz brennt mit jedem Schlag. Aber wie soll man weitermachen, wenn man nicht kurz Luft holt und die Sonne auf der Haut genießt? Und vor allem, wenn man das nicht zusammen mit seinen Liebsten tun kann. Was ist dann noch etwas wert? Da hören wir doch jetzt direkt mal rein, wie sie das musikalisch umgesetzt hat. Mariam FYI, Fiebertraum für euch auf Fritz.

0: unserer Reihe Unorganisierte Kriminalität jetzt Schwarzfahren.
1: Schönen guten Tag. Die Fahrausweise bitte.
2: Ich hab keinen Fahrausweis. Ich fahre schwarz.
1: Aber da hängt doch eine gültige Monatskarte um Ihren Hals.
2: Was?

0: Es ist Montag, ihr seid auf Fritz gelandet, Leute. Ich bin Lori und ich verabschiede mich gleich schon von euch. Hier ab 14 Uhr ist für mich wieder Sendepause, nette Firma für euch. Dann am Start meine Fritz-Kollegin. Und Leute, diesen Track hier haben wir gleich in der Playlist. Ich sag euch ehrlich, es ist ein absoluter Ohrwurm. Den habt ihr wahrscheinlich gleich. Sorry dafür. Flo mit Leak It. Gleich für euch in voller Länge. Wir hören uns dann wieder morgen um 10.
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4: Falls ihr gerade auf den Bildschirm starrt und nicht mehr wisst, warum ihr eigentlich hier seid, ja, willkommen im Montagnachmittag. Ihr seid müde, ich bin müde, wir sind müde, der Montag ist auch müde. Aber wir machen jetzt einfach zusammen weiter, okay? Ich nehme euch jetzt einfach mal hochgepackt für die nächsten 4 Stunden hier bei Fritz. Gar kein Problem, ich habe extra gestern Rücken trainiert. Ob jetzt mehr oder weniger Muskelkater da hinten, ist eh egal. Kommt der hier hopp hopp? Alles klar. Ich freue mich jetzt auf die nächsten paar Stunden mit euch hier bei Fritz.

0: Warum konnte das passieren? Das ist die Frage, die sich seit Samstagnacht viele stellen nach dem Anschlag beim CSD. Vor allem, weil ja mittlerweile bekannt ist, dass der mutmaßliche Täter eine Vorgeschichte hat. Er soll schon mal verurteilt und als islamistischer Gefährder eingestuft worden sein. Wieso war er also frei? Das hat sich unser Kollege Markus Sambale angeschaut.
1: Der heute 21-jährige Hauptverdächtige, der hatte ja schon eine ganze Reihe von Belegen geliefert, dass er sich radikalisiert hat. Er wollte sich der Terrorgruppe Islamischer Staat anschließen, er saß im Libanon deshalb in Haft und er wurde auch in Deutschland verurteilt, weil er eine schwere staatsgefährdende Gewalttat vorbereitet hatte, aber eben nach Jugendstrafrecht. Diese Jugendstrafe wurde zur Bewährung ausgesetzt und deshalb war der 21-Jährige auf freiem Fuß.
0: Einerseits war es also das Jugendstrafrecht, das den mutmaßlichen Täter vorm Gefängnis in Deutschland bewahrt hat. Gleichzeitig galt er ja aber laut Polizei als Gefährder.
1: Als Gefährder werden Menschen eingestuft, bei denen die Polizei sagt, wir haben Belege, dass derjenige entschlossen ist, schwere Straftaten aus politischen Gründen zu begehen. Extremisten, Islamisten können das sein, die Terroranschläge verüben wollen. Das Bundeskriminalamt führt zum Beispiel rund 400 Personen deutschlandweit als Gefährder im Bereich islamistischer Terrorismus. Diese Leute können beobachtet und auch abgehört werden, aber man kann sie im Rechtsstaat nicht einfach vorsorglich ins Gefängnis stecken, solange ihnen keine Tat oder die Vorbereitung einer Tat nachgewiesen ist.
0: Warum trotz der Überwachung der Anschlag möglich war, das muss jetzt noch untersucht werden. Aber in der Politik gibt es heute schon erste Stimmen, die schärfere Gesetze fordern, um solche Anschläge in Zukunft zu verhindern.
1: Mehrere Unionspolitiker fordern jetzt grundsätzlich härter mit sogenannten Gefährdern umzugehen. Der CDU-Politiker Marc Henrichmann sagt zum Beispiel, die Sicherheitsbehörden müssten noch mehr Daten über solche Leute austauschen können. Und auch der CDU-Innenpolitiker Alexander Trom fordert einen härteren Kurs. Bei Islamisten dürfe es keinerlei Nachsicht geben, sagt er, wenn es um Haft, Sicherungsverwahrung und Abschiebehaft geht. Da soll nach seiner Meinung gelten, im Zweifel für die Sicherheit der Bevölkerung.
0: Und auch im Jugendstrafrecht soll untersucht werden, ob 18- bis 21-Jährige überhaupt noch danach verurteilt werden sollen oder ob sie nicht schon als Erwachsene gelten. Hat uns Markus Sambale erklärt, alles mit dem Ziel, künftig solche Anschläge besser verhindern zu können. Ihr hört Fritz und das ist The Second Voice.

Almost Monday. 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Hier bei Fritz. 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

Liebe Radiofritzen, ihr hört Fritz jetzt mit Fritz. Also Fritz ist ganz neu hier bei Fritz im Radio. Und Fritz macht Musik, die passt einfach extrem gut hier zu Fritz. Also es ist halt fritzig und es klingt nach Fritz. Und wenn Fritz Mucke macht, macht euch selber einfach mal ein Bild von Fritz. 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Einmal um die Welt. Mit dir heißt der neue Song von Fritz. Jetzt bei...

0: Gruppe Marinski und Abieta 12. Außerdem Vollpacht und Hackelzut. Ach nee, der andere Satz. Nicht vom Beckenrand springen.
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0: Ihr hört Fritz. Und für manche geht es nach dem Schulabschluss direkt an die Uni. Andere steigen erstmal in den Flieger und sagen tschö mit Ö. Erstmal ins Ausland und schön Sachen erleben ist geil. Es gibt ein paar Dinge, auf die ihr achten könnt, damit es wirklich super Premium wird. Fritz-Kollegin Jule Lippig, du warst nach deinem Abi für mehrere Monate in Vietnam unterwegs. Und du planst jetzt einfach schon die nächste große Reise,
1: ja.
0: Macherin. Okay, was muss ich wissen, wenn ich sowas mache?
1: Also hört sich erstmal ein bisschen dumm an, aber Reisepass. Weil in vielen Ländern muss der bei der Einreise noch mindestens 6 Monate gültig sein. Also einmal checken, was da draufsteht auf eurem Pass. Und wenn ihr einen deutschen Pass habt, könnt ihr natürlich ohne Probleme in sau viele Länder reisen. Aber checkt trotzdem die Visabestimmungen für euer Land. Gibt es da Visa on Arrival, also wenn ihr ankommt? Oder müsst ihr euch vielleicht auch vorher darum kümmern? Und auch wenn ihr unterwegs umsteigt, checkt auch die Einreisebestimmungen fürs Transitland. In den USA zum Beispiel braucht ihr oft eine ESTA-Genehmigung oder ein Visa, selbst wenn ihr einfach nur umsteigt und falls ihr direkt irgendwo länger bleiben wollt, checkt auch vorher, wie lange das überhaupt in dem Land erlaubt ist, weil manche machen dann sogar sogenannte Visa-Runs, also kurz rein und wieder ausreisen, aber das funktioniert halt nicht überall.
0: Das klingt anstrengend und stressig, aber ist wahrscheinlich der ganze Hustle wert. Okay, Reisepass, check. Visa, check.
1: Mhm.
0: Was ist mit unserer Gesundheit? Irgendwie, die Leute lassen sich auch mal so impfen und so ein Bums.
1: Safe, checkt auf jeden Fall ab, welche Impfungen in eurem Zielland Sinn ergeben. Und das geht mega easy auf der Seite vom Auswärtigen Amt oder beim Tropeninstitut der Charité. Da habe ich mir dann auch direkt die Piekse abgeholt. Und wenn wir jetzt schon bei diesem ganzen Gesundheitskram sind, Leute, Auslandskrankenversicherung. Klingt nervig, aber geht ganz schnell und ist wirklich relativ günstig. Und es ist ein Muss, weil das rettet euch den Arsch, wenn irgendwas passiert. Und für eure kleine Reiseapotheke auch die Basics für viele Länder. Das sind safe Kohletabletten und Elektrolyte, weil es könnte ja auch mal in so einer kleinen Durchfallsituation kommen. Sind wir ehrlich?
0: Dass du einen kleinen Bali-Belly kriegst zum Beispiel.
1: Ja.
0: Ja, wichtig. Tipp auch von mir zum Geld. Unbedingt checken mit der Bank, dass ihr überall auf der Welt Geld abheben könnt.
1: Ja.
0: Denkt man auch nicht zuerst dran.
1: Und also wenn ich unterwegs bin, habe ich auch mal ein paar US-Dollar tatsächlich dabei für den Notfall, weil die werdet ihr eigentlich überall los. Die werden überall angenommen oder die könnt ihr wenigstens richtig gut wechseln. Also in Asien, Südamerika oder auch auf dem afrikanischen Kontinent, US-Dollar sind ein richtig guter Tipp. Und, naja, jetzt das Wichtigste, Internet. Macht euch da keinen Stress. Wirklich, eine SIM-Karte bekommt ihr meist richtig günstig am Flughafen, wenn ihr da ankommt oder auch im Supermarkt um die Ecke. Denkt da nur dran. Ihr habt dann für die Zeit eine andere Telefonnummer. Also auf WhatsApp juckt es ja nicht, da kann man ja die andere Nummer behalten. Aber die Mobilnummer ist halt nicht die gleiche. Also für sowas wie Zwei-Faktor-Authentifizierung oder auch für Banking-Apps kann das halt schnell nervig werden, wenn ihr da eure Telefonnummer braucht.
0: Oder einfach Digital Detox. Für mehrere Monate, wenn ihr unterwegs seid, kann man auch mal machen. Danke, Jule.
1: Gerne.

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3: Kurz nach 2:30 haben wir es.
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3: Mit Anja Haufe.
4: Der Attentäter vom Berliner CSD hat wahrscheinlich alleine gehandelt. Ein zweiter Verdächtiger ist heute wieder freigelassen worden, sagt die Bundesanwaltschaft. Der Verdacht gegen ihn scheint sich nicht bestätigt zu haben. Der 21-jährige mutmaßliche Täter selbst war gestern Abend von der Polizei erschossen worden. Heute geht es viel um die Frage, warum er auf Bewährung frei war, obwohl er als islamistischer Gefährder bekannt war. Dazu sagt Terrorexperte Michael Götschenberg.
5: Tja, das Problem mit diesen islamistischen Gefährdern ist, dass man ihnen grundsätzlich zutraut, dass sie einen Anschlag verüben wollen. Darum sind sie auf dem Radar der Sicherheitsbehörden. Man kann sie aber nicht einfach wegsperren, wenn es keine konkreten Hinweise darauf gibt. Und die hat es im Vorfeld offenbar nicht gegeben. Unterm Strich steht, dass die Prognose, die die Polizei bei diesem jungen Mann hatte, dass von ihm keine akute Gefahr ausgeht, dass diese Prognose falsch war.
4: Seit längerem merken queere Menschen es in Deutschland mehr Hass, mehr Beleidigungen, Bedrohungen und auch Attacken. Oft kommen sie von Rechtsextremen. Der Anschlag gestern kam von einem Islamisten. Was das für Reaktionen auslöst, fasst Timo Maszewski zusammen.
6: Der Zentralrat der Muslime reagiert entsetzt. Menschen sollten nie aufgrund ihrer Identität oder Lebensweise zur Zielscheibe von Gewalt werden. Das widerspreche den Grundsätzen des Islam. Religion sollte nicht benutzt werden, um Hass zu schüren, heißt es in der Erklärung weiter. PolitikerInnen aller großen Parteien haben mit Erschrecken und Mitgefühl reagiert. Gestern gab es schon Gedenk- und Solidaritätsveranstaltungen in Berlin. Relativ spontan haben sich zum Beispiel mindestens 5000 Menschen am Brandenburger Tor versammelt. Heute ab 17.30 Uhr ist eine in Potsdam geplant, unter dem Motto Gemeinsam für Vielfalt gegen Hass.
4: Tourists go home, haben Zehntausende auf Mallorca gerufen. Gestern Abend gab es den bis jetzt größten Protest gegen den Massentourismus. Die SpanierInnen, die vor Ort leben, sagen, durch die vielen Touris gäbe es zu viel Lärm, Schmutz und Staus und vor allem würde der Tourismus den Wohnungsmarkt kaputt machen. Einheimische würden kaum bezahlbare Wohnungen finden. Die Protestierenden fordern eine Grenze, also dass nur so und so viele Touris pro Jahr kommen dürfen. Mallorca hat knapp 1 Million EinwohnerInnen. Letztes Jahr waren circa 13 Millionen Touris da. Und jetzt nochmal aufgemerkt, einmal Stift und Zettel raus, so hätte ich es gesagt. Und zwar, wenn ihr den Ehrgeiz habt, ein paar Namen von wichtigen PolitikerInnen auswendig zu können. Neu zu merken bei der CDU. Neuer Bundesverkehrsminister wird wohl Steffen Bilger. Der war bis jetzt parlamentarischer Geschäftsführer der Union im Bundestag. Dann braucht's ja noch einen neuen CDU-Generalsekretär. Ihr erinnert euch, Carsten Linnemann, der bisherige, wird ja Bundesgesundheitsminister. Neuer CDU-Generalsekretärin soll Franziska Hoppermann werden. Kennt man bis jetzt noch nicht so. Die war vor allem im Hintergrund als CDU-Schatzmeisterin aktiv, hat also Einnahmenausgaben gemanagt.
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4: Regen gibt's heute nur noch im Süden Brandenburgs. Der Rest vom Fritz-Sendegelände bleibt trocken. Viel Sonne, bisschen Wolken, etwas windig wird der Nachmittag. Temperaturen zwischen 21 und 24 Grad.
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4: Die A10 südlicher Berliner Ring Richtung Dreieck Werder ist gesperrt. Und zwar zwischen Glinde und Dreieck Werder hat es einen Unfall gegeben. A10 westlicher Berliner Ring Richtung Dreieck Havelland zwischen Großkreuz und Lees 30 Minuten Stau an der Baustelle und in der Gegenrichtung, also Richtung Dreieck Werder, 15 Minuten Stau. A13 Dresden Richtung Berlin zwischen Dreieck Spreewald und Duben Stau an der Baustelle. Berlin A100 Stadtring in beiden Richtungen Stau an den Baustellen zwischen Detmolder Straße und Albuinstraße. So 10 bis 15 Minuten mehr Zeit müsst ihr da einplanen. Und es gibt noch von der A115 die Baustelle am Kreuz Zehlendorf, da wurden die Spuren verändert. Wenn ihr da heute langfahrt, müsst ihr erstmal gucken, wie das jetzt bebaut wird. Das war's. Gute Fahrt euch.
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3: Lasst uns direkt weitermachen mit dem, was wir gut können. Musik spielen. Somber. Back to Friends. Jetzt bei Fritz. Schönen Nachmittag.

0: It's Fritz und Streaming. Hier kommt Film Anna Wollner.
1: Die Serie Heartstopper hat's geschafft, eine der Serien zu werden, bei der das Internetkollektiv sagt, bitte niemals absetzen. Die Serie über Nick und Charlie hat Millionen Fans, weil sie zeigt, dass Coming Out, erste Liebe und Erwachsenwerden nicht immer nur Drama sein müssen. Tja, nach 3 Staffeln ist jetzt trotzdem Schluss, aber statt Staffel 4 gibt's ein Filmfinale. Heartstopper Forever bei Netflix. Anna, macht der Abschluss die Fans glücklich?
2: Ich denke schon, das ist wirklich nicht einfach nur Fanservice. Nick und Charlie, die sind älter geworden, die Schmetterlinge im Bauch sind noch da, aber plötzlich geht's um ernste Themen wie Fernbeziehungen, Zukunftspläne und die Frage, reicht Liebe eigentlich, wenn das Leben in unterschiedliche Richtungen zieht?
3: Wer bin ich denn? Wenn du mich nicht mehr länger brauchst.
4: Ich will, dass du glücklich bist.
3: Ich bin nur glücklich, wenn ich bei dir bin.
4: Ich glaube nicht, dass das Liebe ist. Ich will, dass es dir ohne mich gut geht.
2: Das ist tatsächlich deutlich erwachsener als die Serie, ohne aber ihren warmen, optimistischen Ton zu verlieren.
1: Okay, das klingt schon nach Herzschmerz. Bleibt denn dieses typische Heartstopper-Gefühl?
2: Also ich hatte das. Der Film dauert fast 2 Stunden, fühlt sich, um ehrlich zu sein, eher an wie so eine extra lange letzte Folge. Aber alle Lieblingsfiguren sind nochmal dabei und die Geschichte, die tut jetzt auch nicht so, als würde nach der Schulzeit einfach alles perfekt weiterlaufen. Stattdessen zeigt sie, dass Liebe auch bedeutet, sich zu verändern.
1: Okay, wie viele Taschentücher hast du verbraucht?
2: Ich weiß gar nicht, was du meinst. Tatsächlich mehr als eins, aber nicht, weil der Film billig auf Tränen aus ist. Heartstopper war immer dann am stärksten, wenn die Figuren einfach ganz normale Jugendliche sein durften, mit Crushes, mit Streit, mit Unsicherheit und jeder Menge Hoffnung. Genau das macht diesen Abschied hier auch so schön. Es ist kein riesiges Drama, sondern ein ehrliches Ende für Figuren, die viele über Jahre begleitet haben.
1: Alles klar, Taschentücher bereitlegen, Leute. Heartstopper, großes Filmfinale. Heartstopper Forever läuft bei Netflix. Danke, Anna.
2: Sehr gerne.
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2: Er sieht aus wie einer der Elevator Boys und könnte Teil von der Heartstopper Gang sein. Benedict Korn. Heute Benedict Cork live im Mikropol in Berlin-Schöneberg. Mit seiner Album-Preview-Tour bekommt ihr seinen neuen Song ganz exklusiv zu hören, noch bevor das neue Album überhaupt draußen ist. Hört live rein, Benedict Cork im Mikropol in Schöneberg. Um 20 Uhr geht's los und Tickets kosten um die 27 Euro.
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2: Kurz nach drei.
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2: Vorsicht auf der A10 südlicher Berliner Ring Richtung Dreieck Spreeau. Im Dreieck Nutetal ist in der Überfahrt zu A115. Da liegen Holzteile auf der rechten Spur. Achtung, auf der A10 südlicher Berliner Ring Richtung Dreieck Werder. Zwischen Glindow und Dreieck Werder ist nach einem Unfall nur eine Spur frei. Bitte macht eine Gasse frei für Rettungs- und Einsatzfahrzeuge. Danke. A10 westlicher Berliner Ring Richtung Dreieck Havelland zwischen Großkreuz und Lees ist ein Baustellenstau. Kostet euch gerade 30 Minuten. In der Gegenrichtung Richtung Dreieck Werder 15 Minuten plus. In Berlin A100 Stadtring in beiden Richtungen. Stau an den Baustellen zwischen Detmolder Straße und Albuinstraße. Hier ungefähr 10 bis 15 Minuten mehr einplanen. A115 Baustelle Kreuz Zehlendorf. Von Wannsee kommt auf der B1 Potsdamer Chaussee Richtung Zehlendorf ist die Auffahrt zu A115 Richtung Dreieck Nutetal von Anfang Oktober. Andersrum, bis Anfang Oktober gesperrt. Und Charlottenburg, die Schlossstraße, ist Richtung Kaiserdamm wegen der Baustelle bis Ende des Monats gesperrt. Also ein paar Tage noch so. Toi, toi, toi, da wo es geht, gute Fahrt.
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2: Komm, ich mach's kurz und schmerzlos, ich drück jetzt einfach ab.
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0: Also Montage eh belastend, aber damit geht's immerhin ein bisschen.
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0: Der Alarm ist gerade geschellt für Anmai Kantereit am 14.8. in der Wuhlheide, restlos ausverkauft. 3 Konzerte spielen die hintereinander. Und für das Konzert in der Mitte haben wir jetzt noch Gästeliste. Ich habe gehört, dass Emmy in Berlin mit ihrem Boyfriend ganz groß Fan ist. Stimmt das?
3: Ja, das ist richtig.
0: Hi, ihr zwei.
3: Hi.
0: Er sitzt auch gerade neben dir.
4: Genau.
0: Hi, wo seid ihr denn gerade unterwegs hier? Was passiert denn da gerade bei euch?
3: Also wir sind gerade auf der Autobahn und stehen ein bisschen im Stau und Schön. Sind kurz vor zu Hause.
0: Ah ja, gut. Aber dann hat man wenigstens beide Hände frei, um beim Radio mal anzurufen, wenn man im Stau steht. Ist ja auch ganz praktisch.
3: Das stimmt.
0: Das heißt, wie oft habt ihr schon versucht durchzukommen? Weil wir spielen das ja auch schon seit letzter Woche.
3: Erst einmal gerade.
0: Oh.
4: First try.
0: Okay. Na, dann wird's jetzt doppelt spannend. Wenn ihr den Codesatz kennt, dann schicken wir euch auf die Gästeliste zu Anmai Kantereit. Wisst ihr, wie der Codesatz geht?
3: Na klar. Die beste Liste ist die Gästeliste.
0: Ihr habt noch vergessen, wie der Radiosender dazu heißt. Willst du es nochmal versuchen?
3: Die beste Liste ist die Gästeliste von Radio Fritz.
0: Das ist noch nicht so ganz richtig. Ja, ich muss da leider streng sein bei so einem Gewinn. Eine Chance gebe ich euch noch. Wie lautet der Codesatz? Der geht nur in der richtigen Reihenfolge.
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0: Es tut mir leid. Das war nicht die richtige Reihenfolge von dem Satz.
3: Okay.
0: Es tut mir leid, es muss die nächste Person ran. Wen haben wir denn noch hier drin? Ist es vielleicht Pauline in Biesdorf? Weißt du den Codesatz für Anmai Kantereit? Bitte, in korrekter Reihenfolge, mein Schatz.
5: Ja, hallo, die beste Liste ist die Fritz-Gäste-Liste.
0: Du machst mich fertig. Herzlichen Glückwunsch, Pauline, zweite Reihe, noch hier Anmai Kantereit gewonnen. Ich glaub es nicht. Da hat sich's gelohnt, noch dran zu bleiben.
5: Ja, total.
0: Hi, wie war groß? Musst du kurz atmen oder was?
5: Ja, ich muss einmal durchatmen.
0: Okay, wie oft hast du es denn schon versucht?
5: Ja, die ganze
0: Zeit.
5: Also immer wieder, wenn es kam, ja.
0: Alles klar, jetzt hat's geklappt, Pauline.
5: Ja, sehr schön.
0: Herzlichen Glückwunsch. 14.8. Du darfst plus eins an Anmai Kantereit sehen und jetzt laufen sie hier im Radio. Ganz viel Spaß, Pauline. Jetzt ist sprachlos geworden. Freunde, wenn es bei euch jetzt nicht funktioniert hat, gar nicht schlimm. Wir machen noch die ganze Woche Gästelisten-Alarm hier bei Fritz. Und heute Nachmittag gibt es sogar noch Freikarten fürs Freiluftkino. Gästelisten-Alarm lauschen und anrufen. Und ganz, ganz wichtig, den richtigen Codesatz. Die beste Liste ist die Fritz-Gästeliste. So rum, Leute. Und Anmai Kantereit gibt's jetzt. Oh.

Wie es ist, wenn die innere Kritikerin ein bisschen zu laut im Kopf schreit, weiß Charlotte Kudella ganz genau. Traut sich, sie will's wissen, sie geht auf ihre erste eigene Tour. Wie geil ist das denn? 3 Termine gibt es, Köln, Hamburg und Berlin, alles Anfang Dezember. Schreibt auf Instagram, auch wenn es erstmal nur 3 Konzerte sind und ich am liebsten so viel mehr spielen würde, bin ich einfach unglaublich dankbar, diese Tour überhaupt machen zu können. Mega geil. Ey, lasst uns Newcomer wie Charlotte supporten. Tickets gibt's für 29 €. Finde ich auch absolut einen Fairpreis für ein Konzert. Heutzutage ist auch wirklich tricky, dass so eine Tour überhaupt stattfindet, weil oft Artists ihre Konzerte absagen müssen, weil sie einfach nicht genug Tickets verkauft haben. Ist in letzter Zeit echt wieder ein großer Struggle. Und für Charlotte wünschen wir natürlich, dass das alles so klappt, wie sie sich das wünscht. Und hier ist sie jetzt bei Fritz mit Cool Girl in voller Länge.

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0: ihr hört Fritz. Und vielleicht geht's euch da gerade ähnlich. Ich habe seit Samstag echt einige Nachrichten gekriegt von Freundinnen außerhalb von Berlin, die mich gefragt haben, ey, ist bei dir alles okay? Ich habe das mit dem CSD mitgekriegt. Bist du irgendwie in Sicherheit? Ja, auch heute am Montag ist mein Herz immer noch unglaublich schwer. Mittlerweile ist auch bekannt, dass die Person, die dabei ums Leben gekommen ist, eine 65 Jahre alte Frau aus Polen ist, die mit ihrer Tochter zum CSD gegangen ist. Und unsere Kollegin Helena Dehler war gestern in Berlin unterwegs. Hi Helena.
1: Hallo, grüß dich.
0: Alle, die am Samstag dabei waren, stehen wahrscheinlich immer noch unter Schock. Du hast mit ein paar von denen gesprochen. Was sagen die jetzt so an den Tagen oder Stunden danach?
1: Ja, ich habe auf der Gedenkveranstaltung mit vielen gesprochen, die, wie sie mir gesagt haben, so von ihren Gefühlen überrollt wurden. Christian zum Beispiel, der war ganz in der Nähe des Anschlags. Er hat mir gesagt, dass er und seine Freunde innerlich so auf eine Art erstarrt sind und nun auch bei ihm einfach sehr viele Gefühle auf einmal.
2: So im Moment ist das Gefühl, dass mich eine Gänsehaut überzieht. Es ist Trauer, es ist Wut, es ist blankes Entsetzen, weil es hätte jeden von uns treffen können.
1: Ja, Gänsehaut am ganzen Körper, hat mir das noch so gezeigt an seinen Unterarmen. Mhm. Und das sickert das dann so langsam ein. Und das, was Christian gesagt hat, das habe ich so in der Form so oft gehört, dass man es ja selbst hätte sein können oder nur kurze Zeit davor genau da lang gelaufen ist. Das ist echt eine schwierige Situation.
0: In Berlin gibt es ja auch den Krisendienst, bei dem sich immer, aber besonders seit Samstagnacht Leute melden können, die jemanden zum Reden oder Zuhören brauchen. Hunderttausende Menschen waren beim CSD. Die haben wahrscheinlich jetzt viel zu tun bei dem Krisendienst, oder?
1: Ja, die haben natürlich immer viel zu tun, aber jetzt seit Samstag haben sich 30 Menschen bei denen gemeldet. Das ist jeder Achte, die über den Anschlag sprechen wollten. Das ist relativ viel und die Tendenz ist steigend. Und ich konnte da mit Sandra Keil sprechen. Sie ist Mitarbeiterin beim Krisendienst. Sie hat mir gesagt, dass das oft auch eine Weile dauert, bis man merkt, dass man nicht so gut zurechtkommt mit dem, was man erlebt hat. Und sie hat auch betont, wenn man da anruft, man muss nicht sofort reden über das, was man erlebt hat.
3: Ich glaube, die hört es auch manchmal, dieses Gefühl, ich muss sofort alles erzählen, und dem ist nicht so. Also wir können auch sehr behutsam erstmal anfangen. Die Person kann sich am Telefon auch Zeit lassen. Es ist auch erlaubt, natürlich erstmal zu weinen, zu atmen. Es muss nicht sofort gesprochen werden und es muss auch nicht alles ins Detail erzählt werden, was nicht erzählt werden kann oder möchte.
1: Ja, also lieber einmal zu viel anrufen. Alle Infos zum Krisendienst, wie man sich da telefonisch melden kann oder auch persönlich vorbeigehen kann, unter berliner-krisendienst.de.
0: Okay, wenn ihr nach dem Wochenende auch das Bedürfnis nach Gesprächen oder Unterstützung habt, dann könnt ihr euch da gerne melden und euch da reinklicken. Oder ihr schreibt denen sogar bei Krisenchat. Gibt's auch als Chat zum Schreiben, krisenchat.de. Danke, Helena.
1: Gerne.

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4: Kurz vor 3:30 haben wir's.
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5: Es ist auch heute das Thema, was uns alle beschäftigt. Der Terroranschlag am Rande des CSD am Samstagabend. Inzwischen ist klar, dass der 21-jährige mutmaßliche Täter von der Polizei erschossen wurde und dass er ihr als Islamist bekannt war. Es gibt bereits verschiedene Forderungen, härter mit solchen sogenannten Gefährdern umzugehen. Markus Hambali klärt, was genau hinter dem Begriff steckt.
6: Als Gefährder werden Menschen eingestuft, bei denen die Polizei sagt, wir haben Belege, dass derjenige entschlossen ist, schwere Straftaten aus politischen Gründen zu begehen. Extremisten, Islamisten können das sein, die Terroranschläge verüben wollen. Das Bundeskriminalamt führt zum Beispiel rund 400 Personen deutschlandweit als Gefährder im Bereich islamistischer Terrorismus. Diese Leute können beobachtet und auch abgehört werden, aber man kann sie im Rechtsstaat nicht einfach vorsorglich ins Gefängnis stecken, solange ihnen keine Tat oder die Vorbereitung einer Tat nachgewiesen ist.
5: In Brandenburg habt ihr heute zwei Möglichkeiten, den Opfern des CSD-Anschlags zu gedenken. Gemeinsam für Vielfalt gegen Hass ist das Motto in Potsdam. Da geht es um 17.30 Uhr auf dem Alten Markt los. Dahin hat Oberbürgermeisterin Aubel eingeladen. Und in Cottbus startet um 20 Uhr eine Gedenkveranstaltung am Stadtbrunnen. Organisiert wird die von den Omas gegen Rechts und von einem linken Hausprojekt. Kopf runter, da kommt ein Carport geflogen. Hätte man gestern rufen können bei einem Unwetter in Schleswig-Holstein? Am Abend hat es da in der Nähe von Hamburg ein Gewitter mit einem Tornado gegeben. Garagen und Gartenhäuschen wurden aus ihren Verankerungen gerissen und flogen auf Nachbargrundstücke. Dächer wurden abgedeckt, insgesamt fast 50 Gebäude beschädigt. Besonders doll war es wohl in Glückstadt. Menschen wurden aber keine verletzt. Passt auf eine ironische Art in die Ferienzeit. Venedig, die beliebte Wasserstadt in Italien, probiert gerade aus, wie sie Touris abschrecken kann. Beziehungsweise, wenn schon so viele kommen, wie die Stadt mehr Geld einnimmt. 2 Monate lang war der Plan, Touris müssen jetzt zwischen 5 und 10 Euro Eintritt bezahlen. Mal sehen, ob weniger Leute kommen. Die Antwort ist nö. An den Tourizahlen hat es wohl nichts geändert. Dafür hat die Stadt 5 Millionen Euro verdient. Nach dem Ende des Tests ist der Eintritt jetzt erstmal wieder frei. Venedigs Bürgermeister überlegt aber, ab nächstem Jahr deutlich mehr zu nehmen, zwischen 30 und 50 Euro pro Person.
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5: Wenn ihr gerne übers Wetter meckert, dann passt es heute noch ganz gut, weil bis zum Abend ist es noch ganz schön windig, dazu viele Wolken und vielleicht mal ein bisschen Regen bei maximal 23 Grad. Aber die Wolken verziehen sich heute Nacht und morgen kriegen wir wieder mehr Sonne und mehr Sommer ohne Regen bei bis zu 25 Grad.
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5: Vorsicht auf der 115 Dreieck Nutetal Richtung Berlin. Zwischen Dreieck Nutetal und Samund liegen Holzteile auf der rechten und mittleren Spur. A10 südlicher Berliner Ring Richtung Dreieck Werder. Zwischen Glindo und Dreieck Werder ist nach einem Unfall nur eine Spur frei. Plant er 40 Minuten mehr ein. A10 westlicher Berliner Ring Richtung Dreieck Havelland. Zwischen Großkreuz und Lees staut es sich an der Baustelle mit 20 Minuten plus. A13 Dresden Richtung Berlin zwischen Großpöritz und Rago. Da ist es auch voller. Dann gucken wir auf den Stadtverkehr Berlin 100 Stadtring in beiden Richtungen. Gibt Stau an den Baustellen zwischen Detmolder Straße und Albuinstraße. Ihr braucht da so 20 Minuten länger. Und ich habe noch was in Charlottenburg für euch. Die Schlossstraße ist in Richtung Kaiserdamm wegen einer Baustelle bis Ende des Monats gesperrt. Das war's, kommt gut durch.
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4: Jetzt haben wir jetzt so viele Knöpfe gedrückt. Moment. Wir machen nochmal. Warte, es ist ja Montag. Ich drück jetzt ab.
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4: Leute, es war nur ein Test. Wir wollten euch beweisen, dass das hier wirklich live ist. Ihr habt den Test bestanden. Kurz nach 3:30 ist es. Ihr habt Fritz. Und das ist jetzt Dominik Feig mit Baby Doll.

0: Diana Spiral, Great Expectation, hier bei Fritz. Mal für mehrere Monate im Ausland leben und sich eine neue Familie anlachen. Ja, wer keinen Bock hat, darauf zu warten, bis die Schule fertig ist, kann einfach einen Schüleraustausch während der Schulzeit machen. USA, England oder sogar ganz weit weg bis nach Neuseeland schicken euch verschiedene Organisationen, zum Beispiel Step In, Experiment e.V. oder der Verein Partnership International. Der Verein kümmert sich ums Ganze drumherum, auch dass ihr in eurem Austauschland eine sichere und tolle Zeit habt. Dazu gehört auch, sie suchen eine Gastfamilie, die zu euch passt. Step 1 dafür, ihr beschreibt, wer ihr seid, sagt Juliana, die da im Marketing arbeitet.
1: Da werden dann einige Unterlagen ausgefüllt, in denen man dann halt von sich selber berichtet, was man für Hobbys hat, was man mag. Man kann auch von seinem Familienleben berichten und schickt dann noch ein paar aussagekräftige Fotos mit Freunden, mit Haustieren, mit Family. Und ja, dann wird auch noch ein kleiner Brief geschrieben von den SchülerInnen, in dem sie quasi sich ihrer zukünftigen Gastfamilie vorstellen. Und diese Gastfamilien können sich dann jemanden aussuchen, der zu ihnen passt. Oft ist es ja dann auch so, dass sie dann merken, oh, okay, die Person mag die gleichen Sachen wie wir.
0: Und Partnership International hat in den Ländern dann auch Teams, die bei der Suche der Gastfamilie helfen. Und wenn es sich nach ein paar Monaten zeigt, dass es gar nicht passt, was ja absolut durchaus mal passieren kann, auch dafür gibt es Lösungen.
1: Ja, also wenn es mit der Gastfamilie halt überhaupt nicht matcht, und das kann ja passieren, Menschen sind ja sehr unterschiedlich, dann ist ein Wechsel immer möglich. Grundsätzlich ist es aber natürlich schöner, wenn man versucht, das Ganze irgendwie erstmal zu klären. Also, dass man quasi ins Gespräch kommt mit der Gastfamilie. Wenn man da Unterstützung braucht, dann gibt es auch immer eine Betreuungsperson vor Ort im Ausland. Und da sollte man dann einfach offen und ehrlich kommunizieren und im besten Fall natürlich eine gemeinsame Lösung finden.
0: Und wenn ihr jetzt beim Hören denkt, ja, schön und gut das alles, aber mir fehlt dafür ja im allerersten Schritt erstmal irgendwie das Geld, dann empfiehlt Juliana euch mal in Sachen Stipendien ein bisschen schlauer zu machen.
1: Wir haben auch einige eigene Stipendien, die bis zu 3/4 der Kosten abdecken, und wir betreuen darüber hinaus auch das parlamentarische Patenschaftsprogramm vom Bundestag. Das bezieht sich allerdings nur auf ein Schuljahr in den USA und wäre aber dafür tatsächlich ein Vollstipendium. Aber ja, es gibt ja zum Beispiel auch noch so Angebote wie Auslands-BAföG.
0: Ja, crazy. Die meisten Schüler, Schülerinnen gehen laut Juliana übrigens in der 11. ins Ausland. Mit ihrem Verein geht das für ein halbes oder ein ganzes Schuljahr. Oder ihr könnt euch tatsächlich gerade noch auf deren Website für einen Schüleraustausch bewerben bis Ende September, weil noch für diesen Winter dort Plätze frei sind. Ja, einen Winter mal nicht in Deutschland verbringen zu müssen, sag ich nicht nein, ne?

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Ja, irgendwer muss ja sicher gehen, dass der Ohrwurm für den restlichen Montag dann jetzt auch wirklich sitzt. Kitschkrieg, Blumengarten, Shirin David. Titel kennt ihr ja selber, ne? 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
1: Gönnt euch eine Überraschung zum Anfang der Woche und ab in die Sneak Preview im Cannes-Kino in Berlin-Charlottenburg. Welcher Film? Das bleibt noch geheim, bis der Vorhang aufgeht. Gezeigt wird ein Überraschungsfilm und zwar noch vor dem offiziellen Kinostart. Heute Sneak Preview im Cannes-Kino in Charlottenburg. Los geht's um 21 Uhr und Tickets gibt's für 7 Euro.
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3: Um kurz nach 4, es ist recht voll. Vorsicht auf der A13 zwischen Bronco und Karlau, da sind in beiden Richtungen Leute auf der Fahrbahn unterwegs. A9 Leipzig Richtung Berlin, die Anschlussstelle Kleinmarzehns ist wegen dringender Bauarbeiten bis Anfang Oktober gesperrt. Bitte weicht über Niemeck und Köselitz aus. A10 südlicher Berliner Ring Richtung Dreieck Werder, zwischen Glindow und Dreieck Werder ist nach einem Unfall nur eine Spur frei. Da hängt er gerade richtig dick fest. 50 Minuten dauert's länger. A10 westlicher Berliner Ring Richtung Dreieck Werder zwischen Potsdam Nord und Havelbrücke. Auch Stau, kostet euch gerade 20 Minuten. In Berlin A100 Stadtring in beiden Richtungen. Stau an den Baustellen bis zu 20 Minuten. Länger dauert es da. A115 Baustelle Kreuz Zehlendorf von Wannsee kommend auf der B1 Potsdamer Chaussee Richtung Zehlendorf ist die Auffahrt zur A115 in Dreieck Nutetal. In Richtung Dreieck Nutetal bis Anfang Oktober gesperrt. Und ein bisschen voller ist es auch gerade in Marzahn auf der B158 stadtauswärts und in Pichelsdorf auf der Heerstraße. Dann noch Moabit, die Putlitzbrücke ist wegen eines Kraneinsatzes noch bis Anfang August voll gesperrt. Da wo es geht, gute Fahrt.
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3: Und wer soll der Geiz? Jazik, jetzt über Fritz. Mit Aiken. Kurz nach 4 haben wir's.

0: Mal ganz kurzes Check-in, Leute. Kurzes Check-in mit den Hühnern. Geht es den gefiederten Tieren bei euch in Burg in Spreewald? Gut soweit. Zwinker zweimal. Da gab es am Wochenende nämlich eine Aktion mit einem sehr wilden Namen, Hahnrupfen. Das ist eine sorbische Tradition. In der Erntezeit wird dort immer von den jungen Leuten aus dem Ort organisiert. Und ja, diese Tradition ist absolut nicht veggie-friendly. Basically ist es eine Reit-Challenge. Die jungen Männer aus Burg reiten stehend unter einem Torbogen durch und da baumelt tatsächlich ein toter Hahn dran. Das muss ich auch erstmal runterschlucken. Und Obacht, jetzt wird's wirklich auch brutal. Das Ziel ist, dem Hahn den Kopf abzureißen.
1: Man braucht schon ein bisschen Training und muss auch ein paar Mal alles üben. Wenn man dann den Ablauf einigermaßen drin hat, ist ja immer dasselbe. Dann ist eigentlich nur noch die Kunst, dann immer höher zu schnallen, die Steigbügel. Und dann ist halt die Kunst, vernünftig zu stehen.
0: Das ist Tristan. Er organisiert das Hahnrupfen mit und sagt, die Boys üben dafür teilweise jahrelang. Und natürlich die große Frage, warum? Na, weil der Gewinner dann Erntekönig wird. Und diese Tradition bringt dann wirklich in Burg im Spreewald irgendwie alle zusammen. Hat uns Julia erzählt, die ist 25 und auch Teil des Orga-Teams.
2: Man muss es einfach mal erleben, dieser Zusammenhalt von den unterschiedlichen Generationen. Wir haben ja wirklich von 14-Jährige bis fast 30-Jährige noch im Verein. Man feiert zusammen, baut was zusammen auf. Das ist einfach dieses, was unheimlich Spaß macht, ja.
0: Ja, also für alle eine gute Zeit, außer am Ende für den Hahn.
2: Der wird jetzt nicht irgendwo in den Müll geschmissen danach. Der Hahn wird ja versteigert und wird dann an die jeweilige Familie übergeben und die machen sich dann entweder Frikassee oder eine Suppe draus, genau.
0: Okay, also alle veganen Berliner nach diesem Bericht, hier ist leidlich verstört, aber hey, in Burg im Spreewald war es das Event des Jahres. Dieses Wochenende wurde wieder der Erntekönig gekürt und zwar beim sogenannten Hahnrupfen. Ich für meinen Teil bleib lieber beim guten alten Entenheben.

Vorsicht auf der A20 Kreuz Uckermark Richtung Rostock. Zwischen Kreuz Uckermark und Prenzlau Süd. Achtung, da werfen Leute Gegenstände auf die Straße. Auf der A20 Kreuz Uckermark Richtung Rostock. Zwischen Kreuz Uckermark und Prenzlau Süd. Achtung, da werfen Leute Gegenstände auf die Straße.

Also normalerweise ist es ja so, manche Newcomer suchen erstmal ihren Sound. Kaya hat einfach direkt beschlossen, warum eigentlich entscheiden? Ich mache einfach alles gleichzeitig und das, was ich will. Das ist Kaya mit ihrem ganz neuen Song Mia Wallace.

Und ihr hört, sie mag Synthies, sie mag Pop, sie mag ein bisschen deutsche Welle, sie mag 80s und irgendwie auch ein bisschen Rock. Also alles ab in eine Schüssel und kräftig umrühren, klingt doch mega. Mia Wallace, ganz neu, jetzt bei Fritz.

0: In unserer Reihe Berliner Wohnen jetzt. Wo?
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Und ich wiederhole es gerne nochmal. Vorsicht auf der A20 Kreuz Uckermark Richtung Rostock. Zwischen Kreuz Uckermark und Prenzlau Süd werfen immer noch Leute Gegenstände auf die Fahrbahn. Es sind wahrscheinlich Kinder, die Äpfel von einer Brücke werfen. Vorsicht auf der A20 Kreuz Uckermark Richtung Rostock.

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8: 16.30 Uhr, 16:30, 16:30 haben wir's.
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9: Der mutmaßliche Attentäter vom CSD am Samstagabend ist tot. Das habt ihr wahrscheinlich schon mitbekommen. Die Polizei hat ihn in einer Gartenanlage in Spandau erschossen. Er soll am Rand des CSD Menschen angegriffen haben. Erst mit einem Auto, dann mit einer Stichwaffe. Gegen Tote gibt's in Deutschland keine Strafverfahren. Aber bei Terrorismus ermittelt immer die Generalbundesanwaltschaft. Was sie ermittelt, erklärt Kolja Schwarz.
10: Bei den Ermittlungen wird es jetzt also vor allem darauf ankommen, den genauen Tathergang zu ermitteln, um zu prüfen, ob es hinter Männer oder Mittäter gab. Ein am Samstagabend festgenommener Iraner wurde inzwischen wieder auf freien Fuß gesetzt, nachdem zwischenzeitlich spekuliert wurde, der Mann könnte auf dem Beifahrersitz des Tatfahrzeugs gesessen haben, teilte die Sprecherin der Bundesanwaltschaft nun mit. Der Verdacht, dass er mit der Tat zu tun habe, habe sich nicht bestätigt.
9: Eine Frau aus Polen starb bei dem Anschlag am Rande des CSD. 29 Menschen wurden verletzt. Laut der Berliner Charité konnten die meisten Verletzten, die da behandelt wurden, schon entlassen werden. 4 Personen liegen noch in der Charité, teilweise nach Notoperationen. Es geht aber auch ihnen langsam besser. Alle Verletzten sollen außer Lebensgefahr sein. Tourists go home. Das haben zehntausende Menschen auf Mallorca gerufen. Gestern Abend gab es den bis jetzt größten Protest gegen den Massentourismus dort. Spanierinnen und Spanier, die vor Ort leben, sagen, durch die vielen Touris gäbe es zu viel Lärm, Schmutz und Staus und vor allem würde der Tourismus den Wohnungsmarkt kaputt machen. Für Einheimische sei es schwierig, überhaupt noch bezahlbare Wohnungen zu finden. Die Protestierenden fordern eine Touri-Grenze, also dass nur noch so und so viele Menschen pro Jahr hinreisen dürfen. Mal zum Vergleich, Mallorca hat knapp 1 Million EinwohnerInnen und letztes Jahr waren ca. 13 Millionen Touris da. Und wenn es um Auslandssemester geht, dann ist für einige ja Australien der Traum. Wird aber immer teurer, sich den zu erfüllen. Australien verlangt jetzt nämlich von Studis mehr Geld fürs Visum. Warum, weiß unsere Korrespondentin Jennifer Johnston.
11: Umgerechnet rund 1.500 Euro kostet das Visum jetzt ab sofort. Das sind 25% mehr als vorher. Der Grund dafür ist, dass Australien schon länger versucht, die Zahl der Studierenden zu begrenzen, die nach Australien kommen. Wegen des angespannten Wohnungsmarkts und zunehmender Kritik aus der Bevölkerung, dass es einfach zu viele seien. Aktuell studieren fast 700.000 Ausländer in Australien. Das ist fast jeder dritte Studierende und im Vergleich zum Beispiel deutlich mehr als in Deutschland.
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9: Der Tag heute hat jetzt semi viel mit Sommer zu tun. Bis zum Abend ist es ein wilder Mix aus bisschen Sonne, viel dichten Wolken und kann sein, dass ihr nochmal nass werdet. Das Ganze bei 23 Grad maximal. Morgen merken wir dann aber wieder mehr vom Sommer. Die Sonne kommt raus, paar Wolken auch noch da. Aber es bleibt trocken und wärmer bei bis zu 25 Grad.
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9: Vorsicht auf der A20. Kreuz Uckermark Richtung Rostock. Zwischen Kreuz Uckermark und Prenzlau Süd werfen Leute Gegenstände auf die Fahrbahn. Beziehungsweise, wenn ihr es genau wissen wollt, es sind Kinder, die Äpfel werfen. Klingt lustig, aber es tut weh. Also wenn ihr die abkriegt, dann seid bitte vorsichtig. A9 Leipzig Richtung Berlin. Die Anschlussstelle Kleinmarzehns ist wegen Bauarbeiten bis Anfang Oktober gesperrt. Weicht am besten über Niemeck und Köselitz aus. A10 südlicher Berliner Ring Richtung Dreieckwerder. Zwischen Glinde und Dreieckwerder ist nach einem Unfall nur die linke Spur frei. Ihr steht da fast eine ganze Stunde länger. Haltet durch. A10 westlicher Berliner Ring Richtung Dreieckwerder. Zwischen Potsdam Nord und Havelbrücke gibt es 20 Minuten Stau. Und noch was zum Stadtverkehr Berlin. A100 Stadtring in beiden Richtungen. Da ist es voller an den Baustellen. Bis zu 20 Minuten plus. Kommt gut durch.
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8: Wir drücken gerne alle Knöpfe gleichzeitig.
9: Sorry, ist doch meine Schuld. Ich
8: wollte auch einfach mal sehen, was dann passiert mit der Technik. Gar nichts passiert. Alles gut.

0: Bei euch wahrscheinlich heute am Montag auch überall schon Thema gewesen, was Samstagabend beim CSD in Berlin passiert ist. Vor allem für Menschen, die zu dem Zeitpunkt dabei waren. Als der Anschlag passiert ist, ist das Erlebte noch lange nicht vorbei. Ihr hört Fritz und für Ari gilt das auch. Die hat den Anschlag als Augenzeugin mitbekommen.
1: Auf einmal sind wir nur noch ins Gebüsch. Ich bin gerannt, meine Freunde auch. Und dann hat jemand direkt geschrien, ich will, ist hier jemand ein Arzt, wir brauchen einen Arzt. Und zwei Leute lagen am Boden. Wir dachten, die sind tot. Und mussten erstmal selber klarkommen, was gerade passiert ist und was wir da überlebt haben.
0: Ja, das verarbeiten müssen jetzt so viele erstmal. Und gleichzeitig geht auch jetzt die Arbeit für einige erst richtig los. Zum Beispiel für Sophie Koch, die ist Queer-Beauftragte der Bundesregierung und weiß, besonders jetzt ist es eigentlich am wichtigsten, zusammen laut zu sein, sich nicht einschüchtern zu lassen und für den Schutz der queeren Community zu kämpfen.
2: Die klare Antwort muss da eben sein, dass wir jetzt mehr denn je zusammenhalten und auf diesen Hass mit eben noch mehr Zusammenhalt und Akzeptanz antworten. Aber die queere Community warnt auch seit Jahren zu Recht davon, dass es gerade so ist für uns und dass wir einfach uns nicht sicher fühlen.
0: Und genau diese Unsicherheit und Angst ist seit Samstag wieder größer geworden und realer. Da stellt sich natürlich auch für viele die Frage, geht in den nächsten Wochen auf die CSDs in Brandenburg? Lars Bergmann vom Brandenburger Landesverband Andersartig sagt, die Situation in Brandenburg sei da nochmal anders.
3: Wir haben es in Brandenburg zumindest in meiner Wahrnehmung nach jetzt weniger mit Islamismus zu tun, sondern vielmehr mit den Angriffen von rechts und auch mit Gegendemonstrationen, die in aller Brutalität und Gefährlichkeit ja auch sich irgendwie auf die Straße bewegen.
0: Und Support erhofft er sich da von der Landespolitik?
3: Ich glaube, wichtig ist einfach zu wissen, man kann nicht absolute Sicherheit versprechen im Moment. Aber wir können natürlich sozusagen das Potenzial, wo es geht, minimieren. In Bezug auf Brandenburg würde ich sagen, wünsche ich mir, dass die Landesregierung beispielsweise ihren Aktionsplan Queeres Brandenburg ernst nimmt, vorantreibt und auch in Partnerschaft mit uns als Community dafür sorgt, dass der umgesetzt werden kann.
0: Okay, die nächsten CSDs im Fritz-Sende-Gelände finden am 29. August in Königs Wusterhausen und in Ludwigsfelde statt. Und vielleicht macht das jetzt nochmal alle wach, ihre Sicherheitskonzepte nochmal ordentlich zu checken. Das ist Somber, jetzt bei Fritz.

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2: Sport auf Fun. Auf zur Roller Disco im SO36 in Berlin-Kreuzberg. Leiht euch für 2 € pro halbe Stunde Rollschuhe aus oder bringt eure eigenen mit. Auf der Piste rollt ihr zu Funk, Hip-Hop und Roller-Boogie. Die Roller-Disco heute im SO36 in Kreuzberg. Um 18 Uhr geht's los und für 9 € könnt ihr rein.
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3: Leute, Entwarnung.
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3: Um 17 Uhr. Entwarnung von der A20 Kreuz Uckermark Richtung Rostock. Zwischen Kreuz Uckermark und Prenzlau Süd gibt's keine Gefahr mehr durch Menschen, die Sachen auf die Straße werfen. Die sind alle eingesammelt worden. Supi. A9 Leipzig Richtung Berlin. Die Anschlussstelle Kleinmannzehns ist wegen Bauarbeiten bis Anfang Oktober gesperrt, weicht über Niemeck und Köselitz aus. A10 südlicher Berliner Ring Richtung Dreieck Werder. Zwischen Glinde und Dreieck Werder ist nach einem Unfall nur die linke Spur frei. Ist ein dickes Ding, dauert gerade 50 Minuten länger. A10 westlicher Berliner Ring Richtung Dreieck Werder zwischen Potsdam Nord und Havelbrücke. Stau kostet euch gerade 20 Minuten. In Berlin A100 Stadtring in beiden Richtungen. Staus an den Baustellen. Richtung Treptow dauert es gerade 20 Minuten länger, Richtung Wedding 10. Starkenheerstraße stadtauswärts zwischen Wiesenweg und Weidenweg ist wegen Bauarbeiten bis morgen nur eine Spur frei. Und Charlottenburg, die Schlossstraße, ist Richtung Kaiserdamm wegen einer Baustelle bis Ende des Monats gesperrt. Das war's, gute Fahrt!
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3: Kommt, Leute, für Montag brauchen wir ein bisschen Positivity.
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0: Fritz ist an, With the MC ist drin. Freunde, 10 Kilogramm Heidelbeeren. Das holt ihr euch diese Woche nach Hause hier bei Fritz. 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Wie kommt ihr ran? Na, indem ihr eine Runde Schnee von gestern in der Fritz Frühschicht spielt. Josie aus Bad Wilsnack, macht's mal vor.
1: Gestern war Tag der Schorle. Welcher Saft macht eine beschissene Schorle?
2: Apfelschorle?
1: Pedro Pascal kriegt einen Stern auf dem Walk of Fame. Ist Pedro älter oder jünger als 50?
2: Älter?
1: Er ist 51. In Eisenhüttenstadt soll das erste Nest der asiatischen Hornisse entfernt werden. Was ist das chemische Zeichen für Eisen?
2: Weiter.
1: FE. Seit gestern kann man über die Motive der neuen 5-Euro-Scheine abstimmen. Was ist der kleinste Schein?
2: 5 Euro?
0: Ich finde sehr sympathisch von Josie, dass sie die Antworten immer so als Frage dann nochmal zurückstellt. 5 Euro? Ja, Leute, immer kurz nach 7:30 wird das gespielt und ich finde, Josie hat sich schon richtig gut geschlagen. Danach, wenn man das gespielt hat, sind alle wacher als vorher, das kann ich versprechen. Ihr wollt auch mal? Ja, dann meldet euch jetzt an 0331 70 97 110 und wer weiß, vielleicht gewinnt ihr diese Woche einfach mal 10 Kilogramm Heidelbeeren. Gibt's diese Woche zu gewinnen hier bei Fritz. Danach ist jedenfalls klar, ihr müsst wochenlang nichts anderes mehr kaufen, was antioxidativ ist. Also damit seid ihr erstmal wirklich richtig gut eingedeckt. Nico Santos, jetzt bei Fritz.

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Hier bei Fritz. 10:50 Montagnachmittag, Leute. Wir haben den blödesten Tag der Woche fast schon geschafft. Electricity jetzt hier für euch bei Fritz.

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Und ich habe jetzt hier Musik für euch aus Österreich, ganz frisch. Pamo, ganz neu auf unserem Radar. Ihm liegt was auf dem Herzen. Er will sich entschuldigen. Ich denke, ihn lasse das jetzt mal machen. Und am Ende könnt ihr danach entscheiden, ob ihr ihm verzeiht.

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1: Die Serie Heartstopper hat es geschafft, eine der Serien zu werden, bei der das Internetkollektiv sagt, bitte niemals absetzen. Die Serie über Nick und Charlie hat Millionen Fans, weil sie zeigt, dass Coming Out, erste Liebe und Erwachsenwerden nicht immer nur Drama sein müssen. Tja, nach 3 Staffeln ist jetzt trotzdem Schluss, aber statt Staffel 4 gibt's ein Filmfinale. Heartstopper Forever bei Netflix. Anna, macht der Abschluss die Fans glücklich?
2: Ich denke schon, das ist wirklich nicht einfach nur Fanservice. Nick und Charlie, die sind älter geworden, die Schmetterlinge im Bauch sind noch da, aber plötzlich geht's um ernste Themen wie Fernbeziehungen, Zukunftspläne und die Frage, reicht Liebe eigentlich, wenn das Leben in unterschiedliche Richtungen zieht?
3: Wer bin ich denn? Wenn du mich nicht mehr länger brauchst.
4: Ich will, dass du glücklich bist.
3: Ich bin nur glücklich, wenn ich bei dir bin.
4: Ich glaube nicht, dass das Liebe ist. Ich will, dass es dir ohne mich gut geht.
2: Das ist tatsächlich deutlich erwachsener als die Serie, ohne aber ihren warmen, optimistischen Ton zu verlieren.
1: Okay, das klingt schon nach Herzschmerz. Bleibt denn dieses typische Heartstopper-Gefühl?
2: Also ich hatte das. Der Film dauert fast 2 Stunden, fühlt sich, um ehrlich zu sein, eher an wie so eine extra lange letzte Folge. Aber alle Lieblingsfiguren sind nochmal dabei und die Geschichte, die tut jetzt auch nicht so, als würde nach der Schulzeit einfach alles perfekt weiterlaufen. Stattdessen zeigt sie, dass Liebe auch bedeutet, sich zu verändern.
1: Okay, wie viele Taschentücher hast du verbraucht?
2: Ich weiß gar nicht, was du meinst. Tatsächlich mehr als eins, aber nicht, weil der Film billig auf Tränen aus ist. Heartstopper war immer dann am stärksten, wenn die Figuren einfach ganz normale Jugendliche sein durften, mit Crushes, mit Streit, mit Unsicherheit und jeder Menge Hoffnung. Genau das macht diesen Abschied hier auch so schön. Es ist kein riesiges Drama, sondern ein ehrliches Ende für Figuren, die viele über Jahre begleitet haben.
1: Alles klar, Taschentücher bereitlegen, Leute. Heartstopper, großes Filmfinale, Heartstopper Forever. Läuft bei Netflix. Danke, Anna.
2: Sehr gerne.

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3: 17.29 Uhr, kurz vor 6.
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4: Es ist auch heute das Thema, was uns alle beschäftigt. Der Terroranschlag am Rande des CSD am Samstagabend. Inzwischen ist klar, dass der 21-jährige mutmaßliche Täter von der Polizei erschossen wurde und dass er ihr als Islamist bekannt war. Es gibt bereits verschiedene Forderungen, härter mit solchen sogenannten Gefährdern umzugehen. Markus Sambale klärt, was genau hinter dem Begriff steckt.
5: Als Gefährder werden Menschen eingestuft, bei denen die Polizei sagt, wir haben Belege, dass derjenige entschlossen ist, schwere Straftaten aus politischen Gründen zu begehen. Extremisten, Islamisten können das sein, die Terroranschläge verüben wollen. Das Bundeskriminalamt führt zum Beispiel rund 400 Personen deutschlandweit als Gefährder im Bereich islamistischer Terrorismus. Diese Leute können beobachtet und auch abgehört werden, aber man kann sie im Rechtsstaat nicht einfach vorsorglich ins Gefängnis stecken, solange ihnen keine Tat oder die Vorbereitung einer Tat nachgewiesen ist.
4: In Brandenburg habt ihr heute zwei Möglichkeiten, den Opfern des CSD-Anschlags zu gedenken. Gemeinsam für Vielfalt gegen Hass ist das Motto in Potsdam. Da geht's gleich los auf dem Alten Markt. Dahin hat Oberbürgermeisterin Aubel eingeladen und in Cottbus startet um 20 Uhr eine Gedenkveranstaltung am Stadtbrunnen. Organisiert wird die von den Omas gegen Rechts und von einem linken Hausprojekt. Wenn ihr heute in Brandenburg unterwegs wart und Betten auf dem Gehweg gesehen habt, die waren nicht zu verschenken, sondern Teil eines Protests. Vor Pflegeeinrichtungen wurden Fahrzeuge mit Plakaten beklebt und eben Betten vor die Häuser geschoben. Der Protest richtet sich gegen einen Teil der geplanten Pflegereform. Die Brandenburger Wohlfahrtsverbände wollen, dass die Bundesregierung da nachbessert. Sie befürchten unter anderem, dass sich viele Menschen Pflege irgendwann nicht mehr leisten können. Passt auf eine ironische Art in die Ferienzeit. Venedig, die beliebte Wasserstadt in Italien, probiert gerade aus, wie sie Touris abschrecken kann. Beziehungsweise, wenn schon so viele kommen, wie die Stadt mehr Geld einnimmt. 2 Monate lang war der Plan, Touris müssen jetzt zwischen 5 und 10 Euro Eintritt bezahlen. Mal sehen, ob weniger Leute kommen. Die Antwort ist, nö. An den Tourizahlen hat es wohl nichts geändert. Dafür hat die Stadt 5 Millionen Euro verdient. Nach dem Ende des Tests ist der Eintritt jetzt wieder frei. Venedigs Bürgermeister überlegt aber, ab nächstem Jahr deutlich mehr zu nehmen, zwischen 30 und 50 Euro pro Person.
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4: Das Ekligste heute haben wir überstanden. Wenn es regnet, dann nur noch so ein bisschen im Süden Brandenburgs. Ansonsten kommt jetzt auch nochmal die Sonne raus zum Feierabend. Und morgen ist sowieso alles besser. Es wird so sonnig, dass ihr wieder Sonnencreme mitnehmen müsst. Und wärmer, 25 Grad kriegen wir maximal.
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4: A9 Leipzig Richtung Berlin, die Anschlussstelle Kleinmarzehns. Ist wegen Bauarbeiten bis Anfang Oktober gesperrt. Weicht da über Niemeck und Köselitz aus. A10 südlicher Berliner Ring Richtung Dreieckwerder. Zwischen Glinde und Dreieckwerder ist nach einem Unfall nur die linke Spur frei. Ihr steht eine ganze Stunde mehr. Haltet durch, Leute. A10 westlicher Berliner Ring Richtung Dreieckwerder. Zwischen Potsdam Nord und Havelbrücke gibt es Stau mit 20 Minuten plus. B101 Richtung Berlin. Zwischen der A10 Abfahrt Ludwigsfelde, Orst und Großbären Süd gibt es Behinderungen durch ein defektes Fahrzeug. Und wir gucken noch auf den Stadtverkehr Berlin. A100 Stadtring in beiden Richtungen. Da gibt es Staus an den Baustellen. Richtung Treptow dauert es 20 Minuten länger. Starken Heerstraße stadtauswärts habe ich noch was. Zwischen Wiesenweg und Weidenweg ist wegen Bauarbeiten bis morgen nur eine Spur frei. Das war's. Kommt gut durch.
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6: Jawohl.
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6: Hey, schön, dass ihr dabei seid heute Nachmittag. Freunde, zur Belohnung habe ich jetzt Kamrad. Das ist doch was, oder?
3: Jawohl.

0: Ihr hört Fritz, gleich 20 vor 6 und Blumen und Plakate liegen am Tiergarten an der Stelle, wo es am Samstagabend beim Berliner Christopher Street Day zu einem mutmaßlich islamistischen Anschlag gekommen ist und auch eine Frau gestorben ist. Wir sprechen heute schon den ganzen Tag hier drüber bei Fritz und tausende Menschen haben gestern am Brandenburger Tor der Opfer gedacht, vielleicht habt ihr die Fotos auch gesehen und heute geht's in Potsdam weiter. Am Alten Markt findet in diesem Moment eine Gedenkveranstaltung statt unter dem Motto Gemeinsam für Vielfalt gegen Hass. Und für uns vor Ort ist Fritz-Reporterin Jule Lippig. Hi du.
1: Hallo Nette.
0: Die Gedenkveranstaltung, die läuft jetzt ja schon seit 8 bis 10 Minuten. Erzähl mal, was passiert denn da gerade?
1: Also gerade ist hier noch ein Redebeitrag zum Auftakt der Veranstaltung und die Person redet auf der Treppe der Kirche, die hier auf dem Alten Markt ist in Potsdam. Du hörst es auch schon im Hintergrund, es wird geklatscht und was wirklich verrückt ist, die gesamte Treppe dieser Kirche ist mit einer riesigen Regenbogenflagge bedeckt. Also wirklich eine sehr lange Flagge, die reicht bis in die Mitte des Platzes hier. Also ich würde sagen, 30 Meter ist sie da. Ja, und hier stehen auch schon einige Blumen und Transparente und Flaggen und ja, auf einer Flagge hier steht ganz groß, Hate will not win. Also Hass wird nicht gewinnen und das ist auch irgendwie das Zeichen, was hier heute gesetzt wird. Ja, die Leute stehen hier in kleinen Grüppchen, auch gewappnet mit Regenjacken und Schirm wegen des Wetters. Aber ja, wenn ich so in die Gesichter hier schaue, sehe ich eher ernste Mienen und gleichzeitig auch wirklich viel Polizei hier vor Ort. Man merkt also ja, die Menschen wollen heute gemeinsam trauern, aber eben auch zeigen, dass sie sich von so einer Tat wie Samstagabend nicht einschüchtern lassen.
0: Was erzählen denn die Menschen vor Ort so?
1: Ja, also viele sagen, dass die queere Community gerade wirklich sehr eng zusammenrückt und das merkt man hier auch. Also es gibt viel Austausch, sowohl persönlich auf so einer Veranstaltung wie heute, als aber auch online. Und die Menschen bieten sich hier gegenseitig Gespräche an, die teilen Hilfsangebote und achten voll darauf, dass niemand mit diesen Ereignissen allein gelassen wird. Also viele erzählen mir auch, dass sie gerade jetzt merken, wie wichtig diese Vernetzung und der gegenseitige Rückhalt in der queeren Community sind.
0: Ja. Fritz-Reporterin Jule Lippig für uns vor Ort am Alten Markt in Potsdam gerade. Am Samstagabend gab es beim CSD in Berlin einen mutmaßlich islamistischen Anschlag, bei dem eine Frau gestorben ist und 29 Menschen wurden verletzt. In Potsdam wird gerade an den Opfer gedacht. Heute Abend um 20 Uhr soll es auch in Cottbus am Stadtbrunnen noch eine weitere Gedenkveranstaltung geben. Dazu zum CSD und dem Anschlag, der da war am Samstag. Billie Eilish jetzt hier bei Fritz. What was I made for?

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1: So, heute bist du dran mit Auflegen.
2: Nein, ich habe gestern schon aufgelegt.
1: Doch, du legst auf.
2: Nein, du legst auf heute.
1: Ich kann nicht auflegen, du legst auf.
2: Ich leg immer auf, heute legst du auf.
1: Komm, leg mal auf.
2: Heute bist du dran.
1: Leg mal auf.
2: Na gut.
1: Leg auf, du jetzt, komm. Wie, was?
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Moms Jay, hier bei Fritz. 17.46 Uhr ist es. Und bei dem Song denke ich immer, wir spielen jetzt was von den Ärzten. Aber es ist Olivia Rodrigo. Der Anfang klingt nur ähnlich. The Cure. Jetzt hier bei Fritz.

0: Olivia Rodrigo, The Cure, hier bei Fritz. Mein Name ist Nette und wenn ihr möchtet, dann hören wir uns morgen ab 14 Uhr wieder hier bei Fritz, bei eurem Lieblingsradiosender. Und jetzt ab 18 Uhr übernimmt gleich Fritz Tolga. Das wird auch ganz wohlig.
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4: Kurz nach 18 Uhr.
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4: A9 Leipzig Richtung Berlin. Die Anschlussstelle Kleinmarzehns ist wegen dringender Bauarbeiten bis Anfang Oktober gesperrt. Bitte weicht über Niemegk und Köselitz aus. A10 südlicher Berliner Ring Richtung Dreieck Werder zwischen Glindow und Dreieck Werder. Da finden gerade Bergungsarbeiten statt. Nur die linke Spur ist aktuell frei. Es kommt zu Stau und zwar richtig ordentlich, knapp 40 Minuten. Zum Stadtverkehr in Berlin. A100 Stadtring Richtung Treptow. Im Tunnel Innsbrucker Platz ist die rechte Spur blockiert. Dort steht nämlich ein defekter Laster. A115 Baustelle Kreuz Zehlendorf. Von Wannsee kommt auf der B1 Potsdamer Chaussee Richtung Zehlendorf ist die Auffahrt zur A115 Richtung Dreieck-Nutetal gesperrt und das Ganze tatsächlich bis Anfang Oktober noch. Und was aus Charlottenburg? Kantstraße. Hier ist eine Sperrung am Start im Bereich Sabiniplatz, nämlich die Straße ist dicht für eine Demonstration. Die geht jetzt noch knapp eine Stunde bis 19 Uhr. Viel Geduld euch und eine gute Fahrt.
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4: Wunderschönen guten Abend, mein Name ist Holger und im Herzen bin ich eine kleine Drama-Queen, deswegen liebe ich es auch, so kleine, belanglose Dinge groß zu verkaufen. Jetzt zum Beispiel die Banane. Die Banane, sie ist nämlich weg. Für euch eine belanglose Information, für mich weltbewegend. Sie war nämlich mein Snack für die nächsten 2 Stunden und sie hat leider nicht mal mehr den Start dieser Sendung erleben dürfen. Traurig, traurig. Schade, aber sie war lecker. Falls ich also zwischendurch mal ein bisschen grummelig wirke, liegt es einfach daran, dass ich verfressen bin und nichts mehr zu essen habe. Da wird Holger auch mal ein bisschen zickig zwischendurch, aber ich bin guter Dinge, dass ich jetzt erstmal satt bleibe. Hoffen wir das Beste und hoffentlich seid ihr besser versorgt. Das ist Dracula im Remix.

0: Das sind Rema und Selena Gomez, Calm Down auf Fritz, 10 Minuten nach 6 am Montagabend mit Tolga. So, Zehlendorf, mein Heimatbezirk, liebe ich doch sehr. Ich bekomme da vor Stolz jetzt auch fast schon ein kleines bisschen Pipi in den Augen, aber wirklich auch nur fast. Denn wir haben da jetzt eine UNESCO-Welterbestätte. Also quasi unsere chinesische Mauer oder die Pyramiden von Gizeh, also wirklich.
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0: Absolut krass, die Waldsiedlung Zehlendorf ist jetzt nämlich UNESCO-Welterbe. Das wurde gestern bei der Sitzung in Südkorea beschlossen. Waldsiedlung Zehlendorf, das sind diese bunten Häuser, kennt ihr vielleicht und wenn nicht, lernt ihr sie jetzt kennen. Ja, auch als Papageiensiedlung übrigens bekannt. Und diese Waldsiedlung, die steht jetzt wirklich in der gleichen Liste wie die Pyramiden oder auch der Grand Canyon oder wie gesagt auch die chinesische Mauer. Es ist absolut wild. Falls ihr da also zufällig wohnen solltet, dann dürft ihr euch auf jeden Fall langfristig auf viele Touristen und Influencer freuen. Na, da werden bestimmt ganz bald viele tolle Vlogs gedreht, Selfies, vielleicht ja sogar Kinofilme, wer weiß. Ja, ob ihr das am Ende geil findet, das klären wir dann auf jeden Fall ein anderes Mal. Aber dass jetzt Zehlendorf weltberühmt ist, also das wird auf jeden Fall mit einem kleinen Applaus an dieser Stelle mal gefeiert. Fastboy, Beautiful Life, geht's gleich davor. Alex Warren, jetzt bei uns auf Fritz. Das ist Passenger.

0: Beziehungs- und Fastboy Beautiful Life um 18.16 Uhr. Wenn die Fußball-WM der deutschen Männer dieses Jahr eine Melodie wäre, würde sie genau so klingen. Irgendwie ein bisschen traurig. Was heißt bisschen? Absolut traurig. Für viele war es ja auch ein Trauerspiel, aber das Gute ist, wir können uns jetzt für die Ladies freuen. Es gibt nämlich Hoffnung und diese Hoffnung heißt ganz konkret Union Berlin. Ja, so sieht's nämlich aus. Die Union-Frauen sind durch mit ihrem Trainingslager und ready jetzt also für ihre zweite Bundesliga-Saison. Sportfritzin Toni Kurzhalt, um direkt mal ein bisschen Salz in die Wunde zu streuen. Was können die Männer denn von den Frauen lernen?
1: Ja, die Frage habe ich mal an Union-Trainerin Marie-Louise Ether weitergegeben. Die hat ja in der vergangenen Saison auch kurzzeitig mal die Männer von Union trainiert, ist jetzt Cheftrainerin der Frauen. Und ihre Antwort war, naja, eher diplomatisch.
2: Insgesamt geht's nicht darum, irgendwie Frauen und Mann irgendwo zu vergleichen, sondern ich glaube, man kann immer insgesamt voneinander profitieren. Deswegen glaube ich, gibt es immer Sinn, wenn man einfach gar nicht das nach dem Geschlecht irgendwo versucht auseinanderzugrenzen.
1: Und genau darum geht's eben auch bei Union, ne? Zusammenhalt und Support. Zum Abschluss von diesem Trainingslager sind einfach über 500 Fans zum Testspiel gekommen gegen den HSV und haben Stimmung gemacht. Ja, auch wenn das Spiel am Ende nur 2-2 ausgegangen ist, das Trainerteam und die Spielerinnen sind sehr zufrieden mit dieser Trainingswoche.
0: Ey, absolut krass natürlich auch, dass immer mehr Leute kommen, um die Girls zu unterstützen. Ja, letzte Saison hat die Frauenbundesliga sogar einen Zuschauerrekord gefeiert. Und dieses Jahr könnten sogar noch deutlich mehr Fans werden. Und die sind natürlich auch gespannt auf die Neuzugänge. Ja, ist ja immer sehr interessant. Laut Toni haben die sich auch schon richtig gut eingelebt. Nur eine Sache stört noch ein bisschen.
1: Also in der Mannschaft sind sie auf jeden Fall schon mal sehr gut angekommen. In so einem Trainingslager hocken sie ja eine Woche rund um die Uhr aufeinander. Das schweißt natürlich zusammen. Die Stimmung ist wirklich super. An Berlin müssen sich aber einige noch so ein bisschen gewöhnen. Lela Igli zum Beispiel, die ist im Sommer aus Freiburg gekommen und die findet sich gerade noch so ein bisschen zurecht in der Großstadt.
3: Wenn man so ein bisschen in die Stadt reinfährt oder nur schon denkt so, boah, okay, lass mal eine Acai-Bowl essen gehen oder so und dann schaue ich so den Weg an und es ist eine halbe Stunde.

0: denke ich mir so, oh, okay, ich glaube, die Wege sind ein bisschen weiter und es gibt so viele Ecken darin, da habe ich noch gar keine Ahnung, aber ich freue mich, die kennenzulernen.
1: Ey, das klingt auch gar nicht mal schlecht. Die Union-Frauen seht ihr also entweder beim Acai-Bowl snacken irgendwo oder an der alten Försterei natürlich. Saisonauftakt ist am 21. August, da kickt Union direkt gegen Meister Bayern in München. Die haben sich vergangene Saison ausgerechnet gegen Union frühzeitig den Titel gesaved. Also super spannend und dementsprechend ja vielleicht auch Zeit für eine Revanche. Wisst ihr Bescheid? Brosé Bruno Mars, Appetit, gibt's gleich direkt nach Schlangenhaut von Carlsberg.

0: nach diesem unfassbar krassen Erfolg von Apete war eigentlich klar, dass die beiden das nochmal musikalisch miteinander treiben. Irgendwann, Rosé und Bruno Mars, nämlich hier bei uns auf Fritz, und Bruno Mars hat angekündigt, ja, es wird neue Musik geben. Irgendwann. Mal gucken. Wir sind auf jeden Fall sehr gespannt. 18.24 Uhr. Fritz ist an. Und das hier ist auf jeden Fall absolut klassisches Verhalten von Eltern. Die entdecken Staub auf dem Schrank, greifen sich ein feuchtes Tuch und wischen den Staub weg. Anders wie ich beispielsweise. Also, ne? Andere, die pusten nicht weg. So würde ich es auch machen. Kurz, effektiv. Da wären jetzt unsere Eltern nicht stolz drauf. Da sind wir uns, glaube ich, einig. Ist aber trotzdem eine Option. Und ihr lebt offensichtlich auch nicht mehr ganz so reinlich, wie eure Eltern das tendenziell doch gerne sehen würden.
1: So ein typischer Haushaltsangriff, der bei mir zu Hause nicht passiert, dass ich beim Klo sauber machen unter der Rille noch richtig mit dem Lappen lang gehe und nicht nur einfach die WC-Ente nehme und eine Runde rumgehe und sage, call it a day, was auch immer.
2: Ich putze so alle 2-3 Jahre mal die Fenster oder den Boden wischen mache ich auch nicht so häufig.
3: Wenn ich die Küche sauber machen muss, mache ich einfach alles von den Küchenflächen runter auf den Boden, weil ich sauge dann eh ein paar Tage später. Und dann wird es nicht aufgewischt.
0: Also die Fenster alle 2-3 Jahre finde ich krass. Falls es sehr dunkel in der Wohnung ist, könnte das wirklich daran liegen, dass da vielleicht eine dicke Schicht ist. Aber ich finde es gut. Hier haben wir gerade gehört, da hat jemand wirklich einen Staubsauger zu Hause. Also Freunde von mir kennen dieses Gerät wirklich nur aus Geschichten und halten einen Staubsauger für einen absoluten Mythos. Aber es gibt sie, meine Lieben. Ey, und gleich ab 19 Uhr, das passt eigentlich ganz gut, reden wir über Dinge, die ihr von euren Eltern gelernt habt. Was haben die euch beigebracht? Wenn es um Haushalt vielleicht geht oder um technische Sachen oder auch um lebenswichtige Sachen wie, weiß nicht, mit Geld umgehen können. Meldet euch, Studio Message, Fritz App, das ist Harry Styles.

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3: Jetzt mit Marie Boll.
4: Ja, und der Schock, der sitzt natürlich weiter tief nach dem Anschlag am Rande des Berliner CSD Samstagabend. Eine Frau wurde dabei getötet, 29 weitere Menschen wurden verletzt. Ja, und während die Politik über Konsequenzen diskutiert, sind viele Menschen einfach betroffen, berichtet Helena Dehler.
5: Mittlerweile ist bekannt, dass es sich bei dem Todesopfer um eine 65-jährige Frau aus Polen handelt. Sie hatte ihre Tochter zum CSD begleitet. Die Tochter ist eine der schwer verletzten Personen. Alle sind mittlerweile außer Lebensgefahr, aber es sind längst nicht nur die Menschen betroffen, die bei dem Anschlag verletzt wurden. Viele Augenzeugen haben Schreckliches erlebt. Für Betroffene, die unter dem Erlebten leiden, ist unter anderem der Berliner Krisendienst eine Anlaufstelle. 30 Personen hätten sich bisher gemeldet in Bezug auf den CSD-Anschlag. So Sandra Keil, Mitarbeiterin des Krisendienstes. Sie rechnet damit, dass es noch mehr werden.
4: Und wir bleiben gleich bei dem Thema, denn Kanzler Merz, der fordert nach dem Anschlag ein schärferes Strafrecht in Deutschland und er fragt sich, ob dieser Anschlag hätte verhindert werden können, berichtet Birte Sönnigsen.
6: Im Mittelpunkt steht für ihn die Frage, wie sich der Tatverdächtige überhaupt in der Nähe des CSD aufhalten konnte, obwohl die Behörden wussten, dass er möglicherweise gefährlich ist. Der Tatverdächtige Abdul B. wurde mehrfach verurteilt und hatte vergeblich versucht, nach Syrien auszureisen, um sich dort dem IS anzuschließen. Merz verweist darauf, dass die Bundesländer zuständig sind, Gefährder lückenlos zu überwachen. Das werde in den Ländern aber sehr unterschiedlich gehandhabt, sagte der Kanzler. Sei es, wenn es um das Anlegen von Fußfesseln geht oder darum, potenzielle Straftäter in Polizeigewahrsam zu nehmen.
4: Ist einigen heute Vormittag vielleicht schon aufgefallen, wenn ihr an der Tanke vorbeigefahren seid, Sprit ist wieder ein bisschen günstiger geworden oder halt weniger teuer, wie man es nimmt. Das haben der ADAC und ein Vergleichsportal ausgerechnet. Der ADAC findet, dass da aber eigentlich noch mehr gehen müsste an Preissenkung, denn die Ölpreise, die sind wieder deutlich gesunken, seitdem die USA den Iran nicht mehr jede Nacht bombardieren. Und zum Schluss gucken wir noch fix nach Frankreich, denn da gibt's ja seit Tagen krasse Waldbrände. Und im Kampf dagegen ist auch die Bundeswehr im Einsatz. Das Bundesverteidigungsministerium sagt, dass 2 Transporthubschrauber mit Löschmaterial nach Frankreich geschickt wurden. Immerhin, die französischen Behörden sagen, dass sich die Lage stabilisiert habe. Entwarnung könne sie aber noch nicht geben. Ähnlich sieht's übrigens bei den Waldbränden in Spanien aus.
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4: Sind so zwischen 19 und 22 Grad in Berlin und Brandenburg. Jetzt am Abend gibt's einen Mix aus Sonne und Wolken. Vor allem Richtung Süden kann es auch immer mal wieder regnen. Auch in der Nacht noch Regen möglich. Morgen dann wieder so ein Sonne-Wolken-Mix und maximal 26 Grad.
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4: Ja, da sieht's in Brandenburg erstmal soweit gut aus. Gibt keine größeren Störungen. Deswegen gucken wir gleich rein nach Berlin. A100, Stadtring Richtung Treptow. Achtung, im Tunnel Innsbrucker Platz ist die rechte Spur blockiert. Da steht nämlich ein kaputter LKW rum. Und ansonsten noch der Blick nach Charlottenburg-Kantstraße im Bereich Sabini-Platz. Ist die Straße gerade für eine Demo noch bis so 19 Uhr gesperrt, also noch etwa eine halbe Stunde. Ansonsten kommt er aber auch in Berlin relativ gut durch. Also gute Fahrt.
3: Dankeschön, Marie. Gerne.
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3: Montagabend, 18.35 Uhr ist es. Mein Name ist Holger. Und was wurden Sie gebasht? Also das ist ein Paar, das frisch verheiratet ist und dann haben sie gleich einen Shitstorm kassiert, weil ihre Hochzeit wohl zwischen 20 und 30 Millionen Dollar gekostet haben soll. Meine Güte, sie haben es ja auch. Dann hieß es so, ja, die können ja auch mal spenden. Ja, machen sie doch auch. Ruhig. Puls wieder runterfahren. Es geht um Taylor Swift und Travis Kelce. Ja, die Hochzeit von ihnen war teuer. Das heißt aber nicht, dass sie trotzdem auch irgendwie was Gutes machen können. Machen sie nämlich, denn genauso viel wie die Hochzeit gekostet hat, sollen sie auch im Vorfeld gespendet haben. Und zwar um die 26 Millionen Dollar an verschiedene Wohltätigkeitsorganisationen in den gesamten USA. Also wer da noch was zu meckern findet, dem kann ich jetzt auch nicht mehr helfen. Und zur Strafe gibt's jetzt sogar noch für euch Hater Taylor Swift. Haha.

0: Der scheppert aber auch ganz schön geil rein, oder? Slater mit Dance auf Fritz um 18.42 Uhr.
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0: Das war eine wilde Konstellation gewesen. Ikimel, die Ärzte, Danger Dan in einem Line-Up. Geht auf jeden Fall klar, zumindest hier bei uns vergangenen Freitag. Unser Fritzhörer Daniel war nämlich hier am Start. Eine Stunde lang hat er seine eigene Sendung hier performt und abgeliefert. Natürlich mit seinen Lieblings-Acts, seinen Lieblings-Songs, die er in eine Playlist geknallt hat. Dein Fritz heißt ja auch immer, ihr seid wirklich physisch hier, also in echt, in Fleisch und Farbe bei uns im Studio in Potsdam. Ihr bestimmt die Musik und entscheidet dann natürlich auch, worüber konkret gesprochen wird. Das ist ein absolut geiles Konzept. Wenn ich nicht hier arbeiten würde, würde ich mich sofort bewerben. Daniel war das Thema Rassismus übrigens super, super wichtig und genau deshalb wurde das hier zum Thema. Dagegen setzt er sich auch im Alltag ein, hat er uns erzählt.
2: Also mir ist es halt einfach wichtig, mit den Leuten ins Gespräch zu kommen und das klappt auch sehr gut. Also die hören sich halt auch meine Standpunkte an, ich höre mir deren Standpunkte an. Man findet natürlich nicht immer einen gemeinsamen Nenner, ist klar, aber deswegen suche ich halt die Gespräche und führe sie gern.
0: Ne, also nicht nur so Mittelfinger in die Luft zeigen und sich gegenseitig irgendwie Beleidigungen im Kopf donnern, sondern auch miteinander kommunizieren und reden, super wichtig, damit sich wirklich langfristig auch mal was bewegt in den Köpfen. Und wenn Daniel so einen Song spielt, wie zum Beispiel Alle hassen Nazis von Kafka, dann zieht er damit nicht auf jemanden, auf eine konkrete Person, sondern auf etwas ganz Bestimmtes.
2: Ich meine nie mit den Menschen, ich meine damit halt die Meinung dahinter. Also rechtsradikale Meinung, die hasse ich, aber nie den Menschen dahinter.
0: Ey, das ist auf jeden Fall eine sehr vernünftige und stabile Haltung, möchte ich an dieser Stelle mal sagen, als Einordnung. Dafür wurde Daniel übrigens auch bei uns in der Studio-Message in der Fritz-App übelst gefeiert von ganz, ganz vielen von euch. Julia hat zum Beispiel geschrieben, lieben Gruß an Daniel, mega sympathisch, die Playlist, bin fleißig, am Songs mitschreiben, mehr davon. So, und wenn ihr jetzt das Gefühl habt, ey, ich möchte auch mal gelobt werden für meine politische Einstellung vielleicht, für meine Hobbys, für die Themen, die ich mitbringe oder auch einfach für die Mucke, die ich feiere, dann macht es doch genauso wie Daniel und alle anderen, die schon hier waren. Meldet euch an für eure eigene Sendung. Ganz easy auf fritz.de/deinfritz. Da könnt ihr euch bewerben, geht super easy und dann seid ihr irgendwann auch mal hier an einem Freitag und könnt eine Stunde lang eure eigene Sendung moderieren. Das wird auf jeden Fall richtig geil, ich freue mich auf euch. Jetzt bei uns auf Fritz Potential, das ist Samba.

0: Ensemble mit Potential hier bei uns auf Fritz. Genau so klang das vorhin in Potsdam auf dem Alten Markt. Da haben sich eben gerade wirklich hunderte Menschen versammelt, um den Opfern des mutmaßlich islamistischen Anschlags Samstagabend am Rande des CSD zu gedenken. Bei der Gedenkveranstaltung in Potsdam mit dabei war auch Marc. Er hat erzählt, wie wichtig es ihm heute ist, einfach mit dabei zu sein und Solidarität zu zeigen, auch wenn er selber nicht beim CSD war.
1: Es ist doch schon erschreckend, dass man, wenn man so eine Veranstaltung also mitbekommt, dass man gleich direkt spürt, wieso sie so wichtig ist.
0: Ja, bei der Frage, wie Marc sich fühlt, meinte er, er ist einfach fassungslos und kann die Situation einfach so gar nicht verstehen.
1: Also mir fällt es schwer, manchmal also Hass gegenüber solchen Situationen zu spüren. Ich finde es auch nachvollziehbar, wenn Leute Hass spüren in solchen Situationen. Aber dass ich einfach es nicht verstehe. Also ich finde es sehr fernab von meiner Realität, wie ich fühle oder wie ich lebe und wie ich denke.
0: Ja, für viele wahrscheinlich sehr nachvollziehbare Gedanken und Emotionen. Marc meinte übrigens auch, dass dieses Gefühl von Unsicherheit auch schon vor dem Anschlag am Samstagabend sehr präsent war.
1: Glaube, es ist einfach eine Sorge, die immer da war, grundsätzlich. Weil ich nicht sagen würde, dass es das erste Ereignis ist, wo man Hass mitbekommen hat gegenüber dieser Begegnung. Aber dass es doch ein sehr präsentes Beispiel ist. Und dass ich schon sagen muss, dass es auf jeden Fall zukünftige Ereignisse einfärben wird. Also das ist jetzt immer was, was man im Kopf haben will. Auch wenn die Situation grundsätzlich sicher wirken mag, zeigt es nochmal, dass wir noch nicht dort angekommen sind, dass es einen guten Grund gibt, wieso wir noch dafür kämpfen.
0: Absolut. Und diesen guten Grund, den gibt es halt wirklich durchaus. Das hat sich auch direkt an der Veranstaltung oder auf der Veranstaltung gezeigt. Unsere Reporterin vor Ort, die hat nämlich auch einige Menschen beobachtet, die dort nicht erwünscht waren. Und dem hat sich dann die Menge auf dem Alten Markt aber sehr entschlossen, zum Glück, entgegengesetzt. Ja, weil natürlich auch Menschen gerne dazu neigen, gewisse Dinge dann auszunutzen und zu instrumentalisieren. Sehr schwach auf jeden Fall. Kurze Einordnung von mir an dieser Stelle. Beim CSD in Berlin ist der Tatverdächtige mit einem weißen Kastenwagen in eine Menschenmenge gerast. Eine 65-jährige Frau wurde getötet, 29 Menschen wurden verletzt. Absolut schrecklich. Neben der Gedenkveranstaltung heute Abend in Potsdam gibt es übrigens noch eine in Cottbus um 20 Uhr auf dem Brunnenplatz. Wenn ihr dabei sein könnt und wollt, dann sehr gerne. Bei uns geht's jetzt an dieser Stelle weiter auf Fritz mit einer wunderbaren musikalischen Hymne für Vielfalt, Gleichberechtigung und gegen Homophobie. Kommt von Macklemore, Ryan Lewis und Mary Lambert. Same Love.
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0: So, der Nächste bitte, was darf's denn sein?
1: Hallo, ich hätte gern 3 Kugeln bitte. Was ist denn das hier vorne?
0: Das ist Basilikum-Limettenschnitz mit Tofu-Crunchies.
1: Und das da?
0: Das ist Mokka-Soja mit Fairtrade-Goji-Beere.
1: Ui, und das da?
0: Das ist das Wasserspülbecken für den Eislöffel.
1: Ach so, und haben Sie auch veganes Schlumpfeis aus nachhaltiger Freilandhaltung?
0: Ja, hier liegt's, das Blaue.
1: Super, dann hätte ich gern 3x Schoko, bitte.
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1: Gönnt euch eine Überraschung zum Anfang der Woche und ab in die Sneak Preview im Cannes-Kino in Berlin-Charlottenburg. Welcher Film? Das bleibt noch geheim, bis der Vorhang aufgeht. Gezeigt wird ein Überraschungsfilm und zwar noch vor dem offiziellen Kinostart. Heute Sneak Preview im Cannes-Kino in Charlottenburg. Los geht's um 21 Uhr und Tickets gibt's für 7 Euro.
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3: Montagabend, ganz genau 19 Uhr. Mein Name ist Holger. Schön, dass ihr hier bei uns auf Fritz seid. Sie sind seit Tag 1 an unserer Seite und wir lernen logischerweise auch viel von Ihnen. Es geht um unsere Eltern. Was sind so Dinge, die ihr heute noch mit Mama und Papa verbindet? Also welche Dinge habt ihr ganz konkret von euren Eltern gelernt? Es können ja so praktische Dinge sein, wie, weiß ich nicht, tapezieren, ja, oder Wäsche vernünftig waschen, Kuchen backen oder aber auch so Dinge wie mit Geld vernünftig umgehen können, sparen, weltoffen sein. Auch so moralische Dinge spielen natürlich eine große Rolle bei der Erziehung oder bei den Dingen, die man von seinen Eltern lernt. Meldet euch auf jeden Fall mal in der Studio-Message bei uns in der Fritz-App. Bin gespannt, was es bei euch so alles ist. Darüber reden wir bis 20 Uhr. Jetzt Bad Bunny.

Das ist Royal mit Left Right um 19.07 Uhr auf Fritz. Die ersten und wichtigsten Dinge, sie bringen uns Sprechen und Laufen bei. Aber auch wenn wir älter sind oder älter werden, tragen Mama und Papa natürlich noch einiges dazu bei, ja, dass wir uns gewisse Dinge aneignen. Bei mir ist es zum Beispiel der Umgang mit Bohrmaschinen. Ja, ich habe heute gleich zwei zu Hause und Freunde, die fragen auch immer, ob ich helfen kann. Das ist etwas, das ich von meinem Vater gelernt habe. Also eine der wenigen Dinge, die ich von meinem Vater gelernt habe, muss ich fairerweise sagen. Für den Rest war auch meine Mutter verantwortlich, Shoutout an dieser Stelle. Ich durfte da aber als Kind wirklich auch immer die Bohrmaschine halten. Ja, natürlich nicht alleine, aber so, dass ich ein gewisses Gespür für dieses wuchtige Teil bekomme. Welche Dinge habt ihr von euren Eltern gelernt, möchte ich heute mal wissen. Nora schreibt, meine Mutter hat mir beigebracht, dass ich genug Geld verdienen muss, um mich und irgendwann eventuell um die Kinder alleine mit meinem Einkommen gut versorgen zu können. Ich wurde gelehrt, nicht zu erwarten, dass der Vater Unterhalt zahlt, da er ihn möglicherweise nicht bezahlt. Danny schreibt, im Grunde habe ich da ziemlich alles gelernt. Bad putzen, generell sauber machen, Grundlagen im Kochen, wobei ich mich da immer gewehrt habe. Vorratshaltung, Pflanzenpflege. Danny, also das rundum Erziehungsprogramm bei dir. Da ist einiges zusammengekommen. War wahrscheinlich auch eine harte Schule, wenn wir ehrlich sind. Was ist es bei euch? Welche Dinge habt ihr grundsätzlich so gelernt? Mike schreibt in der Studio-Message gerade noch, der Umgang mit Geld, Geduld und anderen Menschen, ja, welches Ansehen wichtig ist und vor allem die Selbstwahrnehmung und das Selbstvertrauen. Wir hatten ziemlich viel Glück, würde ich sagen. Ey Mike, das klingt nach einer sehr vernünftigen Erziehung auf jeden Fall und nach ziemlich guten Werten, die dir da vermittelt wurden. Shoutout auch an dieser Stelle an deine Eltern. Welche Dinge haben eure Eltern euch beigebracht? Was war denen wichtig? Was solltet ihr so im Leben drauf haben? Das können natürlich so Dinge sein, wie ich jetzt aufgezählt habe, ne? Wie mit technischem Schnickschnack irgendwie klarkommen, Bohrmaschine nutzen können und so weiter. Zu Hause sauber machen ist auch immer wieder ein großes Thema und reinlich sein. Aber vielleicht sind es auch andere Dinge, so auf Werteebene. Meldet euch mal in der Studio-Message bei uns in der Fritz-App. Ihr könnt natürlich auch eine Sprachnachricht schicken, auch geil. Oder ihr ruft durch 0331 70 97 110. Hudson Stone gibt's jetzt bei uns mit Overthinker.

Katy Perry Roar auf Fritz, 19.15 Uhr haben wir es. Und damit willkommen hier auf Fritz, mein Name ist Holger. Was sind so Dinge, die euch eure Eltern beigebracht haben? Wo sagt ihr noch heute, danke Mama, danke Papa, merci, gracias? Vielleicht Sprachen sprechen, ja, kochen, moralische Werte vielleicht ja auch. Lisa schreibt, behandle andere so, wie du selbst behandelt werden möchtest. Oh, das ist eine schöne Sache, die man von seinen Eltern lernen kann, auf jeden Fall. Timo schreibt, sei niemals neidisch oder eifersüchtig auf irgendwas, was jemand hat oder tut. Freu dich immer für diejenigen, die mehr haben oder mehr erreicht haben. Und was sie haben und tun, hat keinen Einfluss auf mein Leben. Freu dich einfach für sie. Klingt nach nicht viel, aber es hat mich immer viel glücklicher gemacht, mich um mich selbst zu kümmern, als neidisch auf andere zu sein. Timo, das sind tolle Eltern. Was ist das bitte für eine schöne Einstellung? Können sich, glaube ich, sehr, sehr viele andere Menschen noch ein bisschen davon abgucken, so langfristig. Eltern sind natürlich da, die formen uns. Machen wir uns mal nichts vor. Die haben einen sehr großen Einfluss auf uns. Das geht schon los im Kindesalter. Ja, also habt ihr mit einem Jahr entscheiden dürfen, was ihr anzieht? Nee. Da konnten eure Eltern euch SpongeBob-Klamotten anziehen oder euch zu, weiß ich nicht, Mickey Mouse verkleiden. Man hat das einfach so hingenommen. Aber Eltern haben natürlich auch auf einer anderen Ebene einen wichtigen Einfluss auf uns. Die formen uns als Menschen, die geben uns zumindest ein paar Werte mit oder zumindest ein paar Gedanken und so weiter. Manchmal sind es auch falsche, muss man auch ganz klar an dieser Stelle mal erwähnen und das auch einordnen. Es gibt natürlich auch Menschen, die in Familien aufwachsen, wo dann doch falsche Werte vermittelt werden. Ja, und dann merken diese jungen Menschen dann, wenn sie irgendwann ausziehen, okay, die Welt ist doch ein bisschen anders, als meine Eltern mir das verkauft haben. Und haben dann vielleicht doch nochmal einen anderen Blick auf andere Menschen, auf andere Kulturen und so weiter. Nur um das mal so am Rande anzureißen, so thematisch. Bei mir war es zum Beispiel auch immer so, meine Eltern waren super weltoffen. Also die waren große Fans davon, um die Welt zu reisen, andere Kulturen kennenzulernen. Das ist mir persönlich auch super wichtig. Und einfach der anderen Menschen nicht mit einer Angst zu begegnen, das ist, glaube ich, in der heutigen Zeit auch ein sehr relevantes Thema, sondern andere Menschen auch immer als eine mögliche schöne Begegnung zu sehen. So, und das ist, glaube ich, auch etwas Schönes, das ich von meinen Eltern gelernt habe. So, bevor es jetzt zu deep talkig wird und ich anfange zu heulen, möchte ich mal lieber wissen, was ihr von euren Eltern so gelernt habt. Welche schönen Dinge, was haben die euch mit auf den Weg gegeben? Vielleicht auch so Talente oder irgendwelche Sachen, die ihr jetzt zu Hause gut nutzen könnt. In der Küche, im Bad, irgendwelche krassen Putzskills. Kann ja auch sein. Meldet euch mal in der Studio-Message bei uns in der Fritz-App. Ihr könnt eine Sprachnachricht schicken, ist auch mal ganz geil. Oder ihr ruft mal durch 0331 70 97 110. Darüber quatschen wir noch bis 20 Uhr. Jetzt Counter. 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

Das ist Adam Taylor, kürze ich ab, ADMT, auf Englisch ADMT, Turn the Page. 19.22 Uhr, ihr hört Fritz. Wir haben bis 20 Uhr Zeit, um mal so ein bisschen darüber zu reden, was eure Eltern euch so alles beigebracht haben. Also so Dinge, die euch heute im Alltag begleiten, die nützlich sind im Idealfall, ja, vielleicht ja auch so ein bisschen als kleiner Partytrick oder auch bei euch zu Hause einfach immer wieder zum Einsatz kommen, wo ihr dann den Gedanken habt, oh, zum Glück hat mir das meine Mutti damals beigebracht oder mit der Papa. Kann ja wirklich alles sein. Lukas schreibt, mein Vater hat immer gepredigt, ich soll meinen toten Winkel auf der Autobahn ständig checken. Das hat er mein ganzes Leben lang zu mir gesagt. Und ratet mal, ja, in drei Fällen bin ich rüber, um zu checken, weil ich die Stimme meines Dads gehört habe. Da waren dann immer Autos, mit denen ich nicht gerechnet hatte. Ich sag dann auch immer, Dankeschön, Dad. Das finde ich ist aber auch krass. Ja, also Sicherheit geht natürlich sowieso vor. Und wenn sich so die Ansage von Papa so eingebrannt hat ins Gehirn oder in die Gehörgänge, dass das im Zweifel sogar Leben rettet und für eine gewisse, ja, Vorsicht sorgt, vor allem beim Verkehr und vor allem on top auch noch auf der Autobahn, dann war das eine ziemlich geile Sache, die du von deinem Vater gelernt hast, Lukas. Welche Dinge haben eure Eltern euch beigebracht? Meldet euch mal in der Studio-Message bei uns in der Fritz-App. Sprachnachricht schicken oder durchklingeln, auch eine Option. Meldet euch mal bei uns im Studio 0331 70 97 110. Gracie Abrams haben wir gleich mit Look At My Life, davor Basti und Lost Frequencies. 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
2: 19:30 Uhr.
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2: Gibt's jetzt mit Marie Boll.
3: Ja, und es ist Tag 2 nach dem Anschlag beim Berliner CSD. Und während viele Leute noch trauern, diskutiert die Politik über Konsequenzen. Bundesinnenminister Dobrindt zum Beispiel will das Strafrecht für Gefährder verschärfen. Sie sollen bald beispielsweise eine Fußfessel tragen müssen. Zusätzlich sollten junge, erwachsene Gefährder nicht mehr nach Jugendstrafrecht verurteilt werden. Der 21-jährige mutmaßliche CSD-Attentäter, der wurde ja nach Jugendstrafrecht verurteilt und war unter Auflagen auf freiem Fuß. Ja, und es gibt immer mehr neue Infos zum mutmaßlichen Attentäter. Demnach sollen die Sicherheitsbehörden den auch als Hochrisikoperson eingestuft haben. Das haben NDR, WDR und Süddeutsche Zeitung rausgefunden. Mandy Sati hat die konkreten Infos.
4: Abdul B. wurde im Mai kurzzeitig sehr engmaschig vom LKA überwacht. Damals mit dem Ergebnis, dass keine Hinweise auf ein, Zitat, aktionsorientiertes Verhalten vorliegen. Entsprechende Maßnahmen wurden daraufhin dann zurückgefahren. Wenige Wochen vor dem Anschlag wurde der mutmaßliche Attentäter dann von einem BKA-Analysetool als Hochrisikoperson eingestuft. Schärfere Kontrollen sind dann aber wegen des Ergebnisses aus der früheren Überwachung eben nicht erfolgt.
3: Gemeinsam für Vielfalt gegen Hass. Unter diesem Motto gab's oder gibt's auch gerade noch eine Gedenkveranstaltung in Potsdam für die Opfer des Anschlags am Rande des Berliner CSD. Potsdams Oberbürgermeisterin Aubel Höchst selbst hatte zu dieser Gedenkveranstaltung eingeladen. Warum? Das erklärt sie so.
5: Mir war das insbesondere wichtig, damit wir deutlich machen, wir haben nicht nur Mitgefühl für die Opfer dieses Anschlages, sondern wir lassen uns auch von einem solchen Anschlag nicht einschüchtern.
3: Ähnlich sieht's offenbar Cottbus. Auch da gibt's heute eine Gedenkveranstaltung, die startet in so ungefähr einer halben Stunde am Stadtbrunnen. Da, wo mal Flugzeuge abgehoben und gelandet sind, lernen bald Studis. Der Flughafen Tegel, der wird zu einem Hochschulstandort umgebaut. Vorhin war da symbolischer Spatenstich. In den nächsten Jahren entsteht dort dann ein weiterer Standort für die Berliner Hochschule für Technik. 2032 soll wohl alles fertig sein. Die Hochschule, die braucht den Extraplatz, by the way, dringend, denn viele Gebäude auf dem Hauptcampus im Wedding müssen auch mal saniert werden.
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3: Ja, die Sonne, die verzieht sich jetzt so langsam auf dem Fritz-Sende-Gelände. Die Nacht, die ist dann meist bewölkt. Hier und da kann auch Regen runterkommen bei Tiefstwerten zwischen 13 und 9 Grad. Morgen am Dienstag, da gibt es dann wieder einen Sonne-Wolken-Mix. Richtung Süden kann es vielleicht ein bisschen regnen. Meist soll es aber trocken bleiben bei maximal 26 Grad morgen.
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3: Da gibt es eine Meldung aus Brandenburg von der A13 Richtung Dresden. Achtung, zwischen Schwarzheide und Ruhland. Da hat es gekracht und deswegen gibt es da jetzt Behinderungen. Noch schnell der Blick rein nach Berlin. A100, Stadtring Richtung Treptow. Im Tunnel Innsbrucker Platz ist die rechte Spur blockiert. Da steht nämlich ein kaputter Laster rum. Ansonsten sieht es aber auch auf den Straßen in Berlin soweit gut aus. Also kommt gut durch, ihr Lieben.
2: Dankeschön, Marie.
3: Sehr gern.
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2: So, heute highlighten wir mal eure Eltern, beziehungsweise die Dinge, die sie euch beigebracht haben. Wunderschönen guten Abend, 19.33 Uhr, mein Name ist Holger und Daniel schreibt bei uns in der Studio-Message, das Wichtigste, was mir meine Eltern beigebracht haben, sind Höflichkeit und Respekt. Gutes Benehmen und Etikette wiederum habe ich mir selbst beigebracht. Ja, das ist ja auch okay, Daniel. Also manchmal sind die Eltern auch nur da, um so einen kleinen Stoß uns zu geben und dann rollen wir los und dann nehmen wir ein paar andere Dinge noch auf und entwickeln uns ja auch alleine noch ein bisschen weiter im Idealfall. Was sind so die Dinge, die eure Eltern euch mitgegeben haben, so auf dem Weg? Vielleicht auch praktische Dinge, zu Hause im Haushalt. Vielleicht könnt ihr Waschmaschinen reparieren oder absolut geile Gerichte kochen, weil euch eure Eltern es beigebracht haben. Meldet euch mal bei uns in der Studio-Message. In der Fritz-App, das ist Wiz, the MC, at the party.

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0: Kids Creek Blumengarten, Shireen David. Gut genug auf Fritz um 19.40 Uhr. Und wenn ich an Shireen David denke, denke ich auch immer an den Begriff perfektionistisch. Ich glaube, das ist auch so ein bisschen was, das sie von ihrer Mutter vererbt bekommen hat, ansatzweise. Also wer die Doku auf Netflix gesehen hat, weiß, dass die Mutter da schon sehr hinterher war und auch natürlich sehr musikalisch engagiert war. Und das ist, glaube ich, so ein bisschen drüber geschwappt. So. Ganz dezente Vermutung bei Shireen David. Die hat auf jeden Fall ein bisschen was von ihrer Mutter gelernt, so ist nicht. Was sind die Dinge, die eure Eltern euch beigebracht haben und euch mitgegeben haben für den Rest eures Lebens? So als hoffentlich gutes Investment, irgendwie als Fähigkeit oder vielleicht auch als moralischer Wert. Gerne eine Studio-Message schreiben, Sprachnachricht schicken oder durchklingeln. Das hat Fatima gemacht. Hallo Fatima.
1: Hallöchen, Tolga.
0: Ich bin sehr gespannt. Erzähl mal, was haben deine Eltern dir beigebracht? Wo sagst du danke Mama, danke Papa vielleicht?
1: Bei mir ist es so, dass ich gelernt habe, mich nicht zu schämen für meine Einschränkungen oder sonstiges, aber auch Leute mit Einschränkungen verschiedener Herkunft zu respektieren, weil sie nichts dafür können, dass sie diese Einschränkungen haben. Und das habe ich halt teilweise auch jetzt mir noch angewohnt, dass ich sag, okay, ich sitze mit eingeschränkten Personen im selben Boot. Das heißt halt eben schon für mich, dass ich dann auch denselben Respekt rüberbringe, weil sie haben es auch geschafft, trotz ihrer Einschränkung. Mhm. Und oder sie schaffen es halt auch aufgrund ihrer Herkunft und so. Und ich meine zum Beispiel meine Mutter, die hat es geschafft, auf trotz ihrer Herkunft Deutsch zu lernen, weil sie halt einfach diesen Willen hatte. Und sie hat halt zwar Vorurteile gekriegt, aber ich bin halt eben dankbar, dass sie halt mir diesen Willen mitgegeben hat, zu sagen, okay, ich bin zwar Ausländerin von Geburt an, aber ich habe trotzdem den Willen, der Welt zu zeigen, Leute, ich bin auch was wert.
0: Absolut, voll die schöne Einstellung, Fatima, ja. Auf jeden Fall. Und natürlich Grüße an deine Mutter, die dir da offensichtlich die richtigen Werte und die richtige Art zu denken mitgegeben hat, trotz aller schweren Umstände. Ich meine, das ist natürlich nicht easy, wenn man Ausgrenzung und Diskriminierung erlebt, da dann trotzdem irgendwie voller Lebensfreude und irgendwie mit Entschlossenheit da an Dinge ranzugehen. Aber du bist da am Ball, ich finde das richtig toll.
1: Ja.
0: Fatima, vielen Dank für deinen Anruf, auf jeden Fall.
1: Ja. Dir noch einen schönen Tag, Tolga.
0: Dankeschön, bis zum nächsten Mal wieder. Mach's gut.
1: Danke, ciao.
0: Dinge, die eure Eltern euch beigebracht haben. Vielleicht sind das so auch langfristig wertvolle Dinge, wie jetzt bei Fatima gerade das Beispiel. Oder aber es sind so praktische Dinge, zu Hause im Haushalt. So Wäsche machen, ne, sich um die Pflanzen kümmern, wie man, weiß ich nicht, den Katzen die Krallen schneidet, wenn man das überhaupt selber machen darf. Weiß ich überhaupt nicht, muss man da vielleicht zum Tierarzt oder so? Ich habe da keine Expertise. Aber so Dinge, die ganz explizit von euren Eltern gelernt habt. Meldet euch mal in der Studio-Message bei uns in der Fritz-App.

Neptunica, What If? 1946, Fritz ist an mit Holger. Sven schreibt zu dem Thema, was er von seinen Eltern mitbekommen hat oder was sie ihm beigebracht haben, besser formuliert. Wenn du dir Sorgen machst, wütend, sauer oder traurig bist, geh joggen. Es wird die Dinge vielleicht nicht reparieren, aber du wirst dich danach besser fühlen. Stimmt bei mir schon immer, sagt Sven. Ey, geil. Das ist ja auch so ein bisschen so diese therapeutische Herangehensweise, ne? Also kann ich jetzt mal so aus der Welt der Therapeuten ein bisschen was ausplaudern, dann müsst ihr dann nicht noch teuer Geld dalassen. Dann könnt ihr sagen, habe ich schon bei Tolga gehört, weiß ich, danke, nächster Tipp. Und zwar generell ja auch immer in Streitsituationen oder immer, wenn man irgendwie überfordert ist oder das Gefühl hat, man wird jetzt sauer, wütend, emotional, vielleicht sogar aggressiv. Einfach rausgehen. Auch in Beziehungen ist das wirklich key, das ist Gold wert. Ja, einfach kurz den Streit so dalassen, wo er ist. Jacke anziehen, Schuhe anziehen und einfach eine Runde um den Block laufen. Und mit ein bisschen Sauerstoff und mit ein bisschen Bedenkzeit. Ja, und auch wenn die Emotionen dann so runterköcheln können, ganz entspannt, sieht die Welt plötzlich wieder ganz anders aus. Deswegen lieber dann auch manchmal die Klappe halten und eine Runde joggen gehen, bevor man den anderen übelst verletzt. Nur so ein kleiner Tipp an dieser Stelle. Kostenlos. Danke Sven auf jeden Fall für die Nachricht. Kathi schreibt, hey, meine Mom hat schon früh gemerkt, dass ich Aufräumen hasse. Darum hieß es auch immer, halte Ordnung, räume gleich alles wieder an seinen Platz. Das musst du später nicht alles auf einmal dann wegräumen. Darum gibt es nur eine kleine Chaos-Ecke, wo Zeitungen, Werbung, Zettel und so weiter liegen. Und da muss ich nur ab und an mal den ganzen Müll wegwerfen. Dann braucht man auch nie extra aufräumen, wenn Besuch kommt. Das sieht immer vorzeitbar aus. Das ist auch geil. Das ist natürlich super diszipliniert. Ist bei mir zu Hause anders, muss ich ganz ehrlich sein. Ja, ihr kennt es vielleicht auch. Wenn sich Besuch ankündigt und ihr wisst, ey, morgen kommt jemand oder heute Abend um 20 Uhr, da wird nochmal aufgeräumt, da wird dann nochmal extra sauber gemacht und da wird dann das weggeräumt und so weiter. Außer sind jetzt die besten Freunde, irgendwie, die auch so ein bisschen so diesen Ekelzustand von allem schon kennen und auch tolerieren. Dann ist es okay, aber wenn man jetzt so ein Date hat zum Beispiel, dann ist ja oll. Dann kommt die Person da hin und es riecht nach Kacke und sieht nach Kacke aus. Das will man natürlich auch nicht. Von daher schon eine gute Eigenschaft, Kathi, die deine Eltern dir da mitgegeben haben. Ansonsten schreibt Niki noch, beurteile andere nach ihren Taten und ihrem Charakter, nicht danach, wie sie aussehen. Absolut schöne Weisheit und ja, Haken hinter. Richtig gut, Niki. Falls euch noch ein paar Sachen einfallen, wo ihr sagt, ey, das haben meine Eltern mir beigebracht, könnt ihr euch gerne melden in der Studio-Message bei uns. In der Fritz-App bis 20 Uhr haben wir noch ein paar Minuten, können wir drüber quatschen. Musik gibt's natürlich auch zwischendurch, ist ja ganz klar. Ariana Grande, Hate That I Made You Love Me. Direkt nach Sam Smith, jetzt mit Stay With Me. Schönen Montagabend. Guess it's true.

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Das ist Ariana Grande, Hate That I Made You Love Me auf Fritz. Wir haben es 19:54 Uhr. Auf jeden Fall eine interessante Beziehung, die wir so haben, grundsätzlich mit unseren Eltern. Ne? Wir sind erstmal leere Hüllen. Klingt jetzt irgendwie fies, aber ist halt einfach so. Und sie sind dann im Vergleich zu uns allwissend. So, klar, wenn wir zur Welt kommen, da haben wir so ein paar Fähigkeiten, die pupsen, kacken, schreien und so weiter. Aber zum Glück lernen wir ja noch im Rahmen des Älterwerdens noch andere tolle, sehr wichtige Dinge. Vielleicht zu renovieren oder wie man sich um den Garten kümmert. Ich kann zum Beispiel auch Lampen an Decken anbringen. Ja, Freunde, kann ich. Und so Bekannte und auch so Freunde bei uns, die können es tendenziell zum Beispiel nicht. Und da denke ich dann so, ey, Shoutout an meine Eltern. Die haben es direkt beigebracht, als ich meine erste eigene Wohnung gezogen bin. So von wegen, das bringen wir dir jetzt noch final bei und dann ciao, kannst du Licht an- und ausknipsen. Herzlichen Glückwunsch dazu. Welche Dinge haben eure Eltern euch so beigebracht, ist das Thema. Lotte schreibt, wie man einen Reifen wechselt, ansonsten eher wenig. Lotte, das ist echt viel wert. Reifen wechseln, habe ich noch nie gemacht. Also ich fahre gerne Auto, aber Reifen wechseln, also ADAC regelt, ist so meine Einstellung grundsätzlich, wenn es um solche Sachen geht. Saleh schreibt, mein Papa hat mir nach einigen Versuchen verboten, nochmal die Bohrmaschine oder einen Hammer anzufassen. Ja, die Wand sah auch echt schlimm aus, ich geb's zu. Naja, immerhin haben sie es probiert. Ist doch ein schönes Schlusswort. Meine Lieben, ich verabschiede mich. Mein Name ist Holger und Blick auf meinen Arbeitsplan verrät mir, wir hören uns morgen wieder. Ab 18 Uhr in der Fritz-Spätschicht. Bis dahin, macht's gut. Das ist Tornado.

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1: Genauso ist es. Willkommen hier zur Bestmusik auf Fritz. Jeden zweiten Montagabend gibt's hier Oriental Pop bei der Bestmusik auf Fritz von 20 bis 22 Uhr. So ist es heute. Mein Name ist RG Ergün und wir hören als allererstes hier einen Song aus der Türkei. İrem Derici, ein großer Star, ist diese Sängerin schon seit vielen Jahren zusammen mit Çodur, den man als Sänger nicht so gut kennt, aber der hat's auch drauf. Es ist eine schöne Single dabei rausgekommen. Yıkılana Kadar im April 2026 erschienen. Yıkılana Kadar heißt das Lied, bis man zusammenbricht, könnte man das frei übersetzen. Übrigens, interessante Info, ich habe gerade mitbekommen, İrem Derici, die Sängerin, die wir gleich hören, hat ein Einschlafproblem, Insomnia genannt, also eine chronische Krankheit, wo man einfach nicht einschlafen kann. Sie hat bis zu über 24 Stunden teilweise nicht geschlafen, ist jetzt in Behandlung. Ich weiß nicht, was das mit ihr in Zukunft macht, aber sie wirkt immer sehr, sehr fit.
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Das war eine neu erschienene Single, 23.07. rausgekommen. Ezza und Big Bad haben wir gehört. Ziemliche Newcomer noch mit Dedam Dedam. Also nur einmal. Dedam heißt das Lied. Ihr seid hier bei der Bestmusik auf Fritz. Wie ihr merkt, hören wir hier Musik von woanders. Ein Großteil der Songs in dieser Sendung kommt aus der Türkei, weil es einfach ein musikverrücktes Land ist, wo ganz, ganz viel Musik auch stattfindet. Produziert wird, konsumiert wird. Viele Live-Aktionen, Bühnen. Also Musik ist allgegenwärtig und bringt auch ganz viele neue, interessante Singles, aber auch Künstler hervor. Und wir hören mal rein, was es da so gibt. Aber wer die Sendung ein paar Mal gehört hat, irgendwie mal drauf aufmerksam geworden ist oder zufällig hier gelandet ist, weiß, dass wir auch immer international unterwegs sind. Ja, aus Indien viel Musik hören, aus Pakistan, aus Ägypten schon Sachen hatten, Balkan ganz viel und sehr gerne immer. Nur so als Info, was hier gerade stattfindet. Hier ist noch eine neue Single am 24.07. erschienen. Emily's

Balkan-Sounds hier von MC Steuern haben wir gehört. Emirati, genau so hieß das Lied. Hier ist featuring Vicky FT Mova gewesen, das Ganze. Das ist auch 2026 rausgekommen oder 25 am Ende, also nicht so alt. MC Steuern im ganzen Balkan sehr bekannt, sehr beliebt. Er hat immer in allem, was er macht, so ein bisschen Ironie und Lustigkeit. Das merkt man besonders bei den Videos. Also auch wenn man das jetzt an den Songs nicht so merkt, das ist auch als nicht als Comedy gemeint, aber er hat immer irgendwie Ironie, er nimmt sich selber nicht ernst und das entspannt sehr das Ganze. Ihr seid hier bei der besten Musik auf Fritz. Wir hören hier heute Oriental Pop und ich möchte jetzt einen Song euch vorspielen von Mert Demir. Ein interessanter Künstler, 93 in Istanbul geboren, hat früh angefangen Gitarre zu spielen, war bei Voice of Turkey in der Fernsehshow dabei. 2017 kam seine allererste Single Uyan, das heißt übersetzt Wach auf. Und mittlerweile hat's geklappt. Er hat dann mit Marble Mattis einen Track gemacht, der ging durch die Decke und dann war auch sein Name sehr, sehr bekannt. Und jetzt gehört er dazu und ich finde, er ist sehr bereichernd. Er hat einen interessanten Stil, ist ein bisschen R&B, bisschen modern, aber doch arabesk und irgendwie die Mischung ist interessant bei ihm. Wir hören von ihm einen älteren Song. Hier ist der Track Ejem von Mert Demir.

entspannte Nummer von Deep Arise. Die machen immer so ein bisschen elektromoderne Projekte. Also, sie haben elektronischer angefangen, als das heutzutage klingt, könnte man sagen. Deep Arise aus Istanbul und hier haben sie zusammengearbeitet mit Bahadır Tatlıses. Das ist ein sehr bekannter Sänger und so ist es bei diesem Duo Deep Arise. Die holen sich dann immer verschiedene Sänger und das war eine neue Single von ihnen. Kerime hieß die. Ihr seid hier bei der besten Musik auf Fritz. So eine Art von Musik gibt's hier alle zwei Wochen montagabends 20 bis 22 Uhr und in diesem Zusammenhang haben wir jetzt einen Song, der im Original schon mal ein Hit war, vor vielen Jahren von dem Sänger und Rockmusiker Theoman. Den gibt's immer noch. Er ist mittlerweile eine sehr, ja, wieder sehr bekannte Figur geworden, auch weil er über soziale Medien und er da sehr interessante Interviews gibt. Das ist echt ein Charakter, der Typ, und hat viele Weisheiten und eine ganz entspannte Sicht auf die ganze Welt. Das ist Theoman, aber die junge Band Evdekisat hat sich den Track Kıskançlık von Theoman vorgenommen und neu produziert und jetzt klingt es so.

Das war eine aktuelle Single von Hardisse, einer Sängerin, die 85 in Belgien geboren wurde, dort gelebt hat, ihre Jugend verbracht hat, aber dann in der Türkei ein Riesenstar geworden ist, was sich auch bis heute fortsetzt. Hardisse mit Arabine, melde dich bei mir, hieß der Song, eine aktuelle Single, wie gesagt, von ihr, die auch wieder ziemlich abgeht im Moment. Eine andere junge Frau, noch viel jünger sogar als Hardisse, nämlich Sura Iskenderli, hören wir jetzt. Bilda Hayak war der Track, der durch die Decke gegangen ist, wo man sie noch überhaupt nicht kannte. Also die erste Single und dann hat sich alles verändert für sie. 2019 ist Bilda Hayak rausgekommen. Sagen wir mal so, das Video hat jetzt so Klickzahlen in Richtung 300 Millionen. Ja, nur dass man so ein Gefühl dafür bekommt. Sie selber ist ursprünglich aus Aserbaidschan, aber weil die ja dort auch türkisch reden, gibt's da viel kulturellen Austausch und es ist sehr normal, dass eine aserbaidschanische Künstlerin oder ein Künstler in der Türkei dann ihr Ding machen. Und sie macht wahrhaftig ihr Ding und ist auch weiterhin aktiv, kommen auch immer mit neuen Singles, aber wir hören jetzt mal diesen ursprünglichen Hit von ihr. Bir Daha Yak, zünde es noch einmal an, heißt das übersetzt. Ihr seid bei der besten Musik auf Fritz.

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4: 20.30 Uhr ist es.
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4: Mit Marie Boll. Die queere Community ist Teil unserer Gesellschaft. Und das wollen wir zeigen, sagt Potsdams Oberbürgermeisterin Aubel. Sie hatte für heute Abend zu einer Gedenkveranstaltung eingeladen. Und zwar für die Opfer des Attentats beim Berliner CSD vorgestern. Die Polizei sagt, dass etwa 500 Leute nach Potsdam gekommen sind mit Regenbogen, Fahnen und Plakaten. Ja, und eine Gedenkveranstaltung gibt's gerade auch noch in Cottbus. Nach dem Anschlag auf den Berliner CSD diskutiert die Politik jetzt viel über mögliche Konsequenzen. Gefordert wird beispielsweise, dass junge, erwachsene Gefährder in Zukunft nicht mehr nach Jugendstrafrecht verurteilt werden sollen. So soll es doch bei dem mutmaßlichen Attentäter der Fall gewesen sein. Der 21-Jährige, der wurde nach Jugendstrafrecht verurteilt und war unter bestimmten Auflagen auf freiem Fuß. Bundesinnenminister Dobrindt fordert zusätzlich, dass solche Gefährder Fußfesseln bekommen. Ja, und was ist jetzt eigentlich mit unserem CSD? Das ist die große Frage in Städten, die den Christopher Street Day noch vor sich haben. Magdeburg, Erfurt und Hamburg zum Beispiel, die sagen, unser CSD, der findet auf jeden Fall statt, aber mit mehr Polizeischutz. Hamburg plant es beispielsweise für den CSD am kommenden Wochenende. Zu dieser Demo werden 250.000 Leute erwartet und an ihrer Seite steht die Hamburger Polizei auch, betont ein Sprecher. Und dann gucken wir zum Schluss mal noch nach Baden-Württemberg. Da wurden nämlich etwa 100 falsche Abi-Zeugnisse verteilt. In vielen Fällen stehen da zu gute Noten drauf. Schuld daran ist höchstwahrscheinlich ein Softwarefehler. Aufgeflogen sind diese falschen Abi-Zeugnisse, by the way, weil sich ein Schüler über seins beschwert hatte. Nach und nach wurden dann immer mehr falsche Noten auch auf anderen Zeugnissen entdeckt.
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4: Jetzt am Abend und auch in der Nacht ist der Himmel meist klar oder es gibt nur so ein paar kleine Wolken, außer ganz im Süden Brandenburgs, da gibt es ein paar mehr Wolken und vielleicht auch noch mal Regen. Morgen am Dienstag, da gibt es dann wieder einen Sonne-Wolken-Mix und keinen Regen bei maximal 26 Grad.
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4: Da gucken wir als erstes nach Cottbus, Gagloher Landstraße bis Kiekebuscher Weg. Achtung, an der Kreuzung Magloher Hauptstraße gab es einen Unfall. Ansonsten sieht es aber tatsächlich erstmal auf den Straßen in Brandenburg und auch in Berlin soweit eigentlich ganz gut aus. Ja, was kommt hier noch rein? A9 Richtung Berlin. Die Anschlussstelle Kleinmarzehns ist wegen dringender Bauarbeiten bis Anfang Oktober gesperrt. Da müsst ihr über Niemeck und Köselitz ausweichen. Kann da also immer mal wieder ein bisschen länger dauern. Ansonsten aber wie ihr sagt, alle gut. Wir gucken noch fix zur S-Bahn. Da gibt es nämlich nachher bald gleich Probleme. Ab ca. 22 Uhr bis so 1.30 Uhr, also bis halb zwei, gibt es zwischen Ostbahnhof und Friedrichstraße einen Ersatzverkehr mit Bussen und zwischen Friedrichstraße und Zoo einen 10-Minuten-Takt nur noch. Ansonsten aber, wie ihr sagt, wirklich alles super. Also kommt gut durch, ihr Lieben.
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5: Willkommen an alle, die sich hier später dazugeschaltet haben. Wir sind hier bei der besten Musik auf Fritz. Heute gibt es hier Oriental Pop, Musik von woanders, Musik, die man nicht kennt meistens und die Künstler dazu auch nicht. Hier ist die Gelegenheit, um da mal ein bisschen reinzuhören, was da so geht. Ein Großteil der Songs kommt aus der Türkei, ein musikverrücktes Land, was auch ein bisschen federführend ist für viele andere Länder, die auch in diesem Musikbereich Oriental Pop Musik machen. Deswegen ist man da schon an der richtigen Adresse, wenn man da reinhört, weiß man, was ein halbes Jahr später auch woanders so ähnlich produziert wird. Ja, aber wir haben natürlich auch international viele Lieder hier dabei. Es geht darum, so einen Querschnitt mal mitzubekommen, mal reinzuhören und zu wissen, hey, was machen die eigentlich so? Was feiern die für Musik? Was geht da ab? Klingen die Sachen wie hier? Ist es komplett anders? Kann ich überhaupt was damit anfangen? Oder überhaupt gar nicht? All das ist alles erlaubt. Es ist nur ein Angebot. Melis Fis hören wir jetzt, eine Sängerin aus der Türkei mit einem absolut ungewöhnlichen Nachnamen. Der Vorname ist normal, aber Fis habe ich auch dort ist er nicht oft, sagen wir mal so. Gülüseldim, die Kinebatte, ich habe mich in eine Rose verliebt, aber der Dorn hat mich gestochen. Ja, romantisch, oder?

Das war Melis Fiss mit ihrer sehr erfolgreichen Single übrigens. Gülüseldim, die kenne Batte, das Ding mit Rose und Dorn und gestochen, habe ich ja vorhin am Anfang gesagt. Die Übersetzung, ihr seid hier bei der besten Musik auf Fritz und bei dieser Art von Musik und bei dieser Art von Künstlern bedarf es auch hier und da ein bisschen Erklärung, ein bisschen Background-Geschichte oder auch mal einfach eine Übersetzung. Wir hören jetzt ein Lied, ja, das kann ich auch nicht übersetzen, weil das ist irgendwie nicht türkisch, ja, nicht deutsch, nicht englisch. Schuf, Schuf heißt das Lied. Es ist ein türkischer Popstar, der da singt, zusammen als Duett mit einem Künstler mit russischen Roots, der in Belgien lebt, und zwar Dice, D-Y-C-E wird er geschrieben, und der ist so international multikulturell unterwegs, dass er hier Spanisch singt. Also

Interessant, eine Single aus diesem Jahr, im April erschienen, Fade Out hieß die Single, da gibt's nicht viel zu übersetzen, das ist das englische Fade Out gemeint. Melis Kjaer ist die Künstlerin, wir hatten vorhin Melis Fis, aber das ist eine andere, die heißt Melis Kjaer und die ist noch ein bisschen am Anfang ihrer Karriere, aber das ist eine sehr gelungene Single, wie ich finde, sehr entspannt, mit schönem Video, kann man ja durchaus mal reingucken, wenn man das jetzt ein bisschen interessant fand. Jetzt hören wir eine Ikone, Selin Özer, eine Sängerin, die es seit, ja, seit den 80ern eigentlich schon gibt. Natürlich ist sie jetzt nicht mehr so viel aktiv wie damals, ist aber eine Person, die mit ihren Liedern ja einfach immer da ist. Ja, so Evergreens hat sie, jeder kennt ihre Stimme, weil sie ein bisschen besonders klingt und hat eine lange, lange musikalische Geschichte und hat dann nach einer langen, langen Pause eine neue Single rausgebracht, 2023 und die wurde auch sehr erfolgreich, die hören wir jetzt einfach mal. Basit Numaralar, billige Spielchen oder billige Tricks könnte man das nennen. Hier ist Selin Özer, ihr seid hier bei der besten Musik auf Fritz. Übrigens, so eine Art von Musik gibt's bei der besten Musik auf Fritz jeden zweiten Montagabend 20 bis 22 Uhr mit so einer Art, meine ich, Oriental Pop.

Ich finde sie toll, immer mal wieder spiele ich hier gerne einen Song von denen. Das ist die Band mit diesem ungewöhnlichen Namen für eine Band. Yuzu Seiken Konosho, das heißt übersetzt, lass uns von Angesicht zu Angesicht reden. Macht aber auch Sinn, wenn es um Musik und eine Gruppe geht, die man dann auch... Ey, übrigens, das kriegt man auch hin, am 10. September spielen sie in Berlin. Also wer diese Begegnung Angesicht zu Angesicht will, der kann da hingehen. Im Columbia Theater spielen sie da. Yuzu Seiken Konosho, haben wir gehört mit ihrer neuen Single Lades. Eine Rockband, eine Indieband. Das ist ursprünglich ihr Ding gewesen, die Unabhängigkeit. Wir hören jetzt die Popsängerin Bengü. Nach langer Zeit, mal wieder eine Single rausgebracht. Dur nereye? Stopp, wohin willst du? Ist hier die Frage. Eine sehr erfolgreiche Karriere, aber zuletzt ein bisschen Mutterpause und ruhiger geworden. Und jetzt kommt sie mit diesem Song wieder zurück, habe ich den Eindruck.

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1: Genau so ist es, Leute. Wir sind hier in der Halbzeit dieser Sendung angekommen. Bei der besten Musik haben wir 2 Stunden und jetzt ist 1 Stunde vorbei. Ich freue mich auf die jetzt neu anfangende weitere Stunde. Wir hören hier heute Oriental Pop, lernen so ein bisschen die Künstler kennen, im besten Fall nach so einer Sendung besser Bescheid, was da so geht, was es für Musik gibt, wenn es um Oriental Pop geht, wo der Trend ist, etc. Von einem Trend habe ich in den letzten Sendungen schon gesprochen, kann ich jetzt nochmal nachfeuern. Es gibt plötzlich in der Türkei viele Girlbands, genau nach dem alten Muster. Und jetzt auch eine neue Boyband, finde ich gut. Es war lange komplett weg, komplett vorbei, diese Ära. Und jetzt gibt's zum Beispiel die Band Radikal, so heißen sie in der Türkei. 4 Jungs, das ist die Boyband-Variante. In der letzten Sendung hatte ich ja einige der Girlbands vorgestellt. Ihre erste Single ist am 19. Juni erschienen, also wirklich ganz neu. Radikal heißt die Band, die Gruppe, die Boyband, und Hayran, also Fan oder Anhänger, heißt der Song.

Das war Raga Oktay, Kultfigur aus der Türkei, in Belgien groß geworden und hat als allererster so türkisch-reggae-mäßige Sachen gemacht Mitte, Ende der 90er Jahre und er ist immer noch aktiv. Ihr seid hier bei der besten Musik auf Fritz. Wir hören hier auch gerne international aufgestelltermaßen Musik aus dem Balkan, Nordafrika oder Indien. Alles, wo man Oriental Pop damit in Verbindung bringen kann. Und in diesem Zusammenhang gibt's jetzt einen Song von Aziz, der ist aus Bulgarien, hat sogar ein paar Jahre in Deutschland gelebt, ein Riesenstar. Lohnt sich mal nachzugucken, wer da jetzt seinen größten Hit, den wir jetzt hören. Wem das gefällt, der sollte ruhig mal nach Aziz Ausschau halten. Aziz

Ja, eine gelungene Nummer, finde ich. Cilla Shahin, die Sängerin, hier zusammen mit Samet Kardeşler. Und das war auch das Lied, wo diese beiden zum ersten Mal zusammengearbeitet haben. Das ist 2024 im April erschienen. Und seitdem gibt es jetzt weitere 3 Singles, genau in dieser Kombination von diesen beiden. Aber mit diesem Song ging eigentlich alles los. Ja, ihr seid hier bei der besten Musik auf Fritz und wie man merkt, gibt's hier heute Musik, die man in den meisten Fällen nicht kennt, die Sprache meistens nicht versteht und wahrscheinlich von dem Künstler auch noch nicht viel gehört hat. Genau darum geht's, dass man hier im besten Fall nach so einer Sendung ein bisschen mehr Bescheid weiß, was da so geht, vielleicht sogar was dabei ist, was dann für einen Sinn macht, auch mal selber nachzugucken, nachzuforschen oder sich einen Song zu picken oder eine Künstlerin, Künstler.

Ihr seid bei der besten Musik auf Fritz. Jeden zweiten Montagabend gibt es hier Oriental Popmusik zum Kennenlernen. Ein Haufen Songs, die man vorher vielleicht so nicht gehört hat. Imran Khan hören wir jetzt, finde ich schon seit langem sehr interessant. Er ist in den Niederlanden, in Den Haag geboren und aufgewachsen, stammt aus Pakistan und ist ein Punjabi-Sänger und Rapper. So wird es beschrieben und stimmt auch mit dem, was ich von ihm weiß, überein. Und er hat vor, ist unglaublich, 2009 sein Album, sein Erfolgsalbum Amplifier rausgebracht. Und das ist so überraschend lange her, weil das Album heute noch soundmäßig immer noch funktionieren würde. Also es ist wirklich, das ist schon eine sehr lange Zeit von 2009. Und hier ist ein Beispiel daraus. Hier ist Imran Khan mit seinem Track Superstar aus dem Album Amplifier.

Khan, Superstar, wie gesagt, aus dem Jahr 2009, geht aber immer noch ganz gut ab. Hier Oriental Pop heute bei der besten Musik auf Fritz und an der Reihe ein Künstler aus der Türkei, Ozbi, O-Z-B-I wird er geschrieben. Ich kenne ihn als Rapper, eigentlich kommt er voll aus dem Rap-Bereich, aber irgendwas ist passiert vor ungefähr 2 Jahren und er hat irgendwie entdeckt, dass er mit seiner Stimme eigentlich ganz andere Dinge auch machen kann und ist mehr so zu einem Sänger geworden, aber das auch mehr im Sinne von sich selbst auslebend. Also nicht ein Coversänger, der jetzt viele Lieder singen könnte, sondern hat da so ein ganz, ich brauche gar nicht so viel drumherum erzählen, wir werden es gleich hören und ihr werdet wissen, was ich da versuche zu beschreiben. Duramam Ben, ich kann mich nicht aufhalten, heißt der Song. Er rappt da auch drinne wie früher, aber dann kommt auch sein Gesangsstil ein bisschen rüber. Hier ist Ozbi.

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1: Mit Marie Boll. Gemeinsam für Vielfalt gegen Hass. Unter diesem Motto gab es vorhin eine Gedenkveranstaltung in Potsdam, und zwar für die Opfer des Anschlags am Rande des Berliner CSD. Potsdams Oberbürgermeisterin Aubel sagt, dass es wichtig sei, zu zeigen, dass die Stadt an der Seite der queeren Community in Berlin steht und auch überall sonst, wo queere Menschen ausgegrenzt und gehasst werden. Cottbus sieht es offenbar ähnlich, denn auch da gab es jetzt am Abend eine Gedenkveranstaltung. Ja, und wie konnte das passieren? Das ist weiter die große Frage nach dem Anschlag beim Berliner CSD. Denn klar ist ja, der mutmaßliche Attentäter, der war den Behörden bekannt. Noch im Mai wurde er überwacht, haben NDR, WDR und Süddeutsche Zeitung rausgefunden. Demnach wurden die Maßnahmen allerdings zurückgefahren, weil es keine Hinweise auf eine bevorstehende Straftat gab. Anders hat's kurz danach das Bundeskriminalamt wohl gesehen. Das soll den 21-Jährigen als Hochrisikoperson eingestuft haben. Tourists go home haben Zehntausende auf Mallorca gerufen. Gestern Abend gab es da den bis jetzt größten Protest gegen den Massentourismus. Die SpanierInnen, die vor Ort leben, die sagen, dass durch die vielen Touris viel zu viel Lärm, Schmutz und Staus in ihre Stadt kommen. Vor allem aber würden die Touris den Wohnungsmarkt kaputt machen. Einheimische würden kaum bezahlbare Wohnungen finden. Die Protestierenden, die fordern eine Grenze, also dass nur noch ganz bestimmt viele Touris pro Jahr kommen dürfen. Na, und es ist einigen heute Vormittag vielleicht aufgefallen, wenn ihr an der Tanke vorbeigefahren seid. Sprit ist wieder ein bisschen günstiger geworden. Ja, oder halt weniger teuer, je nachdem, wie man es nimmt. Das haben der ADAC und ein Vergleichsportal ausgerechnet. Der ADAC findet, dass da aber eigentlich noch mehr gehen müsste an Preissenkung, denn die Ölpreise, die sind wieder deutlich gesunken, seitdem die USA den Iran nicht mehr jede Nacht bombardieren.
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1: Jetzt am Abend und in der Nacht ist der Himmel klar oder es gibt nur so ein paar kleine Wolken. Die sind auch harmlos, außer ganz im Süden Brandenburgs. Da kommt vielleicht noch mal ein bisschen Regen runter. Da könnte es auch ein bisschen mehr Wolken geben. Morgen am Dienstag, da wartet uns dann so ein Sonne-Wolken-Mix, soll aber meist trocken bleiben und es gibt maximal 26 Grad.
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1: Schauen wir als erstes auf die A9 Richtung Berlin. Gibt eine neue Baustelle. Die Anschlussstelle Kleinmarzehns ist wegen dringender Bauarbeiten bis Anfang Oktober noch gesperrt. Da müsst ihr über Niemeck und Köselitz ausweichen. Da kann es also immer mal wieder ein bisschen länger dauern. Und vorsichtig sein unbedingt auf der B107 in Richtung Pritzwalk. Zwischen dem Abzweig nach Kleinleppin und dem Abzweig nach Zernikow liegt ein Tier auf der Fahrbahn. Dann noch fix der Blick zur S-Bahn in Berlin-Rolls, nämlich, Achtung, ab 22 Uhr bis ca. 1.30 Uhr gibt es zwischen Ostbahnhof und Friedrichstraße keine S-Bahnen, sondern einen Busersatzverkehr. Und zwischen Friedrichstraße und Zoo gibt es nur einen 10-Minuten-S-Bahn-Takt. Für später, also ab 22 Uhr, schon mal merken. Ansonsten Rolls, wie gesagt, also kommt gut an, ihr Lieben.
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4: Willkommen zurück hier nach den Nachrichten. Wir haben hier noch zusammen bei der besten Musik auf Fritz eine halbe Stunde, wo wir natürlich auch wieder Oriental Pop Musik hören werden. In dem Fall, in dieser letzten halben Stunde, sind wir auch ein bisschen internationaler wieder, was bei mir in diesem Fall bedeutet, dass wir von hier und da aus verschiedenen Ländern hören. Ein Großteil ist ja ganz oft aus der Türkei, aber natürlich gucken wir in die ganze Welt, wenn es um Oriental Pop geht. Und da haben wir zum Beispiel jetzt einen Song von Chantel, nämlich Disco Boy. Der kam 2007 raus. Chantel selber heißt ja im echten Leben Stefan Hantel, ist ein Mann geboren, aber schon von Anfang an sehr international vom Gemüt und auch unterwegs in der ganzen Welt. Er hatte eine Phase, wo er zum Beispiel auch in der Türkei mega in war. Der konnte da keinen Schritt ohne große Aufmerksamkeit auf der Straße gehen. Da gab es nämlich diese riesen Balkanzeit, wo das wirklich auf jeder Party, auch in Berlin, auch überall wurden Balkan-Hits gefeiert. Und aus dieser Zeit, aus dem Jahr 2007, ist es, hören wir jetzt Disco Boy von Chantel.

Das hier war vom türkischen Popsänger Edis. Çok Çok haben wir gehört. Dieser Song hat eigentlich ganz großartig seine Karriere eingeleitet, muss man sagen. Ab dann ging es dann Level weiter für ihn. Edis, E-D-I-S geschrieben, wer da neugierig ist und mal gucken will. Çok Çok aus dem Jahr 2017, also davor Chantel 2007, 10 Jahre später Edis 2017, haben miteinander natürlich nichts zu tun, aber wir gehen in 10 Jahre Schritten, könnte man sagen, und hören jetzt mal den erfolgreichsten Türkisch-Pop-Repräsentanten international, nämlich Tarkan. Und wenn wir schon bei Jahreszahlen sind, auch dieser Song ist 2017 erschienen, also genau dann, wo auch Edis veröffentlicht hat mit dem Song, den wir gerade gehört haben. Yolla heißt der Song von Tarkan, heißt übersetzt, frei übersetzt so viel wie schick rüber, lass es laufen, lass es geschehen, kann man es frei übersetzen. Hier ist Tarkan mit Yolla. Ihr seid hier bei der besten Musik auf Fritz mit Oriental Pop heute noch bis 22 Uhr.

fast schon eine Pop-Kult-Band, kann man sagen, die wir gerade gehört haben. Hipsi nämlich, eine Girlband aus der Türkei, die eine Riesenkarriere hingelegt haben. Es gab vorher im Sinne von Girlbands oder Boybands nichts mit so viel Erfolg. Kalb Sistin haben wir von denen gehört. Du bist herzlos, heißt das. Hipsi hieß die Gruppe, heißt übersetzt alle zusammen. 2006 ist dieser Song erschienen. Das war's von der besten Musik für heute. Ich würde mich freuen, wenn ihr in 2 Wochen wieder dabei wärt. Da gibt's dann wieder Musik von woanders, Oriental Pop. Mein Name ist RG Ergün. Der letzte Song für heute, der ist wieder ein internationaler Track mit eindeutig Oriental Pop-tauglichen Elementen, ja. Chemical Brothers, Galvanize, und weil ich schon die ganze Zeit irgendwelche Veröffentlichungshatten rausgegeben habe, natürlich auch noch für diesen Track unglaublich. Galvanize von den Chemical Brothers ist 2005 erschienen. Ich wünsche euch allen einen schönen Abend. Bis bald.

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1: Hallo und herzlich willkommen zum Blue Moon, heute hier um 22 Uhr. Mein Name ist Gianni Studiert und ich freue mich sehr, dass ihr heute mit dabei seid. Ich habe vor ein paar Wochen das letzte Mal den Blue Moon moderiert und freue mich heute Abend hier zu sein, auch wenn wir heute über ein Thema sprechen, das uns alle gerade sehr bewegt und betroffen macht. Ihr habt es sicherlich mitbekommen, der Anschlag auf den CSD in Berlin vergangenen Samstag. Ich war auch auf dem CSD an diesem Tag und es hat mich sehr bewegt, was dort passiert ist, wie sicherlich auch alle von euch. Und deshalb möchten wir heute über dieses Thema mit euch sprechen. Und ich habe mich deshalb dafür entschieden, das zum Thema der Sendung zu machen und trete hier noch kurz dem TikTok Live bei, wo wir heute auch am Start sind, um mit euch über dieses Thema zu sprechen. Ihr erreicht uns aber wie immer unter der 0331 70 97 110. Ihr hört uns hier heute auf der Welle auf Fritz in Berlin und Brandenburg oder überall in Deutschland im TikTok-Livestream. Und entweder ihr seid heute im TikTok-Livestream mit dabei oder ihr hört zu oder ihr ruft an unter der Nummer, die ich eben genannt habe, 0331 70 97 110, und dann können wir zusammen über das sprechen, was uns sicherlich gerade alle sehr betroffen macht. Ich habe mich dafür entschieden, das zum Thema der Sendung zu machen, nicht nur, weil es mich natürlich sehr bewegt, wie sicherlich euch auch alle, sondern weil ich finde, wir müssen in diesen Momenten, in denen wir auch konfrontiert sind mit Hass und mit Hetze und mit einer schlimmen Gewalttat gegen die Bewegung der Queers in Deutschland, dass wir zusammenstehen und dass wir uns auch stark machen für diese Bewegung einerseits, aber auch eben für die Verletzten und für die Opfer dieses Tages. Es ist wirklich eine Tat gewesen, die mich sehr bewegt hat, weil ich persönlich selber, ich war ja auch vor Ort, ich dachte, ich steig mal damit ein, so ein bisschen über meinen Bezugspunkt zu diesem Thema zu sprechen, weil ich bin mir sicher, viele von euch haben ja schon von allem mitbekommen, was seit Samstag passiert ist. Bei mir war es so, ich war an dem Tag beim CSD und im Grunde genommen habe ich erst nichts davon mitbekommen, weil ich schon früher gegangen bin. Also es war ja eine riesige Veranstaltung, es waren super viele Menschen da, so wie jedes Jahr in Berlin. Ich meine, es ist ja auch die Hauptstadt, drum sind ja nochmal mehr Menschen da als in anderen Städten. Und es war eine total friedliche und schöne Stimmung, so wie eigentlich bei jedem CSD, bei dem ich bisher war. Aber es war erst mein zweiter in Berlin und drum habe ich mich auch sehr, sehr auf die Veranstaltung gefreut. Und dann um 20 Uhr bin ich mit meinen Freunden sozusagen woanders hingegangen und man hat dann schon in dem Club, in dem wir waren, gemerkt, dass es immer mehr so in Grüppchen sich draußen versammelt haben, die dann so ein bisschen getuschelt haben über irgendwas, was sie irgendwie anscheinend besorgt gemacht hat. Und ich selber habe gar nichts mitbekommen so, ne? Und wurde dann irgendwann halt von Leuten in meinem Telefon gefragt, ist alles in Ordnung bei dir? So, und ich habe erst gar nicht verstanden, um was es geht. Und ich habe dann im Laufe des Abends mitbekommen, dass es vielen anderen Menschen vor Ort auch so ging, dass sie von ihren Angehörigen oder ihren Bekannten auf WhatsApp gefragt wurden, ist alles in Ordnung? Und so haben sie dann über diese fürchterliche Tat von Samstag erfahren. Und ja, nach und nach sind ja dann immer mehr Informationen rausgekommen und das ganze Land hat sich damit beschäftigt. Ich hoffe, dass wir heute über unsere Gefühle hier sprechen können, weil es uns sicherlich alle sehr bewegt, nicht nur mich. Und ich sehe, dass wir auch schon eine Person in der Leitung haben, die sich meldet, um darüber zu sprechen. Charlie habe ich jetzt hier in der Leitung. Hallo.
2: Hallo.
1: Freut mich total, dass du anrufst, lieber Charlie. Ich würde vielleicht erstmal fragen, genau, was sind die Pronomen, die du nutzt?
2: Ist mir egal. Können auch durchvariieren, ist eigentlich euch
1: okay.
2: Egal.
1: Okay. Ja, freut mich, dass du durchrufst und dass du auch hier heute jetzt auch schon so früh in der Sendung dich entscheidest, mit mir darüber zu sprechen. Das fällt dir sicherlich auch nicht einfach, oder? Also wie fühlst du dich momentan?
2: Ich bin halt persönlich nicht ganz so nah betroffen gewesen, aber einfach unwissend und verärgert schon fast. Einfach weil es jetzt passiert ist und super beängstigend und dann total viele Menschen auch aus der Community teilweise, was ich gar nicht verstehe, das halt als Ansatz nehmen, dann zum Beispiel den Islam zu schießen. Und ich bin so, gerade sollte es nicht darum gehen, gerade sollte es um den Angriff auf die queere Community gehen und nicht um die Instrumentalisierung zur rechten Hetze quasi. Und zu sagen, hey, wir können das jetzt wieder drehen und sagen, guck, aber das liegt nicht an rechter Hetze, sondern das liegt an was ganz, ganz anderem. Und man ist so, aber es ist trotzdem ein Akt gegen die queere Community, Punkt.
1: Ja. Es ist sehr interessant, was du hier gerade sagst. Ich habe persönlich das noch gar nicht so eng verfolgt, weil ich mich zum Beispiel auch dafür entschieden habe, mich ein bisschen aus Social Media so zurückzuziehen. Also ich habe, ich bin gar nicht so in die Kommentare von Posts gegangen, die ich gesehen habe. Oder ich habe auch für mich so abgemacht, mich am Wochenende so ein bisschen Abstand dazu zu halten, einfach weil es mich auch sehr betroffen gemacht hat. Mich würde interessieren, wie war es bei dir? Also warst du dir erst nicht sicher, ob du das überhaupt alles aufnehmen möchtest, oder hast du so die Nachrichten dazu in dich aufgefressen, oder hast du irgendwann gemerkt, du kannst das nicht mehr, du brauchst jetzt mal abschalten? Wie war das bei dir?
2: Also ich habe halt direkt, nachdem ich es erfahren habe, über halt die mal Gruppenchats gefragt, alle, die da waren, geht's euch gut, so weiter, halt so einmal durchgecheckt. Danach relativ schnell angefangen, mich zu informieren, weil ich einfach dieses Nicht-Wissen, was jetzt genau los ist, nicht so richtig abkann.
1: Ja.
2: Und dann habe ich mir halt die Lage vor Ort irgendwie nochmal über Nachrichtenportal angeschaut, und dann rutscht man, glaube ich, relativ schnell in Medienreports.
1: Ja.
2: Und ich bin so ein Mensch, ich mag Unwissenheit gar nicht, und es ist natürlich irgendwie super schwer zu verkraften und super furchtbar, aber ich mag es dann, informiert zu sein und wenigstens dann auch weiter Awareness dafür spreaden zu können, also mehr zu anderen auch noch gehen zu können und sagen, hey, ich habe mitbekommen, wie fühlt ihr euch, kann man helfen und so. Das ist dann eher so meine Angehensweise.
1: Wie ist es, du hast jetzt kurz schon deine Freunde oder deine Bekannten erwähnt, hattest du da auch in dem Moment also wirklich Angst um deine Freunde? Also dachtest du dir, du kommst ja selber aus Hamburg, wird mir hier auf dem kleinen Display, was ich habe, angezeigt. Aber wie war es bei dir auch mit deinem persönlichen Umfeld?
2: Auf jeden Fall betroffen im Sinne von da gewesen,
1: ja,
2: weil Hamburg, Berlin, super nah beieinander, queere Community aus Großstädten kennt sich relativ oft über Internet, und dann werden natürlich auch Fahrgemeinschaften organisiert und so, hey, wir fahren alle nach Hamburg, wir fahren alle nach Berlin. Und dann ist es natürlich so ein Ding gewesen von wegen, eine Person hat es mir geschrieben, also von wegen, hey, habt ihr mitbekommen, was auf dem CSD passiert ist? Und ich bin so, nee, erzähl mal. Und dann halt die Info gekriegt, so paar Stunden danach. Und dann gemerkt, okay, ich weiß, wir wissen noch nicht, wer die Verletzten sind, wir wissen nicht, wer die tote Person ist. Weiter informiert, also direkt erstmal alle gefragt, alle Gruppenchats informiert, die Fahrgemeinschaften abgeklappert, einfach, es waren nicht super viele, aber es waren schon einige Chats. Wirklich einfach einmal nachgefragt, ob es allen gut geht, ob irgendwer jemand zum Reden braucht und so.
1: Ja.
2: Weil ich persönlich aus dem Urlaub bin und das, also gerade im Urlaub bin und so, und gar nicht da, und um Leuten halt zu unterstützen. Und deswegen war es halt erstmal so eine ganz große Unwissenheit, was jetzt genau passiert ist und wie nah und so weiter.
1: Ja,
2: ja.
1: Nee, das ist total wertvoll, was du jetzt hier gerade mit uns teilst. Also auch, dass du so offen darüber sprichst, und erstmal auch Respekt dafür. Ich frage mich gerade, also ich wusste das zum Beispiel gar nicht, dass auch Fahrtgemeinschaften zum CSD organisiert werden, und die Community wirkt ja generell auch super organisiert. Also ich hatte zum Beispiel auch beim CSD, als jemand, der vor Ort war, das Gefühl, das war alles super perfekt durchgeplant. Es wirkte so, als wäre es total abgesichert. So, man hatte auch, als man vor Ort war, den Eindruck, dass wirklich eigentlich alles genau geplant war. War es ja auch bestimmt, ne? Und trotzdem ist dann am Ende sowas passiert. Konnte irgendwie sowas doch passieren. Was war der Punkt an dem Abend, wo du dann gesagt hast, ich schalte jetzt hier ab? Ging das für dich überhaupt? Weil ich kenne zum Beispiel sowohl Leute, habe ich ja auch schon erzählt, die dann ab einem gewissen Punkt gesagt haben, okay, ich muss mich jetzt mal hinlegen und das erstmal verdauen und abschalten. Ich kenne wiederum auch welche, die an dem Abend dann nicht schlafen gehen konnten, selbstverständlich, und dann auch mir wirklich am Tag danach geschrieben haben, boah, ich habe irgendwie die ganze Nacht kein Auge zugekriegt.
2: Also ich glaube halt, da ich eher wütend als verängstigt oder traurig war, konnte ich ganz, also habe ich halt einfach versucht, mich abends hinzulegen, neue Energie zu schaffen und dann halt am nächsten Tag irgendwie mit Informationen weitergemacht, weitergesucht.
1: Ja.
2: Weil ich halt, ich bin Mensch, ich habe halt an sich, also ich nehme auch Schlafmedikation, vielleicht hat das geholfen, aber ich glaube halt, ich war wirklich einfach so sauer, dass ich halt wirklich einfach dann irgendwann schlafen gegangen bin und war so am nächsten Morgen, also ich habe jetzt so noch ein paar Leute, haben mir noch nicht geantwortet, einfach, die ich einfach gefragt habe, ob sie es mitbekommen haben und so weiter. Dann gucke ich einfach morgen, ob die antworten, und schlafe jetzt mal und gucke dann weiter.
1: Ja.
2: Aber hat wahrscheinlich geholfen, dass ich schon wusste, dass alle aus meinem Freundeskreis erstmal sicher waren und soweit Hilfe hatten. Aber ich könnte es mir nicht vorstellen, so nah, noch näher betroffen zu sein, weil mich hat es schon so aufgewühlt. Und da geht auch ganz großer Respekt und Unterstützung an alle aus, die halt enger betroffen sind, weil es einfach so ein furchtbarer Gedanke ist.
1: Ja, ja. Ja, ich hätte das auch selber nie für möglich gehalten, irgendwie so nah auch an sowas am Ende irgendwie auch zu sein. Also ich meine, ich war nicht mehr vor Ort, als es dann passiert ist. Aber das wirkt ja immer so weit weg. Also weißt du, so, also Terrorangriffe dieser Art sind ja jetzt auch nicht die ersten. So, das war ja jetzt nicht der erste Terrorangriff in Deutschland. Und man hört das immer in den Nachrichten oder man kriegt es dann mit über Posts auf Insta oder auf TikTok, ne, und man verfolgt es dann darüber, so wie wir das ja jetzt auch gemacht haben. Und gleichzeitig fühlt sich das jetzt als jemand, der da sozusagen beim CSD tagsüber war, irgendwie ganz anders. Also es fühlt sich so, ja, es fühlt sich so nah an irgendwie. Ich kann's nicht beschreiben so, ne? Und zum Beispiel dieser Gedanke, ich habe ja erzählt, dass ich dann in einem, ich war ja dann so in einem Club später und ich war da auch nur schon so früh. Ich meine, man geht ja normalerweise ein bisschen später als 22 Uhr in den Club, aber ich war halt schon so früh da, weil ich mir Early-Bird-Tickets kaufen musste oder wie das heißt, wo man dann so früh auch in den Club muss für den Preis. Und dann, wenn man dann das sozusagen realisiert, so, ne? Also die Kette von so eigenen, von der eigenen Situation so, ne, die dann dazu führt, dass man an dem Ort zu diesem Zeitpunkt war. Das hat mich dann auch so total stutzig gemacht, weil ich realisiert habe, weißt du, hätte ich jetzt vielleicht nicht diese Early Entry Tickets gehabt, wäre ich vielleicht später in den Club gegangen, dann wäre ich länger beim CSD gewesen und dann hätte ich das vielleicht auch noch unmittelbarer mitbekommen. Und da merkt man dann auch mal so, wie, ja, wie es letztlich auch eigentlich es ist so Zufall so, ne, dass wer da am Ende dann sozusagen zu dem Zeitpunkt noch vor Ort war oder nicht, und man kann es gar nicht sich beeinflussen oder davor schützen bei so einer großen Veranstaltung, weil man das ja alles nicht vorhersagen kann so, ne, und das geht mir auch oft jetzt durch den Kopf, weil ich ja sozusagen einfach schon früher weg war, aber ich hätte ja noch genauso gut beim CSD sein können, weißt du, und jetzt würde mich mal interessieren, du kommst ja aus Hamburg. Meines Wissens, von dem, was ich mitbekommen habe, wurde ja jetzt auch beim CSD in Hamburg die Polizeikraft sozusagen oder also die Planung sozusagen noch weiter verstärkt, ne? Und wie blickst du jetzt sozusagen auf andere CSDs? Also bist du jemand, der jetzt bei solchen Veranstaltungen erstmal noch hingeht? Oder wie reflektierst du jetzt auch auf solche Veranstaltungen für dich?
2: Ja, also ich mache mir halt auch Sorgen, so wegen dem Hamburger CSD, weil of course, es ist irgendwie jetzt für viele beängstigend, obwohl ja jetzt die Stimme noch viel wichtiger ist. Ja. Und man gerade jetzt eigentlich laut sein muss und trotzdem irgendwie jetzt wahrscheinlich viele nicht hin. Ich kann sowieso nicht hin, wie gesagt, ich bin im Urlaub. Aber ich glaube halt, da es eben in Berlin passiert ist, bei einem super großen CSD, der noch abgesicherter ist als andere, der mehr Kräfte hat als andere, der nicht irgendein kleiner, selbstorganisierter CSD ist, sondern wirklich ein großes, großes Ding, ist es für viele halt richtig, so eine Art Schatten, die jetzt über Pride-Paraden hängt und man wirklich nicht weiß, ob es jetzt eine richtig gute Entscheidung ist, hinzugehen, wobei man ja eigentlich gerade dafür hingehen sollte und seine Stimme zeigen möchte. Und trotzdem verstehe ich auch voll, wenn man Angst hat.
1: Ja. Ja, ich finde es auch sehr, sehr interessant, was du am Anfang angesprochen hast mit, ich sage mal, den Kommentaren, die teilweise auch aus der queeren Community kommen, sagst du. Das hast du so, ich nehme an, in Kommentaren gelesen unter irgendwelchen Posts oder in der Community gehört. Und da würde mich interessieren, wie du auch so jetzt nach dieser fürchterlichen Tat weiter auf diese Bewegungen blickst. Also bist du jemand, der sozusagen, also ich habe nämlich schon verschiedene Kommentare dazu gelesen, wie es jetzt weitergeht mit der Bewegung, ne? Also dass sie sich jetzt vielleicht, also sie soll sich auf keinen Fall daran spalten, so, ne? Ist ja klar. Aber dass es natürlich das Risiko besteht, dass so eine Taten auch instrumentalisiert werden können. Ich glaube, das ist das, was du auch schon angesprochen hast, so, ne? Dass jetzt auch schon in Teilen vielleicht der Community oder auch vor allem außerhalb so ein gewisser Hass gegen den Islam oder so auf einmal sich entwickelt, ne? Und da würde mich interessieren, wie siehst du das? Wo nimmst du das genau wahr?
2: Ja, ich brauche eine Sekunde, ich muss kurz den Raum wechseln.
1: Alles gut. Und an alle, die gerade hier zuhören oder im TikTok-Livestream mit dabei sind, ihr könnt auch anrufen unter der 0331 70 97 110 und dabei sein,
2: okay,
1: und mit mir über das Ereignis sprechen.
2: Nach draußen gegangen.
1: So wie Charlie es gerade macht, jetzt bist du wieder da. Genau, soll ich die Frage nochmal stellen? Oder?
2: Es ging ja, glaube ich, darum, dass die Spaltung der Community jetzt auf dem Spiel steht und es halt alles ein großes Risiko ist. Ich glaube, das war ungefähr der
1: Bereich.
2: Ja,
1: komplett. Also das ist ja, glaube ich, eine reale Angst, die gerade auch viele haben. Ich meine, der CSD Berlin hat ja nicht ohne Grund auch ein Statement rausgelassen, wo er unter anderem auch das bekräftigt, dass es jetzt nicht zu einer Spaltung der Bewegung führen soll und man jetzt auch nicht sozusagen das, was dort fürchterliches passiert, das auch so einen Islamhass provozieren soll oder so, ne? Und nimmst du das sozusagen auch schon so wahr, ne? Also das, oder hast du diese Angst, dass es vielleicht auch die Bewegung jetzt in so eine neue Spaltung führen kann?
2: Ja, auf jeden Fall. Also es ist halt einmal von außen, dass halt Menschen es instrumentalisieren, die sich nicht für die queere Community einsetzen. Und ich bin, also zum Beispiel rechte Menschen, und ich bin so, ihr könnt das nicht als euer Argument nehmen, weil ihr nie die queere Community je beschützt habt. Aber gleichzeitig halt auch innerhalb der queeren Community überrascht es mich so, weil ich bin so, ich verstehe natürlich irgendwo, Religion ist ein großes Thema in der queeren Community und Abneigung in Bezug auf Religion auch.
1: Ja.
2: Gleichzeitig bin ich aber halt der Meinung, jeder Mensch, der wirklich sich an, also der wirklich versucht, anderen Menschen nicht weh zu tun und seinen Glauben so auslebt, soll ihn ausleben, so viel er möchte. Und das ist mir halt sehr wichtig. Und deswegen finde ich es halt so starr, also so verwirrend, dass Leute jetzt sagen, dass der Islam eine große Bedrohung ist und nicht Menschen, die das falsch projizieren oder auf andere Menschen projizieren. Und ich bin halt der Meinung, dass wir, weil

0: in Deutschland ablehnen. Und im Grunde genommen, und das ist auch etwas, was ich jetzt wahrnehme in der Debatte teilweise, dass hier, also hier muss ganz klar natürlich, und das wollen wir dann sozusagen hier auch nochmal betonen, der Unterschied gemacht werden muss zwischen dem Islam und dem Islamismus. Ne? Also das ist nicht ein und dasselbe. Und ich glaube, das ist genau das, was du ansprichst, dass so vielleicht diese Unterscheidung gar nicht mehr so wahrgenommen wird oder dass dann auch diese Tat jetzt auf eine Art, wie ich ja auch schon angesprochen habe, dann vielleicht von gewissen Menschen instrumentalisiert wird, um eine gewisse Religionsfeindlichkeit auszuleben, so, ne? Und ich würde jetzt mal natürlich auch mit Blick auf den Live-Chat interessieren, was ihr alle dazu sagt. Ich sehe hier, dass Tony Yeon zum Beispiel schon geschrieben hat, denke, wir müssen jetzt alle noch viel mehr zusammenhalten. Und da würde mich dann interessieren, Charlie, wenn wir jetzt in die Zukunft blicken, die queere Community gibt es weiter, es wird auch nächstes Jahr ein CSD geben und nicht nur das, ich bin mir sicher oder ich weiß, es gibt ja auch ganz viele andere Veranstaltungen, die der queeren Community gewidmet sind, in Berlin und sonst wo in Deutschland. Wie blickst du auf die Zukunft dieser Bewegung? Also planst du nächstes Jahr wieder beim CSD mit dabei zu sein oder in Zukunft, egal in welcher Stadt? Und wie sieht es für dich jetzt in Zukunft aus? Also wie wirst du noch beim CSD präsent sein?
1: Also ich persönlich bin halt einmal die Woche bei dem Queeren Jugendtreff in Hamburg. Ich würde unwahrscheinlich gerne mal auf den Hamburger CSD gehen, aber liegt jedes Mal in den Schulferien und jedes Mal ist meine Familie weg. Aber so, daran sind wir halt so. Also ich will unbedingt bei einer Pride weiterhin sein, weil es ist, jeder Mensch zählt und eine Anwesenheit zeigt eben, wir sind nicht klein und wir lassen uns nicht von einem Vorfall runtermachen. Gleichzeitig verstehe ich voll, warum man Angst hat und weiß selber auch nicht, ob ich nicht doch Angst hätte oder mich vielleicht nicht mehr an super crowdeden Stellen aufhalten würde oder eher gucken würde, wo ich langlaufe. Ja. Aber ich glaube halt, jetzt muss man vor allem auch einfach Druck auf Sicherheitsmaßnahmen nochmal machen, von wegen, es geht nun mal darum, dass CSD gut geschützt ist, damit eben sowas nicht passiert. Und ich glaube halt, ich habe auch eine sehr große queere Online-Präsenz mit Freunden. Also wir machen Kunstprojekte und so weiter, alles Mögliche. Und ich glaube, sowas braucht man auch gerade viel. Einfach jetzt nach so einem Vorfall in der Realwelt online zu zeigen, wir sind immer noch hier. Nur weil der Platz geräumt ist und jetzt Menschen Angst haben und vielleicht auf Hamburger CSD vielleicht weniger gehen, sind wir noch da und wir sind nicht weg, nur weil jemand uns Angst macht, sondern man findet Alternativen, man findet mehr Sicherheitsmöglichkeiten und man ist trotzdem noch da und laut und zusammen.
0: Ja, voll. Da wir ja heute auch im generell an queere Menschen denken und über queere Sichtbarkeit sprechen wollen, würde mich persönlich noch total interessieren, was genau dieses queere Kunstprojekt ist, wenn du uns davon vielleicht zum Abschluss noch ein bisschen erzählen möchtest.
1: Also es sind eigentlich verschiedene Sachen, die wir schon gemacht haben und auf unterschiedlichsten Kanälen schon gepostet haben. Also es ist nicht wirklich definierbar. Es sind halt verschiedenste Art-Commercials. Wir haben in unserer Schule schon was aufgehangen und so weiter. Meistens nutzt man irgendwelche coolen Events dafür. Also im Pride Month haben wir ganz viel gemacht, gerade in meiner Schule, aber auch online. Und es ist einfach so ein Ding, so, ich kann queer sein und das für mich ausleben und trotzdem auch Kunst machen, aber ich bin queere Künstlerin. In meinen Kunstwerken sieht man queere Geschichte, man sieht Queerness. Zum Beispiel auch, dass man halt, wenn man queere Kunst postet, queere Artists als Song hinterlegt. Es ist zwar super klein, aber das zeigt halt, wir unterstützen einander. Und das zum Beispiel in meiner Schule hatten wir einen Gesangswettbewerb und ich habe Sailor Song gesungen, was halt ein queerer Song ist. Und meine Schule wusste es nicht, weil manche dachten, der Song würde von einem Mann gesungen werden. Und ich bin halt auch dann so als ich gefragt wurde von Leuten, von wegen, oh mein Gott, der Song, voll schön, voll die süße Love Story. Und ich bin so bewusst, dass die Love Story queer ist, oder? Und dann gab es Leute, die es nicht wissen und so. Also einfach, egal was man macht, gerade als Künstlerin, immer dazu die Message packen, die man ausdrücken will. Natürlich muss es nicht alles queer sein, aber wenn man sagen möchte, ich bin queere Künstlerin, sollte man das zeigen. Und gerade ich persönlich mag das total gerne.
0: Ja, ja. Ja, das ist auch insofern interessant. Ich glaube, das zeigt, wie viele verschiedene Möglichkeiten es auch für queere Sichtbarkeit gibt, unabhängig von diesen Massenveranstaltungen, die natürlich auch weiter stattfinden sollen und ihre Berechtigung haben. Aber unabhängig davon gibt es natürlich noch super viele andere Anlässe oder Möglichkeiten, das Leben von Homosexuellen oder Bisexuellen oder Transmenschen sichtbar zu machen im Alltag. Und ich denke, das, was du da gerade als Beispiel genannt hast, so, ne, mit dem Song, also dass Menschen vielleicht gar nicht erst so die Verbindung so machen oder das vielleicht so unterbewusst irgendwie geschnallt haben, aber sich nie so bewusst damit beschäftigt haben, wenn sie den Song hören, das zeigt halt, wo man sozusagen überall noch, ich sag mal, Gaps in der Sichtbarkeit hat, ne? Also wie viele Menschen vielleicht nicht

0: genau wissen, wie tief die queere Community eigentlich auch in unsere Kultur und in unser Dasein so geht, ne? Und ich denke, die Arbeit, die du dort machst, also das ist ja auch mit einer Aufklärung verbunden, Aufklärungsarbeit, die du da machst, das ist ja total wertvoll, ne? Und das ist sozusagen etwas, was auch unbedingt weiter neben diesen Veranstaltungen wie dem CSD stattfinden soll und kann und auch ermöglicht, Menschen dort abzuholen, wo sie es vielleicht gar nicht erwarten. So, ne? Also vielen Dank, dass du das mit uns geteilt hast, und vielleicht inspiriert es ja jetzt auch noch andere Menschen, die zuhören, auch in ihrem Umfeld so eine Projekte zu starten oder sich mal zu überlegen, wo ist queeres Leben noch sichtbar, ne?
1: Ich bedanke mich, dass ich jetzt einen durfte. Ich mag den Blumen wirklich gerne und ich finde es gut, dass der Blumen sowohl leichte Themen behandelt, wo man einfach mal Storys teilen kann, aber auch bei tiefgründigeren Themen bereit ist, mit Leuten sich in Austausch zu gehen, weil ich glaube, das ist gerade nach so einem Event sehr wichtig, sich auszutauschen.
0: Ja, vielen, vielen Dank, dass du angerufen hast, liebe Charlie.
1: Und Dankeschön.
0: Ich wünsche dir noch einen wunderschönen Abend, ja, und einen schönen Urlaub.
1: Dankeschön.
0: Tschüss.
1: Tschüss.
0: Wow, das war doch mal ein wirklich schönes und wichtiges Gespräch. Es ist schön zu wissen, dass auch so viele von euch jetzt hier einerseits schon auf TikTok in den Kommentaren was schreiben, aber andererseits würde es mich natürlich auch sehr freuen, wenn ihr anruft, damit wir zusammen über unsere Gefühle nach dieser fürchterlichen Tat, nach diesem Terrorakt, man muss es ja auch so benennen, in Berlin, sprechen können. Und genau, 0331 70 97 110 ist die Nummer, bei der ihr hier live mit mir verbunden werdet. An dieser Stelle möchte ich auch nochmal betonen, wenn ihr das Gefühl habt, ihr möchtet vielleicht nicht im Radio mit jemandem darüber sprechen, ja, aber woanders, dann gibt es natürlich auch die Telefonseelsorge, ja, in Deutschland, an die ihr euch in solchen Fällen wenden könnt und die sicherlich auch gerade bei solchen Dingen für euch zur Verfügung steht. Es geht ja darum, dass ihr ja irgendeine Seelsorge habt und suchen könnt, und das ist die Nummer 0800 110 111. Unterstützung in schwierigen Lebenslagen oder in schwierigen Situationen, eure Seelsorge in deutschlandweit, dort könnt ihr euch melden. Ihr könnt natürlich auch hier anrufen unter der 0331 70 97 110 und wir können über eure Gefühle sprechen, so wie Fatima angerufen hat. Ich habe dich jetzt hier in der Leitung. Hallo Fatima, kannst du mich hören?
2: Hi.
0: Es freut mich total, dass du anrufst, liebe Fatima. Ich sehe auf meinem Display, du bist 19 Jahre alt, ne?
2: Ja.
0: Und du kommst aus?
2: Heidenheim.
0: Ah, da war ich noch nie, aber da nehme ich an, du warst auch nicht beim CSD am Samstag, oder?
2: Nee, aber es gab bei uns in der Stadt eine kleine Mahnwache für die Opfer.
0: Ja, also erstmal vielen Dank, dass du anrufst, und mich würde interessieren, vielleicht erstmal, warum du heute angerufen hast.
2: Ich bin selber Muslima und dazu auch noch Libanesin, und ich habe erst am Sonntag in der Früh mitgekriegt, dass der Täter tatsächlich auch Libanese ist. Und mein Appell ist halt eben wirklich an die Menschen in Berlin. Ich war schon öfters in Berlin im Urlaub und so, und ich weiß halt auch, es gibt da eine richtig große libanesische Community, und da würde ich halt wirklich die Menschen drum bitten, stempelt jetzt die Libanesen, vor allem die muslimischen Libanesen, nicht alle gleich ab, weil sonst haben wir halt denselben Mist wie vor 80 Jahren, und das will ich mir halt nicht nochmal anhören. Also ich will nicht, dass die Geschichte sich nochmal wiederholt und so. Und dass halt, dass jetzt dadurch, durch diese Tat halt eben eine Alice Weidel oder ein Timo Chrupalla von der AfD jetzt wieder den Grund haben zu sagen, ja, alle Muslime, die müssen raus, schicken wir die wieder in ihre Heimatländer, weil ich meine, Deutschland ist vielfältig.
0: Ja, ich finde das super wichtig, was du ansprichst, liebe Fatima. Und vielleicht gibt mir das die Möglichkeit, auch nochmal hier klarzustellen. Es ist natürlich so, dass man die islamistische Queerfeindlichkeit, die auch bei dieser Tat sichtbar geworden ist, klar benennen muss. Und gleichzeitig trägt natürlich dann nicht eine Religion, eine Herkunft oder eine ganze Bevölkerungsgruppe dafür Verantwortung für die Tat eines Menschen. Und es gibt auch, und das kann ich sozusagen aus eigener Erfahrungen sagen, als jemand, der vor Ort war, dass es super viele queere Musliminnen gibt, die vor Ort waren und die für queere Rechte sich eingesetzt haben. Ja, also Es ist ja wirklich eine super, super bunte Community, die dort aufgetreten ist beim CSD und zusammen Diversität und Vielfalt zelebriert hat. Ja, und deswegen finde ich das mega wertvoll, dass du das hier mal so offen ansprichst, selber als Libanesin. Mich würde interessieren, liebe Fatima, also du warst jetzt nicht beim CSD in Berlin. Ist das denn etwas, wo du selber auch sozusagen, ich sag mal, unterwegs warst in der Vergangenheit oder hast du dich selber auch schon mal mit queerem Leben beschäftigt oder wie genau?
2: Also ich beschäftige mich tatsächlich mit queerem Leben, weil ich folge deinen zwei Kollegen vom Blue Moon auf Instagram, dem Mick und dem Kostas. Und dann schaue ich halt auch mal vorbei, wie geht's denen eigentlich als zwei Männer, die halt sich da auch engagieren und halt eben auch versuchen, über Social Media diese Offenheit in die Welt zu tragen, was ich halt auch cool finde.
0: Ja, ja, ja. Und unabhängig davon, was mich vielleicht auch interessieren würde, das wollte ich heute unbedingt mal im Allgemeinen ansprechen. Das wird ja jetzt auch infolge dieses furchtbaren Angriffs oft der Begriff Solidarität genannt, ne? Also Solidarität mit den Opfern, mit den Verletzten. Mich würde mal interessieren, liebe Fatima, auch als eine Person, die jetzt nicht betroffen war, was Solidarität für dich dann konkret bedeutet. Also du hast ja jetzt gerade auch so ein bisschen davon erzählt, wie du das so wahrnimmst, dass Leute sich vielleicht auch schon so unsolidarisch dann gegenüber anderen Libanesen verhalten. Also in dieser Situation du auch sozusagen nicht möchtest, dass sich jetzt so ein gewisser Hass gegen eine andere Community auch weiter skaliert oder so, ne? Also dass es nicht darum geht, sich gegenseitig jetzt irgendwie die Köpfe einzureißen, sondern solidarisch miteinander zu sein. Und dann würde mich interessieren, was Solidarität für dich persönlich auch bedeutet in so einer Situation.
2: Für mich bedeutet Solidarität, dass man halt einfach für sich, halt nicht nur für sich da ist, sondern halt auch für die andere Community, sondern also dass halt eben zum Beispiel queere Menschen für Libanesen da sind oder Libanesen halt eben für queere Menschen da sind und halt eben dann auch versuchen zu verstehen, dass man einfach nicht halt über einen Haufen kehren sollte, so Menschen über einen Haufen kehren sollte, weil das ist halt eben scheiße.
0: Ja, ja. Ja, wie ist es für dich jetzt infolge dieses Angriffs? Kannst du dir vorstellen, dich auch noch mehr mit queerem Leben auseinanderzusetzen? Also in Heidenheim, wo du lebst oder auch woanders, also CSDs, ich meine, du hast jetzt von der Mahnmache kurz erzählt, aber die finden ja auch überall in Deutschland statt. Wie ist es bei dir? Also was hat jetzt auch sozusagen, was haben diese Nachrichten auch mit dir gemacht seither?
2: Also bei mir haben sie dann halt auch schon so gemacht, das auch schon so ausgelöst, halt wirklich zu gucken, dass ich eher wirklich gucke, darauf aufmerksam zu machen, dass halt eben nicht alle Menschen gleich sind. Also das heißt im Endeffekt, wenn du Moslem bist, heißt es nicht gleich, dass du halt irgendwie in irgendeine Menschenmenge reinfährst, weil du halt einfach da ein Problem mit denen hast. Ich meine, ich habe auch Probleme mit manchen Menschen, aber ich laufe doch jetzt nicht gleich amok.
0: Ja, ja. Das ist mega wichtig, was du jetzt hier gerade angesprochen hast. Ich würde vielleicht ganz kurz diesen Moment nutzen, um noch einmal ganz kurz klarzustellen, was wir bisher wissen. Genau, also am Samstagabend wurde ja im Umfeld des Berliner CSDs eine Frau getötet durch den Angriff und 29 weitere Menschen wurden verletzt. Die Ermittlungsbehörden gehen von einem islamistischen Anschlag aus und ob und wie genau der CSD jetzt als solcher ausgewählt wurde, das ist jetzt noch nicht abschließend geklärt. Aber bei uns in der Sendung stehen ja jetzt heute auch sozusagen die Opfer und die Verletzten und ihre Angehörigen im Mittelpunkt, die seitdem Angst gehabt haben. Mittlerweile ist auch bekannt, dass die getötete Person eine 65-jährige Frau aus Polen war. Die war gemeinsam mit ihrer Tochter beim CSD und ihre Tochter wurde schwer verletzt. Mittlerweile stand jetzt niemand mehr in Lebensgefahr. Jetzt ist es so, es wird ja gerade viel über diese Tat gesprochen. Und alle fragen sich, glaube ich, auch, wie geht es jetzt weiter, ne? Wie konnte sowas passieren und was nimmt man, also was sind jetzt auch die Konsequenzen in der Folge? Jetzt würde mich interessieren, liebe Fatima, als auch eine Person, die nicht wirklich betroffen war, unmittelbar, aber die natürlich auch irgendwie sich betroffen fühlt, so, ne? Also die einfach das auch mitbekommen hat. Wie geht es jetzt sozusagen für dich persönlich weiter? Also wie blickst du jetzt sozusagen auf die Situation beim CSD und was würdest du da jetzt auch dir für Konsequenzen wünschen? So, das würde mich mal interessieren.
2: Also ich würde mir tatsächlich auch so Konsequenzen wünschen, halt nicht nur im Rahmen vom CSD, sondern auch im Rahmen dessen, wenn ich jetzt drauf zurückblicke. Ich meine, wir hatten auch eine fast ähnliche Situation auf einem Weihnachtsmarkt in Magdeburg.
0: Ja.
2: Und da finde ich halt eben, da muss man wirklich nochmal gucken, dass man wirklich Menschen, die zu so einer Sache in Lage sind, einfach nicht auf Bewährung setzt, sondern irgendwie lebenslänglich in Haft bringt. Ich weiß, das hört sich scheiße an für die Angehörigen dann, aber lieber würde ich dann jemanden mein gefährliches lebenslänglich in Haft stecken, als dass ich ihn auf Bewährung wieder freilasse.
0: Ich verstehe. Ja, ich merke auch, dass diese Debatte, die beginnt auch gerade und wird jetzt auch schon geführt. Ich finde es aber super wichtig, dass du im Zuge unseres Gespräches ja auch nochmal angesprochen hast, dass man jetzt nicht pauschalisieren sollte. Ne? Also ich finde, das ist eine total wichtige Perspektive, dass es auch darum geht, sozusagen in dieser Diskussion, die ja stattfinden muss, auch zu überlegen, okay, wie können wir Leute auch nicht damit vor den Kopf stoßen, die vielleicht dieselbe Religion ausüben, aber überhaupt nichts damit zu tun haben. Ja, also ich habe ja auch schon erzählt, es gab ja auch beim CSD vor Ort super viele queere Muslime oder auch Menschen, die nicht ursprünglich aus Deutschland sind oder nicht dorthin kommen oder queere Menschen mit Migrationshintergrund, ne? Also es können ja auch Menschen sein, die woanders aus Europa kommen oder woanders aus der Welt. Und das hat für mich halt auch nochmal bekräftigt, so wie divers diese Community ist. Und das sollte eben auch in der Folge dieses Angriffs sozusagen auch nicht dazu führen, dass die Bewegung sich spaltet oder dass sie, ne, dass sie sozusagen die Diversität oder auch die Schönheit dieser Bewegung dadurch auch auf eine Art verletzt wird und man sich dann sozusagen beginnt, auch mit den falschen Fragen auseinanderzusetzen. Und ich finde es total schön, dass wir hier das heute auch so ein bisschen ansprechen konnten durch deine Perspektive. Ja. Also das finde ich total wertvoll.
2: Also ich denke halt dann auch immer wieder an eine bestimmte Songzeile von Lady Gaga von Born This Way. No matter where, what you were born. Also egal, ob du als Libanese geboren worden bist ungefähr oder als straight, queer oder so, das ist scheißegal, du bist einfach wertvoll, wie du bist, und das ist halt auch so meine Message heute so, also wirklich, Leute, lasst euch nicht spalten von Hass, sorry, aber gebt halt einen Fick drauf, was eine Alice Weidel danach sagt oder eine AfD dazu sagt. Und also ich finde es nicht cool, einfach zu pauschalisieren und zu sagen, ey, die und die Gruppe ist halt eben schuld an einer Sache und alle sind gleich. Was soll die Scheiße nämlich? Wir sind alle unterschiedlich.
0: Ja. Ja, das ist total wichtig, was du ansprichst. Man muss jetzt hier auch mal sagen, dass Alice Weidel auch unmittelbar nach der Tat auf den sozialen Medien ihr Mitgefühl den Betroffenen ausgesprochen hat. Und gleichzeitig ist es natürlich total richtig, was du ansprichst, dass in dieser Situation, egal aus welchem Lager und egal aus welchen Kräften, es super wichtig ist, dass man sich nicht spalten lässt. So, ne? Also da gehe ich total mit dir mit. Und deswegen vielen Dank, dass du angerufen hast, liebe Fatima. Ich finde, das war ein ganz, ganz wichtiges Gespräch. Und also deine Perspektive war auch super wichtig. So, ne? Du warst jetzt gar nicht vor Ort oder du warst auch nicht betroffen. Du bist jetzt auch nicht queer, habe ich jetzt rausgehört. Und gleichzeitig bist du natürlich auch, also bist du auch betroffen, so auf eine Art, so wie wir alle. Und du spürst, dass es auch natürlich eine Spur in der Gesellschaft hinterlässt, so, ne?
2: Ja, das war ja dann auch nach Magdeburg auch so. Und das ist halt immer so nach solchen Situationen. Und ich finde es halt auch ein bisschen kacke, dass man halt dann auch irgendwie sagt, okay, scheren wir mal nach so einer Situation alle über einen Kamm. Weil, das ist halt nicht cool. Das ist wie, als ob ich sagen würde, ja, alle Christen hassen Muslime und wollen die aus dem Land haben.
0: Ja, okay. Ja, ihr Lieben, schreibt auch gerne in den TikTok-Livestream, wie ihr euch seit dem Angriff fühlt, was es mit euch gemacht hat, was es in euch ausgelöst hat. Wir alle trauern ja auch mit den Betroffenen über diesen fürchterlichen Angriff. Liebe Fatima, vielen Dank, dass du angerufen hast und deine Perspektive mit uns geteilt hast. Wirklich vielen, vielen Dank.
2: Und nochmal mein Beileid an die Opfer und die Verletzten. Und ich hoffe, es geht ihnen wieder schneller besser und sie pauschalisieren nicht.
0: Ja. Vielen Dank, liebe Fatima.
2: Bitte.
0: Und ich wünsche dir noch einen schönen Abend.
2: Danke, ciao. Tschüss.
0: Ja, ihr Lieben, das war mein zweites Gespräch heute hier im Blue Moon mit der lieben Fatima. Und wenn ihr auch anrufen möchtet, um über die vergangenen 70 ungefähr Stunden zu sprechen und wie ihr euch gefühlt habt seit dem Angriff auf den CSD, dann ruft gerne an unter der 0331 70 97 110. Ihr hört uns hier heute bei Fritz und ich mache mal einen kurzen ein kurzes Interlude, wo wir nochmal hören, wo wir hier gerade sind.
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0: Ja, hallo ihr Lieben. Wir sind hier heute beim Fritz Blue Moon. Mein Name ist Gianni Studiert und ich freue mich, dass ihr mit dabei seid. Wir haben jetzt schon die letzte halbe Stunde über das Thema gesprochen, was gerade ganz Deutschland bewegt. Es geht um den Angriff auf den CSD vergangenen Samstag in Berlin. Ich persönlich wollte, es war eigentlich ein anderes Thema für diese Sendung geplant, sollte man jetzt vielleicht mal dazu sagen, weil ja nicht klar war, dass so etwas Fürchterliches passieren würde. Und als es dann passiert war und ich auch die ganze Nacht nicht schlafen konnte, das hat mich auch sehr, sehr beschäftigt und so wie sicherlich auch viele von euch, habe ich dann hier sozusagen meiner Kollegin geschrieben, ey, ich möchte das in dieser Sendung auch am Montag behandeln und ich bin froh, dass man auch dann von Seiten der Redaktion gesagt hat, ja, das ist ein Thema, was wir unbedingt aufgreifen müssen im Blue Moon, weil wir ja letztlich hier in diesem Format sind, um über unsere Gefühle, unsere Stimmung zu sprechen. Und ich denke, wir haben alle sehr, sehr starke Gefühle zu diesem Vorfall. Es bewegt uns alle. Man sieht es ja überall in den Nachrichten seit Samstag. Und wenn ihr darüber sprechen möchtet, dann ruft doch gerne an unter der 0331 70 97 110. Könnt ihr mit mir hier im Blue Moon sprechen über das, was ihr seit Samstag fühlt und wie wichtig eben auch noch Solidarität und Vielfalt im Jahr 2026 ist. Ich habe im Vorfeld zum CSD mich mit einer Person darüber unterhalten, ob es den wirklich noch braucht, warum man sowas noch macht im Jahr 2026. Und dieselbe Person hat mich dann sozusagen traurigerweise nach dem CSD angerufen und mir gesagt, sie versteht jetzt, warum es immer noch nötig ist, für queere Rechte zu protestieren. Und wenn ihr sozusagen noch mit jemand anderem darüber sprechen möchtet und nicht nur mit mir hier im Blue Moon, dann könnt ihr natürlich auch in diesen Tagen die Telefonseelsorge erreichen, die für genau solche Gespräche auch zur Verfügung steht unter der 0800 1110 111 oder der 0800 1110 222 steht die Telefonseelsorge überall in Deutschland für euch zur Verfügung. Sie ist kostenfrei und ihr könnt anrufen, um über Krisen oder Unterstützung in schwierigen Lebenslagen zu sprechen, konkret auch der Betroffenheit bei solchen schlimmen Taten. Ja, und der Blue Moon hier, der ist heute auch für euch da. Deswegen ruft gerne an unter der 0331 70 97 110. Und ehe wir den nächsten Anruf hier in die Sendung holen, dachte ich mir, wir sprechen heute ein bisschen über die Schwulenbewegung, aus der ja sozusagen der CSD sich auch entwickelt hat. Und den Beginn der Schwulenbewegung, den kann man an zwei zentralen Ereignissen im Jahre 1969 festmachen. Das war so der Beginn der Bewegung. Einerseits ist es die Liberalisierung des Paragraphen 175 im Strafgesetzbuch. Die trat am 1. September 1969 in Kraft und im Grunde genommen beseitigte diese Liberalisierung die Strafbarkeit einverständlicher sexueller Handlungen unter erwachsenen Männern. Also die Strafbarkeit wurde sozusagen beseitigt. Und ja, das war ein zentrales Ereignis. dass die Schwulenbewegung formierte im Jahr 1969. Das andere waren die Krawalle Ende Juni 1969 in der Christopher Street im Stadtteil Greenwich Village in New York. Christopher Street, falls ihr euch mal gefragt habt, wo das herkam. Das war keine Person, das war nicht Christopher oder so, das war eine Straße, Christopher Street, in New York. Und dort hatten sich sozusagen Besucher der Homo-Bar Stonewall Inn, also die hieß damals sozusagen Stonewall Inn, von Stonewall habt ihr ja vielleicht auch schon mal gehört, die hatten sich zum ersten Mal gegen eine Polizeirazzia gewehrt, weil damals gab es eben noch Razzien gegen Homosexuelle in homosexuellen Bars und das führte dann sozusagen zu einer Straßenschlacht. Also der Fakt, dass die homosexuellen Menschen in dieser Bar sich gegen die Polizisten wehrten, artete dann aus zu einem Kampf auf den Straßen und der dauerte wirklich für mehrere Tage und Nächte an. Also es war wirklich auch eine blutige Auseinandersetzung und diese Krawalle in der Christopher Street, die leisteten eben sozusagen auch ihren, oder die führten dazu, dass es dann sich sozusagen eine Schwulenbewegung formierte, die es eben auch nach wie vor noch gibt, auch wenn sie heute natürlich eine andere Bedeutung hat. Ne? Heute kämpft man jetzt nicht mehr um die Liberalisierung von Rechten von Homosexuellen, also das natürlich auch immer noch, aber gleichzeitig hat sich jetzt viel seit 1969 getan. Und ich habe jetzt auch, seitdem dieser Angriff auf den CSD war, aber vor allem auch davor, immer wieder Menschen getroffen, die gefragt haben, warum gibt es überhaupt noch diese Bewegung in dieser Form, weil ja mittlerweile zum Beispiel Homosexualität in Deutschland lange nicht mehr im Strafgesetzbuch steht, eben seit 1969. Und diese neuen Gruppen, die kämpfen ja heute für andere Dinge. Ja, also es ist eben nicht so, dass es immer noch ein Verbot gegen die Homo-Ehe gibt. Also das ist ja mittlerweile seit fast 10 Jahren nicht mehr der Fall in Deutschland. Und gleichzeitig werden immer noch andere Kämpfe geführt, was zum Beispiel Transmenschen betrifft. Und diese sind ja in der queeren Community auch mit inbegriffen. Es gab ja zum Beispiel an Pfingsten 1973 ein bundesweites Treffen zu einer Demonstration, bei der auch Gäste aus Frankreich und Italien sozusagen in Frauenkleidern tanzten und tuckten, kann man sagen. 1973 war das in Deutschland. Und diese Demonstration mit Leuten aus Italien und aus Frankreich, die in Frauenkleidern waren, die löste dann eine Strategiedebatte aus, die man heute historisch betrachtet den sogenannten Tundenstreit nennt. Das klingt jetzt erstmal so ein bisschen falsch, aber so wird es auch innerhalb der Bewegung genannt, dieser Tundenstreit von 1973. Und dieser Streit, der beschreibt im Grunde genommen eine Situation in der Bewegung, dass die einen meinten, Solidarität gegenüber Homosexuellen und Transmenschen in der Gesellschaft erreicht man mit Provokation. Also man zieht sich solche Frauenkleider als Mann an, um zu provozieren und damit trägt man sozusagen auch zu einer Normalisierung in der Gesellschaft von solchen Lebensstilen bei. Und da ging es dann sozusagen darum, der Arbeiterklasse zu vermitteln, dass so ein solches Verhalten auch normal ist. Die anderen innerhalb der Bewegung, also auch teilweise ArbeiterInnen selbst, waren aber der Auffassung, dass angepasste Demonstrieren sozusagen die richtige Lösung war, um an das Bürgertum ranzurücken. Also eben sozusagen eher konformistisch mit der Gesellschaft mitzugehen und sich sozusagen nicht zu exzentrisch zu zeigen, um dann die Menschen von Homosexualität oder von Transgenderism zu überzeugen. Und dieser Konflikt innerhalb der Bewegung, der war eben zu Pfingsten 1973 bei diesem bundesweiten Treffen, also bei der Demonstration, sehr, sehr präsent. Ja, und der äußerte sich dann sozusagen innerhalb der Bewegung. Und ja, Ziel ist ja sozusagen für beide Fraktionen innerhalb der Bewegung gewesen, nachhaltig für mehr Rechte für queere Menschen zu sorgen. Und gleichzeitig zeigt es eben auch, dass die queere Bewegung auch schon oft in ihren Strategien oder in ihren Handlungen gespalten war. Und vor diesem Hintergrund finde ich es super wertvoll, was wir heute sehen. Also wir haben ja jetzt beim CSD in Berlin eine Bewegung gesehen, die total zusammenstand. Ja, also wo es darum ging, sich auch gegenseitig in allen Facetten und in allen Lebensstilen zu unterstützen und füreinander da zu sein. Und das war eben nicht immer so. Also auch die Bewegung war schon gespaltener, als sie es heute ist. Und ich habe jetzt vorhin mit der letzten Anruferin Fatima auch so ein bisschen über die gesellschaftliche Spaltung momentan gesprochen, die man vielleicht auch schon jetzt infolge dieses Angriffs so ein bisschen sieht, so, ne, dass es auch gewisse Menschen gibt, die dann auf eine gewisse Bevölkerungsgruppe jetzt raufhauen und sagen, ja, so ist es eben, ne, mit Musliminnen im Land. Dabei ist es ja mitnichten so, dass Musliminnen automatisiert, also sozusagen im Status quo gegen queere Menschen sind, sondern das, was sich dort ausgetragen hat am Samstag, ist eben ein islamistischer Angriff auf die Freiheit, also damit auch auf uns alle. Das hat ja auch der Kanzler genauso in Pressegesprächen nach dem Anschlag gesagt. Und das muss man eben auch mal so festhalten, dass es hier eben nicht zu einer Pauschalisierung von gewissen Bevölkerungsgruppen kommen sollte, sondern sich dort eben ein ein islamistischer Angriff passiert ist, bei dem aber auch viele Musliminnen jetzt im Nachgang super betroffen sind, die zum Beispiel auch vor Ort beim CSD waren. Also das ist etwas, was ich selber auch voll wahrgenommen habe vor Ort, als jemand, der bis 20 Uhr ungefähr beim CSD in Berlin war, wie bunt kulturell und auch religiös der CSD eben war. Ja, also es waren Christinnen, es waren Atheistinnen, es waren Agnostikerinnen, es waren Menschen muslimischen Glaubens oder jüdischen Glaubens da und haben zusammen die Vielfalt der Gesellschaft zelebriert. Ja. Und ich sehe, dass ich jetzt hier langsam die Leitung föhne. Drum würde ich unsere kurze Geschichtsstunde über die Schwulenbewegung unterbrechen und einmal mit Adelina sprechen. Hallo Adelina.
4: Hallo.
0: Es freut mich total, dass du anrufst. Und ich sehe hier auf meinem kleinen Display, du bist aus Cottbus. Jetzt ist meine allererste Frage, warst du beim CSD in Berlin oder gehst du zum CSD in Cottbus?
4: Tatsächlich war ich dieses Jahr nicht beim CSD Berlin. Ich wäre so, so gerne da gewesen. Aber es hat einfach nicht geklappt. Wir waren bei einem wichtigen Geburtstag von einem Familienmitglied von mir. Wir waren eigentlich richtig traurig, dass wir nicht gehen konnten, weil wir auch viele Bekannte da hatten, super gerne gehen wollten. Ne? Aber das dann leider nicht geklappt hat. Ich glaube, jetzt im Nachhinein bin ich vielleicht irgendwo auch glücklich. Weil ich glaube, auch wenn man da dabei ist und dann passiert sowas, dann traumatisiert einen das auch, wenn man selber gar nicht körperlich so betroffen ist.
0: Ja, ja.
4: Genau.
0: Ja, ja, das hätte ich jetzt dich tatsächlich auch im nächsten Schritt gefragt, so ob es jetzt als jemand, die eine Person, die nicht vor Ort war und die aber eigentlich unbedingt hin wollte, man sich dann im Nachhinein denkt, oh Gott, zum Glück war ich nicht da, so, ne? Und das hat ja auch voll seine Berechtigung, so ein Gedanke, weil das ja total fürchterlich ist, was dort passiert ist und man natürlich auch glücklich ist, dann nicht davon betroffen, unmittelbar betroffen gewesen zu sein, so, ne? Jetzt bist du ja 19 Jahre alt, sehe ich hier auch auf unserem kleinen Display. Das heißt, du bist ja auch noch eine relativ junge Person. Wo hat für dich so, wenn wir jetzt mal ein bisschen zurückgehen in deiner Lebensgeschichte, diese Verbindung zu queerem Leben begonnen? Also wann bist du damit in Kontakt gekommen mit solchen Dingen wie dem CSD oder Queerness?
4: Also tatsächlich sind meine Eltern super weltoffen. Das ist eigentlich, also da wurde ich eigentlich schon immer geprägt. Wir haben auch mehrere Personen in der Familie, die queer sind. Und genau deshalb hat mich das dann einfach irgendwie so ein bisschen, ja, gecatcht klingt jetzt doof, aber das hat mich irgendwo immer schon beschäftigt und war auch immer schon ein wichtiges Thema für mich. Und ich habe halt schon von früh an gelernt, wie wichtig das ist, auch dafür einzustehen und noch dafür zu kämpfen, obwohl wir schon so super viel erreicht haben, was super wichtig ist, aber dass es da noch einiges gibt.
0: Ja, ja. Und wie ist es für dich? Also bist du eine regelmäßige CSD-Gängerin? Du hast es ja in Berlin schon angesprochen, aber wie ist es auch zum Beispiel in Cottbus?
4: Genau, da bin ich öfter. Also dieses Jahr nicht, aber sonst war ich jetzt so, seit ich 16 bin, glaube ich, oder 15, eigentlich immer wieder da und dann auch öfter mal die umliegenden Städte, auch da generell auf so Demonstrationen oder sowas. Aber beim CSD eigentlich dann schon jedes Jahr, außer eben dieses.
0: Ja, ja. Wie war es für dich, als du diese Nachrichten gehört hast? Also ich weiß noch genau, wie das bei mir war. Ich habe es ja am Anfang schon erzählt, dass ich in so einem Club war und auf einmal haben dann alle angefangen, darüber zu sprechen. Und dann hat man auch Nachrichten bekommen, so ist bei dir alles in Ordnung, weil Leute ja auch wussten, dass man beim CSD war. Das war jetzt bei dir sicherlich nicht so, ne, wenn du nicht vor Ort warst. Aber wie hast du dann davon mitbekommen und was war so deine erste Reaktion?
4: Ich war tatsächlich ja auf einem Geburtstag und dann habe ich das auf Instagram gesehen. Also das war direkt auf so einer Startseite und dann war ich tatsächlich die Person, die diese ist bei dir alles in Ordnung Nachrichten geschrieben hat. Ah, ja. An alle meine Bekannten. Ich habe mir super Sorgen gemacht. Ich glaube, das war auch wirklich eine Stunde oder so, nachdem das passiert ist erst, weil ich bin jetzt, also ich hänge eigentlich nicht so oft am Handy. Aber das war schon extrem. Also ich war auch super geschockt. Ich habe das in dem Moment, also es nimmt einen trotzdem mit. Wer dann ja auch feststand, dass schon eine Person gestorben ist und mehrere Leute verletzt sind. Und das ist schon dolle. Und dann halt, wie gesagt, man weiß, dass da Leute sind, die man kennt. Und man hat auch irgendwo Angst, dass denen was passiert ist oder dass es denen schlecht geht. Genau.
0: Ja, ja. Wie ist es jetzt? Ist die Tat oder also dieser Angriff 3 Tage, naja, oder nee, 2 Tage her? Wie fühlst du dich seitdem? Was hat es mit dir gemacht? Denkst du jetzt auch noch 2 Tage später oft daran?
4: Also ich denke wirklich oft daran. Ich rede auch mit vielen Leuten, die da waren, mit Bekannten einfach drüber, weil mich das immer noch interessiert. Und es ist halt irgendwas, das erschüttert einen halt auch. Wie gesagt, mit dem Gedanken, man ist sonst immer wieder auf den Veranstaltungen. Und dann passiert das jetzt einfach so. Also es ist, also natürlich gibt es schon Vorfälle, von Gegendemonstranten zum Beispiel oder sowas, die auch schon hart sind, die einem auch immer Sorgen bereiten, wenn man das liest. Aber ich weiß nicht, irgendwie finde ich es ganz schön extrem. Mich lässt auch immer der Gedanke nicht los, wie man das denn machen kann, so gegen Leute quasi so einen Hass dagegen zu haben, die halt für Liebe und Weltoffenheit sind. Also das kann ich einfach nicht verstehen, weil du machst ja was Gutes. Auch wenn man jetzt gerade für ein Thema, das jetzt in meinen Augen schlecht wäre, demonstrieren würde, wäre es natürlich auch nicht gut. Aber so finde ich es einfach so extrem, weil es ist so diese tolle, positive Sache und dann geht sowas einfach so kaputt und jemand nimmt dem irgendwie einen positiven Teil, finde ich.
0: Ja, natürlich. Wie ist es jetzt? Wir haben ja vorhin auch schon so ein bisschen über die Debatte gesprochen, die jetzt losgestoßen wurde und natürlich auch die notwendige Aufklärung über das, was geschehen ist, ne? Und wie nimmst du jetzt die Debatte wahr? Du hast gesagt, du hast es über Social Media mitbekommen. Ich nehme an, dass es immer noch auch in deinem Feed stattfindet und irgendwie, also es ist ja ganz normal nach solchen Angriffen, aber man wird jetzt natürlich auch auf allen Kanälen sozusagen ist man damit konfrontiert, ne? Und alle sprechen darüber und arbeiten das sozusagen auf nach und nach und man ist dann immer wieder auch sozusagen, wenn man das Handy anmacht oder die Apps anschmeißt, ist man ja auch immer wieder mit den Neuigkeiten konfrontiert, ne? Also man bekommt ja von den Entwicklungen mit und da würde mich interessieren, wie nimmst du die Debatte bisher wahr? Also zum Beispiel, wir hatten jetzt hier eine Vorsprecherin, die Fatima, die hat halt gesagt, so sie nimmt jetzt auch schon teilweise so einen Islamhass wahr in Kommentaren. Ne? Also dass Menschen sich jetzt auch zum Beispiel wieder gegen die Religion des Islam stellen und es sozusagen über einen Kamm scheren, hat sie gesagt. Und sie als Muslimin, sie kriegt das halt dann auch nochmal mit. Also sie nimmt es dann auch nochmal anders wahr, so, ne, weil sie ja dann sozusagen da auch sozusagen mit und über einen Kamm geschert wird. Und jetzt würde mich interessieren, wie hast du die Debatte bisher wahrgenommen? Oder bist du eine Person, die da auch so ein bisschen Distanz hält und zum Beispiel sagt, sie liest jetzt nicht die Kommentare unter irgendwelchen Posts, weil sie gar nicht auch mit dem Hass oder so sich auseinandersetzen möchte?
4: Also bei mir ist das teilweise so, dass ich mich halt nicht damit auseinandersetzen möchte, aber trotzdem sage ich, kribbelt es mir immer in den Fingern, mir das auch nochmal anzuschauen, teilweise auch Teil vom Diskurs zu werden. Genauso wie Fatima nehme ich auch diesen Islamhass wahr, der irgendwo passiert. Das finde ich sehr schade. Ich merke vor allem hier in der Umgebung, also Cottbus ist ja generell dafür bekannt, dass es, oder generell hier die Gegend ist halt dafür bekannt, dass sie eben politisch sehr viele Probleme hat, was so die rechte Richtung anbelangt und auch viel mit Rechtsradikalität. Und dementsprechend bekommt man hier halt auch viele Sachen mit, also von Bekannten oder was man dann teilweise auf der Straße hört oder was man auf diversen Instagram-Kanälen sieht, von vielen Leuten, die tatsächlich dann auch eher sagen, dass sie gar nicht das schlimm finden, dass das passiert ist, und dass sie finden, ja, das sollte mal passieren. Und auch immer dieses, das ganz oft und höre ich auch ganz oft dieses, ja, ihr habt ja gewählt, dass das passiert, ihr wollt ja, dass das passiert, weil ihr eben wollt, dass Ausländer in unser Land kommen, sowas. Und das finde ich immer super schade, weil ich glaube, das sind dann Personen, die haben es einfach irgendwo nicht verstanden.
0: Ja, ich habe das auch schon die Fatima gefragt eben im Gespräch und ich finde das eine sehr, sehr interessante, also mich würde da auch einfach deine Perspektive drauf interessieren. Was bedeutet jetzt in solchen Momenten für dich Solidarität? Also was heißt es, solidarisch zu sein mit den Opfern, mit den Verletzten? Das ist ja oft so ein, wie soll ich sagen, das ist ja so eine Phrase, die hört man ja ganz oft, ne? Wir sind solidarisch mit den Opfern, mit den Verletzten. Und was bedeutet das für dich konkret? Also was würdest du dir jetzt vielleicht auch wünschen als Reaktion von der Politik oder so?
4: Also ich wünsche mir vielleicht irgendwo mehr Schutz, obwohl schon viel Schutz gegeben ist, Richtung Politik. Ich wünsche mir, dass viel drüber gesprochen wird, auch jetzt noch danach, weil ich glaube, sonst, finde ich, hat man das oft, dass ein Geschehen passiert und dann ist es eine Woche später schon wieder weg aus den Mündern, sag ich mal. Das fände ich schade. Aber ich sage auch vor allem in unserer Gesellschaft und von uns Menschen wünsche ich mir auch, dass wir halt Verständnis zeigen, dass wir für Leute da sind, wenn sie reden wollen. Und dass wir halt auch immer weitermachen mit dem Diskurs, damit sowas halt irgendwann gar nicht mehr passieren muss und gar nicht mehr nötig ist, um irgendwelche Leute wachzurufen, sag ich mal.
0: Ja, vielen Dank für deine Worte. Und ich finde das total wichtig, was du gesagt hast. Du warst jetzt auch selber gar nicht irgendwie vor Ort, aber du hattest Menschen, die dort waren. Und ich habe den Eindruck, dass wir in dieser Situation auch jetzt sozusagen, so fürchterlich es ist, auch auf eine Art näher zusammenrücken können. So, ne? Also
4: genau.
0: Das ist, glaube ich, genau das, was du gerade ansprichst. So, es geht darum, auch zusammenzuhalten, ne, und nicht gegeneinander irgendwie Hass auszuspielen, sondern Solidarität zu zeigen, indem man noch näher zusammenrückt, so, ne, und zeigt, dass man füreinander da ist und alle mitnimmt, so, ne?
4: Genau.
0: Vielen Dank, dass du angerufen hast, liebe Adelina. Ich wünsche dir noch einen ganz schönen Abend und ja, also vielen Dank, dass du hier angerufen hast, so bei dem Thema.
4: Ich wünsche euch auch einen schönen Abend. Dankeschön, dass ich mit dir reden durfte.
0: Bis bald. Tschüss.
4: Bis
0: dir. Ja, ihr Lieben, das war Adelina und wie Adelina könnt ihr auch unter der 0331 70 97 110 hier anrufen beim Blue Moon bei Fritz. Es freut mich sehr, dass so viele von euch sich schon gemeldet haben oder auch gerade in den Leitungen sind, um mit mir über dieses wichtige Thema zu sprechen, was Solidarität und Sichtbarkeit von queerem Leben bedeutet nach diesem Angriff, der uns alle erschüttert hat und der jetzt auch schon wieder zwei Tage zurückliegt. Gleichzeitig, das hat Adelina gerade angesprochen, ist es ja oft bei der schnelllebigen Newskultur, die wir heutzutage haben, so, dass die News natürlich auch, dass es irgendwann natürlich wieder in den Hintergrund rückt. Und mich würde sehr, sehr interessieren, wie ihr das wahrnimmt. So, ne? Wie können wir auch nachhaltig solidarisch mit den Opfern und den Verletzten sein? Wie können wir Haltung zeigen, nicht nur am CSD nächstes Jahr, sondern auch darüber hinaus alle anderen 364 Tage im Jahr? Deswegen ruft doch gerne an unter der 0331 70 97 110 oder schreibt es in den Chat auf TikTok, wo wir auch live sind. Und jetzt haben wieder einige von euch angerufen. Ich nehme mal die nächste Person hier rein. Hallo Johanna.
5: Hallo.
0: Es freut mich total, dass du angerufen hast. Vielen Dank. Jetzt würde mich mal interessieren, du kommst ja aus Österreich, sehe ich hier gerade, auf meinem kleinen Display. Drum nehme ich an, du warst jetzt nicht auf dem CSD in Berlin am Samstag, aber hast natürlich auch im Ausland davon mitbekommen, ne? Also das schlägt ja nicht nur in Deutschland gerade Wellen.
5: Genau, also meine Verbindung ist dazu, dass in Innsbruck, in der Stadt, in der ich wohne in Österreich, war der CSD am selben Tag. Und deshalb war das auch noch einmal härter, weil ich den Tag halt als sehr positiv empfunden habe. Und dann fühlt man sich einfach wieder repräsentiert und sichtbar. Und dann bin ich halt schlafen gegangen. Also ich war auch noch auf einer Party, bin spät nach Hause gekommen. Und dann am nächsten Tag bin ich aufgewacht und eine ehemalige Lehrerin von mir, die war am CSD in Berlin, und die hat das dann in ihrer Insta-Story gepostet, und typisch Gen Z war ich halt in der Früh gleich am Handy und habe das dann halt gesehen und ihr ist nichts passiert. Aber das war halt sehr schade, dass so diese Freude über den CSD nur sehr kurz angehalten hat, weil ich dann eben die schlimmen Nachrichten gehört habe. Und ich bin jetzt auch heimgefahren, weil ich Urlaub habe in mein Heimatdorf. Und dann hat es einfach noch einmal so doppelt gehittet, weil schon das schwierig ist, von der Stadt wieder aufs Land zu fahren. Und dann noch dazu mit dieser Nachricht. Also ich habe dann die ganze Zugfahrt anders denken müssen. Mhm. Genau.
0: Wie ist es jetzt? Jetzt ist es zwei Tage her und das beschäftigt dich sicherlich immer noch, oder?
5: Ja, genau. Also mich beschäftigt es noch immer. Und bei mir ist das Problem, dass ich eben nicht leicht Abstand davon nehmen kann. Also ich schaffe es ganz schwer, dass ich dann nicht auf Instagram bin und dass ich mir nicht die Beiträge anschaue. Und ich fühle so diesen Weltschmerz halt schon sehr stark. Und Deutschland ist ja trotzdem unser Nachbarland, das ist nicht weit weg. Eben, ich kenne auch eine Person, die dort war, es fühlt sich sehr nahe an und ich tue mich eben sehr schwer damit, mich zu entziehen und fühle das schon sehr stark. Hm. Ja.
0: Wie ist das jetzt, also das Leben, das klingt jetzt blöd, aber das Leben geht ja sozusagen auch weiter. Wie beschäftigst du dich jetzt weiterführend damit, beziehungsweise wie gehst du jetzt die nächsten Tage damit um, wenn du sagst, dass du selber Schwierigkeiten damit hast, ein bisschen Abstand davon zu nehmen? Also willst du diesen Abstand überhaupt, wenn du eine Person bist, die das gar nicht so gut kann, so Abstand nehmen? Oder sagst du, du willst jetzt sozusagen, ne, also du bist da auch so, wenn du jetzt Gen Z bist und wenn du dann auch oft ans Handy gehst, ne, du musst jetzt auch dann sofort wissen, wie es dort weitergeht, ne? Und wie jetzt dieser Attentat sozusagen auch weiter aufgeklärt und aufgearbeitet wird? Oder versuchst du da jetzt auch die nächsten Tage mehr Abstand zu nehmen?
5: Also ich weiß, dass es für mich wichtig ist, dass ich die nächsten Tage versuche, mehr Abstand davon zu gewinnen. Also mir wird es sicher nicht leicht fallen. Jetzt gerade schaffe ich es noch nicht so wirklich und irgendwie möchte ich auch noch drinnen bleiben, weil mir das ganze Thema eben auch wichtig ist. Aber ich weiß schon, dass ich die nächsten Tage versuchen muss, mehr Abstand davon zu bekommen und auch einmal irgendwo hinzufahren. Jetzt war es halt auch wirklich so, dass ich am Sonntag erst heimgekommen bin und jetzt noch nicht viel gemacht habe, weil ich eben gerade erst von der Stadt aufs Land zurückgefahren bin und jetzt das Thema auch so präsent ist, weil ich noch nicht viel anderen Input bekommen habe.
0: Ja.
5: Und ja, ich weiß schon, dass ich das brauche, einfach auch, um mich selbst zu schützen, weil ich weiß ja, dass es schlimm ist, aber umso mehr Nachrichten, dass man sich anschaut, umso mehr potenziert sich eben auch der Schmerz.
0: Ja, wie ist es, wie nimmst du denn die aktuelle Debatte wahr? Also ich hatte jetzt hier schon mehrere Vorrednerinnen, die mit mir auch offen darüber gesprochen haben, dass sie da so eine Pauschalisierung in Teilen der Debatte auch sehen von MuslimInnen, die überhaupt nichts damit zu tun haben und auch nicht sozusagen homophob oder transphob sind und gleichzeitig jetzt in der Debatte teilweise diese ganzen Menschen über einen Kamm geschert werden, obwohl das ja eigentlich also der Ausdruck eines religiösen Fundamentalismus war, der auch nicht mit allen Menschen was zu tun hat, die den Islam praktizieren. Ja, also das war ja wirklich ein islamistisches Attentat, ein islamistischer Angriff. Und nimmst du das auch so in der Debatte wahr, dass das so ein bisschen durcheinander gerät oder auch vielleicht bewusst dann von manchen Menschen so durcheinander geraten wird? Wie nimmst du die Debatte bisher wahr?
5: Also ich habe es noch nicht so stark wahrgenommen, also natürlich schon, aber ich bin jetzt auch irgendwie keine Journalistin oder so,
0: ja,
5: oder Politikwissenschaftlerin, die das jetzt wirklich einschätzen kann, was das für Auswirkungen hat. Ich hoffe jetzt eben, dass es nicht diese Auswirkungen hat, dass es unsere Gesellschaft noch stärker spaltet, sondern dass es eben ein Weckruf ist, dass wir mehr Sicherheit brauchen, dass das Thema mehr Sichtbarkeit braucht, dass es einfach ernst genommen werden muss. Aber was mir zum Beispiel aufgefallen ist, ist, was auch schon angesprochen worden ist, dass es natürlich Parteien wie die AfD oder in Österreich wäre es die FPÖ, sich dann eben auch dagegen aussprechen oder halt auch praktisch ja sich dafür einsetzen, unter Anführungszeichen, oder sich einfach dazu äußern. Und ich glaube, das ist auch so ein Phänomen, dass wir uns auch sehnen nach Schutz, aber dass es einfach nicht sinnvoll ist, bei Menschen Schutz zu suchen, die eigentlich Gewalt anstiften, aber dass das schon ein Phänomen ist. Also das merke ich auch bei mir selber, dass ich auch irgendwie möchte, dass es da Menschen gibt, mächtige Menschen, die uns schützen, aber man eben nicht in dieses Schwarz-Weiß-Denken reinkommen darf, sondern eben trotzdem differenziert bleiben muss und bei den Fakten, aber das finde ich schon sehr schwierig, weil es eben so ein emotionales Thema ist.
0: Ja, das war jetzt eine super wichtige Ausführung, Vielleicht an dieser Stelle sollte man nochmal erwähnen, dass jetzt erst vor 2 Stunden der Bundesopferbeauftragte von der Bundesregierung schnelle Hilfen angekündigt hat. Roland Weber hat angekündigt, den Opfern des CSD-Anschlags in Berlin zügig Hilfe anzubieten. Er werde dann in Kürze die Daten der Verletzten bekommen und dann ganz proaktiv auf die Betroffenen zugehen, um ihnen direkte und maßgeschneiderte Hilfe anzubieten. An dieser Stelle vielleicht auch nochmal der Ausruf an alle, die gerade zuhören und die Unterstützung benötigen, weil sie sich, weil sie besonders betroffen sind in dieser Situation. Ihr könnt euch natürlich immer an die Telefonseelsorge unter der Nummer 0800 1110 1111 wenden oder die kostenlose Hotline 0800 00009 546 anrufen, wo auch geschulte TherapeutInnen Betroffene unterstützen. Und der Bundesopferbeauftragte, von dem ich eben gesprochen habe, der ist halt der zentrale Ansprechpartner für alle Betroffenen von extremistischen oder terroristischen Anschlägen in Deutschland. Aber er hat jetzt eben auch nochmal schnelle Hilfen für alle Menschen, die betroffen waren, angekündigt. So viel zu den neuesten Meldungen der Situation. Vielen, vielen Dank, dass du angerufen hast, liebe Johanna. Mich würde jetzt noch interessieren, wie ist es denn, du kommst jetzt gar nicht aus Deutschland, aber hast ja gerade erklärt, dass es dich natürlich sehr, sehr traurig und betroffen gemacht hat, was in Deutschland passiert ist. Gehst du weiter auf CSDs oder wie blickst du jetzt in die Zukunft, in die Zukunft damit?
5: Ja, also ich werde auf jeden Fall weiter auf CSDs gehen. Aber ich muss schon sagen, dass ich es verstehen würde, wenn man nächstes Jahr nicht auf den Berliner CSD gehen möchte. Also da muss ich ehrlich sagen, das wüsste ich nicht, ob ich das könnte, weil da einfach eine Angst dabei ist und jetzt wenn ich zum Beispiel in Österreich auf einen CSD gehe, dann fühlt sich das trotzdem noch einmal entfernter an. Aber ich glaube einfach auch, es hat ja auch so Gewalttaten schon früher gegeben oder man hört ja trotzdem auch von Übergriffen. Und dass es einfach auch ein Thema ist, das jetzt übersehen wurde oder dem einfach zu wenig Beachtung geschenkt wurde. Und das jetzt eben leider so schlimme Ausmaße genommen hat. Aber dass da auch das Versagen vorher schon da war, dass man eben diese anderen Vorfälle, die aufgeheizte Stimmung vorher nicht ernst genug genommen hat.
0: Ja, ich merke auch selbst, dass dieser Anschlag so etwas mit einem Sicherheitsgefühl macht. Ne? Also dieser CSD findet ja auch statt, weil man ja sagt, sichtbar queer zu leben, das sollte ja keine Mutprobe sein. Und jetzt ist es eben so, dass durch diese Tat viele Menschen das Gefühl haben, es ist wirklich immer noch eine Mutprobe und es ist unfassbar risikoreich und gefährlich, offen, ich sag jetzt mal nicht heterosexuell allgemein zu leben. Ne? Und ich glaube, manche sind jetzt wütend, manche sind traurig, manche haben auch Angst. So, ne? Das ist ja auch sowas, was du jetzt gerade so ein bisschen so angesprochen hast. Und ich glaube, es gibt auch manche, die können ihre Gefühle noch gar nicht einordnen, vielleicht bis zum nächsten CSD, wo sie sich dann halt mit der Frage beschäftigen müssen, gehe ich da jetzt hin oder nicht nach den Ereignissen im letzten Jahr. Und deswegen wollte ich die Frage dir auch unbedingt stellen, ob du da jetzt schon sozusagen dir Gedanken drüber gemacht hast. Und ich denke, so wie du das formuliert hast, da können auch viele Leute mit relaten und mitgehen und sagen, ja, also natürlich kann ich mir weiter vorstellen, zum CSD zu gehen, weil ich das supporte und einfach auch queere Sichtbarkeit brauche. Aber es ist natürlich auch mit einer gewissen Angst jetzt einfach verbunden aufgrund dieser Geschichte. Und vielen, vielen Dank, dass du diese Perspektive mit uns geteilt hast und dass du angerufen hast.
5: Ja, danke. Und ich finde es ganz, ganz wichtig, dass du dem Thema jetzt Aufmerksamkeit schenkst.
0: Ja, vielen Dank, liebe Johanna. Liebe Grüße nach Österreich. Und wir hören uns hoffentlich wieder. Vielleicht rufst du ja nochmal an. Bis dann.
5: Danke. Ciao. Schönen Abend.
0: Ja, ihr Lieben, das war Johanna aus Österreich. Und wir haben schon mit mehreren Leuten heute Abend gesprochen. Es freut mich sehr, dass so viele von euch bei so einem sensiblen Thema schon angerufen haben, um über ihre Gefühle zu sprechen. Und deswegen würde es mich freuen, wenn auch noch mehr von euch anrufen unter den 0331 70 97 110 oder hier nochmal professioneller gesagt.
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0: Hallo und herzlich willkommen beim Blue Moon, heute hier bei Fritz um 23.09 Uhr. Wir haben jetzt schon über eine Stunde gesprochen. Mein Name ist Gianni Studiert und es geht heute um den Anschlag auf den CSD am vergangenen Samstag in Berlin. Ich bin mir sicher, ihr habt davon mitbekommen, so wie viele, viele Menschen in Berlin, in Deutschland oder auch außerhalb. Es hat wirklich weltweit Wellen geschlagen. Also ich persönlich, ich habe auch die Schlagzeilen von CNN gesehen in Amerika, wo darüber gesprochen wurde. Und die Lage entwickelt sich immer noch. Ne? Also es gibt immer noch neue Informationen zur Tat und es ist vieles noch nicht abschließend geklärt und das muss noch aufgeklärt und aufgearbeitet werden. Fest steht aber, dass über 20 Menschen, beinahe 30, verletzt wurden und im Krankenhaus waren. Eine Person, den Verletzungen erlegen ist und gestorben ist. Und diese Sendung soll euch den Raum geben, über eure Gefühle, eure Trauer, eure Betroffenheit zu sprechen, ja. Und auf eine Art fühlen wir uns ja alle betroffen, weil wir von dieser Tat mitbekommen haben. Manche waren auch vor Ort oder bei einem anderen CSD am Samstag. Und in den Medien findet ja gerade schon eine große Debatte über dieses Thema statt. Und deswegen habe ich mir gedacht, auch im Blue Moon müssen wir heute über das Thema des Wochenendes sprechen. Und es freut mich sehr, dass so viele von euch schon angerufen haben. Ihr könnt es auch tun unter der 0331 70 97 110. Und Chris hat das auch gemacht. Den habe ich jetzt hier in der Leitung. Hallo Chris.
6: Hi.
0: Vielen, vielen Dank, dass du anrufst. Lieber Chris, du kommst aus Berlin, oder?
6: Ganz genau.
0: Ja, ich sehe es hier gerade auf dem kleinen Display. Und jetzt würde mich natürlich interessieren, du bist der erste Anrufer hier heute, der auch aus Berlin kommt. Warst du am Samstag denn vor Ort beim CSD?
6: Nein, ich bin da mit dem Fahrrad durchgefahren um 7 Uhr morgens, bevor das losging. Und dann während der Veranstaltung so um 4 oder 5.
0: Ah ja.
6: Also ich musste da irgendwo hin und dann kam ich praktisch zweimal fuhr ich da durch, immer als es leer war und einmal als es voll war. Hatte auch ein gutes Bild davon, wie das alles aufgestellt war, von den Absperrungen her und alles Mögliche.
0: Was war so dein Eindruck? Also hast du, also es wirkt jetzt so, als hättest du sehr aktiv diese Schutzmaßnahmen wahrgenommen, als du mit dem Fahrrad durchgefahren bist, hattest du da, also du hattest bestimmt jetzt nicht irgendwie das Gefühl, dass es unsicher wäre oder so, ne?
6: Nein, tatsächlich nicht. Und da muss ich auch dem hinzufügen, also du siehst auch sicher mein Alter dort. Ich bin mittlerweile 33. Ich bin gebürtiger Berliner. Und ich habe die Love Parade und CSD alles schon mitbekommen. Und das war nicht nur die Feststellung, okay, das ist hier alles gut abgesichert. Oder das ist schon fast nicht penetrierbar mit sonstigen beweglichen, schweren Gegenständen. Aber auch so, okay, es wird immer mehr. Ja, also das hatte schon einen hohen Sicherheitsstandard, so rein visuell.
0: Ja, ja. Ja. Wie ist es bei dir? Wie hast du dann mitbekommen von diesem fürchterlichen Angriff? Du warst ja dann nicht beim CSD. Hast du dann das Handy aufgemacht oder den Fernseher angehabt? Wie hast du das dann mitbekommen?
6: Ja, genau. Also mein Handy war da schon recht voll mit den Meldungen, sei es auf den gängigen Nachrichtenseiten oder auf Social Media. Und ja, so habe ich das mitbekommen. Also ich bin vielleicht auch ein bisschen zu oft auf meinem Handy, aber ja, das war so mein Kanal.
0: Und was war dann deine allererste Reaktion als jemand, der ja auch diese ganzen Sicherheitsvorkehrungen sozusagen vor Ort gesehen hat?
6: Erst Verwunderung, also natürlich Erschütterung. So, ne? Also ich möchte auch jetzt nicht irgendwie der Buhmann sein, aber ab einer gewissen Zeit wurden ja solche Massenveranstaltungen und die erhöhten Sicherheitsvorkehrungen auch irgendwie routinierter. Aber diese Routine trifft mich in meiner Reaktion nicht. Also ich finde das jedes Mal aufs Neue sehr schlimm. Und dachte mir aber auch, okay, wie geht das? Also das war so abgesichert, da musste jemand, also es ist sich schwer vorzustellen, dass da eine Lücke bestand. Das war ja auch mit einem großen Polizeiaufgebot verbunden. Also mein erster Gedanke war so, okay, wie hätte das überhaupt körperlich geklappt haben können? Wie kam er da durch?
0: Ja.
6: Ja. Das war mein erster Gedanke. Ja.
0: Du hast ja gerade schon erzählt, Chris, also du bist ja 33, hast du ja auch selber erwähnt, das kann ich ja sagen. Und jetzt würde mich interessieren, wenn du auch schon von der Love Parade und so früher mitbekommen hast, was war so dein erster Berührungspunkt mit diesen queeren Veranstaltungen so, ne? Also bist du jemand, der auch schon sozusagen länger sowas mitverfolgt hat und was war da so auch so dein Bezug dazu? Also du warst jetzt ja nicht wirklich aktiv beim CSD dieses Jahr, aber du hast ja trotzdem davon mitbekommen oder dich darüber informiert.
6: Ja.
0: Wie ist es für dich auch nochmal dann von so einem Angriff mitzubekommen?
6: Also mein Background ist ja auch der, ich bin kein gebürtiger Deutscher, sondern ich habe Eltern, die aus Polen kommen. Mhm. Und das hat auch da, also das zum Thema Berührungspunkt. Ich bin in Schöneberg aufgewachsen und in der Nähe des Neuendorfplatzes und habe natürlich sehr früh mit der queeren Community Berührungspunkte gehabt und das auch nur rein positiv. Für mich ist das natürlich völlige Normalität geworden. Ich bin auch der Meinung, dass ich und meine Eltern, so sagen wir mal, als erste Generation aus einem doch schon erzkatholisch konservativen Land hier ein gewisses Maß an Offenheit hatten, sodass das eigentlich einfach zur Tagesordnung übergegangen ist. Ja, also ich kann nicht sagen, dass es was für Besonderes für mich ist, weil es einfach normal ist. Und das sollte auch der Normalzustand sein.
0: Ja.
6: Und ich hatte jetzt nie an Paraden oder sonstigen teilgenommen, weil ich auch generell an solchen Sachen nicht teilnehme. Sei es auch sonstige Großaufgebote. Ich mag auch keine Konzerte, aber das ist ein anderes Thema. Das heißt nicht, dass ich das nicht irgendwie unterstütze. Also für mich ist das neu. So kenne ich das nicht. Ich kenne das nicht, dass das auf Kundgebungen, wo eigentlich die Message ist, hey, alle und zusammen.

0: der Gesprächspartner heute sein, der etwas den Vorrednerinnen nicht völlig zustimmt.
1: Ja.
0: Ich kann natürlich verstehen, dass Menschen, die auch selbst aus Gruppen, die jetzt da ich will nicht sagen, ins Visier geraten, aber irgendwie jetzt genau unter die Lupe genommen werden, das auch nochmal intensiver miterleben. Ich bin aber der Meinung, dass die Debatte, die öffentliche Debatte, leider wieder etwas unehrlich wird.
1: Wie meinst du das?
0: Also mich stört sehr daran, und da finde ich auch sehr bezeichnend, das habe ich jetzt gesehen, so ein Video auf Twitter, da gab es irgendwie auf einer Bühne eine Dame, die stand da und die hat ihr Leid bekundet, weil sie meinte, sie hatte eigentlich gehofft, dass das endlich mal eine weiße christliche Person wäre, der Täter. Und nicht ein, und jetzt zitiere ich sie, sie stand auf der Bühne, nicht ein Kanako, was auch immer das bedeutet. So. Und da fand ich schade, dass der erste Gedanke nicht ist, okay, zuerst kümmern wir uns um die Opfer. Also hier ist eine Tragödie geschehen, hier ist ein Mensch gestorben. Und wie du gesagt hast, das wusste ich nicht, bis zu 30 Personen schwer verletzt. Und das sollte die erste Sorge sein. Die Sorge, dass man natürlich jetzt Gruppen nicht pauschalisieren soll, ist völlig legitim. Aber ich kann mir gut vorstellen, dass Leute, die jetzt da sagen, okay, das ist der x-te Angriff, ich möchte, dass jetzt mal was passiert, seitens der Behörden, seitens was weiß ich, ja, wie auch vielleicht schon die Vorrednerin meinte, dass da mächtige Personen was machen. Ich denke, die werden sich auf Dauer nicht abgeholt fühlen, wenn die erste Sorge ist, jetzt aber nicht pauschalisieren. Wir reden hier, wenn wir hier abwägen, reden wir hier von einer möglichen, ja, ich betone mögliche Pauschalisierung und stellen sie einem Menschenleben, das verloren wurde, gegenüber. Und ich als ganz dritter Betrachter, der das miterlebt und einfach generell nur schlecht findet, sehe, und das ist auch keine Rechtfertigung, aber ich kann mir so einzeln zusammenzählen und denke mir so, jemand, der auf der Kippe steht und ich weiß, ob er jetzt AfD oder sonst wen wählt, und der sollte nicht AfD wählen, wird sich denken, nö, so, das ist nicht gelaufen, dann will ich jetzt die. Und ich denke, es gibt sicher einen Weg, eine Debatte zu führen, wo man einerseits den Opfern den Respekt zollt und auch vielleicht der Bewegung, die ja eben dafür steht, tolerant zu sein, und gleichzeitig aber sagt, dass es einen Missstand gibt, dass es vielleicht nicht so sein sollte, dass jedes Großaufgebot mit solchen Sicherheitsvorkehrungen versehen ist, weil das ja auch nicht von irgendwo herkommt, um dann irgendwie vermitteln zu sagen, es gibt ja keinen Sündenbock, aber es gibt ein Problem und das können wir zusammen anpacken. Und diese Haltung fehlt mir sehr.
1: Ich frage mich gerade, du hast es jetzt sehr, also sehr verständlich und einleuchtend ausgeführt. Ne? Man weiß genau, was deine Position jetzt ist. Und ich frage mich, weil du gerade am Anfang gesagt hast, du müsstest den Vorrednerinnen dort widersprechen. Ich weiß gar nicht so sehr, ob du den Vorrednern dann da widersprichst, um ehrlich zu sein. Ich habe eher den Eindruck, du hast es jetzt super reflektiert und ausgeglichen deine Meinung geäußert. Und ich denke, den anderen geht es ja, also den anderen Vorrednern hier, geht es ja genauso, dass sie hier ganz klar sehen, dass eine fürchterliche Tat begangen wurde und verantwortlich dafür der Islamismus ist, so, ne? Das haben ja die Vorrednerinnen ja auch benannt. Und ich denke, also was zum Beispiel eine muslimische Vorrednerin hier einfach versucht hat, glaube ich, auch mit dieser Pauschalisierung, was sie damit gemeint hat, oder was ich ja auch angesprochen habe, ist, das, was ja in Debatten dann zum Beispiel in solchen Kommentaren auf Social Media ja durchaus passiert, dass dann der Islamismus mit dem religiösen, mit dem Islam vermischt wird, ja, oder dass dann sozusagen das eine mit dem anderen gleichgesetzt wird, obwohl es ja nicht dasselbe ist. Und ich glaube, das ist das, was sie, vielleicht ist Pauschalisierung hier das falsche Wort, so, sondern es geht ja darum, dass hier nicht Dinge sozusagen verkehrt in der Debatte dargestellt werden. Und ich glaube, das war ihr als Muslimin sozusagen auch besonders wichtig, nochmal hervorzuheben, was aber nicht heißt, dass es irgendwie von der Diskussion um diese fürchterliche Tat und die Folgen und die Konsequenzen und die Opfer und die Verletzten ablenken soll. So, ne? Ich glaube, das war so ihre Perspektive als muslimische Person, die einfach wahrnimmt, dass es solche Verzerrungen in der Debatte auch gibt. Und gleichzeitig finde ich es auch mega wichtig, was du sagst, so, ne, dass es natürlich auch die Feststellung dessen natürlich auch nicht davon ablenken soll, was passiert ist. So, ne? Und ich würde dann zum Beispiel jetzt hier als Moderator dieser Sendung sagen, aber das ist dann sozusagen auch meine Meinung, dass in der Debatte beides stattfinden kann. So, ne? Also man muss sowohl diese fürchterliche

0: Tat aufarbeiten und den Islamismus aufs Härteste verurteilen und gleichzeitig auch in der Debatte klar ansprechen, dass der Islamismus und der Islam eben nicht dasselbe ist und das nicht zu einer Pauschalisierung führen soll. Also ich finde, und das meine ich damit so, ne, ich finde überhaupt nicht, dass sich das unbedingt widerspricht, sondern dass das auch beides in der Debatte sicherlich momentan schon stattfindet und auch weiter stattfinden kann. So, wie siehst du das?
1: Ja, total. Was ich damit auch meinte, ist aber, weil ich eben nicht Muslim bin, ist das nicht meine erste Sorge. Das heißt, ich kann sie insoweit verstehen, dass ich weiß, okay, als jemand, der, falls eine solche Pauschalisierung jetzt irgendwie noch in Handlung erwachsen würde, wäre ich die erste Person, dann ist natürlich mein größtes Interesse, okay, bitte nicht pauschalisieren.
0: Ja.
1: Ich finde es aber verfehlt, das als allererste Sorge voranzustellen.
0: Hm.
1: Das ist eine Sorge, die natürlich in ihrer Hierarchie irgendwo auch nicht niedrig anzusetzen ist, aber die höchste Sorge in dem Moment ist, dass einfach eine Gefahr besteht, so, und oder bestand und sich realisiert hat.
0: Das stimmt. Ja. Ich würde da aber auch nochmal, also vielleicht mache ich dann meinen Punkt auch nochmal. Ich glaube nicht, dass ich das, ich glaube, das geht beides insofern zusammen, es widerspricht sich nicht, weil sich ja die Angst anderer Muslime, die jetzt sozusagen, also ne, die Angst vor der Pauschalisierung auch genau aus dieser fürchterlichen Gewalttat sich ergibt. Ja, also der Fakt, dass dort ein Islamist in diese Menschenmenge gerast ist und eine Person umgebracht hat, viele andere verletzt, der führt ja auch dazu, dass Menschen wie Fatima oder andere Musliminnen, die vielleicht ja auch selber teilweise queer sind, also ich habe das ja auch beim CSD wahrgenommen, wie bunt diese Community ist, ne, und dass auch viele Menschen jüdischen oder muslimischen Glaubens auch wirklich vor Ort waren und sich für diese queeren Rechte eingesetzt haben, ne, dass die sozusagen infolge dieser Tat Angst haben müssen, über einen Kamm geschert zu werden. Und das heißt nicht, dass sie damit dann das Problem dieser Tat bagatellisieren, sondern dass sie ja eigentlich anerkennen, wie schlimm diese Tat ist, weil es auch für sie Konsequenzen hat, die überhaupt nicht vergleichbar sind oder auch nicht verglichen werden sollten mit den fürchterlichen Folgen für die Betroffenen und die Verletzten vor Ort. Aber gleichzeitig innerhalb der Debatte ist es auch in Ordnung, wenn andere Menschen, die nicht direkt betroffen waren, so wie jetzt hier im Blue Moon, also keiner von den bisherigen Anrufern war ja vor Ort, als es passiert ist, dass wir alle auch unsere Perspektive in der Debatte mit einbringen, so, ne, damit sie auch nicht irgendwie am Ende verquer geführt wird. Und ich glaube, das ist halt etwas, was Fatima gemacht hat in dieser Sendung, und dazu hat sie dann auch jedes Recht, so, ne, dafür ist die Sendung ja auch da. Und ich habe ihr dann auch zum Beispiel am Ende des Gesprächs gesagt, dass ich das total wertvoll finde, weil das eine Perspektive ist, die vielleicht auch mal schnell vergessen wird, gerade weil nicht alle Menschen muslimisch sind und nicht so eine Pauschalisierung selber erleben, so, ne. Und das ist jetzt auch im Grunde genommen wieder auch gar kein Widerspruch gegenüber dir, sondern einfach eine Ergänzung dazu. Und ich glaube, dass all das in der Debatte stattfinden kann und seine Berechtigung hat, weil das alles sozusagen eine Konsequenz dieser fürchterlichen Tat ist. Und ich persönlich dann das sozusagen auch nicht gegeneinander so abwägen würde, ne? So, also es ist ganz klar, dass jetzt hier die Verletzten und die Opfer im Fokus stehen müssen. Und deswegen hat ja jetzt zum Beispiel auch der Bundesopferbeauftragte der Bundesregierung gesagt, wir richten hier die Hilfen für euch ein. Das hat er jetzt vor 2 Stunden verkündet, hätte er ja auch schon viel früher machen können, um ehrlich zu sein. Aber whatever, es geht sozusagen darum, jetzt hier das Leid der Betroffenen in den Fokus zu stellen. Und dass alle das sich auch dann im Zuge dessen dazu äußern und diese Tat als fürchterlich benennen, wie sie war. Ja, das kann ja genauso stattfinden. Dafür sind wir auch heute hier im Blue Moon da. Und ich finde nicht, dass sich das widerspricht. Aber ich finde es mega, mega wertvoll, dass du das Gespräch aufmachst. Also ich finde es gerade sehr, sehr wertvoll, dass wir darüber sprechen hier. Ich möchte dir natürlich jetzt auch die Möglichkeit geben, wieder dazu was zu sagen. Das war jetzt ein sehr langer Monolog.
1: Vom Moderator. Ich bin auch nicht besser. Alles gut. Ja, also das, was du gesagt hast, aber dann ist eben der Missstand, den ich finde, ist, dass so wie du und ich uns gerade unterhalten, das so in der Debatte nicht wieder gespiegelt wird. Das fehlt mir.
0: Und da bin ich vollkommen bei dir. Aber da bin ich vollkommen bei dir. Da bin ich ganz kurz. Da bin ich vollkommen bei dir. Würde das aber, und ich glaube, das machst du auch nicht. Ich will es aber nur einmal klarstellen. Ich würde das nicht auf jetzt muslimische Menschen, die zurückführen, die jetzt sagen, nicht pauschalisieren, sondern der Grund, warum diese Debatte vielleicht jetzt gerade nicht auf die Art geführt wird, wie wir es gerade tun, ist, weil die öffentlichen Räume nicht darauf ausgerichtet sind, solche ausgiebigen und ausgeglichenen oder ich sag jetzt mal reflektierten Diskussionen zu führen, so, ne? Also Social Media lebt ja von der schnelllebigen und hitzigen Reaktion. Und ich will auch gar nicht sagen, dass die falsch sind. Es ist vollkommen richtig, jetzt hier wütend und sauer und traurig über das zu sein, was passiert ist, ne? Und gleichzeitig ist es auf Social Media natürlich so, ich meine, es beginnt schon mit der Zeichenanzahl. Wenn du einen Post schreibst darüber, dann hat der ein gewisses Zeichenlimit und dann bist du dazu gedrückt oder gezwungen, dich kürzer zu fassen und es nicht in seiner Komplexität ausführen zu können. Und das bedeutet, dass diese öffentlichen Räume auf den sozialen Medien, und deswegen habe ich ja auch alle Redner, inklusive dir ja, gefragt, wie ihr diese Debatte dort wahrnimmt, das ist immer auf eine Art verkürzt, was dort stattfindet, weil es eben quer des Formats so sein muss, ne? So wie die sozialen Medien heute aufgebaut sind. Und da würde mich halt jetzt interessieren, wie du diese Debatte auf den sozialen Medien bisher wahrnimmst. Also du hast ja gesagt, du findest es ein bisschen verkürzt. Woran machst du das fest? Also liest du da jetzt, außer jetzt dieser Aussage da der einen Person auf der Demo, von der du gesprochen hast, das ist ja dann erstmal nur ein Einzelfall, nimmst du das auch in den Kommentaren von jetzt auf Social Media wahr, dass die Debatte falsch geführt wird? Oder liest du die vielleicht gar nicht, um dich dann nicht darüber aufzuregen? Wie gehst du jetzt damit um?
1: Nee, die lese ich schon. Ich denke, bei mir ist es ein Mischmasch von teilweise Videoüberschriften auf YouTube, von Videos, die ich nicht schaue, bis hin zu Posts, die ich dann doch lese und Kommentare. Wobei ich dann natürlich auch einen Filter anhabe und weiß, dass es viele Leute gibt, die einfach mit Kommentaren polarisieren möchten oder dann etwas überspitzt sagen, um dann Likes zu bekommen oder auch einfach sagen, so, nee, jetzt hau ich mal auf die Kacke. Und klar erwarte ich jetzt nicht so eine differenzierte Herangehensweise wie du und ich. Aber wie gesagt, also ich hoffe, ich mache mich damit jetzt hier nicht unbeliebt. Aber diese Debatte lastet mir schon sehr auf dieser Seite. Okay, jetzt bloß nichts Falsches machen, anstatt zu sagen, können wir jetzt bitte Probleme benennen.
0: Ja.
1: Diese Probleme waren vielschichtig.
0: Ja.
1: Diese Probleme hätten vorhergesehen werden können, ohne dabei irgendwelche auch Leute irgendwie da Finger zeigen zu müssen. Mhm. Und das scheint ein Muster aufzunehmen. Ich weiß nicht, ob das bekannt ist, aber der Mann, der das ja getan hat, der war ja bekannt radikal oder radikalisiert und war ja eigentlich deutscher Staatsbürger und wurde in Libanon festgenommen, dann wegen eines Auslieferungsantrags oder Abkommens mit dem Libanon nach Deutschland gebracht und ich glaube, der hat die Bewährungsstrafe erhalten und sollte an einem Deradikalisierungsprogramm teilnehmen. Und das weiß ich, ja, weil ich, wie gesagt, merke es auch sicher vielleicht, dass ich mich für Hintergründe interessiere. Und ja, mir fehlt in der Debatte irgendwo auch diese Herangehensweise, okay, was sind die nächsten Schritte? Hm. Weil die nächste Demo kann es nicht sein. Mit der nächsten Demo machen wir uns wieder angreifbar.
0: Ja, ja. Ich finde es total wichtig, was du hier gerade ausführst. Und ich will auch nochmal sagen, das ist hier ja ein Safe Space auf eine Art. Also der Blue Moon soll ja die Funktion haben, dass man hier sagen kann, was man denkt. Und insofern, mach dir keine Sorgen, dass du dich unbeliebt machst. Also das hat alles seine Berechtigung, dass du das genau so hier sagen darfst. Dafür sind wir da. Und gleichzeitig denke ich, das stimmt, was du sagst. Und der Grund, warum jetzt noch nicht klar ist, was die nächsten Schritte sind, ist, weil die Situation sich ja sozusagen, wie soll ich sagen, noch entwickelt. Ne? Es ist ja noch nicht alles auf dem Tisch und noch nicht alles abschließend geklärt. Und ich werde natürlich auch in den nächsten Tagen, so wie viele das hier jetzt auch schon gesagt haben, weiter mich darüber informieren, was hier alles noch ans Licht kommt und sehen, wie die Regierung damit umgeht. Und ich nehme zum Beispiel jetzt bezogen auf das, was du gerade gesagt hast, so, ne, dass diese Debatte gar nicht geführt wird, was die nächsten Schritte sein sollen. Ich nehme schon wahr, dass auch gerade viele Kommentatoren ansprechen, wie im Übrigen auch oft nach solchen Anschlägen, hey, das ist jetzt das x-te Mal, dass sowas passiert. Ist ein ähnliches Schema, so, ne, das ist ja komplett richtig, dass du was du ansprichst, so, bezogen auf den Täter und alles, was wir bisher wissen. Das haben wir auch schon mal genauso in anderen Szenarien erlebt. Und es war immer eine ähnliche Situation. Und gleichzeitig konnte sowas wieder passieren. Und wir fragen uns dann alle, wie konnte das passieren? So, ne? Aber irgendwie lagen ja schon viele Indizien auf dem Tisch dafür, dass es einfach eine sehr, sehr schwierige Situation war. Und insofern finde ich es vollkommen richtig, was du ansprichst. Das ist halt insofern, also es ist natürlich eine super sensible Situation, aber auch weil wir einfach noch nicht alles wissen. Und ich denke, lieber Chris, lass uns einfach, als jemand, als beide, als Personen, die sich darüber sehr intensiv informieren, das habe ich jetzt hier gemerkt, das ist etwas, was uns beide verbindet, lass uns das weiter tun, um auch weiter solche reflektierten und vielseitigen Gespräche zu führen. Und ich glaube, das ist voll wertvoll in der Gesellschaft und in dieser Debatte rund um solche Themen.
1: Ganz deine Meinung.
0: Ja, vielen Dank, dass wir dieses Gespräch führen konnten und dass du das mit uns geteilt hast, deine Meinung. Und danke, damit wünsche ich dir dann noch einen ganz schönen Abend.
1: Vielen Dank, dir auch.
0: Bis dann, tschüss.
1: Ciao, ciao.
0: Ja, da seht ihr, wir sind hier im Blue Moon, auch eine Sendung, die natürlich alle Meinungen berücksichtigt und abbildet. Und freuen uns, wenn ihr anruft unter der 0331 70 97 110. Wir sind hier noch für eine halbe Stunde am Start, also traut euch doch anzurufen und in den Leitungen anzukommen oder hier bei TikTok einfach live zuzuschauen, falls ihr jemand anderen als mich braucht, um über eure Betroffenheit und eure Gefühle in dieser fürchterlichen Situation zu sprechen. Es gibt die Telefonseelsorge, die 0800 111 111. Tut mir leid, das nimmt mich hier heute sehr mit. Dieses Thema 0800 111 110, also dreimal die 10, dreimal die 1, so viele Einsen. Das ist die Nummer für die Telefonseelsorge, bei der ihr anrufen könnt für Unterstützung in schwierigen Lebenslagen oder deprimierenden, depressiven Gefühlen. Und ich glaube, es geht uns vielen so, dass wir uns in diesen Tagen sehr, sehr betroffen fühlen durch den Anschlag in Berlin auf den CSD. Und wenn ihr darüber sprechen wollt, dann könnt ihr auch hier beim Blue Moon anrufen. Mein Name ist Gianni, studiert, und hier nochmal eine etwas professionellere Ansage.
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0: Ja, mit Gianni. Gianni studiert ist hier für euch am Start beim Blue Moon und es freut mich mega, dass ihr mit dabei seid. Heute geht es um ein nicht so leichtes Thema, was uns ja alle seit ein paar Tagen beschäftigt, den Anschlag auf den CSD in Berlin. Ich habe am Anfang schon erzählt, dass ich vor Ort war, bevor das passiert ist. Also ich war so bis ungefähr 20 Uhr beim CSD und bin dann mit meinen Freunden sozusagen losgefahren zu einem Club, wo wir Early Entry Tickets hatten. Und es war total krass, weil ich jetzt im Nachhinein sozusagen realisiere, boah, dadurch, dass wir Early Entry Tickets hatten, wo man schon um 22 Uhr im Club sein musste, waren wir zu der Zeit, wo das passiert ist, nicht mehr vor Ort. Und da fühlt man sich dann auf einmal nochmal so unmittelbar damit konfrontiert, dass man auch, als jemand, der beim CSD in Berlin vor Ort war, man hätte auch auf eine Art Teil dieser fürchterlichen Tat sein können, ne? Und es geht einem so nah, weil es auch irgendwie so nah war. Und nicht nur für die Menschen, die in Berlin beim CSD waren, sondern für alle, die für Freiheit einstehen oder kämpfen und zu CSDs, egal wo, ob in Berlin oder sonst wo, gehen. Wir haben jetzt schon die vergangenen anderthalb Stunden sehr ausführlich mit verschiedenen AnruferInnen und deren Perspektiven darüber gesprochen, was diese fürchterliche Tat und auch die Debatte, die jetzt stattfindet, infolge dieser Tat mit uns macht. Und wir freuen uns über jeden Anruf, der reinkommt. Ich habe schon verschiedene Perspektiven mit den AnruferInnen hier beleuchtet. Wir haben mit einer Muslimin gesprochen, die sagt, hey, wir können jetzt auch infolge dieser Tat nicht alle Musliminnen über einen Kamm scheren, sondern müssen hier klar den Islamismus vom Islam trennen und anerkennen, dass das eine fürchterliche Tat ist, die auf einen religiösen Fundamentalismus zurückgeht, den es zu bekämpfen gilt. Und andererseits habe ich hier auch eben erst mit jemandem gesprochen, der sagt, Moment, im Fokus müssen jetzt hier erstmal die Opfer und die Verletzten stehen und dass diese fürchterliche Tat aufgearbeitet wird. Und ich persönlich, ich meine, ich bin der Moderator so, ne? Ich bin jetzt hier nicht in der Position, meine Meinung verkünden zu müssen. Gleichzeitig finde ich es wichtig, als Moderator zu betonen, dass all diese Diskussionen in der Debatte eine Berechtigung haben, stattzufinden und das auch gerade schon tun, ob hier im Blue Moon in den zwei Stunden, die wir haben, die eigentlich für das Thema viel zu kurz sind und auch nicht alle Perspektiven berücksichtigen können, aber eben auch in der medialen Debatte, ob auf den sozialen Medien oder im Fernsehen oder im Print, all diese verschiedenen Perspektiven einbegriffen werden, um die Debatte eben so zu führen, wie sie geführt werden sollte. Und anlässlich dessen möchte ich euch dazu einladen, eure Perspektive hier im Blue Moon zu teilen, in der letzten halben Stunde, die wir noch hier sind. So wie Stina könnt ihr anrufen unter der 0331 70 97 110. Hallo Stina.
3: Hi.
0: Es freut mich total, dass du anrufst. Erstmal großen Respekt. Vielen Dank, dass du dich bei diesem Thema auch sozusagen öffnest und bereit bist, hier beim Blue Moon dich zu melden. Es geht heute um den Anschlag in Berlin beim CSD am Samstag. Und ich habe gehört, du warst auch da, ne?
3: Also ich war an sich beim CSD, aber abends war ich nicht mehr da.
0: Du hast aber die Stimmung und die Freude und sozusagen die Celebration des CSDs ja auch an diesem Tag mitbekommen. Wie war für dich die Stimmung vor Ort, als du beim CSD warst? Wie hast du den wahrgenommen?
3: Also, warte, vorher eine Frage, die mich interessiert. Aber dir geht's gut erstmal? Also bei dir ist nicht irgendwas...
0: Das ist ja vielen so. Dank, dass du anrufst. Genau, ich hatte ja eben nochmal kurz erwähnt, was ich auch schon am Anfang erzählt habe, dass ich auch vor Ort war, aber ich war auch schon lange weg vom Geschehen sozusagen, als es passiert ist. Und ich habe das dann über Freunde, die mich halt gefragt haben, ist alles okay, ne? Die haben mir dann auf WhatsApp geschrieben, so habe ich das dann mitbekommen im Nachhinein. Und wollte jetzt aber erstmal fragen, wie es sozusagen bei dir war. Wie hast du denn davon mitbekommen?
3: Ja, dann funny, bei mir war es genauso, dass quasi ich auch früher gegangen bin und dann auch irgendwann feiern gegangen bin abends und es dann erst mitbekommen habe. Das ist voll krass, ja, voll, ja, keine Ahnung, also ich.
0: Genau, du meinst jetzt mit funny, meinst du ja jetzt, also du meinst natürlich so, ich glaube, interessant, ja, so, ne, ja, dass ja, also, es bei uns allen eine ähnliche Situation war.
3: Ich meine jetzt bei dir und mir, dass ich so, dass wir beide danach noch feiern waren, das dann erst so mitbekommen haben, das meinte ich damit.
0: Ja, ja, klar. So, ja. Ja. Wie ist es denn, also du warst ja beim CSD an dem Tag, so wie ich, hast du das, also ich war noch nicht so oft bei CSDs, um ehrlich zu sein. Und ich war halt total überwältigt von dieser Stimmung. So, ne? Wie war das für dich an dem Tag?
3: Also für mich war es zum Beispiel mein allererster CSD.
0: Wow.
3: Meine Freunde, also die, mit denen ich hingegangen bin. Das Ding ist, ich bin mit Noel hingegangen. Den hatte ich mal, glaube ich, bei irgendwie bei einem Erste-Hilfe-Kurs meiner Fahrschule kennengelernt. Und dann waren wir in so einer Gruppe. Und es waren auch mit vielen queeren Leuten, es war das so eine Gruppe, mit denen sind wir hingegangen, haben wir uns den getroffen mit Potsdamer-Platte, sind dann halt, wie gesagt, hingegangen. Und das sind jetzt meine Freunde und meine Freunde, so vor allem Noel, findet so, ich bin irgendwie eigentlich fast mit, also natürlich ist es so joking-mäßig gemeint, aber so, ich bin eigentlich zu straight für den CSD, beziehungsweise ich werde cis gelesen.
0: Moment, also aber Moment, wenn ich da einmal kurz rein darf, der CSD ist ja auch darauf ausgerichtet, dass auch alle Menschen daran teilhaben können und das beinhaltet auch heterosexuelle Menschen. Insofern, ja, klar, das ist, glaube ich, auch eher als Scherz gemeint von deinem Kumpel, ne?
3: Ja, aber vor allem, weil es halt so funny ist, dass das Ding ist ja, ich bin eine Transfrau und viele Leute sagen, ich passe sehr gut. Und deshalb meinte Noelle halt so, ja, du bist viel zu straight, du wirst zu krass als cis gelesen. Und ich so, sorry.
0: Aber wie ist es denn, wie hast du dann sozusagen, wie hast du mitbekommen von dieser Tat? Wie war das für dich dann, als du nicht mehr vor Ort warst?
3: Also, sie waren ja den ganzen Tag da und dann sind wir früher gegangen. Und ich habe mich ja dann nochmal fertig gemacht, weil ich wollte ja nochmal zum Soda gehen. Ich war zwar, keine Ahnung, kennt man Soda? Das ist ein Club in Berlin.
0: Genau, das ist ein Berliner Club, der auch teilweise Partys für unter 18-Jährige macht. Aber du bist ja 18, also du bist dann in den Soda-Club gegangen. Und wie war es dann?
3: Ich habe mich halt fertig gemacht dafür. Ich war zwar schon ziemlich müde, meine Füße haben schon wehgetan, weil ich nicht die besten Schuhe anhatte beim CSD. Und dann bin ich dahin, Potsdamer Platz. Und ich bin dann mit einem Kumpel hin, da waren einfach Treppen abgesperrt, also mit so einem Absperrband, und wir dachten, was ist denn jetzt los? War immer Polizei und ich dachte, ach so, ey, das ist safe noch vom CSD, weil hier die Busse langfahren und so. Und dann war da auf einmal Polizei, es sind 1000 Leute die Treppen runtergekommen, die auch alle noch so aussahen, als ob sie vom CSD kamen. Und ich war so zu meinem Kumpel, ey, Maxim, die sind alle in Soda nicht reingekommen.
0: Okay.
3: Und es war dann, dass die halt alle evakuiert wurden, aber wir wussten das nicht. Und dann gehen wir in die U-Bahn, treffen welche, die beim CSD waren, und ich so, hey, cool, du siehst doch voll cool aus, warst du beim CSD? Und die war dann so, ja, wir wollen jetzt die Stimmung nicht vermiesen und so, aber ich weiß nicht, ob ihr das gehört habt. So, ja, wir haben Polizei gesehen, was ist denn passiert? Und die haben so gesagt, so, ja, wir wollen jetzt die Stimmung nicht vermiesen, aber es gab einen Anschlag, da ist ein Auto in eine Menschenmenge reingefahren, und ich dachte so, ach du Scheiße. Wir haben davon gar nichts mitbekommen. Wir haben wirklich nur dann die Polizei gesehen, als wir da waren. Dann haben wir das von irgendeiner Passantin erfahren. Und mein erster Gedanke war erstmal, weil ich halt nicht wusste, ob alle meine Freunde wirklich schon nach Hause gefahren sind, weil die halt auch länger auf den Zug warten mussten und manche auch überlegt haben, wieder zurückzugehen. War ich erstmal so, ey Leute, geht's euch gut? Ja. Und die so, hä, was, was, wie, wo? Und ich so, Leute, es gab einen Anschlag.
0: Und du hast es jetzt richtig, richtig detailliert erzählt. Also das ist ja, das scheint ja in dein Gehirn eingebrannt zu sein. So, ne? Was hat es jetzt auch mit dir gemacht? Also bist du dann, konntest du dann schlafen oder wie war es dann für dich am nächsten Tag?
3: Also ich habe mich eigentlich tatsächlich gar nicht mehr so krass viel damit beschäftigt. Ich weiß nur, dass während wir beim CSD waren, ich fühle mich voll schlecht dafür, weil ich habe tatsächlich eine Person gesehen beim CSD, die ein bisschen, was heißt verdächtig aussah, aber ich habe halt eine Person gesehen, die jetzt so stereotypisch als nicht wirklich zum CSD gepasst hat, weil ich nicht, zum Beispiel nicht viele Islamisten kenne, die das supporten. Und da ist halt ein Mann, ich weiß nicht, komplett in Weiß und mit arabischer Schrift auf so einem Pappaufsteller rumgelaufen. Und ich habe mich erst gewundert und ich meinte zu meinen Freunden aus Spaß so, ey Leute, was macht der hier? Safe, der plant Anschlag. Und ich habe das nicht ernst gemeint, nichts, gar nichts. Und dann ist das passiert. Und dann dachte ich, Alter, scheiße, habe ich das jetzt gejinxt? Habe ich das jetzt verflucht, als es dann passiert ist? Das ist mir dann im Nachhinein erst aufgefallen.
0: Genau. Wir müssen jetzt hier natürlich ganz vorsichtig sein, ne? So, weil wir jetzt hier auch nicht, wir wollen jetzt hier nicht auch irgendwie, also das ist natürlich, das ist jetzt so eine Situation, ne? Eine Wahrnehmung, die du da hattest. Und gleichzeitig war ja eigentlich auch gar nicht, es war ja nicht, vorhersehbar, dass sowas passieren würde. Mich würde jetzt mal interessieren, du hast jetzt gerade gesagt, du hast dich seitdem gar nicht mehr so intensiv damit beschäftigt. Ist das so eine Art Abwehrmechanismus von dir, dass du dich selber nicht so betroffen wirst oder dich nicht so viel Trauer empfindest, dass du sagst, ich gehe da gar nicht so rein in die Debatte oder in die Posts und lese mir die Kommentare durch, sondern ich reite mich da eher raus? Oder wieso
3: machst du das nicht? Ich habe mir am nächsten Tag schon Videos angeguckt, aber ich war, wie gesagt, sehr müde, ich hatte Kopfschmerzen, ich hatte, keine Ahnung, an dem Tag, an dem Abend, als ich feiern gehen wollte, auch noch so eine Koffeinkapsel genommen und so, dass ich das so, und mir ging es im Soda auch ziemlich scheiße, weil da auch ein paar Sachen passiert sind und ich habe eigentlich länger als 24 Stunden nicht geschlafen, dann war ich noch irgendwo, auf jeden Fall nicht zu Hause und ich habe das alles gar nicht so wirklich mitbekommen, mein Kopf war total voll und am nächsten Tag habe ich natürlich Videos gesehen, aber ich war nicht betroffen, das hört sich scheiße an, aber das ist so, ich weiß selber noch nicht, wie ich damit umgehe, also ich würde auf jeden Fall trotzdem zu einem nächsten CSD auch nochmal gehen und so, aber ja, keine Ahnung, also irgendwie, das ist so.
0: Ja, man fühlt sich so leer, ne? Ja. Ich glaube, damit beschreibst du aber auch was viele gerade so empfinden, also so einen kompletten Schock und gleichzeitig so eine, man weiß gar nicht so richtig, was man dazu sagen soll, so, ne? Also das habe ich auch jetzt schon oft gelesen in Folge dieser Tat.
3: Ja, das ist weird, keine Ahnung, ich weiß einfach nur, ich finde das auch tatsächlich richtig krass, weil ich noch weiß, wie das war. Ich war ja, wie gesagt, mit meinen Freunden da und irgendwann, es gab so viel Misskommunikation, manche wollten weiter, manche wollten noch irgendwie in Stadtmitte bleiben und was weiß ich. Und dann sind wir zu Potsdamer Platz, da waren sie dann auch nicht, da waren sie Brandenburger Tor und ich habe mit meinen paar Mädels, die noch übrig waren, so, ne, wir wollten dann versuchen, nach Brandenburger Tor zu kommen. 1000 S-Bahnen waren zu voll, wir sind von Stadtmitte erst gar nicht weggekommen und dann sind keine nach Brandenburger Tor gefahren und dachten wir, okay, nehmen wir die U-Bahn, weil es hieß, U-Bahn fährt noch, U-Bahn hat es dann auch geskippt, Bundestag und Brandenburger Tor, und dann waren wir am Hauptbahnhof, sind zu McDonald's und dann haben wir zu denen gesagt, die weggelaufen sind, ey, Leute, kommt jetzt hierher, bewegt jetzt euren Arsch hierher, wir laufen euch nicht mehr hinterher. Und ich glaube, das sollte wirklich sein, dass wir nicht alle beim Brandenburger Tor sind und noch weiter feiern gehen, weil sonst wäre das bestimmt bis mitten in die Nacht gegangen, bis wir da geblieben wären. Das ist wie so ein Segen irgendwie, dass wir dann früher nach Hause gegangen sind, dass das alles irgendwie ein bisschen schief gelaufen ist mit den S-Bahnen und so.
0: Ja, ich weiß, was du meinst. Das war ja auch bei uns so, ne, dass wir jetzt nur dadurch, dass wir so Early-Entry-Tickets hatten, da früher weg waren vom CSD, weil wir in den Club mussten, bevor unsere Tickets ablaufen. Und das habe ich dann auch ganz vielen Leuten danach erzählt, so, boah, die haben jetzt mir vielleicht das Leben gerettet, so, ne, weil man einfach dann nicht mehr beim CSD vor Ort war, als das passiert ist. Wie ist es beim Brandenburger Tor? Wurde jetzt, also es wurde einerseits bunt angeleuchtet, in Gedenken an die Opfer und die Verletzten vom Anschlag. Mhm. Es wurden auch viele Blumen hingelegt, es gab eine Kundgebung am Folgetag. Was für Konsequenzen muss es jetzt infolge dieser Tat für dich geben?
3: Ich weiß nicht. Also man kann ja eigentlich nicht wirklich was machen. So, weil ich finde nicht, dass es nur mit einer bestimmten Personengruppe was zu tun hat, sondern es ist an sich einfach ein Problem. So, viele Leute sagen so, ja, wozu braucht ihr denn CSDs? Ihr habt doch schon alle Rechte. So, ja, und dann 16 Verletzte, ein Toter, 4 davon schwer verletzt.
0: Es sind 29 Verletzte mittlerweile gewesen, nur um das ganz kurz auf den aktuellen Stand zu bringen, aber ja.
3: Ja, tut mir leid, aber ich habe, wie gesagt, nur auf TikTok...
0: Alles gut, das ist ja nicht deine Aufgabe, das ist ja meine. Ich bin ja hier die Person, die das fact-checkt, ne? Die da auch einordnet. Aber wie blickst du jetzt sozusagen auf die nächste Zeit? Also die Debatte wird ja gerade schon geführt. Du hast jetzt selber gesagt, du bist ja gar nicht so drin. Aber was erwartest du jetzt so als Folgereaktion?
3: Naja, also das Internet wird sich natürlich den Kopf darüber zerbrechen. Manche werden sagen so, ja, Abschiebung. Manche werden sagen, keine Ahnung, es liegt an den Islamisten. So, das, keine Ahnung. Also ich finde nicht, dass da irgendwas von wirklich helfen wird, sondern es ist quasi die Diskriminierung. Das ist ein allgemeines Problem. Und ich habe da nicht irgendwie eine Idee beziehungsweise eine Erwartungshaltung, was man machen könnte, weil das, ich weiß nicht, das könnte man nicht einfach mit irgendeiner einzelnen schnellen Handlung ändern. Und da habe ich jetzt auch nicht wirklich Ideen oder sag so, oh ja, hier, den und die müsste man abschieben oder irgendwas. Das ist so, weiß ich tatsächlich gar nicht, was man so, weil natürlich ist das falsch, aber ja, keine Ahnung. Also eigentlich weiß ich nicht wirklich, wie ich die Frage beantworten soll. Ich habe da eigentlich nicht wirklich
0: Ideen. Alles gut, das ist ja auch gar nicht, du musst jetzt ja auch keine Erwartungen an die Politik formulieren. Mich hat natürlich nur interessiert, so vielleicht war das auch eine falsche Fragestellung von mir, was dein Wunsch wäre, ne, auch als Transfrau, das hast du ja gesagt, so, ne, wie es jetzt auch für die queere Community weitergehen soll, weil natürlich auch viele gewissermaßen zum Beispiel auch die aktuelle Regierung für die Kürzungen queeren Projekte jetzt kritisieren und sagen, da kann man jetzt keinen kausalen Zusammenhang darstellen, so, ne, das hat jetzt das eine hat mit dem anderen nichts zu tun. Gleichzeitig muss man einfach sehen, okay, es gibt ganz offensichtlich immer noch queere Gewalt. Gewalt gegen queere Menschen, meine ich. Und parallel dazu kürzt die Regierung unter dem Kanzler halt super viele Fördermittel, um genau queeres Leben zu schützen und sichtbarer zu machen. Und es ist natürlich schon so, dass in dieser Debatte jetzt dieser Widerspruch offengelegt wird. Nicht um da irgendeinen Zusammenhang herzustellen, sondern einfach zu betonen, hey, diese Fördermittel, diese Gelder, diese Unterstützung queeren Lebens, die braucht es halt nach wie vor. Und dieser Anschlag, der stellt es halt nur noch mehr unter Beweis. Und ich nehme an, dass du dem auch zustimmen würdest.
3: Ja, auf jeden Fall. Also meine Message wäre einfach nur, dass CSDs trotzdem stattfinden. Leute, geht trotzdem zu CSDs, zieht das durch, kämpft für eure Rechte, stay strong. Stay colorful, everything. Und wir dürfen uns nicht unterkriegen lassen. Das gibt es bei so vielen verschiedenen Demokration nennt man das nicht. Bin ich jetzt dumm? Wie nennt man das?
0: Demonstration.
3: Entschuldigung, ja. Demonstration. Es gab schon so viele Anschläge. Aber das wird es immer geben und man kann dagegen auch nicht wirklich was machen. Was man machen kann, ist, dass man einfach versucht, es mehr zu verbreiten, weil bei den ersten CSDs waren es nur 300 Leute, jetzt sind es schon über 1 Million. Und wir müssen einfach mehr Awareness spreaden, etc. Also wie gesagt, wirklich machen kann man nichts, aber man kann halt einfach es mehr versuchen, noch in die Welt zu tragen, dass es bei so vielen Leuten wie möglich ankommt.
0: Ja, das finde ich doch ein schönes Schlusswort. Vielen, vielen Dank, liebe Stina, für deine Perspektive. Und ich glaube, du warst auch wirklich, du warst eine der ersten Anruferinnen hier, die auch sozusagen in Berlin vor Ort waren. Und insofern auch mega cool, dass du angerufen hast und dich getraut hast, darüber zu sprechen. Ich möchte an dieser Stelle auch nochmal in den letzten Minuten dieser Sendung darauf hinweisen, dass auch im Chat auf TikTok kein Platz für Hasshetze oder schlechte Stimmung ist und es uns insofern allen wirklich ein Anliegen wäre, dass wir hier einander respektvoll behandeln, auch im Chat auf TikTok. Und vielen Dank, liebe Stina, dass du angerufen hast. Ich wünsche dir jetzt noch einen wunderschönen Abend und einen guten Start in die Woche.
3: Danke, wünsche ich dir auch.
0: Tschüss. Ja, und wie ich bereits erwähnt habe, jetzt sind wir schon in den letzten Minuten des Streams. Wir hatten fast 2 Stunden, in denen wir jetzt über diesen fürchterlichen Anschlag in Berlin und die Folgen auch für jeden Einzelnen von uns gesprochen haben. Und jetzt sind wir hier am Ende der Sendung. Wir haben noch ein paar Minuten und ich sehe, die Leitungen sind leer. Ich bin jetzt ganz ehrlich mit euch, die Leitung ist gerade niemand mehr drin. Ihr könnt natürlich jetzt noch in den letzten Minuten euch hier kurz anrufen unter der 0331 70 97 110. Aber in jedem Fall möchte ich euch auch zum Ende noch etwas erzählen von der Schwulenbewegung in Deutschland, die ja immer wieder auf, ich sag jetzt mal, Stolpersteine und schwierige Schieflagen in ihrer Geschichte gestoßen ist, auch nach den Stonewall-Ereignissen. Und die ersten CSD-Demonstrationen, die gab es dann 1979, die wurden durchgeführt in Frankfurt unter dem Namen Homo Lulu. Da gab es ein großes Schwulentreffen und auf der Abschlusskundgebung wurde auch dann auch ein Antidiskriminierungsgesetz gefordert und in den Entwürfen waren die wesentlichen Forderungen der damaligen Schwulenbewegung zusammengefasst. Welche waren das damals? Ich meine, das ist jetzt fast 50 Jahre her. Was hat die Schwulenbewegung damals gefordert? Die Schwulenbewegung hat damals Sitze im Rundfunk- und Fernsehrat gefordert. Lieber RBB. Nein. Die hat auch Änderungen der Rahmenrichtlinien für den Sexualkundeunterricht gefordert. Das waren eine der wenigen Forderungen. Und im Grunde genommen wurde damit sozusagen etwas in der Gesellschaft verankert. Es ging darum, queeres Leben in der Gesellschaft sichtbar zu machen. Und das war ja vor den vielen Skandalen und den schwierigen Lebenslagen rund um AIDS in den 80er Jahren. Mitte der 80er Jahre gründete sich dann aber auch der Bundesverband Homosexualität. Und seitdem haben wir eben immer wieder Situationen in Deutschland, wo die Schwulenbewegung mit Diskriminierung und schwierigen Situationen konfrontiert ist. Und deswegen gibt es auch den CSD immer noch nach wie vor. Das ist jetzt eine sehr verkürzte Formulierung und Verfassung der Schwulenbewegung in Deutschland gewesen. Aber fest steht, es gibt sie jetzt schon sehr, sehr, sehr lange. Also auch innerhalb der Debatten in Deutschland auf den sozialen Medien habe ich jetzt in den letzten Tagen zum Beispiel wahrgenommen, dass über den CSD als Veranstaltung oder als Feier so gesprochen würde, als gäbe es den jetzt seit ein paar Jahren und der wäre voll unnötig. Und den brauchst du ja gar nicht. Aber die Wahrheit ist, der ist eigentlich im Rahmen einer Tradition entstanden, die es schon Jahrzehnte über Jahrzehnte gibt, länger als viele der AnruferInnen hier heute Abend oder der Menschen, die hier heute zugehört haben. Und diese Tradition ist sehr, sehr alt. Und vielleicht ist es sozusagen ein interessantes Schlusswort, weil wir ja oft auch in diesen Tagen über Konservatismus sprechen und was er eigentlich bedeutet, wenn sich ein Kanzler der CDU hinstellt und über diese Tat spricht. Eben auch wichtig anzuerkennen, dass in den Werten, die wir in dieser Gesellschaft vertreten, Freiheit, Diversität, Sichtbarkeit, verschiedener Meinungen und Perspektiven, ne, in Pluralismus dieser Demokratie auch anerkennen, dass es auch die Schwulenbewegung rund um den CSD schon seit vielen, vielen Jahren gibt und sie damit eigentlich auch eine Tradition in der deutschen Gesellschaft abbilden, die von allen politischen Kräften, inklusive konservativen Menschen oder Parteien, geschützt werden sollte und eben auch Menschen, die religiös sind. Und damit sind wir jetzt hier langsam dem Ende der Sendung angelangt. Und ich freue mich wirklich riesig darüber, wie viele von euch sich geöffnet haben in dieser sehr bewegenden Sendung. Man hat auch gemerkt, wie uns es alle mitgenommen hat, auch wenn wir ja nicht unmittelbar davon betroffen waren. So, ne? Ich sag's euch ganz ehrlich, ich fand's auch mega schwer, diesen Begriff Betroffenheit in dieser Sendung zu benutzen. Ich habe es jetzt so oft benutzt und gleichzeitig ist es ja jetzt, ne, es ist schwierig, weil wir sind ja nicht unmittelbar betroffen gewesen und gleichzeitig fühlt man sich ja betroffen, weil man auch für diese Freiheit und diese Werte einsteht oder eingestanden hat, selber auf dem CSD war und uns es ja auf eine Art alle betroffen macht, ne? Auch wenn wir nicht unmittelbar dort waren oder jetzt das miterlebt haben, was dort fürchterliches am Samstag passiert ist. Und an dieser Stelle kann ich dann auch sozusagen nur auf das Thema verweisen, was ich auch schon kurz mit einzelnen Vorrednerinnen hier angesprochen habe. Zusammenhalt in der Gesellschaft. Anerkennen, dass uns diese fürchterliche Tat alle betroffen macht und dass wir jetzt in Momenten dieser Situation zusammenrücken können, zusammenstehen können für Vielfalt, für Respekt, für einen guten Umgang in der Gesellschaft und so, dass die Debatte eben auch respektvoll geführt wird in Gedenken an die Opfer und die Verletzten, aber eben auch an die größere Bedeutung dieser Tat, nämlich politischen Islamismus, politischen Fundamentalismus zu bekämpfen, das Problem anzuerkennen und in Zukunft eben noch mehr auf die Mitmenschen zu achten und für Freiheit in Deutschland und überall auf der Welt zu kämpfen. Und damit sind wir am Ende der Sendung angelangt. Es freut mich nochmal sehr, dass so viele von euch sich hier geöffnet haben, dass so viele von euch bereit waren, hier im Stream zu schreiben, aber auch im Blue Moon zu treffen. Vielen Dank für jede einzelne Person, die angerufen hat und die mit dabei war bei einer Sendung über ein sehr, sehr wichtiges Thema. Es war ursprünglich gar nicht geplant, dass wir über dieses Thema sprechen, aber aufgrund der Ereignisse habe ich dann eingelenkt und gesagt, ja, dass wir uns heute diesem Thema widmen sollten. Und es freut mich sehr, dass so viele von euch sich darauf eingelassen haben und gesehen haben, dass wir darüber sprechen müssen und entsprechend angerufen haben. Und ich persönlich, ich werde am Freitag schon wieder hier sein. Da wird es um ein etwas heiteres Thema gehen. Und es würde mich super, super freuen, wenn ihr euch dann auch wieder meldet, wenn ihr dann hier wieder mit am Start seid. Und bis dahin wünsche ich euch noch eine wunderschöne Nacht. Und ich lese jetzt hier gerade nochmal den TikTok-Chat und sehe, es gab auch hier es gab auch viele Kommentare von euch, viele Diskussionen. Vielen Dank für die Komplimente zu meiner Moderation. Es macht mir auch Spaß, hier immer wieder zu moderieren. Wisst ihr, es ist nicht nur so, dass ich heute an diese Sendung rangegangen bin mit so einem schwierigen Gefühl, weil es halt einfach ein mega sensibles Thema ist, sondern auch jedes Mal, wenn ich in diese Sendung komme, weiß ich, dass ich einfach mit super reflektierten, offenen Menschen in den Austausch gehen kann. Und das finde ich voll wertvoll. Das ist ja auch das, worüber ich gesprochen habe mit dem lieben Chris jetzt eben, dass wir genau diesen Diskurs auch brauchen. Und deswegen freut es mich auch total, also mit Blick auf diesen süßen Kommentar hier zu meiner Moderation, dass sowas im Blue Moon stattfinden kann. Und das ist für mich eigentlich nur so eine Andeutung oder so ein Hinweis darauf, wie wir auch in der gesamten Gesellschaft eigentlich Debatten führen können, nämlich total respektvoll und in einem guten Umgang zueinander und auch anerkennen, dass es eben verschiedene Sichtweisen und Perspektiven in der Situation gibt, die abgebildet werden sollten. Ja, und deswegen freut es mich, dass euch die Moderation von mir gefällt. Andererseits bin ich auch mega dankbar dafür, das hier moderieren zu dürfen und auch immer so tolle GesprächspartnerInnen hier zu haben. Ja, und deswegen ist es so schön, dass wir auch diese Diskussion, so traurig sie auch sozusagen ist, im Blue Moon heute führen konnten und dabei so offen und respektvoll miteinander umgegangen sind. Ja, so viel zu meinem Schlusswort. Jetzt sind wir aber wirklich gleich am Ende der Zeit angekommen und es freut mich sehr, sehr, sehr, sehr, dass ihr heute Teil dieser Diskussion wart. Vielen, vielen Dank, dass ihr angerufen habt oder hier mit dabei wart im TikTok-Livestream. Mein Name ist Gianni Studiert und ich freue mich enorm, dass ich am Freitag schon wieder mit euch sprechen kann. Also, ihr Lieben, wir sind jetzt am Ende der Zeit angekommen. Auch der TikTok-Livestream wird gleich beendet werden. Und dann hören wir uns am Freitag hier wieder. Ihr kennt ja die Nummer. 0331 70 97 110, jetzt nicht mehr hier anrufen, jetzt ist der Blue Moon vorbei. Aber ich freue mich, wenn wir uns Freitag dann wieder hören. Und bis dahin nochmal vielen, vielen Dank für die ganz wichtigen Gespräche, die wir heute geführt haben. Und damit bis bald.
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7: Recht herzlich willkommen hier bei Rap in D mit meiner Wenigkeit Use You. Und in letzter Zeit, haben vielleicht einige Leute mitbekommen, gingen so einige Listen, so Bestenlisten durch die Welt. Also die Kollegen von Radio 1 haben so die 100 besten Rap-Songs wählen lassen. Und dann haben einige Hip-Hop-Journalisten auch noch ihre besten Listen gepostet und so. Und ich habe das natürlich alles verfolgt. Die Kollegen von Radio 1 haben in meinen Augen eine nicht so, finde ich, nicht so legitime Liste gemacht. Das war vielleicht noch ja, so fies will ich es nicht ausdrücken. Sie haben halt einen Haufen Leute gefragt, die, glaube ich, eher so Rap aus den 90ern priorisiert haben oder politische Songs. Also es war sehr viel aus den 90ern und sehr politische Songs. Und ich habe gedacht, naja, ich würde es irgendwie anders machen. Und dann habe ich gedacht, meine Sendung ist aber ja nur 2 Stunden lang. Das heißt, ich kann ja nicht 100 Songs spielen. Ich muss ja, ich kann ja maximal hier so, sag ich mal, 30 oder sowas spielen. Mal sehen, ob wir 30 hinkriegen. Und ich habe jetzt gedacht, nee, ich will auch nicht einfach nur hergehen und irgendwie 30 Songs, die ich irgendwie gut finde, spielen, einfach random zusammengeworfen, sondern ich habe gesagt, wir machen es ein bisschen anders. Wir machen eine Liste, die nach Jahren geht, ne, damit auch jedes Jahrzehnt quasi abgebildet wird. Und das heißt, ich spiele jetzt aus jedem Jahr, angefangen mit diesem Jahr, 26, einen Song, der mir im Kopf geblieben ist, den ich gut finde. Da kann man natürlich immer anderer Meinung sein. Ich versuche mich auch nicht zu sehr zu doppeln mit Künstlern, ne? Also ich versuche jetzt nicht 5-mal hintereinander irgendwie Haftbefehl drin zu haben, sondern ich habe jetzt wirklich versucht, jeden Künstler, wenn es geht, nur einmal oder maximal so einmal als Solo-Artist und einmal als Feature oder so drin zu haben. So viel zum Modus Operandi für die heutige Sendung. Das heißt, wir fangen einfach an. Also wir fangen jetzt mit dem Jahr 2026 an. Das fand ich ein sehr, sehr schwieriges Jahr, weil ich finde, also es ist ja auch erst zur Hälfte rum. Ich weiß nicht, ob noch große Momente kommen, und da fiel es mir sehr schwer, einen Song rauszusuchen. Ich habe jetzt einfach mal den rausgesucht, wo ich fand, der hat am meisten Style, irgendwie einen guten Beat, 2 sehr gute Performer. Einer auf dem absoluten Top seines Games, nämlich Jazik, und der andere Luciano, sowieso ein absoluter Superstar. Und der Song heißt Thug Life. Und dann machen wir weiter. Für jedes Jahr einen Song, der mir persönlich im Kopf geblieben ist.

Das ist Soli und der hatte natürlich 2025 sein absolutes High-Jahr mit dem Album Trance und eben auch mit seinem Hit hier, Maske weg, ist das. Es kommt kein Zufall, dass es so ähnlich heißt wie ein Future-Song. Ich fand auch Nichts hittet mehr von dem Album wahnsinnig gut und was ich faszinierend fand, ist, dass Soli mit diesem ganzen Album so eine eigene neue Klangwelt aufgemacht hat, die nicht so klassische, sag ich mal, Hit Schemata bedient hat in dem Sinne, aber auf jeden Fall das ganze Ding ist eigentlich quasi wie ein Experience, also man hört so dieses ganze Trance-Album und es ist wie eine Trance sozusagen, in der man sich auch befindet. Ist ein wirklich gutes Ding. Soli eh in seinem ganzen Stil so immer noch, würde ich sagen, einer der innovativsten zurzeit. Kommen wir zum Jahr 2024, ne? Wir stehen ja von hinten runter aus jedem Jahr einen Song. Ey, für 2024 habe ich mir so viele Lieder aufgeschrieben, die rausgekommen sind. Mein persönliches Lieblingslied 2024 ist das Lied Money von OG Kimo und Reezy. Ich habe aber gedacht, den habe ich schon so oft in der Sendung gespielt, also habe ich einen anderen Song genommen, den ich fast nicht minder schlecht finde, nicht minder gut finde. Das war ein komischer Versprecher. Ich finde den sehr gut. Und zwar den Song 9K oder 9K von OG Kimo und Tom Hengst. Das hat auch ein großartiges Video, der Song. Und ja, es ist 2024 auf jeden Fall am Zahn der Zeit, sagt man ja nicht, ne? Wie sagt man denn so? Also quasi am großen Rad der Zeit so genau dran. Hittet. An der Kante der Zeit, Mensch. Ich komme nicht auf die Redewendung. Das ist auf jeden Fall 9K. OG Kimo und Tom.

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0: Das ist der Song Baba von Upsilon. Für mich ein absoluter Meilenstein. Und da muss man fairerweise sagen, der war auch in der Liste der Kollegen von Radio 1 unter den Top, den besten Top 100 Songs. Nochmal kurz zum Ablauf hier. Wie gesagt, jetzt sind wir im Jahr 2023 schon. Da ist nämlich dieser Song erschienen. Und ich habe wirklich versucht, eigentlich jeden Künstler nur einmal drin zu haben. Und das heißt zum Beispiel, ich hatte mir ganz am Anfang überlegt, vielleicht spiele ich Upsilon und Summer Jam mit dem Song Rennen für 2026. Habe ich gedacht, nee, mir ist wichtiger, den sozusagen für Upsilon in meiner Liste zu haben. Und natürlich würde ich jetzt eine Liste machen und mich fragen, mach die 100 besten Rap-Songs auf Deutsch, dann wären natürlich einige Künstler mehrfach drin. Also Haftbefehl wäre mehrfach drin, Casper wäre mehrfach drin. Gar keine Frage. Jetzt für diese Sendung hier, ne, die zwei Stunden, die wir haben, kriegt quasi jeder nur einen Song. Und ein Song steht jetzt auch komplett für die Band BHZ als nächstes nämlich. Ich finde, BHZ haben viele größere Momente gehabt in den letzten Jahren. Drink is Cold zum Beispiel oder Luft. Aber einer der größten Hits von ihnen ist nun mal Powerade. Und mit alleine stehen ist halt auch richtig, weil nur Ian Miles von BHZ eigentlich in diesem Song drin ist. Es ist ein Solo-Song von ihm und Sira, also der das produziert hat. Aber ich finde, es steht trotzdem für die Crew und ich bin sicher, dass sie das auch immer spielen auf jedem ihrer Konzerte. Auch weil es dieses wirklich sehr, sehr populäre 2000er-Sample beinhaltet.
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Das ist Pajanim mit Sommergewitter. Und was mich an dem Song fasziniert, ist, er ist super vibey. Er fängt das sehr, sehr gut ein, dieses ganze Berliner Gefühl mit den Sommergewittern und so. Was ich auch faszinierend finde, ist, wie unglaublich beliebt dieses Lied auf dem größten Streamingdienst ist. Also ich weiß, man soll jetzt nicht so viel an so Zahlen festmachen und sowas, aber das Lied hat einfach so 250 Millionen auf. Das ist irgendwie crazy. Das ist wirklich crazy. Es ist auch, glaube ich, wenn mich nicht alles täuscht, hier ist gerade ihr sehe, Pashanims all-time erfolgreichstes Lied. Und ich hätte wetten können, dass sein erfolgreichstes Lied Airwaves ist, ne? Airwaves in den Jeans und Trikot von Sisu. Ist aber knapp dahinter. Und ursprünglich hatte ich, als ich diese Sendung gemacht habe, ne, ich habe ja gesagt, ich spiele aus jedem Jahr ein Lied und jeden Künstler auch nur einmal. Und ich hatte ihn eigentlich fix auf das Jahr 2020 festgelegt. Aber dann habe ich gedacht, nee, ich spiele diesen Sommergewitter-Song, weil ich den auch echt auf seine Weise sehr vibey finde. Und dann habe ich so überlegt, okay, aber was spiele ich dann für 2020? Und ich möchte 2020 Apache 207 geben. Erstmal, weil der 2020 absolut sein Jahr war.

Ich würde sagen, noch mehr war sein Jahr 2019, da kam Roller raus. Das finde ich auch nach wie vor, ist eventuell sein bestes Lied. Aber 2020 hat er auch einfach weiter, immer weiter abgerissen natürlich. Und damals ist dieser Song Fame entstanden, der auch, sag ich mal, diese sehr, sehr berühmte Zeile drin hat, wo er sagt, auch wenn ich mal ein Kinderlied droppe, verpiss dich aus meiner... Und da merkt man, dass nur Rap-Hörer natürlich wissen, was dann passiert, weil es geht natürlich um die Release-Woche. Lied-Droppe, Release-Woche. Und das ist ja immer so das Ding, Release-Wochen sind bei Künstlern wirklich ein großes, großes Thema. Also ich sehe das in meinem Umfeld, alle Leute machen sich die ganze Zeit Gedanken, ah, an dem Tag können wir nicht kommen, da kommt jemand anders. Und ich verstehe das, ne? Wenn man jetzt sagt, alles unter Platz 1 Platzierung ist schlecht, dann sollte man vielleicht nicht am selben Tag wie Apache releasen, weil die Wahrscheinlichkeit, dass er auf 1 geht oder Apache neben auf 1 geht, mit den beiden sollte man sich nicht messen, wenn einem die 1 wichtig ist. Wenn sie einem unwichtig ist, ist es egal. Aber ja, hat er recht. Fame heißt dieser Song.

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3: Mit Marie Boll. Ihr werdet schnell Hilfe bekommen. Das verspricht der Bundesopferbeauftragte Weber, und zwar den Betroffenen des mutmaßlichen Terroranschlags beim Berliner CSD. Im Interview mit RBB 24 hat er erklärt, dass er bald die Daten der Verletzten bekommt. Dann will er auch auf sie zugehen und ihnen direkt Hilfe anbieten, sagt Weber. Und er hat auch betont, dass es jetzt eine kostenfreie Telefonnummer gibt für Betroffene, Angehörige und Zeugen. Das ist die 0800 000. 095 46. Ja, und gemeinsam für Vielfalt gegen Hass. Unter diesem Motto gab es am Abend eine Gedenkveranstaltung in Potsdam, natürlich für die Opfer des Anschlags am Rande des Berliner CSD. Potsdams Oberbürgermeisterin Aubel sagt, dass es wichtig sei, zu zeigen, dass die Stadt an der Seite der queeren Community in Berlin steht und auch überall sonst, wo queere Menschen ausgegrenzt oder gehasst werden. Cottbus sieht's offenbar ähnlich, auch da soll's wohl eine Gedenkveranstaltung gegeben haben. Ja, und das betrifft auch viele Touris aus Deutschland. Im Südwesten Frankreichs gibt es einen riesigen Waldbrand. Präsident Macron fordert seine Leute deswegen dazu auf, zusammenzuhalten. Ja, und bei einem Besuch der Einsatzkräfte in einem Krisenzentrum hat er gesagt, dass die Feuerwehrleute den Kampf gegen die Flammen gewinnen werden und weiterhin mutig sein sollen. Bisher mussten wegen des Feuers schon 220.000 Menschen in Sicherheit gebracht werden. Darunter natürlich AnwohnerInnen, aber eben halt auch Touris. Ja, und zum Schluss gucken wir mal zusammen nach Baden-Württemberg. Da wurden nämlich etwa 100 falsche Abiturzeugnisse verteilt. In vielen Fällen steht da wohl eine zu gute Note drauf. Schuld daran ist höchstwahrscheinlich ein Softwarefehler. Aufgeflogen sind die falschen Abi-Zeugnisse, by the way, weil sich ein Schüler beschwert hatte. Ja, und nach wurden dann immer mehr falsche Noten auch auf anderen Zeugnissen in Baden-Württemberg entdeckt.
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3: Jetzt in der Nacht gibt's am Himmel gar keine oder nur ganz wenige Wolken. Die sind auch harmlos. Meist soll es trocken bleiben. Bei Tiefstwerten zwischen 13 und 9 Grad. Später im Laufe des Dienstags gibt's dann so einen Mix aus Sonne und Wolken. Könnte auch wieder ein bisschen windig werden. Richtung Süden könnte es tatsächlich auch noch mal regnen. Aber so allerspätestens ab dem Nachmittag soll's dann wohl überall trocken bleiben. Bei maximal 26 Grad.
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3: Und dann schauen wir als erstes nach Werneuchen. Auf der Poststraße Wilmersdorf-Gielsdorf ist in Höhe Mühlenstraße eine Ölspur. Seid da unbedingt vorsichtig. Und Vorsicht auch auf der B189 Wittstock-Dosse-Wittenberge. Zwischen Weisen und Wittenberge ist eine ungesicherte Unfallstelle. Dann gucken wir auf die A10 südlicher Berliner Ring, Dreieck Potsdam Richtung Schönefelder Kreuz. Zwischen Michendorf und Ludwigsfelde-West ist die linke Parallelfahrbahn gesperrt. Mittlere Spur auch gesperrt, denn da laufen Markierungsarbeiten. Und zwar bis um 5. Und dann wird auch noch gebaut auf der 111 Richtung Dreieck Oranienburg zwischen Eichborndamm und Seidelstraße. Da ist die rechte Spur bis um 5 für Nachtbauarbeiten gesperrt. Und noch ein bisschen länger gesperrt ist die 115 Baustelle Kreuz Zehlendorf. Von Wannsee kommt auf der B1 Potsdamer Chaussee Richtung Zehlendorf ist die Auffahrt zur 115 in Richtung Dreieck Nutetal gesperrt. Und zwar bis Anfang Oktober. Ansonsten sieht's aber auf den Straßen wirklich richtig gut aus. Kommt da überall gut durch. Also da, wo es geht, eine gute Fahrt für euch.
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4: Das ist korrekt, ihr seid bei Rap in D mit meiner Wenigkeit Use You und wir machen so einen Jahres-Countdown. Wir gehen jedes Jahr ein Jahr zurück und aus jedem Jahr spiele ich einen Song, der mir sehr hängen geblieben ist, der für mich sehr auch für das Jahr steht. Und wir doppeln uns aber nicht in Künstlern. Jeder Künstler darf nur einmal. Ja, wir haben so viel Zeit haben wir jetzt auch nicht. Ja, deshalb gehört für mich das Jahr 2018, in dem wir mittlerweile angekommen sind. Ne? Vor den Nachrichten haben wir noch Juju 44 gehört mit Intro, was ich bis heute für einen der krassesten Representer überhaupt halte. Und Ufo hat natürlich viele große Moments, sag ich mal, gehabt. Ich sag nur, dass ich bin ein Berliner, hat irgendwie das Game komplett geändert. Aber ich möchte einen Song spielen von seinem 2018 erschienenen Debütalbum, so richtig Album. Diese Berliner Tapes galten ja irgendwie als Mixtapes. Und da war die erste Single Beverly Hills.

Das ist Blackout von Rin, von dessen 2017er Album Eros. Und man muss sagen, ich finde, dieses Album ist einfach stacked with Hits. Eigentlich ist der größere Hit Bros gewesen. Aber ich finde, der hat irgendwie den geilen Beat, Blackout. Das heißt, wir sind aber auch schon im Jahr 2017 angekommen. Das heißt, wir gehen ein Jahr weiter runter. Ein Song, der aus dem Jahr 2016, der mir sehr im Kopf geblieben ist. Und ich muss sagen, es fiel mir schwer, das zweite Jahr 2016 auch wieder einige Deutschrap-Klassiker drin gewesen. Fast Life von AZ zum Beispiel oder Flair mit dem ganzen Vibe-Album. Aber wir gehen jetzt mal mit Shindy. Ich finde ja, das beste Shindy-Album ist tatsächlich das 2019er Album dann, Drama. Aber Dreams ist schon auch einfach ein sehr geiles Album und vor allem der Titeltrack. Und das, glaube ich, war ausschlaggebend. Ist einfach ein wunderschöner, typisch deutscher Rap-Biografie-Storyteller, aber mit so viel Selbstbeweihräucherung auch da drin und gleichzeitig irgendwie Hingabe. Es ist schön.

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Das ist Haftbefehl mit dem Notorious Song 069 von seinem Mixtape Unzensiert. Und für Leute, die mitgezählt haben, wir sind mittlerweile im Jahr, ne, 2015. Und das ist das Jahr, nachdem Haftbefehl sein Klassikeralbum Russisch Roulette rausgebracht hat. Und verstehe mich nicht falsch, natürlich wäre das auch völlig legitim gewesen. Mehrere der Singles von Russisch Roulette waren großartig. Album gespickt mit Hits, Affen aus dem Zoo. Das ist einfach ein großartiges Album. Rolle mit meinem Besten. Aber ich habe das Jahr 2014 trotzdem für einen anderen Frankfurter reserviert. Und zwar für niemand anders als Vega. Ich finde ja Vega nach wie vor einer der zu wenig diskutierten Rapper in Deutschrap, obwohl er sehr erfolgreich ist und vor allem auch in seiner Heimat eine riesige Fanbase hat und alles. Aber ich finde, der macht einfach seit 20 Jahren geile Musik. Und wird auch immer wieder, schafft es immer wieder, wird immer besser, habe ich das Gefühl. Trotzdem jetzt ein Lied, was schon 12 Jahre alt ist von ihm. Das heißt 1-3, 1-2 und eigentlich hätte man das direkt im Anschluss an 069 spielen können, denn es hat einen ähnlichen Vibe, finde ich. Mit

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6: Ja, das ist völlig korrekt. Ihr seid bei Rap in D mit meiner Wenigkeit Use You. Und wir zählen heute die Jahre zurück und aus jedem Jahr spiele ich einen Song, der für mich defiant für dieses Jahr war oder zumindest einen Song, der für mich ein Hit ist und der in dem Jahr rausgekommen ist. Kurz vor dem Opener gerade haben wir Hinterhofjargon vom gleichnamigen Album von Chelo und Abdi gehört. Chelo und Abdi haben, wie gesagt, in meinen Augen viele große Rap-Momente geschaffen. Ich mag den Song Hinterhofjargon, ich mag das ganze Album. Der Song Hinterhofjargon ist ja quasi eigentlich fast wahrscheinlich inspiriert von Big L, der mit seinem Song Slang, ja, den Straßenslang in den 90ern, den New Yorker Straßenslang erklärt hat. Und sie machen das jetzt hier so quasi für ihren Slang. Aber wir sind mittlerweile angekommen im Jahr 2011. Und das Jahr 2011 war einerseits das Jahr, in dem XOXO von Casper rauskam. Aber es kam noch ein anderer Rapper sehr, sehr groß raus, nämlich Crow. Die Rede ist natürlich von Crow. Crow ist 2011 absolut explodiert. Und mit was? Mit diesem Lied natürlich. Oh, ich sehe gerade, das ist eine falsche Version. Das machen wir nicht. Nee. So fangen wir hier gar nicht an. Ja, ihr müsst wissen, ich ziehe hier quasi so Dateien rein. Und dann muss ich mich darauf verlassen, wenn es irgendwie 5 verschiedene Versionen gibt von Easy von Crow, natürlich die Rede, dann muss ich mir eine schnappen. Und die Frage ist jetzt, wo kriege ich die jetzt her? Ist interessant, weil dieser Song, den ich jetzt hier drin habe, der heißt einfach Easy von Crow, aber der ist es nicht. Kennt ihr? Ich frage mich wirklich, was dieser Song sozusagen ist, den wir hier gerade gehört haben. Das ist sehr interessant. Ihr hört jetzt quasi gerade live, wie ich versuche, jetzt das echte Easy noch zu finden, was aber relativ schwierig ist, weil es unglaublich viele Lieder natürlich hier bei uns bei Fritz, im Archiv gibt, die Easy heißen. Deshalb probieren wir es jetzt mal noch mit einem anderen. Ich glaube, der ist es jetzt, hoffe ich mal, ne? Ja, da haben wir es doch. Der Klassiker. Manchmal muss man einfach länger suchen. Crow, Easy.

Das ist Nate 57 mit Waffenfreie Zone von seinem Debütalbum Stress auf dem Kiez. Wir sind im Jahr 2010 und wenn jetzt Leute sagen, ja, echt krass, in dem Jahr 2010 ist das einer der besten Songs, wo ich sage, ja, schon. Also 2010 war insgesamt ein Jahr, also der einzige Song, den ich 2010 noch auf dem Zettel hatte, den ich jetzt so reingenommen hätte, wäre Immer wenn ich rhyme von John Bellows Story 2, 3 gewesen, also ein Superstar-Track mit Kool Savas, Oli Banyo, Azad und Mo Mitchell. Aber ja, 2010, das war jetzt kein, also ich finde, dieses Nate-Album ist wahrscheinlich das beste Album, was 2010 rausgekommen ist, hands down, ja. Ich finde, das stärkere Jahr war aber das Jahr 2009, direkt davor, denn es war zwar das Jahr, in dem Agro Berlin seine Pforten geschlossen hat und diese ganze Agro-Zeit und diese 2010er Jahre so ein Ende hatten, aber es kamen drei sehr, sehr große Alben in diesem Jahr raus. Und das eine war von Österreichern, nämlich es waren Camp One und Visviana, die mit ihrem Versager ohne Zukunft Album einen zeitlosen Klassiker geschaffen haben. Dann haben Hiob und Morlock Dilemma mit Apokalypse jetzt einen Untergrundklassiker geschaffen. Und Tua hat mit Grau arguably das beste Rap-Album 2009 herausgebracht. Und davon hören wir jetzt den Song »Es regnet«.

Das ist Peter Fox mit Schwarz zu Blau. Und ich würde mal sagen, auf seinem ersten Soloalbum sind mindestens noch 3 bis 4 weitere Songs von diesem Kaliber. Und deshalb gehörte das gesamte Jahr 2008, wenn man ehrlich ist, Peter Fox. Es kam noch ein ganz, ganz gutes Deichkind-Album in demselben Jahr raus. Arbeit nervt, muss man sagen. Aber 2008, es gab selten ein Jahr, wo es mir so einfach fiel, das Jahr einem Künstler zuzuschreiben, was ich ja in dieser Sendung jetzt mache, für alle, die jetzt erst einschalten. Ich gehe die Jahre quasi von 2026 bis 1991, denn so lange gibt's Deutschrap, durch und spiele immer das Lied oder ein Lied, was mir persönlich diesem Jahr begegnet ist und so gedacht habe, das ist eins der krassesten Lieder aus diesem Jahr. Also jetzt natürlich immer, kann man natürlich immer anders sehen. Ne? Man könnte allein von Peter Fox auch Alles Neue hätte man spielen können. Kam zum Beispiel auch Warum bist du so von Flair in dem Jahr. Fand ich auch ein gutes Lied. Aber gehen wir weiter ins Jahr 2007. Also ich muss auch nochmal erwähnen, ich spiele jeden Künstler quasi nur einmal. Es gibt eine Ausnahme, wenn Leute irgendwo gefeatured sind, dann lasse ich das auch gelten, sozusagen, dass sie auch zweimal rappen dürfen. Aber ich habe ziemlich versucht, auf jeweils einen Act runterzubrechen. So, wie dem auch sei, eine Band, die schon damals Features mit Peter Fox gemacht hat, ist KIZ gewesen. Klar, heute KIZ natürlich eine Entität, eine feste Größe in der deutschen Musiklandschaft. 2007 war das aber noch gar nicht so klar. Da sind sie nämlich gerade von ihrem ursprünglichen Untergrundlabel Royal Bunker zum großen Major-Label gewechselt, um dann das erste richtige Debütalbum rauszubringen nach Deutschrap. Kettensägen, Massaker und Böse Enkels. Endlich mal ein richtiges Album. Und dieses Album hieß Hahnenkampf. Und für mich gibt's zwei sehr gute Lieder auf diesem Album. Das eine ist Klassenfahrt. Nein, es gibt sehr viele, weil Pogesnacht ist auch sehr gut. Und natürlich der Titeltrack. Hahnenkampf.

Ich weiß, es ist ein harter Bruch. Aber das ist nie ein Rapper von Sonny Black und Saad. Und das ist vielleicht einer der prägendsten Street-Rap-Songs der Deutschrap-Geschichte. Und der erschien nun mal in jenem Jahr

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4: Mit Marie Boll. Die queere Community ist Teil unserer Gesellschaft und das wollen wir zeigen, sagt Potsdams Oberbürgermeisterin Aubel. Sie hat am Abend zu einer Gedenkveranstaltung eingeladen für die Opfer des Attentats beim Berliner CSD am Samstag. Die Polizei sagt, dass etwa 500 Leute am Abend nach Potsdam gekommen sind mit Regenbogenfahnen und Plakaten. Bei dem mutmaßlichen Terroranschlag auf den Berliner CSD wurde eine Frau getötet, 29 weitere Menschen wurden verletzt. Ja, und viele fragen sich da jetzt auch, wie es zu dem Anschlag kommen und ob der hätte verhindert werden können. Denn klar ist ja, der mutmaßliche Attentäter, der war den Behörden bekannt. Noch im Mai wurde er überwacht, haben NDR, WDR und Süddeutsche Zeitung rausgefunden. Demnach wurden die Maßnahmen allerdings zurückgefahren, weil es keine Hinweise auf eine bevorstehende Straftat gab. Anders hat's kurz danach dann das Bundeskriminalamt gesehen, das soll den 21-Jährigen als Hochrisikoperson eingestuft haben. Ja, und was ist jetzt mit unseren CSDs? Das ist die große Frage in Städten, die den Christopher Street Day noch vor sich haben. Magdeburg, Erfurt und Hamburg zum Beispiel. Die sagen, unser CSD findet auf jeden Fall statt, aber mit verstärktem Polizeischutz. Hamburg plant es beispielsweise für den CSD am kommenden Wochenende. Zu der Demo werden 250.000 Leute erwartet und an ihrer Seite steht die Hamburger Polizei auch, sagte ein Sprecher. Und zum Schluss gucken wir noch zusammen nach Frankreich. Da gibt's doch seit Tagen krasse Waldbrände. Und im Kampf dagegen ist auch die Bundeswehr im Einsatz. Das Bundesverteidigungsministerium hat zwei Transporthubschrauber mit Löschmaterial nach Frankreich geschickt. Und die Behörden, die sagen mittlerweile auch, dass sich die Lage zumindest stabilisiert habe in Frankreich. Entwarnung könne aber noch nicht gegeben werden. Ähnlich sieht's bei den Waldbränden in Spanien aus.
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4: Jetzt in der Nacht gibt's am Himmel gar keine oder nur ganz wenig Wolken. Meist ist es trocken bei Tiefstwerten zwischen 13 und 9 Grad. Später, wenn dann der Tag so richtig losgeht, dann gibt's einen Mix aus Sonne und Wolken. Richtung Süden kann's auch noch ein bisschen regnen. Allerspätestens so ab dem Nachmittag soll's dann aber wohl überall trocken bleiben. Bei maximal 26 Grad.
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4: Und da heißt es, Vorsicht bitte auf der A13 Richtung Dresden. Zwischen Großköris und Teupitz steht ein kaputtes Fahrzeug rum. Gleiches gilt auf der A12 Richtung Frankfurt-Oder zwischen Mühlrose und Frankfurt-Oder-West. Auch hier steht ein kaputtes Fahrzeug rum. Und dann noch fix der Blick auf die A10 südlicher Berliner Ring Richtung Richtung Schönefelder Kreuz. Sorry, so ist richtig. Zwischen Michendorf und Ludwigsfelde-West ist die linke Parallelfahrbahn gesperrt, die mittlere Spur auch. Denn da laufen Markierungsarbeiten noch bis so um 5 rum. Und dann seid doch bitte unbedingt noch vorsichtig in Werneuchen auf der Poststraße, Wilmersdorf, Gielsdorf in Höhe Mühlenstraße ist eine Ölspur. Ansonsten sieht's aber auf den Straßen eigentlich soweit ganz gut aus. Ihr kommt wunderbar durch. Also gute Fahrt euch, ihr Lieben.
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6: Das ist völlig korrekt und wir machen den Rückwärts-Countdown mit den besten Songs aus jedem Jahr. Plus jeder Künstler darf nur einmal rein, wobei es Mini-Ausnahmen davon gibt. Wir sind schon im Jahr 2004 angekommen und im Jahr 2004 ist etwas sehr für damalige Verhältnisse Ungehörliches passiert, nämlich Mel Beats hat ein Album rausgebracht und Mel Beats featured auf einem Song auf diesem Album sowohl Samy Deluxe als auch Coup Sauvage. Und da denkt man jetzt heute, ja klar, warum nicht? Aber ich glaube, die gesamte Rap-Welt hat sich eigentlich, oder nur die Fans, die Kids haben sich gewünscht, dass Sauvage und Samy, die beiden größten MCs ihrer Zeit, eigentlich Beef haben sollten. Aber hatten sie nicht. Der eine aus Hamburg, Berlin, das war ja eh immer ein schwieriges Verhältnis. Aber die beiden haben dann irgendwie zueinander gefunden und diesen Song hier gemacht. Okay.

Das ist mein Block im Beethovens Remix von Sido mit Fuhrmann, Loku und Bent. Ich liebe, dass er seinen Nachbarn auch hat rappen lassen. Wobei Fuhrmann und Bent hat er ja später auch auf seinem Label Sektenmusik gesigned. Und mein Block ist wirklich, wenn man über die besten Deutschrap-Songs aller Zeiten redet, dieser Beethovens Remix von meinem Block ist auf jeden Fall einer, glaube ich, wo keiner diskutiert. Also wo alle sagen so, ja klar. So. Und ein anderer Song, bei dem, glaube ich, das auch alle Leute sagen würden, ist King of Rap. Ja, wir sind allerdings gerade erst im Jahr 2003. Das heißt, man sagt, hä, wieso King of Rap kam im Jahr 2000? Der Grund ist, dass ich jetzt einen Song von Savage spielen werde. Und ich habe ja gesagt, ich will Leute nicht doppelt spielen. Klar, Savage war als Feature noch auf dem Beat-Song drauf. Aber das Ding mit King of Rap ist, ich hätte gerne King of Rap gespielt. Ich habe aber gesehen, dass Savage selber King of Rap auf seinen Streaming-Plattformen und so so runtergenommen hat, also ausgegraut. Es gibt da noch so eine Remix-Version, aber diese Originalversion auf dem Plattenpups-Album, die ist irgendwie nicht available. Und deshalb habe ich gedacht, ich respektiere einfach mal, wenn ein Künstler das macht. Ich kann mir vorstellen, was die Gründe sein könnten dafür. Ich sag mal, ein paar wenige Dinge auf dem Song könnten ihm vielleicht jetzt selber heute übel aufstoßen. Und deshalb habe ich gedacht, okay, dann muss man es jetzt auch nicht durchs Radio schleifen, wenn er es nicht will. Ich verstehe auch warum. Aber King of Rap ist arguably eigentlich der Song, von dem ich glaube, dass wenn man 100 Rap-Fans fragen würde, also welche, die vielleicht jetzt nicht erst seit 2 Jahren Rap-Fans sind, sondern die ein bisschen Erfahrung haben, käme, glaube ich, das als der beste Rap-Song aller Zeiten dabei raus. Der beste Deutsch-Rap-Song. Ist meine These. Aber wir hören jetzt einen anderen Song von Savage, und zwar von seinem Debütalbum, was ja 2002 erschienen ist. Wir hören jetzt Till Up Joe, was auch ein großartiges Lied ist. Hätte sie auch der beste Tag meines Lebens spielen können. Wäre beides möglich gewesen. Aber wir hören Till Up Joe. Und für das Jahr 2000 hören wir dann vielleicht noch was anderes. Die Zeit wird langsam knapp.

Tillab Joe Kool Savas von dessen Platz 6 Debüt. Der beste Tag meines Lebens. Und das war's. Wir schaffen's nicht bis ins Jahr 1991. Ich kann euch sagen, wir spielen noch maximal zwei, also das Jahr 2001 und 2000 kriegen wir noch. Also quasi, wir kriegen das ganze Jahrtausend, das neue Jahrtausend, das Millennium kriegen wir durch, aber die 90er sparen wir jetzt hier ein bisschen auf, quasi das Gegenteil von dieser Liste, die die Kollegen von Radio 1 gemacht haben. Im Jahr 2001 sehe ich auf jeden Fall einen gewissen Song vorne. Ich sag's gleich. Was ich nochmal kurz sagen wollte zu dieser ganzen Sendung, es ist natürlich, es ist Musik, ne? Es ist natürlich alles relativ. Und ich habe extra diese Variante gewählt, wo ich durch die Jahre gehe, damit ich nicht so einen Bias kriege für irgendeine Zeit, ne? Also gerade wenn man irgendwie Teenager ist und Sachen zum ersten Mal hört, fühlt man die mehr als jetzt irgendwie, wenn man dann schon älter ist und sie dann hört. Und genau das wollte ich damit ein bisschen verhindern. Und ich muss auch sagen, für jedes Jahr hatte ich super viele Songs, wo ich so gesagt habe, ja, den. Also zum Beispiel das Jahr 2001, was ich jetzt nehme, da kam zum Beispiel auch ein großartiger Song, Curse, Denk an mich zum Beispiel raus und andere. Aber ich habe mich entschlossen, dass das Album Azad Leben vielleicht das entscheidende Album 2001 war. Und deshalb beenden wir diese Sendung mit dem Song Leben. Wir hören aber danach auch noch Curse zum Beispiel mit Wahre Liebe, der im Jahr 2000 sein Album Feuerwasser rausgebracht hat. Und ich glaube, Esperanto von Freundeskreis hören wir dann nicht mehr, weil die Zeit nicht mehr reicht. Aber naja, es war ein Experiment. Vielleicht mache ich irgendwann auch mal selber eine Liste mit 100 Songs, den 100 besten deutschen Rap-Songs. Und dann gucken wir mal, was dabei rauskommt. Kann ja jeder selber machen für sich. Darf ja jeder selber haben. Und jeder hat ja sein eigenes Leben, ne? Das war's. Mein Name ist Yuzu Yu, das war Rap in D für diese Woche.

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0: geht's jetzt weiter mit unseren Freundinnen und Freunden der Jungen Nacht.
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2: Um 2 Uhr mit Christine Beitsch. Nach dem Anschlag auf dem Christopher Street Day in Berlin rückt der Umgang mit sogenannten Gefährdern wieder mehr in den Fokus. Das Bundeskriminalamt stuft zurzeit 410 Menschen in Deutschland als islamistische Gefährder ein, wie das Redaktionsnetzwerk Deutschland meldet. Marc Geisler berichtet.
3: Neben den islamistischen Gefährdern gibt es aktuell auch 65 eingestufte Personen aus dem Bereich Rechtsextremismus und 17 aus dem Bereich Linksextremismus. Das BKA betont aber auch, die Zahl der Gefährder allein sagt nichts darüber aus, wie groß die tatsächliche Gefahr eines Anschlags ist. Als Gefährder gelten Personen, denen die Sicherheitsbehörden schwere Straftaten wie einen Anschlag zutrauen. Dabei ist die Einstufung erst einmal nur eine reine Gefahrenbewertung. Entscheidend sind dabei Hinweise aus bisherigen Ermittlungen, bestehende mögliche Kontakte oder frühere Aktivitäten.
2: Der Fachkräftemangel in Deutschland könnte sich weiter verschärfen. Das zeigt eine Studie des Instituts der deutschen Wirtschaft, über die Rheinische Post berichtet. Demnach ist die Nettozuwanderung, also Zuwanderung minus Abwanderung, innerhalb von 2 Jahren von rund 660.000 auf 235.000 Menschen gesunken. Sollte dabei verstärkt hochqualifiziertes Personal Deutschland verlassen, könnten sich laut Institut die Engpässe am Arbeitsmarkt verschärfen. Die Vereinten Nationen sorgen sich, dass die Zahl der weltweiten HIV-Infektionen wieder steigen könnte. Der Grund: deutliche Einschnitte bei den Finanzmitteln. Insgesamt sei die Unterstützung im vergangenen Jahr um 18% auf 7,3 Milliarden Dollar gesunken, teilte die zuständige UN-Organisation mit. Das sei der niedrigste Stand seit fast 2 Jahrzehnten. Dutzende US-Technologieunternehmen haben eine Sicherheitsallianz gegründet, darunter IBM, Nvidia und Microsoft. Hintergrund ist ein Hackerangriff, ausgeführt von einer künstlichen Intelligenz. Die Firmen wollen KI-Modelle entwickeln und frei zugänglich machen, die Cyberangriffe erkennen und abwehren können. Aus Los Angeles, Reinhard Spiegelhauer.
4: Dabei geht es unter anderem um gemeinsame Standards für die Absicherung von KI-Agenten, sogenannte Sandbox-Testumgebungen und um definierte Protokollstrukturen, um Handlungen von KI-Agenten genau nachvollziehen zu können. Knapp 40 Unternehmen sind Gründungsmitglieder der Initiative. Nicht dazu gehören bislang allerdings die renommiertesten KI-Entwickler OpenAI, Google und Anthropic. Die Trainingsergebnisse ihrer Modelle sind nicht öffentlich zugänglich.
2: Das Wetter für Deutschland. In der Nacht im Norden und Osten teils noch wolkig, aber kaum Regen. Die Tiefstwerte 16 bis 8 Grad. Tagsüber im Norden und Nordosten Wolkenfelder und Sonne, sonst